Herzlich willkommen, liebe Hörerinnen und Hörer, zur ersten aktuellen Sendung von Katz Delikatessen im Jahr 2026. Der mittlerweile 37. Sendung dieser kleinen Serie. Und wie immer begrüßt Sie am Mikrofon Ihr Katz. Heute wird es sich in der ersten Stunde dieser Sendung um Edelmetall drehen, genauer gesagt um Silber. Ja, warum ist das so? Nun, ich konnte tatsächlich im Mai mit meiner geliebten Ehefrau die silberne Hochzeit feiern, also das 25-jährige Bestehen unseres Ja-Wortes. Und das ist schon eine besondere Berücksichtigung in dieser Sendung wert, finde ich. In der zweiten Stunde dieser Sendung gehen wir dann ganz locker in die Shopping Mall und lassen uns musikalisch sanft berieseln. Und natürlich gibt es auch im Jahr 2026 wieder eine Katastrophe. Ein kurioses musikalisches Kleinod. Also auf geht's in diese versilberte Sendung hier auf Radio Darmstadt. Ja.

Okay, das war jetzt vielleicht etwas kitschig, aber immerhin war es ja Sail Along Silvery Moon von Billy Warren. Und daher natürlich zu Recht in dieser Silberfolge von Katz Delikatessen hier auf Radio Darmstadt. Aber es wird nicht durchgehend so romantisch bleiben. Das kann ich schon versprechen, denn unter anderem gibt es auch Songs mit Silber im Titel, die sich um Autos, Maschinen oder sogar um Serienmörder drehen. Na dann, viel Spaß!

Ja, Silberhochzeit, das ist schon toll. 25 Jahre zusammen, also naja, eigentlich ist das bei uns schon viel länger. Also kennen tun wir uns schon seit über 35 Jahren mindestens, also damit einen großen Teil unseres Lebens. Und da ist es natürlich schön, wenn man jemanden hat, auf den man sich verlassen kann und durch dick und dünn geht. Gerade in solchen Zeiten wie heute, wo man das Gefühl bekommen kann, dass die Welt absolut verrückt spielt und der gesunde Menschenverstand sich in Altersteilzeit verabschiedet hat. Aber naja, das ist ein ganz anderes Thema.

Okay, also Silver Springs von Fleetwood Mac handelt textlich nun nicht unbedingt von 25 wundervollen Ehejahren, sondern war eher Stevie Nicks Abrechnung mit Lindsey Buckingham. Die beiden Bandmitglieder der Band Fleetwood Mac hatten sich nach jahrelanger Beziehung getrennt. Der Song sollte ursprünglich auf dem Album Rumors landen, wurde dann aber die B-Seite der Single Go Your Own Way, die Buckingham wiederum über die Trennung von Nix geschrieben hatte. Zwei Seiten einer Single, beziehungsweise einer Medaille also. Und im Song von Marcone ging es tatsächlich unter anderem um ein Auto, eben den Silver Thunderbird.

U2 haben unter das ganze Silber dieser ersten Stunde hier auf Radio Darmstadt noch etwas Gold gemischt. Und wir machen jetzt einen Trip zurück in die 70er mit Silver Convention. Okay, da steckt das Edelmetall nicht im Songtitel, sondern im Künstlernamen, aber da bin ich heute mal großzügig. Tina Rainfords Silverbird spielt schon wieder ins kitschig-schlagermäßige, aber auch da habe ich überhaupt keine Berührungsängste.

Zum Ende dieser ersten Stunde wird es tatsächlich nochmal seltsam. Paul McCartney hatte für die Beatles den Song Maxwell's Silver Hammer geschrieben, der die Geschichte von Maxwell Edison beschreibt, einem Studenten, der Menschen lustig mit seinem silbernen Hammer ermordet. Symbolisch war dabei der silberne Hammer laut McCartney für die Niedergänge des Lebens gemeint, also für alles das, was eben schiefgehen kann im Leben. Da haben wir ihn also, den am Anfang dieser Sendung versprochenen Serienmörder. Den Song konnten außer McCartney übrigens die anderen Bandmitglieder nie besonders gut leiden und auch bei Beatles-Fans erfreut er sich nur bedingt Beliebtheit. Ja, und anschließend machen wir noch einen zweiten Ausflug zu den eben gehörten Rolling Stones und danach geht's ab mit der Silver Machine.

Mit der Band Silver haben wir nun die erste Stunde von Katz Delikatessen abgeschlossen. Eine Stunde voller silberner Songs als Reminiszenz zur silbernen Hochzeit von meiner geliebten Ehefrau und mir. Und wir wenden uns nun dem leichten Leben zu, dem Easy-Listening-Genuss der 70er Jahre. Und wir gehen mal shoppen hier auf Radio Darmstadt in die Mall, begleitet von Klängen, die das Einkaufserlebnis steigern sollen.

Das waren nun zwei Vertreter der leichten Muse, die sehr bekannt waren oder noch sind. Das eine Herb Alpert, das andere Bert Kempfert. Beides Musiker und Komponisten, die in den 70er Jahren einiges an Wohlklängen produzierten. Daneben gab es aber eine richtige Musikindustrie, die sich mit der psychologischen Wirkung der Musik beschäftigte. Da ging es um die Steigerung der Produktivität von Arbeitern, um das Überdecken unangenehmer Geräusche in öffentlichen Räumen oder um die Beeinflussung des Kaufwillens der Kundschaft in Kaufhäusern. Also Hintergrundmusik, oft auch Fahrstuhlmusik genannt, auf die sich bestimmte Anbieter spezialisiert hatten. Das war nicht nur die Firma Muzak, die Synonym für diese Art von Musik wurde, sondern auch ja, zum Beispiel das Seeburg oder 3M mit ihrem Cantata-System. Ja, daneben gab es und gibt es auch die Library Music, die zur kommerziellen Nutzung produziert wurde von Labels wie zum Beispiel Bruton Music, DeWolf oder KPM. Ja, da gibt's einige spannende Dinge zu entdecken. Allerdings sind die Tonträger dieser Sparte mittlerweile oft nur unverschämt teuer gebraucht zu kaufen.

Und? Fühlen Sie sich schon in Kauflaune? Haben Sie schon den Geldbeutel in der Hand? Dann hätte die Musik zumindest mal gewirkt. Das war nämlich Mr. Lucky von Carl Jenkins, eine Produktion der DeWolf Music, geeignet, sie im Kaufhaus in eine gute Stimmung zu versetzen. Und so kommt sie auch daher, diese Musik, instrumental, beschwingt, nicht zu aufdringlich und ja, sehr harmonisch. Sie dudelt eben so vor sich hin. Wobei mir das ehrlich gesagt schon lieber ist als der teilweise musikalische Sondermüll, der einen heute beim Einkaufen so entgegenschlägt. Und abschließend noch ein Punkt für die Klugscheißerakte. Der Begriff Muzak oder Musak für diese Art der Musik ist ein Coverwort aus Music und Kodak, kreiert von George Owen Squire, der seine Firma Muzak so benannte, da er das damals aufstrebende Unternehmen Kodak sehr bewunderte.

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0: Ja, liebe Hörerinnen und Hörer, jetzt hilft ja nun aller von Profis hergestellter Wohlklang nix. Um die Katastrophe geht kein Weg drumrum. Kurz zur Erklärung für alle, die meine kleine Sendung heute zum ersten Mal hören, was ich mir kaum vorstellen kann. Die Katastrophe ist ein musikalisches Kleinod fragwürdiger Natur. Irgendwo von mir aufgestöbert in Aufnahmen, die teilweise für lange Jahre vergraben wurden, damit sie eben keiner findet. Doch zu spät, hier ist es schon.
1: Die

schauen wir für die heutige Folge der Katastrophe in unser Nachbarland, die Niederlande. Da kam jemand beim ehemaligen öffentlichen Post- und Telekommunikationsunternehmen PTT, ausgeschrieben Posterien, Telegrafie en Telefonie, auf die Idee, eine eigene Gesangsgruppe zu gründen. Soweit, so gut. Dann kam aber noch die Idee dazu, man könne eine Langspielplatte aufnehmen, was dann auch irgendwann in den 60er, 70ern passierte. Ich weiß nicht genau wann. Das Album Erste Bestelling ist heute noch gebraucht zu haben. Die Musik klingt herzerfrischend unprofessionell. Und wir genießen jetzt die Version von Kasatschok, der De Postelfonias.

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So, es geht auf die Zielgerade dieser Sendung, dieser Ausgabe von Katz Delikatessen und wir gehen wieder zurück ins Einkaufszentrum. Ja, ich kann mich noch gut dran erinnern, in meiner Kindheit, wie beeindruckt ich von den ersten Besuchen in den Einkaufszentren im Rhein-Main-Gebiet war, im Main-Taunus-Zentrum oder im Hessen-Center. Das war alles bunt, eine Riesenauswahl, Springbrunnen, Beleuchtung, sagenhaft. Heute ist das durch den Internethandel alles anders. Die Bewertung dieses Umstands, das lasse ich jetzt mal weg. Also, auf geht's, gehen wir einfach shoppen.

Es ist schon erstaunlich, aber in solch seltsamen Zeiten wie gegenwärtig, da steigt bei mir der Retro- und Nostalgiefaktor. Dabei war natürlich früher nicht alles besser, sondern höchstens früher. Die 70er haben es mir aber stilistisch angetan und wenn sie auch für Disco, Funk, Boogie und Popmusik der 70er schwärmen, dann kommen sie doch demnächst mal in den Darmstädter Schlosskeller. Wenn ich dort die alten Platten aus der Zeit auflege, also quasi von ja, ABBA und den Bee Gees bis zu den Jackson 5 und Kool & The Gang. Schauen Sie mal ab und zu ins Programm des Schlosskellers. In unregelmäßigen Abständen gibt es da Friday Night Fever.

Das waren Oscar Rocci und Franco Godi. Klingt ziemlich funky, der Track, finde ich. Sehr groovy. Aber apropos, früher war alles besser. Auch wenn vieles von dem, was ich in dieser zweiten Stunde von Katz Delikatessen gespielt habe, ja, sogenannte Gebrauchsmusik oder Hintergrundmusik oder Fahrstuhlmusik, wie immer man es nennen will, war, so ist es doch von Menschen erdacht und komponiert und von Musikern, von Menschen auf Instrumenten gespielt worden. Teilweise von großen Orchestern und mit, ja, auch erheblichem Aufwand. Und damit ist vieles davon allemal besser als der heute von künstlicher Intelligenz kreierte Mist. Denn das hat nun gar nichts mehr mit Kreativität und schöpferischer Kunst zu tun.

Und das war sie schon wieder, die heutige Ausgabe von Katz Delikatessen hier auf Radio Darmstadt. Ja, was hatten wir alles am Start? Eine Stunde voller silbriger Songs zur Silberhochzeit und eine zweite Stunde voller Easy-Listening-Musik direkt aus dem 70er-Einkaufszentrum, irgendwo zwischen Ford Capri, Moulinex, Toast Hawaii und Schlaghose. Ich hoffe, es hat Ihnen etwas Spaß gemacht, diese musikalische Reise zwischen den Epochen und Stilen. Ich fand's toll. Und ich freue mich, dass Sie Radio Darmstadt die Treue halten. Ja, es braucht nicht kommerzielles Radio, es braucht Kultur, Musik und Bildung. Umso mehr, als dass wir augenscheinlich immer mehr in geistfernen Zeiten leben, wie es der großartige Jochen Malmsheimer mal gesagt hat. Die Welt brennt wieder mal, die Populisten streben nach der Macht oder sie haben sie schon. Größenwahn und geistige Unterbelichtung geben sich die Hand. Mittelmaß und die Verrohung der Sitten schreiten voran. Präsidenten beschimpfen Journalisten, als ob sie an der Theke bei der Hinterbuckelsbacher Kerb stehen. Es ist zum Mäusemelken, liebe Hörerinnen und Hörer. Aber machen Sie bitte das Beste daraus. Bleiben Sie gesund, bleiben Sie solidarisch und aufmerksam. Schauen Sie gerne mal bei einem Abend im Schlosskeller in der Zentralstation, im Los Santos in Darmstadt oder sonst wo vorbei, wenn ich Platten auflege. Ich würde mich freuen. Die Termine finden Sie unter www.katzrecords.de. Und machen Sie es gut. Bis zum nächsten Mal, Ihr Katz. Und liebe Leute, denkt immer dran, seid lieb zueinander. Peace.

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Das war nun eine Stunde christliche Musik zum Thema Vatertag. Wir hoffen, dass es Ihnen, liebe Zuhörerinnen und Zuhörer hier bei Gospel Rock, in der vergangenen Stunde ebenso viel bedeutet hat wie uns. Unser Wunsch ist es aber, dass die Stunde für Sie mehr war als nur Unterhaltung. Gospel Rock, die frische Alternative bei Radio Darmstadt. Am Mikrofon hörten Sie mich, Mr. T. Gospel Rock wird an jedem Dienstag im Monat von 22 bis 23 Uhr gesendet und wird am folgenden Tag, Mittwoch, um 9 und 15 Uhr wiederholt. Sollten Sie uns, das Gospel Rock Team, kontaktieren wollen, schicken Sie Ihre Kommentare, Wünsche oder Fragen an gospelrock@radiodarmstadt.de. Und nicht vergessen, wir sind im Internet auch zu hören, www.radiodarmstadt.de. Klick dann auf Webradio und los geht's. Wann auch immer Sie unterwegs sind und können nicht per Radiofunkwelle hören, dann gibt's diese Möglichkeit. Und Gospel Rock ist jetzt auf Facebook. Gehen Sie zu facebook.com/radargospelrock. Wir posten News, Playlists, Künstler und Eventinfos und viel mehr. Und nicht vergessen, like us. Als nächstes kommt die Wiederholung des Abendprogramms. Bleibt dran. Und gerade wünscht uns Rebecca St. James in unserem üblichen Abschiedslied, May the grace of our Lord be with you. Möge die Gnade unseres Herrn mit euch sein. Das ist auch unser Wunsch für Sie in der kommenden Woche. Mr. T verabschiedet sich für diese Woche.

0: Hören oder nicht hören? Das ist hier die Frage. Sie hören das TU Darmstadt Soundspielstudio hier auf Radio Darmstadt auf der 103,4 MHz, im Webstream unter www.radiodarmstadt.de oder über DAB+. 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Heute im Studio Konrad Linzner vom TU Darmstadt Schauspielstudio. Wir wollen in der heutigen Sendung über Schauspielausbildung und Schauspielstudium sprechen. Und dazu habe ich mir drei Gäste eingeladen, die alle natürlich Schauspielstudenten sind. Und dazu erstmal hallo Nikolas.
1: Hallo.
0: Hallo Letizia.
2: Hallo.
0: Hallo Alicia.
3: Hallo.
0: Wollt ihr euch erstmal vorstellen?
1: Ja, gerne. Ich bin Nikolas. Ich bin jetzt im zweiten Jahr an der Schauspielschule Mainz. Das heißt, seit anderthalb Jahren quasi dabei. Und genau, ich bin auch im TU Darmstadt Schauspielstudio. Da komme ich quasi her. Da war ich vorher sehr viel. Und werden wahrscheinlich nachher noch ein bisschen drüber reden. Aber bin jetzt in Mainz.
3: Hallo, ich bin Letizia. Ich bin auch im zweiten Jahr mit dem Nikolas in der Ausbildung und
4: ja, ich bin Alicia. Ich bin im dritten Jahr in der Ausbildung an der Schauspielschule Mainz. Und das heißt, für mich ist diese Ausbildung bald schon zu Ende.
0: Wie seid ihr denn alle so erstmal zum Schauspiel gekommen? Wie seid ihr dazu gekommen, dass ihr das unbedingt zu eurem Beruf mal machen wollt?
1: Ja, also zum Schauspiel an sich, glaube ich, irgendwann in der Schule. Was war denn das genau? Keine Ahnung, aber das ist irgendwie bei Sachen mitgemacht und dann gemerkt, dass das eine coole Sache ist.
3: Ja, also ich komme ja ursprünglich aus Luxemburg und da habe ich viele Kinder- und Jugendsachen schon gemacht. Dann halt auf Englisch, also deutsches Theater war neu für mich. Und wollte eigentlich schon immer als Kind Schauspielerin werden, aber so wie man es halt so macht, muss man vorher was sozusagen Anständiges studieren. Und dann habe ich Soziale Arbeit studiert, kann man jetzt anständig sehen oder nicht. Und habe dann nach meinem Studium als Sozialarbeiterin gearbeitet.
4: Ja, und ich habe schon sehr früh angefangen, so Kinderschauspielkurse zu machen und bei einer Stagecoach-Schule Unterricht zu nehmen. Die gibt es in ganz vielen Städten in Deutschland. Und da bin ich irgendwie nicht von weggekommen. Und das Interesse ist dann immer mehr gewachsen. Dann habe ich so zu Abiturzeiten kurz überlegt, ob ich auch was Sinnvolles mache. Und habe gedacht, nee, das lasse ich sein. Ich mache einfach direkt Schauspiel.
3: Richtig so.
1: Und hast nicht den Umweg gemacht.
4: Eine Bekannte von mir, die auch an meiner Schule war, die war schon an der Schauspielschule Mainz und die hat gesagt, komm noch mal vorbei, mach einen Workshop mit. Und so bin ich dann an die Schauspielschule Mainz gekommen.
0: Cool. Was sind denn so die Sachen, die euch wirklich ganz persönlich am Schauspiel faszinieren? Solche Situationen, gerade sei es jetzt dann mal auf der Bühne oder auch beim Schauspiel lernen, wo ihr sagt, das berührt mich, dafür mache ich das Ganze.
3: Also für mich ist es immer ganz viel, was berührt mich, aber was berührt vor allen Dingen auch das Publikum? Wie kann ich es da hinkriegen, dass das Publikum danach noch darüber nachdenkt, dass sie das wirklich berührt, dass ich irgendwie auch in ihr Leben reinspreche, wenn ich daran denke, wenn ich irgendwie in Theatern bin und ich merke, ach, das spricht jetzt doch in mein Leben rein und irgendwie kann ich da irgendwie mich drin sehen und dann fange ich auch an, darüber nachzudenken. Und für mich ist das viel auch Anspruch, ich will eigentlich, dass das Publikum die Emotionen fühlt, dass das Publikum darüber noch nachdenkt, dass das Publikum sich da ja sein eigenes Leben so ein bisschen drin sieht und dann anfängt, ja, sich mit Sachen auseinanderzusetzen. Ja,
4: ja, mir geht's ähnlich, weil ich jetzt gerade in der Ausbildung gemerkt habe, dass Schauspiel sich für mich am besten anfühlt, wenn ich merke, es fängt an, was mit mir persönlich zu machen. Also klar, es ist schön, in eine ganz fremde Rolle zu schlüpfen, Aber wenn man merkt, dass das, was da auf der Bühne passiert, einen plötzlich selber berührt und emotional was mit einem macht, das finde ich irgendwie super interessant. Und da möchte ich jetzt auch immer wieder zu diesem Moment hinkommen, weil sich das sehr groß plötzlich anfühlt.
1: Ich glaube auch, also die klar gibt es auch Momente in Proben, die Spaß machen, und das ist ja einfach prozentual auch ein großer Teil der Arbeit. Deswegen muss man da, glaube ich, auch irgendwas haben, was einen begeistert. Aber am Ende läuft es, glaube ich, schon immer darauf hinaus, dass man Menschen hat, die zuschauen, und wenn man dann merkt, das macht einfach irgendwas. Da kommt eine Reaktion, aber das vielleicht arbeitet auch, und man schafft es, da irgendwas zu bewegen. Das ist ja einfach toll und auch sehr dankbar.
3: Aber was eigentlich auch schön ist, ist, dass im Schauspiel man einfach auch alles sein kann. Also so, was man überlegt, okay, das will ich mal sein oder will ich mal so ausprobieren, oder auch Emotionen, die man vielleicht im echten Leben auch mal wegstecken muss, wie Wut, Eifersucht, Neid. Es sind so die schlechten Emotionen, die eigentlich immer so weggesteckt werden im echten Leben. Die kann man da so richtig einfach mal rauslassen, weil das wichtig ist, und das ist einfach auch befreiend, auch cool, ja.
1: Ich finde es auch schön, gehasst zu werden.
3: Ja.
1: Also es gibt, finde ich, wenig, also es ist auch sehr, ist ein schönes Kompliment, wenn jemand nach sowas zu dir kommt und sagt so, ich fand das richtig scheiße, oder ich hab das richtig gehasst, das, was du da gemacht, also das, was du so dargestellt hast. Oder als mal irgendwann jemand zu mir kam und meinte, die Person kannte mich gar nicht, und dann hatten wir dann später was zusammen gemacht, und der gedacht, die hatte erst Angst vor mir, weil was ich da auf der Bühne gemacht habe, weil ich gedacht, das ist natürlich schon, also privat hoffe ich, dass nicht, dass Leute Angst vor mir haben, aber wenn das ist, was irgendwie auch, ja, was Menschen bewegt hat und worüber Menschen nachgedacht haben.
4: Und irgendwie so diese Bestätigung, dass einem das geglaubt wird, was man da zeigt, und dass die Leute nicht sagen, ja, das hast du mir halt vorgespielt, sondern so, wow, du hast es gefühlt und ich hab's gefühlt. Das finde ich toll, wenn das möglich ist.
3: Man kriegt doch echt wirklich die weirdesten Komplimente. Also wenn zum Beispiel, habe ich letztens was gespielt, das sollte wirklich eine richtig eklige Rolle sein. Ich habe danach wirklich auch die Rückmeldung bekommen, es war richtig eklig, war richtig angeekelt und so. Und das sind so schöne Sachen, weil du denkst, ja, es war nicht ich, die versucht hat, da eklig zu sein, sondern es war eklig. Und das ist einfach, ja, cool.
1: Ja, sowas wie, man würde dir bei manchen Rollen, die du machst, würde ich dir ungerne nachts auf dem Parkplatz begegnen.
3: Das wurde mir und Nikolas auf jeden Fall schon gesagt. Und das ist auf jeden Fall ein Riesenkompliment im Schauspiel.
0: Hattet ihr da schon mal irgendwie das Gefühl, dass ihr auch Sachen von Rollen mitnehmt, die oder mit der Rolle verschmelzt, was jetzt an sich nicht direkt gewollt war? Dass ihr bestimmte Emotionen irgendwie dann doch mal mit von der Bühne runternehmt?
1: Ja, also ich glaube, ich glaube, so der Punkt, wenn man zum Beispiel was macht, wenn man jetzt zum Beispiel ein richtig dreckiges Arschloch auf der Bühne ist und man sich danach nicht irgendwie schlecht fühlt, ist irgendwas, hat man, glaube ich, irgendwas auch falsch gemacht. Mhm. Also, dass man sich, ja, irgendwie, es geht ja, es ist immer so einer von diesen magischen Begriffen, man möchte, dass es was mit einem macht auf der Bühne, oder möchte sehen, dass es was mit den Leuten macht. Und das muss ja nicht heißen, dass ich da mich reinsteigere und dass dann, wenn ich dann danach runtergehe, dass ich das noch eins zu eins so fühle und dass meine Persönlichkeit da irgendwie jetzt nachschmiede. Aber dass das jetzt nochmal nachwirkt, das ist auf jeden Fall normal.
3: Ja, ich glaube, wichtig ist es immer, dass man das wieder ablegen kann. Das ist ja sehr wichtig im Schauspiel, aber es ist auf jeden Fall so, dass zum Beispiel, als ich jetzt diese dreckige Rolle gespielt habe, war ich richtig wütend und habe mir da auch natürlich eine Situation in meinem Leben vorgestellt, und die erste Minute, wo ich aufgehört habe, war ich schon, also jetzt nicht extrem wütend, aber es war jetzt nicht der Moment, dass jetzt irgendjemand mir einen Witz erzählen kann und ich hätte direkt gelacht, sondern da war ich auf jeden Fall dann noch drin, ja.
4: Ja, also ich finde auch, das hängt manchmal mehr mit der Rollenarbeit dann auch zusammen, wenn man da wirklich so ein bisschen in seiner eigenen Gedankenwelt kramt und auch in den Erlebnissen, die man schon hatte, und versucht darauf ein bisschen die Rolle aufzubauen, dann beschäftigt man sich natürlich irgendwie über Wochen teilweise mit Themen, die man vielleicht schon mal verdrängt hat oder so, und das kann dann schon einen Einfluss auch auf die allgemeine Stimmung haben.
0: Fällt es euch da leichter, eine Rolle zu spielen, die möglichst weit weg von eurer normalen Persönlichkeit ist, oder eine, die möglichst nah da dran ist?
1: Also ich glaube, dass es der Hauptunterschied ist, wie man so technisch da dran geht. Also es gibt ja manche, die sagen, was für sie funktioniert, aber auch wenn man unterschiedlich an so verschiedene Sachen rangeht, dass es, wenn ich irgendwas mache, wo ich auf eine Art dran gehe, die sehr viel von mir persönlich mitnimmt, dann ist es, glaube ich, anders, als wenn ich sage, ich gehe da vor allem über einen körperlichen Ansatz und so weiter. Und ich glaube, da macht es manchmal gar nicht so einen großen Unterschied, wie nah die Rolle tatsächlich an mir ist, weil ich manchmal Sachen vielleicht projizieren kann, wenn eine Rolle eine ähnliche Situation hat wie ich. Aber ich kann ja auch um ein antikgriechisches Stück zu spielen, Situationen nehmen, die ich aus meinem Leben kenne, und mich da total persönlich investieren, während ich vielleicht einen Charakter, der in der Neuzeit, also jetzt gerade dieses Jahr in meinem Alter ist, vielleicht auch ganz anders irgendwie rangehen kann.
4: Ja, ich habe gerade gedacht, ich glaube, für mich ist auch gar nicht so sehr so ein Charakter und so die Frage. Also ich habe jetzt irgendwie bemerkt, dass es ganz unterschiedlich ist, welche Figuren mir leicht fallen und welche nicht. Ich kann es auch gar nicht so einordnen. Aber was ich schon schwierig finde, ist, so sehr authentisch eine Figur zu verkörpern, die zum Beispiel viel älter ist als man selbst. Weil selbst wenn man versucht, die Lebenserfahrung irgendwie sich anzueignen und sich rein zu versetzen, dann hat man halt schon einfach meistens in unserem Alter einfach eine ganz andere Wirkung in Bewegung, Ausstrahlung, sonst was. Und das wäre so das Einzige, wo ich sage, da ist es nicht so leicht, da auch technisch ranzugehen.
3: Ja, bei mir ist es weniger mit Charakter der Fall, sondern eher bei Körperlichkeit. Also ich habe eine sehr spezielle Körperlichkeit als Frau auch, und ich glaube, mir ist es einfacher, so proletigeres, buschigere Sachen zu spielen als jetzt eine elegante Frau. Das heißt, da liegen bei mir, glaube ich, eher die Schwierigkeiten, und deswegen würde ich sagen, fällt es mir einfacher, das und das zu spielen. Aber was Charakter angeht tatsächlich, ist es eigentlich mir egal, also ob das nah an mir ist oder nicht, weil das irgendwie, ich weiß nicht warum, nicht so viel ausmacht in meinem Kopf. So, ich weiß auch nicht.
0: Aber gerade Altersunterschied ist ja auch super faszinierend, weil meistens hat man dann ja irgendwie eher die Schauspieler zur Auswahl, und dann muss man da irgendwie die Rollen drauf verteilen. Fällt es dir dann andersrum eben leichter, eine jüngere Person zu spielen?
4: Ja, schon. Ja. Also gerade wenn irgendwie eine Jugendliche gefragt ist, dann ist das jetzt bei mir ja auch noch nicht so lange her, dass ich jugendlich war. Und da kann ich mich dann schon sehr gut hineinversetzen. Aber das ist auch tatsächlich bei mir so eine Tendenz. Ich kann auch gut Kinder spielen. Das ist einfach eine Rolle, die ich ganz gut bedienen kann. Und dafür fällt es mir, glaube ich, schon ab so einem Alter von Mitte 30 schwer, das glaubhaft rüberzubringen.
0: Ja, ja. Wie sind denn bei euch in der Hochschule die ganzen Studiengangsmodalitäten? Also wirklich jetzt die harten Fakten zum Studium. Wie ist der Bewerbungsprozess? Muss man eine Prüfung ablegen oder so?
3: Also man muss auf jeden Fall sagen, dass unsere ist ja eine Ausbildung und kein Studium. Es gibt ja in Deutschland staatliche Schauspielschulen und private Schauspielschulen, und unsere ist halt eine private, staatlich anerkannte. Das heißt, wir machen eine dreijährige Ausbildung und kein vierjähriges Studium. Aber ja, der Bewerbungsprozess ist eigentlich wie auch bei staatlichen Schulen. Man hat einen Monolog, also man muss vorsprechen kommen. Manche Hochschulen machen vorher noch eine Video-Dings seit Corona, Videorunde, aber das ist, glaube ich, jetzt auch weniger geworden. Also man geht dahin, man bringt einen Monolog mit. Zwei Monologe meistens, ein Moderne und ein Klassiker, und dann gibt es mehrere Runden sozusagen. Bei der Schauspielschule Mainz gibt es etwas, heißt Aufnahmeworkshop und Aufnahmeprüfung, aber
1: ja, genau, also es gibt der Unterschied ist quasi, dass es diesen beziehungsweise die Aufnahmeprüfung ist sozusagen der so wie es glaube ich allgemein auch viel gemacht wird. Da ist eben so ein klassischer Monolog, ein moderner Monolog und meistens auch ein Lied, das man macht und das man dann einfach wirklich vorträgt vor einer Kommission, die dann quasi einem dann eine Rückmeldung zugibt und wie es aussieht. Und der Aufnahmeworkshop ist quasi der andere Teil. Das ist, glaube ich, auch ein bisschen speziell. Das gibt's.
3: Das gibt's, glaube ich, nur bei uns.
1: Ja, da ist man dann quasi wirklich so einen Tag über, hat dann so drei Unterrichte. Das ist immer so ein bisschen unterschiedlich, dass man verschiedene Unterrichte macht. Wir reden ja wahrscheinlich nachher nochmal darüber, was es da so gibt, aber dass es dann irgendwie so drei zufällige quasi sind und kann dann da wirklich so ein bisschen, wie wenn man quasi im ersten Jahr ist, das so mitmachen. Was cool ist, das kann man auch so einfach machen. Also wenn man da Bock drauf hat, kann man sich da irgendwie auf der Website informieren und da einfach mal mitmachen. Und dann gibt's danach noch die Möglichkeit, dass man dann quasi auch so eine Aufnahmeprüfung macht, wo man dann, ich glaube, es ist immer noch so, dass man dann vorher schon Texte zugesendet bekommt. Mhm. Das heißt, das ist quasi dann schon fix, so ein kurzer Monolog. Und dann sitzt sich wirklich tatsächlich eine Dozierende, also eine Dozentin oder ein Dozent mit dir zusammen und geht das ein bisschen durch und probt das so ein bisschen und dann macht man quasi diesen einen Monolog auch nochmal vor der quasi Kommission und vor den Leuten, die an dem Tag da sind. Und dann kriegt man da auch ein Feedback. Ich glaube, es ist, zumindest vorher war es so, dass es quasi auch getrennt voneinander war. Also man konnte so einen Workshop machen und dann quasi genommen werden. Und
3: mittlerweile nicht mehr. Aber was halt cool ist an dem Aufnahmeworkshop, ist, dass halt man geht nicht einfach nur hin und zeigt seine Sachen, sondern da können auch Dozenten oder die Schulleitung, die da ist, dann schon ein bisschen gucken, so wie ist es eigentlich mit einem zu arbeiten, kann man mit dir arbeiten und so. Und insgesamt ist es ja auch, man kann sich ja echt wenig irgendwie, also ich konnte mir nicht viel unter Schauspielausbildung vorstellen und für mich war das super, bei diesem Workshop zu sein, weil ich einfach dann mal ausprobieren konnte, wie ist das? Ich hatte Bühnenkampf, was wild war, und Gesang und Grundlagenunterricht. Und es war einfach, muss ich sagen, einfach super cool, so einen Einblick zu haben, weil man dann schon mal wusste, okay, auf was lasse ich mich hier ein? Und also ich finde, die Schauspielschule Mainz hat ein echt cooles Konzept mit diesem Aufnahmeworkshop.
1: Ja. Auch wenn man, dass man mit jemandem zusammen auch ein bisschen an was arbeiten kann. Weil oft, wenn man allgemein, es gibt ja viele, die dann wenn man einfach so anfängt, man möchte auf eine Schauspielschule und dann schaut man sich so Monologe an und er macht vielleicht ein bisschen was und geht dann so bei verschiedenen Schulen irgendwie vorsprechen, dass man dann manchmal einfach nur so ein Ja oder Nein bekommt. Und manchmal vielleicht so ein kurzes Rückmeldung, aber zum Beispiel, dass tatsächlich sich jemand mit dir zusammen hinsetzt und sich wirklich das Ganze erarbeitet und sich dafür auch Zeit lässt, ohne dass man so direkt in so einer Drucksituation auch ist, das ist schon cool.
3: Ja, das
1: ist
3: besonders. Auch,
1: ja. Ja,
3: auch das, bei der Aufnahmeprüfung eigentlich, ne? Mhm. Bei der Aufnahmeprüfung werden auch nochmal mit dir gearbeitet.
4: Ja, ich finde auch, dass es irgendwie richtig positiv, weil man so die Chance bekommt, an dem Tag nochmal das Beste aus sich rauszuholen, weil bei, denke ich, fast allen anderen Schulen hast du so diese eine Chance, das jetzt in Anführungszeichen gut zu machen, und wenn das irgendwie gerade nicht dein Moment war, dann läuft's nicht gut und dann ist die Chance vorbei. Und wenn du halt irgendwie fast eine Stunde mit einem Dozenten oder einer Dozentin hast, um nochmal dran zu arbeiten, dann ist die Chance viel höher, dass du wirklich so das bestmögliche Ergebnis zeigen kannst. Und dich auch schon ein bisschen entspannter fühlst, finde ich, wenn du die Leute schon kennst, die da vor dir sitzen, Das hat mich total entspannt in der Situation.
3: Ja.
1: Ich glaube, wir finden es cool.
3: Ja, also der Aufnahmeprozess in der Schauspielschule, meinst du, ein bisschen Werbung, finde ich, ist einfach cool. Also, weil ich finde, wir auch als Schüler sind auch immer da und reden mit den Leuten und schon. Also, finde, die machen wir gut.
0: Das muss man natürlich dazu sagen, das gilt jetzt ja alles nur für die Schauspielschule Mainz.
3: Genau.
0: Und ist jetzt ja nichts, was man pauschal für jede, auch staatliche Schauspielschule sagen kann, sondern eben ja ganz spezifisch für eure als Schauspielschule Mainz. Und dass das da ja vor allem dann schulspezifisch dann auch immer wieder ist. Jetzt haben wir den Aufnahmeprozess und so weiter hinter uns. Wie sieht denn dann so das typische erste Jahr aus? Was sind so typische Fächer? Wie sieht der Stundenplan aus?
3: Voll, auf jeden Fall voll. Also mich hat das überrascht, dass man wirklich von morgens bis abends an dieser Schule war. Ja, und die Fächer, ganz unterschiedlich. Gruppenfächer, aber auch Einzel. Also man hat Einzelgesang, man hat Einzelsprechunterricht, aber dann hat man auch Gruppensprechunterricht, Gruppengesangunterricht, aber dann auch körperliche Fächer wie Bühnenkampf,
1: Akrobatik,
3: Pantomime,
1: Tanzen.
3: Physical Theater haben wir auch, das ist so eine Art Tanzen, nur ausdrucksvoller, kann man das so nennen?
4: Ja, ich würde sagen, so die Ausdrucksformen des Körpers nochmal neu kennenzulernen.
3: Ja.
1: Ja, es gibt, das finde ich eines der am schwierigsten zu definierenden Fächer. Ja, aber wenn man es macht, ist es sehr eindeutig.
3: Ja.
1: Aber also mit Worten. Genau, Physical Theater und andersherum noch Physiodrama.
3: Was nochmal so ein bisschen dieses, wie kann ich meine Emotionen auch durch den Körper, wie atme ich meine Emotionen? Und ja, das geht auf jeden Fall auch in alle möglichen Richtungen. Also auch geht ja auch in die Richtung von Ohrfeigen. Wie mache ich eine richtige Ohrfeige? Ja, und dann Grundlagenunterricht. Das hat man nur im ersten Jahr bei uns. Das ist die Basics sozusagen, aber total wichtig.
1: Ja.
3: Total wichtig.
1: Wirklich dann, die meisten Unterrichte sind da so diese Gruppenunterrichte, dann so anderthalb bis zwei Stunden, so Einzelunterrichte, so man so 45 Minuten und Grundlagen ist wirklich zweimal drei Stunden im ersten Jahr. Also und trotzdem kommt es einem am Ende irgendwie kurz vor.
3: Und wir haben einen Unterricht tatsächlich, der ist, glaube ich, der einzige Unterricht, wo wir sitzen, weil sonst ist es ja immer aktiv, was man macht. Und das ist der Theorieunterricht.
1: Also, stimmt,
3: dass wir da Theatergeschichte und dann aber auch verschiedene Autoren anschauen oder dass wir uns mal ein Stück anschauen und so weiter. Also es ist auch sehr unterschiedlich, aber also mir hat das immer sehr gefallen. Also es gefällt mir immer noch sehr.
4: Ja, ich glaube, von Theorieunterricht

0: wer dahinter auch schauen kann auch.
1: Ja, ich glaube, neben den Fächern, die so im Stundenplan stehen, was so, wo es ja dann auch noch teilweise Prüfungen gibt, gibt es dann eben noch zusätzlich als, oder eigentlich ist es auch wichtige Struktur, die Rollen- und Szenenunterrichte.
2: Mhm.
1: Das heißt, der Begriff, irgendwie finde ich, das ist irgendwann sehr selbstverständlich, aber dass das, was man sagt, ist so, dass der Rollen sind so Monologarbeiten, dass man alleine mit einem Dozierenden so einen Monolog erarbeitet. Und
2: ich glaube, 12 Stunden hat man dafür.
1: Genau, so 12 Stunden. Der soll im Idealfall 5 Minuten gehen.
2: Außer bei Nikolas, der dauert 17 Minuten.
1: Ja, wir hatten ein bisschen übertrieben letztes Mal. Szenenarbeiten, das heißt dann einfach, dass man mit mehreren Leuten das macht. Also ganz am Anfang vielleicht mal mit 4 Leuten, aber meistens mit 2 oder 3. Und eigentlich ja fast immer möglichst mit 2. Dass man wirklich zu zweit dieses Spiel miteinander macht. Und dann gibt's eben wirklich so dieses, und danach richtet sich das alles auch so ein bisschen aus, dass es so 3-mal im Jahr, also irgendwie so im November, jetzt gerade war im März und dann irgendwann nochmal im Sommer vor den Sommerferien sozusagen, gibt's dann das Vorspiel. Das heißt, dass ein Wochenende, Samstag und Sonntag, vormittags wirklich alle Schüler, gut, nicht direkt im ersten Jahr, aber später dann wirklich alle Schülerinnen und Schüler zeigen, was sie erarbeitet haben. Und danach setzen sich dann die Dozierenden für ein paar Stunden mit sehr viel Kaffee zusammen.
2: Stundenlang.
1: Und drehen das alles nochmal durch. Und dann gibt es dann wirklich nochmal so eine Feedback- oder Kritikrunde, wo dann alle einzeln durchgehen.
3: Jetzt bin ich natürlich mal gespannt, was für einen Monolog hast du denn da bitte vorbereitet, der 17 Minuten geht?
1: Also wir haben uns zusammengesetzt. Ich habe aus Richard der Dritte, das war glaube ich die zweite Szene aus dem ersten Akt, das ist eigentlich wirklich eine ganze Szene. Das bedeutet, dass das ist zwischen Gloucester, also Richard der Dritte und Königin Anne, die miteinander reden und ich spiele quasi in diesem Monolog beide abwechselnd.
2: Nikolas war zur Hälfte aufgeteilt. Also auf einer Seite war er gekleidet wie die Frau und auf der anderen Seite
1: und so.
2: Geschminkt. Es war ganz, ganz wild. Es war ein Fiebertraum.
1: Ja, ich glaube, das ist auch so ein Beispiel für wie so eine Arbeit dann laufen kann, weil das war jetzt schon so über die Norm lang auch und vielleicht auch zu lang. Aber das, glaube ich, die eine spannende Arbeit war, um sehr daran auszuprobieren und wirklich so dieses Switchen zu machen, aber auch, dass es sehr verschieden körperlich sind und da zu gucken, wie man die Intensität hält und das interessant bleibt. Und auch die eben einzelnen inneren Welten von diesen zwei verschiedenen Charakteren darzustellen. Gleichzeitig aber auch was, wenn man dann eben danach sehr viel sich ja damit auseinandersetzt und auch hört von anderen Leuten, man sagen, viele gesagt haben, okay, das hat jetzt auch nicht so gut funktioniert. Also ich meine, das ist schauspielerisch das eine ist, aber inszenatorisch von dem Ding ist das jetzt nicht unbedingt was man sich so, was jetzt so gut gelungen ist. Aber muss es auch teilweise nicht. Also
0: man lernt ja dran.
1: Genau, es geht ja nicht darum, wir arbeiten an diesen Dingern ja nicht darum, weil man sagen würde, wir wollen die verkaufen. So, und das soll sich dann schauen, sondern dass man eben was davon lernt. Ja, aber ja, so kann man dann, ich glaube, es waren sogar 18 Minuten.
0: Ja, es war auf jeden Fall sehr lang.
1: Tut mir leid.
0: Nein, aber ich muss sagen, ich habe im Nachhinein gar nicht das Gefühl gehabt, also weil es passiert halt sehr viel, vor allem wenn ein Mensch 2 Personen spielt. Und ich weiß nicht, wenn man mich jetzt gefragt hätte, hätte ich gesagt, es waren 10 Minuten.
2: Niemals, niemals, da gehe ich überhaupt nicht mit.
1: Ja, aber so gehen auch Meinungen zum Beispiel auseinander. Das ist ein schönes Beispiel dafür.
2: Aber zurück zu den Unterrichten. Mir ist nämlich ja gerade eingefallen, im zweiten Jahr kommt noch ein Unterricht dazu, das im ersten Jahr nicht ist. Und das gibt es, heißt Diktionsunterricht.
1: Ja.
2: Das ist dann so ein bisschen klassisch wie in der Schulzeit, so ein bisschen Gedichte analysieren, Taktzahl und so weiter und so fort. Genau. Und im dritten Jahr werden die Unterrichte weniger Und wir haben aber nebenbei auch viele Workshops so am Wochenende, wo wir halt zusätzlich Sachen lernen. Also ob wir jetzt irgendwie in ein Tonstudio gehen und da irgendwie was machen oder was hatten wir alles jetzt?
1: Wir hatten

0: Tanzworkshop, wo genau wirklich Menschen von Tanz Mainz, also der, das ist das Tanzensemble vom Staatstheater Mainz, ne?
1: Ja.
0: Zu uns gekommen sind und neben unserem normalen Tanzunterricht dann nochmal was ein Wochenende gemacht haben. Wir hatten vom Sprechunterricht, das ist dann so ein Halb, da haben wir auch nochmal so Wochenenden gemacht.
1: Wir haben gearbeitet mit einer Regisseurin aus Paris, oder? War das nicht so?
0: Nicht aus Paris, aber aus Frankreich.
1: Das war auf jeden Fall auch wild. Und wir hatten jetzt am Wochenende einen Workshop über Meißner. Also so eine Technik, genau. Und also, dass wir halt verschiedene Sachen uns auch anschauen können, die jetzt zum Beispiel nicht in einem Unterricht sind, sondern halt für so ein Wochenende perfekt sind und so. Und das ist sehr praktisch, finde ich.
2: Wir hatten auch einen Kamera-Acting-Workshop.
1: Werden wir wahrscheinlich noch kriegen.
2: Genau, da, weil das zum Beispiel kein Fach ist, was an unserer Schule unterrichtet wird und das Schauspiel vor der Kamera schon nochmal ein bisschen anders funktioniert als auf der Bühne, haben wir da auch so einen zweitägigen Wochenends-Workshop zu, wo man dann eben mal vor der Kamera Szenen spielt und auch ein paar Techniken kennenlernt, um ja sein Schauspiel, was man sonst an der Schauspielschule lernt, daran anzupassen.
0: Zu Workshop und zu Methoden fand ich spannend dadurch, dass es nicht so eine, man merkt, dass an der Schule sehr viele Leute aus so verschiedenen Kontexten auch zusammenkommen und da auch so verschiedene Erfahrungen haben in ihren jeweiligen Fächern. Aber dass es deswegen auch nicht so eine durchgängige Denkschule gibt, sage ich mal. Also zum Beispiel diese zwei, wir haben eben diese zweimal drei Stunden Grundlagen, die man im ersten Jahr hat, sind von zwei verschiedenen Dozierenden, was auch, glaube ich, speziell ist. Also ich glaube, an Schulen hat man teilweise zwar mehr, aber trotzdem nur eine Person. Und die haben eben auch unterschiedliche Methoden, aber man merkt auch bei den verschiedenen Dozierenden, dass die verschiedene Ansätze zum Schauspiel haben und das kann man sehr, finde ich, sehr schön selbst benutzen. Und dann hat man eben zum Beispiel genau diesen Meißner, in dem Fall so ein Workshop, was eben auch nochmal eine andere Technik ist und hat dann aber auch andere Sachen, die dann quasi in den Unterrichten mit einfließen und sehr viel praxisnahes, also von den Dozierenden, die vor allem so Rollen und Szenen mit anleiten, sind einige, die selbst eben Schauspieler sind.
1: Oder Regie machen.
0: Genau, oder eben auch genau und die unterrichten machen, auch Schauspieler, Menschen, die Regie machen und die das eben auch jetzt gerade machen. Also erst nicht vor zig Jahren mal gemacht haben, sondern die, klar, man fällt hin und wieder mal den Unterricht aus vor einer Premiere,
1: ja.
0: Aber.
1: Ach ja, ich finde, das ist so interessant, weil wir einfach so viel von verschiedenen Schichten Sachen unterrichtet bekommen, dass es deshalb auch irgendwie so vielschichtig ist von wegen, ach, das Klassische, was man so hört von Schauspielschulen, von wegen, fühl dich jetzt mal in die Farbe Rot ein und keine Ahnung, also das haben wir, aber wir haben auch teilweise auch die ganz technischen Sachen, wie atme ich jetzt, um das und das zu zeigen oder was ist ein Impuls zum Beispiel. Und ich finde, das ist so einen coolen Mischmasch, weil man dann einfach auch nicht bei einer Sache bleibt, sondern man auch andere Sachen kennenlernt, die einen auch vielleicht ein bisschen schwieriger für einen sind oder wo man nicht direkt sagen würde, das ist, wie ich an eine Rolle oder an irgendwas dran gehe. Und ist auch manchmal echt lustig.
2: Ja, ich finde, wir haben so dieses schöne Bild mal genannt bekommen, dass wir so einen Werkzeuggürtel tragen und von den verschiedenen Dozierenden bekommen wir verschiedene Werkzeuge da rein und ob wir die benutzen und wie wir die benutzen, ist dann unsere Entscheidung, aber die sorgen dafür, dass wir so viel wie möglich davon am Ende an unserem Gürtel haben.
1: Ja. Und das finde ich eigentlich cool an der Schauspielschule Mainz, dass das nicht so eine Schule ist, wir glauben nur an diese und diese Technik, sondern wir haben Dozenten von allen möglichen Bereichen und wir zeigen euch alles und ihr saugt es im besten Fall alles auf. Also im besten Fall ist es so, dass man sich auch wirklich drauf einlässt, auch wenn man das komisch findet und schwierig findet, damit man dann am Ende schauen kann, was davon nehme ich jetzt mit, was davon nehme ich jetzt nicht mit.
3: Wie sehen denn so Prüfungen bei euch aus?
1: Also wie gesagt, wir haben dreimal im Jahr so sozusagen, also einmal haben wir wirklich richtig Prüfung, das ist im Sommer, der heißt dann auch Prüfung. Und dann haben wir im November und im März haben wir dieses Vorspiel, was so eine Art Prüfung ist. Also man zeigt das, was man erarbeitet hat mit den Dozenten, entweder Monolog oder Szene oder beides. Und dann um 10 Uhr morgens, Samstag und Sonntag übrigens, also den ganzen Samstag, den ganzen Sonntag ist man dann in der Schule und hat Prüfung. Und dann zeigt man das. Und dann setzen sich die Dozenten 3-4 Stunden zusammen und besprechen das. Und dann wird man reingerufen am Ende nochmal, um halt die Note zu bekommen oder halt Feedback zu bekommen oder beides. Ja, und dann haben wir noch verschiedene andere Prüfungen, wie eine Sprechprüfung, eine Diktionsprüfung, eine Pantomimeprüfung, welche vergesse ich noch?
0: Eine Gesangsprüfung gibt es noch, ja. Und in Theorie gibt es die Abschlussarbeit.
1: So eine Art Hausarbeit.
0: Das sind aber auch, genau, das sind so Sachen, die wirklich einmal in der ganzen Schulzeit sind. Also ja. diese Vorspiele sind wirklich regelmäßig und das spielt so dauerhaft miteinander rein. Das ist eigentlich auch das Wichtigste, aber die anderen sind dann quasi nochmal einmal zusätzlich, bei viele im zweiten Jahr, im ersten Jahr gibt es eigentlich gar keine. Im ersten Jahr ist auch selbst bei diesen Prüfungen, die am Ende des Jahres ist und den Vorspielen, kriegt man nur quasi einen Bestanden, also dass man weiter
1: bestanden,
0: ist.
1: Nicht bestanden, ja.
0: Und später bekommt man dann eben da auch Prädikate, also wirklich Noten.
1: Und theoretisch ist es so, dass wenn man nicht besteht, dass man dann die Schule verlassen muss. Ich in meinen 2 Jahren, wo ich jetzt aber noch, oder ja, 2 Jahren, noch nicht erlebt.
0: Aber theoretisch.
1: Das ist eigentlich ja. der Sinn davon, also das ist also nicht der Sinn davon, aber das ist die Regel und kann sein, dass das passiert.
2: Genau, und Noten bekommt man eigentlich nur einmal bei der Schauspielprüfung am Ende des 2. Jahres und bei der Schauspielprüfung am Ende des 3. Jahres. Und dann bekommt man auch ein Zeugnis mit Noten in manchen Fächern, aber es wird nicht jedes Fach benotet.
0: Ich glaube, was man auch dazu sagen kann, wenn man über Prüfungen und über Noten spricht, dass man bekommt am Ende eben ein Zeugnis und man bekommt separat davon nochmal die Bühnenreife, wo einfach nochmal quasi gesagt wird, dass man von der, in dem Fall der Schauspielschule Mainz, quasi bestätigt bekommt, dass man eben ja, reif für
2: ausgebildete Schauspielerin
1: ist. Reif für die Bühne.
0: Ja, und praktisch ist es eben so, dass wenn man sich irgendwo eben als Schauspielerin, als Schauspieler bewirbt, dass man eben diese Bühnenreife mitzeigt und dann eben zu einem Vorsprechen geht und dann zeigt, was man macht. Also das Zeugnis hat praktisch wenig bis keine Relevanz tatsächlich, was so die Noten angeht.
2: Ja.
0: Es ist nicht so, dass man sagt so, ah ja, ich habe einen Notendurchschnitt von 2,7, das heißt, keine Ahnung, die Schaubühne Berlin nimmt mich dann automatisch.
2: Ja, das gibt's nicht.
3: Habt ihr Praktika im Studienverlauf?
2: Also wir haben eine Art Studiojahr, das gilt aber nicht für alle, sondern das ist ein spezielles Angebot, was auch erst an der Schauspielschule Mainz seit 3 Jahren existiert. Also es ist jetzt quasi das 4. Mal, glaube ich, dass wir das machen. Und 2 Personen aus dem 3. Ausbildungsjahr haben die Möglichkeit, meistens 2 Personen, das komplette Schuljahr in Kaiserslautern am Pfalztheater zu verbringen. Und die gehören dann für diese Spielzeit zu dem Ensemble in Kaiserslautern dazu und spielen dann dort auch Stücke, haben da Proben und verbringen eigentlich sehr viel mehr Zeit dort als tatsächlich am Ende noch in der Schauspielschule.
3: Was sind denn so eure Lieblingsfächer bei der Ausbildung? Das, wo ihr sagt, da freue ich mich richtig drauf, wenn das auf dem Stundenplan steht.
1: Also im ersten Jahr hätte ich niemals gesagt Grundlagen, aber wirklich niemals, weil das sehr intensive Fächer waren. Aber jetzt, wo ich die nicht mehr habe, merke ich, dass das doch echt meine Lieblingsfächer waren, weil die echt super nützlich und auch teilweise auch aufregend waren. Und jetzt gerade, weil ich das nicht mehr habe, würde ich sagen Bühnenkampf. ich liebe Bühnenkampf, weil das einfach ja, so viele verschiedene Sachen sind, ob man sich tritt, schlägt, jetzt machen wir Fechten. Und es ist einfach cool, weil man geht raus aus der Schauspielschule und weiß, hier, ich kann Sachen anbieten, ich kann sagen, ich kann, wir können uns prügeln auf der Bühne, ich kann mich erwürgen lassen, ich kann alles Mögliche und ich kann auch sagen, hier, ich kann auch eine Fechtchoreo hier für euch machen oder mit dem Stock kämpfen. Und ich finde, das ist cool. So, da freue ich mich immer sehr und ist auch einfach eine coole Atmosphäre. Wir haben immer sehr viel Spaß, was dem Dozenten manchmal ein bisschen, glaube ich, ein bisschen anstrengend für ihn ist, weil wir immer sehr viel Spaß haben. Aber jetzt gerade würde ich sagen, ist tatsächlich Bühnenkampf mein Lieblingsfach.
2: Kann ich sehr nachvollziehen. Das ist auch eins der Fächer, was ich am meisten vermisse. Jetzt im dritten Jahr ist das zum Beispiel ein Fach, was man nicht mehr hat. Gerade diese körperlichen Fächer, Tanz, Akrobatik, Bühnenkampf, die sind dann nur in den ersten beiden Jahren. Und auch einfach so als körperlichen Ausgleich vermisse ich das auch. Mhm. Und weil da eben irgendwie der Fokus woanders liegt und wie du sagst, irgendwie man hat so ein bisschen mehr diese lustigen Momente, wie wenn man irgendwo ins Training geht. Und das vermisse ich ein bisschen. Und ich habe ein Fach, wo ich sehr ambivalent mich zufühle, und zwar Physiodrama. Ich glaube, es war das Fach, wo ich so ein komplettes Jahr lang davor immer Angst hatte. Weil, ja, ich glaube, bei Physiodrama bin ich am meisten an meine Herausforderungen gekommen. Irgendwie so Gefühle wie Wut und Hass extrem deutlich auszudrücken und laut zu werden und körperlich zu werden. Und ich habe immer vorher gedacht, oh, hoffentlich wird es heute nicht irgendwas, wo ich Angst vor habe oder wo ich Hemmungen habe. Und trotzdem ist es aber auch mein Lieblingsfach, weil ich da eben auch am meisten an mir selbst arbeiten konnte und diese Hemmungen mit der Zeit verloren habe. Und wo ich jetzt sagen würde, ich glaube, die größten persönlichen Entwicklungen habe ich in diesem Unterricht gemacht.
1: Aber es ist auch voll verständlich. Also ich finde, Physiodrama ist wirklich so ein, das ist so intensiv, auch persönlich intensiv. Mhm. Und man weiß nie, was auf einen zukommt. Ob das jetzt eine Stunde ist, wo man, keine Ahnung, 2 Stunden lang jemanden umarmen muss oder anderes. Oder halt, ob man, keine Ahnung, da hockt und seine eigene Blase anmalt. Also das sind so Sachen, wo man weiß nicht, was auf einem zukommt. Und das stimmt, das ist schon auch mal oft eine Herausforderung.
0: Mhm. Ich glaube, ich finde es auch ähnlich, weil ich glaube, das ist so ein Fach, wo es auch sehr unterschiedlich ist, wo man teilweise Sachen, ich glaube, das waren teilweise Momente, wo ich das Gefühl habe, da kann ich wirklich jetzt mit am wenigsten anfangen, weil es jetzt überhaupt nichts mit mir macht. Und gleichzeitig die Techniken, wo ich sagen würde, wow, da habe ich jetzt irgendwie in dieser einen Stunde das Gefühl gehabt, ich habe eine ganz neue Perspektive darauf, wie ich spiele, und Sachen, die ich sagen würde, das will ich jetzt unbedingt jetzt umsetzen und mehr machen, weil ich merke, dass mir das ein ganz anderes Gefühl gibt. Aber ich kann, glaube ich, bei vielem mitgeben. Ich glaube, Grundlagenunterricht ist auch so eine Sache, weil das auch, klar, da macht man viel, das ist intensiv und da lernt man auch wahnsinnig viel.
1: Ich vermisse es sehr, muss man sagen.
0: Ja, man fängt auch, glaube ich, aber es liegt, glaube ich, auch mit daran, dass man da ja von ganz am Anfang anfängt und dann eine riesige Entwicklung macht, wenn man wirklich mal so die Basics kennenlernt.
2: Und ich glaube, man bekommt so dieses Gefühl, man hat halt nie ausgelernt. Mhm. Und deswegen denke ich oft so, ach, ich glaube, ich könnte halt jetzt immer noch von Grundlagenunterricht profitieren, weil es immer wieder Dinge gibt, die man noch nicht kennt oder die man vielleicht mit der Zeit vergisst, darüber nachzudenken und so, und deswegen.
1: Beziehungsweise man kann immer perfektionieren. Also es ist wirklich, vielleicht weiß man mittlerweile, wo ein Impuls herkommt oder was auch immer, aber am Ende, es ist wirklich, ich finde, bei Grundlagen macht man sich Gedanken über Sachen, über die man sich nicht Gedanken macht, weil man denkt, ja, das ist halt da irgendwie, es ist doch normal, aber eigentlich kann man alles analysieren, und ich finde, das fehlt mir manchmal, und ich finde das echt, ja.
0: Es hatte mal jemand die Ausbildung allgemein so beschrieben, dass man so im ersten Jahr lernt man halt erstmal grundsätzlich, wie das geht. Im zweiten Jahr hat man dann verstanden, theoretisch, wie das geht und wo man hin will. Aber man ist halt noch nicht da und arbeitet so daran, dahin zu kommen. Und dann irgendwann im dritten Jahr geht es dann langsam dazu über, dass man sich dann irgendwie wieder Sachen erarbeitet vom ganz am Anfang. Mhm. Also wenn man das sagt, wie kann ich diese pure Spielfreude zum Beispiel, wie man sagt, wenn man sagt, ach ja, ich will einfach da auf die Bühne, wenn man dann vielleicht irgendwann sagt, ah ja, ich habe meine Technik und ich weiß, wie das geht. Und klar, ich darf nicht zu verkopft sein, aber ich es geht so, ich komme da schon vorwärts. Und davon dann aber wieder mit reinzunehmen, zu sagen, ich habe Bock auf die Bühne und ich will das machen. Und ich glaube, das ist halt so ein dauerhafter Prozess, deswegen, ja.
3: Wo würdet ihr denn später mal hinwollen mit der Schauspielausbildung? Was ist so euer Traumberuf?
2: Also, für mich war das sehr lange eine sehr große Frage, die auch immer noch nicht ganz beantwortet ist, weil ich... Also mich interessiert diese ganze Welt des Schauspiels so sehr, dass ich mich gar nicht festlegen möchte. Und einige in meinem Jahrgang konnten von Anfang an klar sagen, dass sie auf einer Bühne spielen wollen und in einem Theater arbeiten wollen. Und für mich ist das so, das möchte ich auf jeden Fall auch erleben. Aber ich will auch mal vor der Kamera sein und auch mal Sprecherjobs machen, Hörspiele oder sowas einsprechen. Also irgendwie alles, was möglich ist mit dieser Ausbildung, würde ich am liebsten mal erlebt haben. Und dann herausfinden für mich, wo ich mich am wohlsten fühle.
1: Ja, da kann ich auf jeden Fall mitgehen. Also, ich hatte jetzt auch noch nicht so viele Momente vor der Kamera. Ich hatte auf jeden Fall schon die Ehre, vor der Kamera zu stehen und es hat mir gefallen. Aber ich müsste, glaube ich, noch mehr irgendwie das mal ausprobieren, um zu wissen, will ich das machen oder will ich Theater machen? Aber beides fände ich natürlich auch cool. Also auch dieses alles mal ein bisschen so ausprobieren, gucken. Ja, einfach alles, was man so gelernt hat oder was man, dass man in allen Bereichen mal reinschnuppern kann. Das heißt, ich kann das auch gerade nicht so fest sagen, aber ich weiß auf jeden Fall, dass ich irgendwann das auch gern verbinden will mit meiner sozialen Arbeit als Studium, dass ich da mit den Kindern vielleicht irgendwann mal theaterpädagogisch mäßig arbeite. Aber das auf jeden Fall später. Also ich will auf jeden Fall erstmal hoffentlich in dem Beruf ja, auch weit kommen. Ich will weit kommen. Also, ja.
0: Gute Sache. Ja, ich glaube, bei mir ist es Sachen ausprobieren, aber ich muss sagen, von dem, was ich bis jetzt ausprobiert habe, ist das Bühnenschauspiel in einem Theater das, was ich am füllendsten finde und was mir so auf der einen Seite am meisten gibt und auf der anderen Seite, wo ich glaube ich auch die Art, wie ich spiele und was mir gefällt, am meisten sehe.
3: Was sind denn so typische Stimmübungen, die ihr zum Beispiel macht, um vor bestimmten Szenen oder einer Aufführung eure Stimme aufzuwärmen? Also ganz praktisch technische Sachen.
2: Alle Blicke sind auf mir. Also ich glaube, ich versuche gerade ein Wort zu finden, All-Time-Favorite ist das Lippenflattern, was auch, glaube ich, jeder schon mal irgendwoher kennengelernt hat. Das geht einfach immer. Also das ist jetzt nicht das Wundermittel, dass man danach perfekt aufgewärmt ist, aber ich würde sagen, das ist die Nummer eins, um irgendwie ein bisschen locker sowohl in Lippen-, Zungenbereich zu werden, als eben auch so, wo die Stimme herkommt, alles ein bisschen aufzulockern. Und was ich kennenlernen durfte im zweiten Ausbildungsjahr und ihr jetzt auch gerade kennenlernt, ist Linklater. Das ist so eine, ich weiß gar nicht, ist das eine Technik?
1: Ich glaube, das ist eine Technik, kann man so nennen.
2: Ja, und da, Technik. Ja, und da fallen ganz, ganz viele verschiedene Übungen drunter, um wirklich den ganzen Stimmapparat, also den ganzen Körper auch bereit zu machen, laut und deutlich zu sprechen. Und da bin ich ein Riesenfan von. Das hat für mich einiges verändert.
1: Bei mir ist es auf jeden Fall Oma sprechen. wo man halt die Lippen so nach innen zieht, als ob man keine Zähne hätte. Und dann halt einfach mal irgendwas erzählt, Text oder auch mit Leuten redet, weil man am Ende einfach artikulatorisch viel besser.
0: Eine Sache, die ich gerne noch zum Abschluss mache, was so ein bisschen eher als symptomatisch wirkt, ist, also für den Moment, ist so mit geschlossenem Mund den Text durchzugehen. Also die Lippen zuzumachen und dann die Sachen so zu artikulieren, als würde man das normal sprechen. Glaube ich, ähnlicher, geht in eine ähnliche Richtung, wie wenn man mit dem Korken im Mund redet.
1: Hm.
0: So ein Klassiker. Aber ich finde, das ist so eine Sache, wo man sehr merkt, da gehe ich manchmal auch meinen ganzen Text teilweise nochmal durch. Und dann zu merken, dass es echt einen großen Unterschied macht, artikulatorisch, wie man danach auf einmal viel deutlicher spricht.
1: Oh, es ist wirklich krass, wie lange man sich aufwärmen kann. Also ich glaube, vor der Prüfung, ich dehne mich erstmal so eine halbe Stunde oder wenn nicht sogar 45 Minuten und dann an Sprechübungen und so Programm kommt auch nochmal mindestens eine halbe Stunde dazu und das ist wirklich heftig.
0: Ja, und das ist ja das quasi Aufwärmen und ansonsten ist natürlich eine große Sache, dass man auch seine Sprechübung macht, ne? Also, dass man neben dem Unterricht und man hat ja auch Sprechunterricht, aber dass man auch, dass eine Sache ist, an der man ja die ganze Zeit arbeitet.
2: Und auf der anderen Seite, finde ich, merkt sich der Körper das irgendwann mit der Zeit. Also gerade diese Linklater-Übungen regelmäßig zu machen, das hat mein Körper so abgespeichert und dann kann man halt vor einer Probe auch mal einfach nur 10 Minuten ein paar Sachen daraus machen, um warm zu werden und kann plötzlich trotzdem 2 Stunden lang rumschreien, ohne dass die Stimme müde wird. Und das finde ich super erstaunlich, wie man sich so weiterentwickelt, da stimmlich und körperlich.
1: Man entwickelt ja wirklich so Muskeln in dem Bereich, so beim Zwerchfell und so, wo du denkst, ich wusste gar nicht, dass die existieren und so. Und es ist voll cool, weil, also vor allen Dingen als Frau, finde ich, ist das cool, weil man eine viel, man kriegt eine tiefere Stimme, man arbeitet viel mehr so an der Brustresonanz, an den Bruststimmen. Und ich finde, das ist einfach sau cool, weil man dann nicht mehr so diese klassische, also ich weiß nicht, wie es bei Alicia, bei dir jetzt zum Beispiel ist, aber mir wurde ja viel gesagt, so von wegen, ja, aber sprich hoch, weil Frauen müssen oben sprechen, damit dann die Leute davon keine Ahnung, es mögen, weil Frauen sollten so reden. Und dann kommen wir aus der Ausbildung und haben eine ganz tiefe Stimme und das finde ich super.
2: Ja, und auch so dieses sprich nicht so laut,
1: ja,
2: dräng dich nicht so vor mit deiner Stimme und auf der Bühne darfst du das und musst du das tun. Da geht es darum, richtig laut zu sein und gehört zu werden. Das ist irgendwie super cool, da selber, das macht persönlich auch was, wenn man daran arbeitet.
0: Was ich noch spannend finde, ist, dass man meistens ja auch dann eben, wie gesagt, den Körper und die Stimme als so ganzheitlichen Apparat nimmt und dass es auch gar nicht so Übungen gibt, würde ich sagen, um, wenn ich jetzt weiß, ich schreie, dass ich irgendwie was anderes mache, sondern weil es eben bei so Sprechübungen eigentlich immer darum geht, den Körper zu aktivieren und auch, dass die Stimme eine Freiheit hat. Und wenn ich dann das schaffe, dahin zu kommen, dann kann ich auch schreien, weil ich das dann auf eine Art mache, die mich nicht belastet. Ich muss mich irgendwie da was vorbereiten oder sowas. Man merkt es, wenn man es nicht richtig macht. Wir hatten mal ein Hörspiel zusammen gemacht, Alicia und ich. Mhm. Und dann waren wir auch in so einem Tonstudio, das so sehr isoliert war, also so gar nicht reflektiert hat. Und ich hatte nicht gemerkt, wie laut ich schreie und mich auch nicht darauf vorbereitet richtig. Und danach war meine Stimme komplett weg. Das war ganz furchtbar. Aber dafür glaube ich, wenn man das Ganze richtig macht mit der richtigen Technik und sich vorbereitet, dann wäre das eigentlich auch kein Problem gewesen.
3: Wie bereitet ihr euch denn auf eine neue Rolle vor? Wie erarbeitet ihr prinzipiell erstmal, wenn ihr einen neuen Charakter in irgendeinem Stück bekommt, dass ihr da reinkommt, dass ihr das irgendwie euch diese Rolle anzieht?
1: Boah, schwierige Frage. Ich finde, das ist ein Riesenprozess. Also erst muss man natürlich wissen, wenn man nur ein Stück macht, also von dem Ganzen und nicht das ganze Ding, das muss man ja auch wissen, so was ist die Situation gerade, was ist vorher passiert, was ist nachher passiert, aber auch viel dieses, ja, was fühlt die Person gerade, was Was will die Person vielleicht behaupten? Was will sie verstecken? Wie ist diese Person in ihrem persönlichen Umfeld? Also wie ist jetzt diese Rolle, wenn sie jetzt zu Hause alleine hockt? Was mag diese Rolle essen? Auch zum Beispiel, was ist die Lieblingsfarbe von der Rolle? Wie läuft die Rolle? Also es sind so viele Fragen, die man sich da stellen kann. Und bei mir ist es auf jeden Fall so, dass ich erst natürlich gucke, so was die Situation, also am besten kennt man ein ganzes Stück und liest das ganze Stück. Und dann noch, was ist die Situation? Mit wem interagiere ich? Mit wem interagiere ich eben nicht? Was sind Gedanken, Gefühle, die gerade in dem Moment sind? Und sobald dann sozusagen das Grundgerüst steht, gehe ich dann in die tiefere Arbeit. Also wirklich, wie sitzt die Person? Wie läuft die Person? Wie gesagt, wie ist diese Person, wenn sie jetzt zu Hause ist und ganz alleine ist? Würde die Person jetzt, keine Ahnung, irgendwas essen? Ich weiß nicht. Also es sind so viele so Kleinigkeiten.
2: Wie drückt sie ihre Gefühle aus?
1: Ja.
2: Wie ist ihre Stimme?
0: Ja. Ich glaube, was noch so davor kommt, ist auch zum Teil, wie sieht die Inszenierung aus? Also wenn ich jetzt wirklich mit einer Regie arbeite, die sich, die eine bestimmte Inszenierung vorhat, dann kommt, finde ich, noch so dazu, sich erstmal darüber klar zu werden, was machen wir hier. Also manche, die sagen, okay, ich habe hier den Text, ich habe hier das Stück und keine Ahnung, wenn das jetzt der Faust ist, dann steht da drin halt, wie Faust drauf ist. Und dann gibt's andere, die sagen, okay, nee, wir nehmen jetzt aber nur den Text und wir überlegen uns mal was ganz anderes oder ich möchte was ganz anderes damit darstellen. Ich möchte vielleicht auch ganz abstrakt arbeiten und alles geht nur nach vorne und gar nicht zu den Leuten, die neben mir stehen. Und das heißt natürlich nicht, dass man dann keinen Charakter mehr hat, aber es ist dann eine andere Arbeit, sich darüber nochmal klar zu werden, was genau wollen wir hier gerade und dann auch so eine Agilität zu behalten, wenn man in einem Probenprozess ist und jemand sagt, ah, jetzt geh mal da lang oder jetzt mach mal das und das und denkst, okay, das steht nicht in der Regieanweisung im Stück und das würde ich jetzt eigentlich auch gerade nicht machen und sich dann wieder zu überlegen, okay, wie funktioniert denn meine Rolle vielleicht, dass die das jetzt gerade macht? Und sich dann nochmal nachzudenken, so, okay, vielleicht macht die ja doch was anders. Gibt es da noch eine Facette, weswegen das jetzt so ist.
1: Aber auch so ein bisschen so, was will ich eigentlich durch die Rolle erzählen? Ja, was ist mir wichtig zu zeigen durch die Rolle? Vor allen Dingen in so Situationen, weil es passiert ja immer im Probenprozess, dass man sich das vielleicht anders vorgestellt hat oder sich eine andere Grundhaltung sozusagen überlegt hat und dann ist der Dozent oder die Person, mit der man arbeitet, die dann plötzlich sagt, nee, das ist jetzt was ganz anderes und deswegen muss man da ja auch relativ flexibel sein und dann sich sozusagen das ganze Grundgerüst am Ende dann nochmal anders aufbauen, sodass alles wieder zusammenpasst. Aber was so die Grundfrage dahinter ist natürlich immer, ist dieses, was will ich durch die Rolle auch erzählen und was kommt am Ende dann auch rüber.
0: Ich glaube, dann wird es auch spannend, so, ja. Dass es nicht nur ein Ding ist, wer ist das und da zeigt da jemanden, sondern wenn ich wirklich ein Ziel habe, was ich rüberbringen will und was ich nicht nur auf der Bühne verhandle, aber auch wenn ich sagen will, was möchte ich dem Publikum, dem Zuschauer, den Zuschauerinnen damit erzählen. Und
2: ja, und weil du gerade Ziel gesagt hast, also es, wie du sagst, es ist einmal so das persönliche Ziel auch, aber für mich ist es auch super wichtig geworden, ein klares Ziel für die Rolle zu definieren, was die Person will. Und damit halt so einen Grund zu geben für all das, was sie sagt und was sie tut. Und manche sprechen auch von so einem Geheimnis, weil man das eigentlich wirklich nur für sich selbst wissen muss. Und gerade wenn man das wirklich als Geheimnis denkt, dann ist es auch noch, dann wird es noch viel wichtiger für einen selbst, dass dieses Ziel irgendwie zu erreichen, ohne es klar ausdrücken zu müssen.
1: Stichwort Not. Also, dass die Rolle wirklich so eine Not hat. Irgendwas, was das wirklich ausmacht. Irgendwas, was wirklich in dir als Prozess die ganze Zeit brodelt sozusagen. Irgendwas, was dich da herantreibt. Wie sagt man das?
0: Vorantreibt.
1: Antreibt, genau. Also, Stichwort Not fällt auch ganz viel in der Schule. Ja.
3: Dann danke ich euch für die ganz vielen ausführlichen Auskünfte und das tolle Gespräch. Wir sind jetzt schon am Ende der Sendung angelangt. Cool, dass ihr da wart. Und ich hoffe doch, ich kann euch irgendwann mal, sei es live oder irgendwo eine Aufzeichnung auf der Bühne erleben.
1: Ja, danke, dass wir da sein durften.
2: Ja, vielen Dank. Und wir freuen uns, wenn vielleicht mal jemand in der Schauspielschule Mainz vorbeikommt und sich das live anschaut.
0: Ja, vielen Dank.
1: Ja, und wenn ihr sonst noch Einblicke wollt, wir sind auch auf Instagram, sowohl als Schauspielschule insgesamt, aber auch als einzelne Jahrgänge. Da sind auch viele lustige Videos. Wenn ihr euch einfach mal denkt, ach, ich will doch mal reinschauen, wie es da eigentlich aussieht, was sie da so machen, könnt ihr da gerne mal drauf schauen.
0: Genau, da findet man auch nochmal die Infos zu den Veranstaltungen und auch auf der Website einfach, Schauspielschule Mainz, wenn man sich dafür interessiert.
3: Supi, na das klingt doch alles wunderbar. Dann nochmal danke für die Zeit, die ihr mitgebracht habt. Und dann sehen wir uns.
1: Dankeschön.
0: Danke. Danke.
3: Wir hören uns wieder zur nächsten Ausgabe des Soundspielstudios im Studio Konrad Linzner, hier bei Radio Darmstadt über DAB+, im Webstream unter www.radiodarmstadt.de.

Ja, einen schönen guten Abend. Hier ist Radio Darmstadt auf 103,4. Die Sendung heißt heute, wie immer an einem fünften Dienstag im Monat um 20 Uhr, Strictly Worldwide. Da bleiben wir dann mal nicht ganz hier vor Ort, sondern schauen in die große weite Welt hinaus. 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Strictly worldwide natürlich. Ja, die Musik heute kommt jetzt nicht aus der ganzen Welt, obwohl so einen kleinen Abstecher nach Lateinamerika machen wir dann doch, aber sie spielt sich eher im Süden, nein, im Südosten und im Osten ab. Osteuropa, Südosteuropa mit so einem kleinen Abstecher auch in die Türkei, die ja so rein geografisch gesehen ein bisschen Europa, ein bisschen Asien ist. Und eben, ja, Istanbul ist wirklich beides als Stadt. Der westliche Teil liegt auf dem europäischen Kontinent, der östliche Teil zählt zu Asien, üblicherweise. Irgendwo muss man die Grenzen ja ziehen, also ist das der Bosporus, der dazwischen so ist. Gut, wir haben jetzt mal so eine eher vielleicht untypische Musik bei Südosteuropa, Balkan und so weiter. Fallen einem die Brassbands ein, die ganz wild Instrumente spielen. Und das hier war ganz ruhig, ganz beschaulich, aber eben auch aus dem Osten Europas. Und ja, wir werden auch noch gleich wilde Töne hören aus dem Südosten. Dieses hier ist Musik aus einem, ja, wie soll man es denn nennen, einem Veranstaltungsort in Wien. Und die haben schon vor vielen, vielen Jahren, nämlich 2003, begonnen, wunderbare Musik auf ihre Bühne zu bringen. Und das ist ein Wohnprojekt dort. Und sie haben eben auch ein Restaurant, haben eine Bühne, also Agora ist sowas Ähnliches in Darmstadt, aber Agora ist natürlich viel, viel kleiner und es fehlt auch zum Beispiel das schöne Badehaus, was sie dort haben in Wien, in der Sargfabrik. Das war früher mal das Gelände einer Sargfabrik, daher dieser ungewöhnliche Name, aber dieser Name ist weltweit bekannt geworden als Ort mit einer tollen Bühne und eins ihrer Themen ist die Ostklangerweiterung. Nämlich die Musik aus dem ost- und südeuropäischen Kulturraum. Und das hier war jetzt Irene Lovas, die ist mit dem ungarischen Folklore-Ensemble Nummer 1 Makam aufgetreten und das konnten wir gerade mal hier hören. Auch Ungarn zählt ja bekanntlich zum Südosten. Musik und ja, wir werden noch kommen, was es da alles für typische Musiken gibt, weil es gibt ja gar nicht die typische Musik, sondern viele Musiken. Die Musik, den Klezmer, die Musik der Roma, die Musik aus jedem einzelnen Land mit all den Verschiedenartigkeiten. Ja, vielleicht sollte ich noch sagen, am Mikrofon ist Axel Flörke, der immer guckt, welche schönen und guten und interessanten Musiken weltweit denn so auf CDs zu finden sind und gerne mal von dem, was er so entdeckt, hier was weitergibt. Also heute der Südosten Europas. Und die nächste, die lief bei mir immer unter türkische Sängerin Sezen Aksu. Und türkische Musik haben wir schon manchmal gehört in den türkischen Kneipen in Darmstadt oder in Frankfurt oder wo auch immer wir mal unterwegs sind oder in Istanbul selber. Und Sezen Aksu hat eben nicht nur türkische Musik drauf, sondern hier hat sie sich mit Goran Bregovic zusammengetan. Einer der Musikschreiber, ich sage jetzt ausdrücklich Musikschreiber und nicht Musiker, weil er schreibt Filmmusiken. Also ob das nun von Filme von Emir Kusturica sind oder. Und das hier ist eine Platte, die er dann eben zusammen mit Sezen Aksu gemacht hat, aber man erkennt seine Handschrift. Also hier Goran Bregovic mit dem Stück Gül.

Da wollte ich doch mal den Kontrast von dieser Platte zeigen. Erstmal Gül, die Rose, ganz beschaulich, ganz ruhig. Und das war das erste Stück. Dann kam leider eine kleine Übergangspause. Sorry, die war deutlich zu lang. Da ist was schiefgegangen. Und dann kam Kalaschnikow, wie man jetzt hören konnte. Das war deutlich genug zu hören. Ein Stück aus der Filmmusik von dem Film Underground von Emir Kusturica. Und das war sozusagen ja eine Türkin, die den Balkan singt. Aber ein Wunder ist es natürlich überhaupt nicht. Wie waren das mal irgendwann die Türken, in Anführungsstrichen, wie man dann so sagt. Eine türkische Armee war mal kurz vor Wien, vor über 200 Jahren. Und ja, das war damals ja nicht so wie heute. Heute schickt man eine Drohne oder einen Langstreckenbomber oder einen Flugzeugträger. Nee, da ist man mit vielen Menschen und Soldaten und so durch die Gegend gezogen, marodierend oder auch anders. Und da gab es natürlich Begegnungen mit dem Volk, aber eben auch musikalische Begegnungen mit dem Volk, was da lebte. Aber die da kamen, kannten auch Musik und ja, und dann gab es Besetzungen und dass Länder dann eben in Anführungsstrichen Kolonien waren, wie man heute sagen würde oder 100 Jahre später gesagt hat oder eigentlich schon damals, aber besetztes Land trifft es dann wohl eher. Ja, jedenfalls die türkische Musik und die Musik aus dem Balkan hat viele Mischungen hervorgebracht. Die Musik war immer grenzüberschreitend und es ist auch kein Wunder, die Länder sind meistens gar nicht so groß, manchmal daran orientiert an den Völkern, die da leben. Die Bulgaren leben in Bulgarien und die Rumänen in Rumänien. Und die Moldawier, sagen welche, das sind ja eigentlich auch nur Rumänen. Und in Jugoslawien, da leben die Kroaten und die Serben und die Slowenen und die Montenegriner und die Mazedonier und ja, und die Bosnier. Und in Bosnien leben ja auch schon wieder ganz viele. Und überall leben Roma und überall haben Juden gelebt, die den Klezmer als Musik hatten und auch weiter dann bis in die Ukraine, Weißrussland, Polen und andere Länder. Und ja, so war die Musik immer grenzüberschreitend und hat sich gegenseitig beeinflusst und ja, da werden wir heute so ein paar nette Sachen von hören. Aber bevor wir sozusagen mitten rein in den Balkan gehen, umschleichen wir ihn noch ein bisschen. Und wenn die von der Sargfabrik in Wien das so machen, dass bei ihnen ein in Griechenland lebender Armenier, nämlich Haik Yazdjian, als Ostklangerweiterung gilt, ja, mache ich das doch auch einfach. Zusammen ist er hier mit Haris Lambrakis und mit Izzet Kizil. Und ja, in Griechenland und armenisch und ein altes armenisches Volkslied, aber mit einer modernen Interpretation.

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1: Das war also Musik aus Armenien. Auch nicht unbedingt das, was man immer hier bei Radio Darmstadt hört. Aber ja, dazu gibt es ja Strictly Worldwide, damit wir auch Sachen entdecken, die man sonst nicht entdeckt. Und ich war eben schon bei dem Thema Türkei und Balkan. Und da gibt es natürlich eine Gruppe, die ja schon ihren Bezug hat in der türkischen volkstümlichen Musik, aber die auch allerlei moderne Dinge reinbringt, wie Pop, Rock, Jazz, Funk, alles. Und auch von den Instrumenten her natürlich Instrumente, die man vielleicht gar nicht in der Türkei verorten würde, nämlich Dudelsack. Aber natürlich gibt es den da. Es gibt eine Gaita in Spanien, eine Gaida in der Türkei und ja, wir hören jetzt von Kollektiv Istanbul, von einer Platte, die heißt Pastirma Yazi. Das wird hier mit indischer Sommer übersetzt. Aber nein, das hören wir nicht. So heißt nur die Platte. Und das Stück, was wir hören wollen, heißt Balkan Boogie.

So klingt es, wenn die aus Istanbul, das Kollektiv Istanbul, sich über den Balkan hermacht und es Balkan Boogie nennt. Das nächste Land, da, wenn man mal jetzt von Griechenland absieht, von Istanbul, wäre Bulgarien. Und aus Bulgarien kommt Nikola Parov, ein Musiker, den ich auch erst kürzlich entdeckt habe, aber der wirklich sehr spannende, interessante Musik macht. Er lebt in Ungarn. Aber wie der Name schon andeutet, kommt er aus Bulgarien. Und er hat eine Platte aufgenommen, die heißt All What You Wanted to Know About World Music, But, also ich erspare das jetzt, den ungarischen Titel, weil meine Aussprache wäre katastrophal und das will ich ja jetzt nicht, will ja nicht die ungarische Sprache verunglimpfen, aber das war die englische Übersetzung. Und wenn ich mir so angucke, wer da alles mitspielt, von Roland Schäffer und gut, Mester Laszlo, das klingt schon sehr ungarisch, aber Sally Clark klingt ja gar nicht ungarisch, oder andere Namen, Mratma Banga klingt schon wieder indisch. Also ja, es hat wirklich mit Musik der ganzen Welt zu tun, zumindest von den Musikern her und auch von seiner Idee her, die Musiken ja alle irgendwie bei sich mit reinzuholen. Und jetzt hat er ein Stück, das heißt Como Podin. Und dann hören wir doch mal, wie er das hier weltweit hinkriegt.

Ich habe es ja eben so ein bisschen angedeutet, der Blick ja weit über den bulgarischen Tellerrand hinaus und ja, also welche Sprache das so genau ist, kann ich nicht sagen. Vielleicht Galizisch oder ich vermute vielleicht eher, dass es aus der Flucht der sephardischen Juden vor 500 Jahren aus Spanien herkommt. Die Sprache, ja, also es steht ja auch der Text des Stückes, Como Pueden, drin, aber in einer Handschrift, die sehr schlecht lesbar ist, wobei man sagen muss, die CD ist einfach wunderbar verpackt. Es sieht aus wie ein Hardcover-Buch. Es ist ein Kunstband mit wirklich schönen Bildern drin und ja, den handgeschriebenen Informationen, die man sonst auf CDs auch finden kann. Aber eben nicht so super einfach zu lesen, wenn man die Schrift nicht kennt. Ja, das ist wunderschöne Musik, also es lohnt sich allemal auf den Namen aufzupassen, Nikola Parov. Wo wir gerade so einen haben, der seinen Blick in die spanischsprachige Welt hinausgeworfen hat aus Bulgarien, und wie gesagt, er lebt in Ungarn. Ein anderer hat es andersrum gemacht. Er hat seine Musik einfach mitgebracht. Aus der Ukraine sind seine Großeltern ausgewandert nach Argentinien. Und dort oben im Nordosten von Argentinien, in Misiones, so heißt der Bundesstaat, da sind ganz viele, viele Einwanderer. Ebenso wie in Südbrasilien, in Paraná oder auch zum Teil noch in Santa Catarina, eben auch viele Einwanderer aus Polen, aus der Ukraine. Und so kam die Kultur, so kamen die Musikinstrumente. Ich weiß nicht, wie stark die Geiger auch kam. Das fand ich sehr überraschend, mal nachzulesen, weil das ja Nikola Parov spielt hier, die Geiger unter anderem auf seiner Platte. Aber eben auch alle möglichen Arten, Gitarren, Mandolinen, Klarinetten. Also er ist ein wahrer Multi-Instrumentalist. Aber die Geiger, die in Griechenland zu Hause ist, in der Türkei, dort eben bei Kollektiv Istanbul und natürlich auch im keltischen Raum, aber eben auch in Nordspanien, in Asturien, in Galizien, in Portugal. Diese ganzen Instrumente gibt es weltweit und der Chamamé, das ist die Musik, die man dort als Volksmusik heutzutage wertet. Aber diese Musik hat natürlich wie immer Ursprünge im Afrikanischen, aber eben auch Ursprünge gerade von den europäischen Einwanderern aus der Ukraine und aus Polen. Und da hören wir jetzt hier ein Stück von Django Spasiuk, so heißt er nämlich. Und das Stück heißt Panambi, das heißt Schmetterling. Und die Platte, von der ich das habe, heißt Binandi, die Barfüßigen. Das bezieht sich auf seine Kindheit, wo er auf dem Lande ja einfach barfuß durch die Gegend gerannt ist. Und das wiederum ist ein Wort aus dem Guarani, die Sprache, die es nur in einem Land in Lateinamerika geschafft hat, als indigene Sprache wirklich Amtssprache zu sein. In Paraguay ist das Guarani eine der eben zwei Hauptsprachen, Spanisch und Guarani. Und diese Wurzeln hat natürlich dann auch Django Spasiuk. Das fand ich doch mal spannend, wie es ist, wenn man vom Balkan oder angrenzenden Ländern nach Südamerika auswandert.

Ja, das war Django Spasiuk, ein Chamamé-Musiker aus Argentinien, der seine Wurzeln aber in der Ukraine hat. Und ja, man hört dann schon, dass das jetzt nicht so die typisch lateinamerikanische Musik ist, aber ja, durchaus sehr hörenswert. Jetzt sind wir mal wieder weiter auf dem Weg durch die große, weite Welt. Der nächste kommt jetzt auch wieder aus der Ex-Sowjetunion. Er kommt aus Weißrussland. Weißrussland ist uns jetzt im Moment ja ganz anders im Blick und mit den ganzen Aktionen des Herrn Lukaschenko, der so als der letzte Diktator in Europa dort auftritt. Und die Opposition ist ziemlich unerschrocken und immer wieder auf den Straßen. Und einer aus Weißrussland, der aber jetzt inzwischen in Deutschland auch lebt, ist ein genialer Musiker. Er kommt aus der Klassik, hat Oboe dirigieren und das Klavierspielen gelernt. Das Klavierspielen macht er natürlich auch am allerhäufigsten. Und hier bei dieser Platte, die ich gefunden habe, die heißt Eldorado, das klingt auch schon wieder so nach Lateinamerika, hat auch ein klein bisschen damit zu tun. Zumindest der Bassist Omar Rodriguez Calvo ist aus Kuba. Die anderen sind ja vom Namen her aus, würde ich es mal sagen, aus Bulgarien. Wladimir Kaparov, Dimitris Christidis aus Griechenland. Inna Wisotska kann ich nicht genau zuordnen, schreinsprachlich. Und wer noch mit dabei ist, ist Frank London. Das ist der Klezmer-Musiker heutiger Zeit, so einer der bekanntesten aus New York mit den Klezmatics unterwegs, aber auch mit vielen, vielen anderen Menschen. Und Leon Gorwitsch hat ihn eingeladen, mit ihm zusammen zu spielen. Und ja, das Ganze wurde dann 2008 beim den Hamburger Jazztagen aufgeführt. Und ich könnte ja einfach mal Frank London zitieren, wie er das Ganze beschrieben hat. Das kann er ja viel besser als ich selber. Leon ist faszinierend. Er bringt seine klassische russische Ausbildung sowohl in das Klavierspiel als auch in seine Kompositionen ein. Er hat sehr klare Vorstellungen davon, was er will. Bei den Aufnahmen ist sehr viel mehr durchkomponiert, als man erwarten würde. Und die Band ist großartig. Sie ist eines dieser besonderen Ensembles, in denen jeder aus einem anderen Land stammt, aber alle erstaunlich gut zusammenarbeiten und beispielsweise die komplizierten Rhythmen und Tempowechsel mit leichter Hand meistern. Das Projekt mischt in der dritten oder vierten Generation neuer Jazzfusionen ganz vorne mit. Und ich bin gespannt, wohin Leon und seine Band diese Form in den kommenden 10 Jahren bringen werden. Ja, das ist von 2008 und wir hören dann gleich mal das erste Stück davon. Und das heißt From London to Berlin. Wobei das London bezieht sich, glaube ich, nicht auf die Stadt, sondern auf Frank London, was er nach Berlin bringt oder eben auch nach Hamburg zu den Hamburger Jazztagen. Hier also das Ganze, aber es ist aufgenommen in Berlin. Also es ist nicht die Aufnahme von den Hamburger Jazztagen, deswegen von Frank London nach Berlin und das Ganze komponiert und ja, orchestriert mit den Musikern von Leon Gorwitsch.

Herzlich willkommen, liebe Hörerinnen und Hörer, zur ersten aktuellen Sendung von Katz Delikatessen im Jahr 2026. Der mittlerweile 37. Sendung dieser kleinen Serie. Und wie immer begrüßt sie am Mikrofon ihr Katz. Heute wird es sich in der ersten Stunde dieser Sendung um Edelmetall drehen, genauer gesagt um Silber. Ja, warum ist das so? Nun, ich konnte tatsächlich im Mai mit meiner geliebten Ehefrau die silberne Hochzeit feiern, also das 25-jährige Bestehen unseres Ja-Wortes. Und das ist schon eine besondere Berücksichtigung in dieser Sendung wert, finde ich. In der zweiten Stunde dieser Sendung gehen wir dann ganz locker in die Shopping Mall und lassen uns musikalisch sanft berieseln. Und natürlich gibt es auch im Jahr 2026 wieder eine Katastrophe. Ein kurioses musikalisches Kleinod. Also auf geht's in diese versilberte Sendung hier auf Radio Darmstadt. Ja.

Okay, das war jetzt vielleicht etwas kitschig, aber immerhin war es ja Sail Along Silvery Moon von Billy Vaughan und daher natürlich zu Recht in dieser Silberfolge von Katz Delikatessen hier auf Radio Darmstadt. Aber es wird nicht durchgehend so romantisch bleiben. Das kann ich schon versprechen, denn unter anderem gibt es auch Songs mit Silber im Titel, die sich um Autos, Maschinen oder sogar um Serienmörder drehen. Na dann, viel Spaß!

Ja, Silberhochzeit. Das ist schon toll. 25 Jahre zusammen. Also, naja, eigentlich ist das bei uns schon viel länger. Also, kennen tun wir uns schon seit über 35 Jahren mindestens. Also damit einen großen Teil unseres Lebens. Und da ist es natürlich schön, wenn man jemanden hat, auf den man sich verlassen kann und durch dick und dünn geht. Gerade in solchen Zeiten wie heute, wo man das Gefühl bekommen kann, dass die Welt absolut verrückt spielt und der gesunde Menschenverstand sich in Altersteilzeit verabschiedet hat. Aber naja, das ist ein ganz anderes Thema.

Okay, also Silver Springs von Fleetwood Mac handelt textlich nun nicht unbedingt von 25 wundervollen Ehejahren, sondern war eher Stevie Nicks Abrechnung mit Lindsey Buckingham. Die beiden Bandmitglieder der Band Fleetwood Mac hatten sich nach jahrelanger Beziehung getrennt. Der Song sollte ursprünglich auf dem Album Rumors landen, wurde dann aber die B-Seite der Single Go Your Own Way, die Buckingham wiederum über die Trennung von Nix geschrieben hatte. Zwei Seiten einer Single, beziehungsweise einer Medaille also. Und im Song von Marcone ging es tatsächlich unter anderem um ein Auto, eben den Silver Thunderbird.

U2 haben unter das ganze Silber dieser ersten Stunde hier auf Radio Darmstadt noch etwas Gold gemischt. Und wir machen jetzt einen Trip zurück in die 70er mit Silver Convention. Okay, da steckt das Edelmetall nicht im Songtitel, sondern im Künstlernamen, aber da bin ich heute mal großzügig. Tina Rainfords Silverbird spielt schon wieder ins kitschig-schlagermäßige, aber auch da habe ich überhaupt keine Berührungsängste.

Zum Ende dieser ersten Stunde wird es tatsächlich nochmal seltsam. Paul McCartney hatte für die Beatles den Song Maxwell's Silver Hammer geschrieben, der die Geschichte von Maxwell Edison beschreibt, einem Studenten, der Menschen lustig mit seinem silbernen Hammer ermordet. Symbolisch war dabei der silberne Hammer laut McCartney für die Niedergänge des Lebens gemeint, also für alles das, was eben schiefgehen kann im Leben. Da haben wir ihn also, den am Anfang dieser Sendung versprochenen Serienmörder. Den Song konnten außer McCartney übrigens die anderen Bandmitglieder nie besonders gut leiden und auch bei Beatles-Fans erfreut er sich nur bedingt Beliebtheit. Ja, und anschließend machen wir noch einen zweiten Ausflug zu den eben gehörten Rolling Stones und danach geht's ab mit der Silver Machine.

Mit der Band Silver haben wir nun die erste Stunde von Katz Delikatessen abgeschlossen. Eine Stunde voller silberner Songs als Reminiszenz zur silbernen Hochzeit von meiner geliebten Ehefrau und mir. Und wir wenden uns nun dem leichten Leben zu, dem Easy-Listening-Genuss der 70er Jahre. Und wir gehen mal shoppen hier auf Radio Darmstadt in die Mall, begleitet von Klängen, die das Einkaufserlebnis steigern sollen.

Das waren nun zwei Vertreter der leichten Muse, die sehr bekannt waren oder noch sind. Das eine Herb Alpert, das andere Bert Kempfert. Beides Musiker und Komponisten, die in den 70er Jahren einiges an Wohlklängen produzierten. Daneben gab es aber eine richtige Musikindustrie, die sich mit der psychologischen Wirkung der Musik beschäftigte. Da ging es um die Steigerung der Produktivität von Arbeitern, um das Überdecken unangenehmer Geräusche in öffentlichen Räumen oder um die Beeinflussung des Kaufwillens der Kundschaft in Kaufhäusern. Also Hintergrundmusik, oft auch Fahrstuhlmusik genannt, auf die sich bestimmte Anbieter spezialisiert hatten. Das war nicht nur die Firma Muzak, die Synonym für diese Art von Musik wurde, sondern auch ja, zum Beispiel das Seeburg oder 3M mit ihrem Cantata-System. Ja, daneben gab es und gibt es auch die Library Music, die zur kommerziellen Nutzung produziert wurde von Labels wie zum Beispiel Bruton Music, DeWolf oder KPM. Ja, da gibt's einige spannende Dinge zu entdecken. Allerdings sind die Tonträger dieser Sparte mittlerweile oft nur unverschämt teuer gebraucht zu kaufen.

Und? Fühlen Sie sich schon in Kauflaune? Haben Sie schon den Geldbeutel in der Hand? Dann hätte die Musik zumindest mal gewirkt. Das war nämlich Mr. Lucky von Carl Jenkins, eine Produktion der DeWolf Music, geeignet, sie im Kaufhaus in eine gute Stimmung zu versetzen. Und so kommt sie auch daher, diese Musik, instrumental, beschwingt, nicht zu aufdringlich und ja, sehr harmonisch. Sie dudelt eben so vor sich hin. Wobei mir das ehrlich gesagt schon lieber ist als der teilweise musikalische Sondermüll, der einen heute beim Einkaufen so entgegenschlägt. Und abschließend noch ein Punkt für die Klugscheißerakte. Der Begriff Muzak oder Musak für diese Art der Musik ist ein Coverwort aus Music und Kodak, kreiert von George Owen Squire, der seine Firma Muzak so benannte, da er das damals aufstrebende Unternehmen Kodak sehr bewunderte.

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Ja, liebe Hörerinnen und Hörer, jetzt hilft ja nun aller von Profis hergestellter Wohlklang nix. Um die Katastrophe geht kein Weg drumrum. Kurz zur Erklärung für alle, die meine kleine Sendung heute zum ersten Mal hören, was ich mir kaum vorstellen kann. Die Katastrophe ist ein musikalisches Kleinod fragwürdiger Natur, irgendwo von mir aufgestöbert in Aufnahmen, die teilweise für lange Jahre vergraben wurden, damit sie eben keiner findet. Doch zu spät, hier ist es schon.

schauen wir für die heutige Folge der Katastrophe in unser Nachbarland, die Niederlande. Da kam jemand beim ehemaligen öffentlichen Post- und Telekommunikationsunternehmen PTT, ausgeschrieben Posterien, Telegrafie en Telefonie, auf die Idee, eine eigene Gesangsgruppe zu gründen. Soweit, so gut. Dann kam aber noch die Idee dazu, man könne eine Langspielplatte aufnehmen, was dann auch irgendwann in den 60er, 70ern passierte. Ich weiß nicht genau wann. Das Album Erste Bestelling ist heute noch gebraucht zu haben. Die Musik klingt herzerfrischend unprofessionell. Und wir genießen jetzt die Version von Kasatschok, der De Postelfonias.

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So, es geht auf die Zielgerade dieser Sendung, dieser Ausgabe von Katz Delikatessen und wir gehen wieder zurück ins Einkaufszentrum. Ja, ich kann mich noch gut dran erinnern, in meiner Kindheit, wie beeindruckt ich von den ersten Besuchen in den Einkaufszentren im Rhein-Main-Gebiet war, im Main-Taunus-Zentrum oder im Hessen-Center. Das war alles bunt, eine Riesenauswahl, Springbrunnen, Beleuchtung, sagenhaft. Heute ist das durch den Internethandel alles anders. Die Bewertung dieses Umstands, das lasse ich jetzt mal weg. Also, auf geht's, gehen wir einfach shoppen.

Es ist schon erstaunlich, aber in solch seltsamen Zeiten wie gegenwärtig, da steigt bei mir der Retro- und Nostalgiefaktor. Dabei war natürlich früher nicht alles besser, sondern höchstens früher. Die 70er haben es mir aber stilistisch angetan und wenn sie auch für Disco, Funk, Boogie und Popmusik der 70er schwärmen, dann kommen sie doch demnächst mal in den Darmstädter Schlosskeller. Wenn ich dort die alten Platten aus der Zeit auflege, also quasi von ja ABBA und den Bee Gees bis zu den Jackson 5 und Kool & The Gang. Schauen Sie mal ab und zu ins Programm des Schlosskellers. In unregelmäßigen Abständen gibt es da Friday Night Fever.

Das waren Oscar Rocci und Franco Godi. Klingt ziemlich funky, der Track, finde ich. Sehr groovy. Aber apropos, früher war alles besser. Auch wenn vieles von dem, was ich in dieser zweiten Stunde von Katz Delikatessen gespielt habe, ja, sogenannte Gebrauchsmusik oder Hintergrundmusik oder Fahrstuhlmusik, wie immer man es nennen will, war, so ist es doch von Menschen erdacht und komponiert und von Musikern, von Menschen auf Instrumenten gespielt worden. Teilweise von großen Orchestern und mit, ja, auch erheblichem Aufwand. Und damit ist vieles davon allemal besser als der heute von künstlicher Intelligenz kreierte Mist. Denn das hat nun gar nichts mehr mit Kreativität und schöpferischer Kunst zu tun.

Und das war sie schon wieder, die heutige Ausgabe von Katz Delikatessen hier auf Radio Darmstadt. Ja, was hatten wir alles am Start? Eine Stunde voller silbriger Songs zur Silberhochzeit und eine zweite Stunde voller Easy-Listening-Musik direkt aus dem 70er-Einkaufszentrum, irgendwo zwischen Ford Capri, Moulinex, Toast Hawaii und Schlaghose. Ich hoffe, es hat Ihnen etwas Spaß gemacht, diese musikalische Reise zwischen den Epochen und Stilen. Ich fand's toll. Und ich freue mich, dass Sie Radio Darmstadt die Treue halten. Ja, es braucht nicht kommerzielles Radio, es braucht Kultur, Musik und Bildung. Umso mehr, als dass wir augenscheinlich immer mehr in geistfernen Zeiten leben, wie es der großartige Jochen Malmsheimer mal gesagt hat. Die Welt brennt wieder mal, die Populisten streben nach der Macht oder sie haben sie schon. Größenwahn und geistige Unterbelichtung geben sich die Hand. Mittelmaß und die Verrohung der Sitten schreiten voran. Präsidenten beschimpfen Journalisten, als ob sie an der Theke bei der Hinterbuckelsbacher Kerb stehen. Es ist zum Mäusemelken, liebe Hörerinnen und Hörer. Aber machen Sie bitte das Beste daraus. Bleiben Sie gesund, bleiben Sie solidarisch und aufmerksam. Schauen Sie gerne mal bei einem Abend im Schlosskeller, in der Zentralstation, im Los Santos in Darmstadt oder sonst wo vorbei, wenn ich Platten auflege. Ich würde mich freuen. Die Termine finden Sie unter www.katzrecords.de. Und machen Sie es gut. Bis zum nächsten Mal, Ihr Katz. Und liebe Leute, denkt immer dran, seid lieb zueinander. Peace.

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Das war nun eine Stunde christliche Musik zum Thema Vatertag. Wir hoffen, dass es Ihnen, lieber Zuhörerinnen und Zuhörer hier bei Gospel Rock, in der vergangenen Stunde ebenso viel bedeutet hat wie uns. Unser Wunsch ist es aber, dass die Stunde für Sie mehr war als nur Unterhaltung. 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Am Mikrofon hörten Sie mich, Mr. T. Gospel Rock wird an jedem Dienstag im Monat von 22 bis 23 Uhr gesendet und wird am folgenden Tag, Mittwoch, um 9 und 15 Uhr wiederholt. Sollten Sie uns, das Gospel Rock Team, kontaktieren wollen, schicken Sie Ihre Kommentare, Wünsche oder Fragen an gospelrock@radiodarmstadt.de. Und nicht vergessen, wir sind im Internet auch zu hören, www.radiodarmstadt.de. 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Und Gospel Rock ist jetzt auf Facebook. 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Wir posten News, Playlists, Künstler und Eventinfos und viel mehr. 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Als nächstes kommt die Wiederholung des Abendprogramms. Bleibt dran. Und gerade wünscht uns Rebecca St. James in unserem üblichen Abschiedslied, May the grace of our Lord be with you. Möge die Gnade unseres Herrn mit euch sein. Das ist auch unser Wunsch für Sie in der kommenden Woche. Mr. T verabschiedet sich für diese Woche.

Rojbash und herzlich willkommen zur allerersten Ausgabe von Rojava Calling bei Radio Darmstadt. Mein Name ist Thomas, ich bin vom Solidaritätskreis Kurdistan Rojava in Darmstadt und wir haben hier heute und in Zukunft einiges vor. Wer mit Rojava nichts anfangen kann, hier eine sehr, sehr kurze Begriffsklärung. Rojava ist das kurdische Wort für Sonnenuntergang oder Westen und es ist damit der Westen Kurdistans gemeint, der in Nordostsyrien liegt. In diesem mehrheitlich kurdischen Teil Syriens entstand nach dem arabischen Frühling die autonome Selbstverwaltung Nordostsyriens, an der sich alle gesellschaftlichen Gruppen der Region beteiligten. Die Menschen wagten dort ein einzigartiges gesellschaftspolitisches Projekt. Der Aufbau einer radikaldemokratischen, feministischen und gleichberechtigten, pluralen Gesellschaft, ohne einen neuen Staat gründen zu wollen. In paritätisch besetzten Räten regeln die Menschen auf Nachbarschaftsebene, in Städten und in ganzen Kantonen ihre eigenen Angelegenheiten selber. Eine Schlüsselrolle spielt dabei die Selbstbefreiung der Frauen. Frauen bauten selbstbestimmte Strukturen auf, gründeten die YPJ, die Selbstverteidigungseinheiten der Frauen, und setzten sich gegen patriarchale Traditionen und Institutionen durch. Wir sprechen darüber und was das alles heißt heute und in unseren nächsten Sendungen. Wir lassen Menschen aus Rojava und ganz Kurdistan zu Wort kommen und sprechen auch mit AktivistInnen aus Deutschland, die in der internationalen Soli-Arbeit unterwegs sind.

Schön, dass ihr da seid. Dann wollen wir gleich mal in diese Folge starten, worüber wir heute sprechen wollen. Was ist der Soli-Kreis Kurdistan Rojava? Ich stelle ganz kurz unsere Arbeit vor, das, was wir getan haben, das, was wir vorhaben, wer wir eigentlich sind und warum wir machen, was wir machen. Als nächstes geht es um die Mütterkarawane, die am 15. Juni in Darmstadt Halt machte. Wir hören etliche Wortbeiträge, im Hintergrund läuft auch schon einer der Musikbeiträge. Und wir lassen einige Teilnehmerinnen der Karawane zu Wort kommen. Danach geht es um die Ausstellung, die am 6.7. im Justus-Liebig-Haus in Darmstadt zu sehen sein wird. Jinjian Azadi, die Errungenschaften der Frauenrevolution in Rojava. Dies ist eine Ausstellung, die maßgeblich vom Soli-Kreis Darmstadt nach Darmstadt geholt wurde und über die ich mit Jimmy sprechen werde.

Dann steigen wir doch direkt mal ein. Was ist der Solidaritätskreis Kurdistan Rojava? Wir sind eine Gruppe von Menschen aus Darmstadt und der Umgebung. Manche von uns haben kurdische Wurzeln, viele aber auch nicht. Was uns verbindet, ist aber eine gemeinsame Überzeugung, dass uns das, was im Nordosten Syriens geschieht, alle etwas angeht. Unser Kreis steht für drei Dinge: für Selbstverwaltung, für Demokratie und für Frauenrechte. Und was machen wir hier in Darmstadt? Zuallererst wollen wir Öffentlichkeit schaffen. Wir leisten Aufklärungsarbeit mit Infoabenden, mit Vorträgen, mit Filmen und mit Festen, bei denen es Musik, Tanz, Essen und gute Gespräche gibt. Wir wollen, dass die Menschen hier wissen, was dort passiert. Aber wir reden nicht nur, wir handeln auch. Wir sammeln Spenden für den Wiederaufbau, zum Beispiel für Solaranlagen, damit die Menschen in Rojava überhaupt Strom haben. Allein im vergangenen Jahr konnten wir rund 1.800 Euro aus Darmstadt für solche Solarprojekte weitergeben. Und wir arbeiten an etwas, das uns besonders am Herzen liegt, an einer Freundschaft zwischen Darmstadt und der Stadt Amude in Nordostsyrien. Wir beginnen mit Patenschaften zwischen Sportvereinen und unser langfristiges Ziel ist eine echte Städtepartnerschaft. Menschen, die sich kennenlernen, die sich austauschen, über alle Grenzen hinweg. Und warum tun wir das alles? Der wichtigste Grund ist ganz einfach. Es geht um Menschen. Viele Darmstädterinnen und Darmstädter haben Familien, Freundinnen und Freunde dort. Für sie sind das keine fernen Schlagzeilen, sondern ihre eigenen Angehörigen. Und die Lage ist im Moment dramatisch. Syrien hat einen Machtwechsel hinter sich. Es gab Massaker an Minderheiten wie Drusen und Alawiten. Und die selbstverwalteten Gebiete im Nordosten stehen unter massivem Druck. Sie sollen ihre Strukturen und Institutionen aufgeben, all das, was die Menschen dort über Jahre mühsam aufgebaut haben, ohne Hilfe von außen. Wenn wir jetzt wegschauen, könnte dieses Hoffnungsprojekt einfach verschwinden. Deshalb sagen wir, wir schauen nicht weg. Solidarität endet nicht an der Stadtgrenze und auch nicht an Landesgrenze. Wenn Menschen für Demokratie, für Frauenrechte und für ein friedliches Miteinander einstehen, dann verdienen sie unsere Unterstützung, ganz gleich, wo auf der Welt sie leben.

0: Frauenrechte sind in Gefahr in Syrien, im Iran und weltweit. Deshalb brachen Mitte Juni Frauen aus ganz Deutschland auf, um, Zitat, darauf aufmerksam zu machen, mit welch unglaublicher Wucht zurzeit lebensbejahende, geschlechtergerechte Gesellschaftssysteme wie zum Beispiel in Rojava zerstört werden. Organisiert vom Verein Familien für den Frieden startete ein Teil der Karawane im Süden in Heilbronn, ein zweiter Teil im Norden in Hamburg. Auf ihrem Weg kamen Teilnehmerinnen dabei mit Friedensinitiativen, Frauenprojekten und zivilgesellschaftlichen Gruppen in zahlreichen Städten ins Gespräch. Stopps machte die nördliche Karawane in Bremen, Celle, im Wendland und Rostock. Die südliche Route verlief durch Mannheim, Darmstadt, Kassel, Göttingen, Jena und Leipzig, bevor sich die Gruppen in Neuruppin trafen und gemeinsam am 20. Juni nach Berlin fuhren. Am 15. Juni erreichte die Südgruppe Darmstadt und veranstaltete dort eine Kundgebung mit Infostand, Musik und Tanz auf dem Luisenplatz. Auf der Kundgebung kamen Frauen verschiedener Organisationen zu Wort, unter anderem vom Verein Familien für den Frieden, aber auch Frauen von ROSA, dem kurdischen Frauenrat Darmstadt, oder dem FEM-Streik. Ebenfalls hielt die Bürgermeisterin Barbara Akdeniz und die Bundestagsabgeordnete der Linken Janine Wissler Wortbeiträge. In einige der Beiträge hören wir in folgendem rein. Als erstes die Begrüßung durch Monika Bunse aus Heilbronn von Familien für den Frieden. Sie spricht über ihre Beweggründe, bei der Mütterkarawane mitzufahren, was sie an dem Projekt Rojava so beeindruckt, und lässt danach auch noch andere Teilnehmer der Karawane zu Wort kommen, um über ihre Geschichte und ihre Beweggründe zu erfahren.
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2: Hallo liebe Freundinnen und Freunde aus Darmstadt. Ich freue mich, dass wir so empfangen wurden. Wir sind Teilnehmer der Mütterkarawane. Hier im Hintergrund seht ihr unsere bunte Zusammensetzung. Wir, die Mütterkarawane, haben uns auf den Weg gemacht, weil die Frauenrechte und die Kriege, die wir nicht mehr aushalten, weil wir gedacht haben, wir müssen was dagegen unternehmen. Wir haben im Januar die jungen Leute, die als People's Caravan sich auf den Weg gemacht haben, als Kobane umzingelt waren, die versucht haben, das zu unterstützen und Öffentlichkeit zu schaffen. Als wir das gesehen haben als Mütter, haben wir gedacht, das können wir auch. Wir haben dann uns das überlegt, wie das ablaufen kann, aber als Mütter, klar, wir haben natürlich unsere Verantwortlichkeit und es war dann klar, wir schaffen nur eine Woche, aber trotzdem ist es was ganz Großes, weil es von Heilbronn bis nach Berlin geht und von Hamburg auch bis Berlin. Wir sind es heißt Mütterkarawane. Uns wurde oft gesagt, warum eigentlich Mütter? Wir sind, natürlich sind alle eingeladen, auch die Frauen und die Männer. Aber wir haben uns entschieden, das Muttersein, das Mütterliche, das versorgende System, das ist das, was uns oft in der Welt fehlt. Die Mütter, das Mütterliche, füreinander sorgen, im Gegensatz zu der dominanten männlichen Denkweise, die oft zu Gewalt führt. Gewalt in Form von Kriegen oder in Form von Gewalt gegen Frauen, da muss man doch eigentlich nachdenken und sagen, so kann es doch nicht weitergehen. Woran liegt es, dass diese Gewalt entstehen kann? Und ich glaube, da muss unser System sich auch nochmal hinterfragen lassen. Wie können wir das ändern? Und diese zentralen Fragen müssen neu gestellt werden. Was brauchen wir wirklich? Unsere Mütterkarawane, und das finde ich besonders schön, wir sind ein bunter Blumenstrauß aus deutschen, kurdischen und arabischen Frauen, die sich zusammengefunden haben. Und wo... Applaus Auf unserem Weg wurde uns schon gesagt, die arabischen Frauen wurden angesprochen, was sucht ihr denn hier eigentlich? Das passt doch gar nicht zusammen. Und genau das ist das, die Qualität. Genau das ist das, was wir brauchen, zu zeigen, dass verschiedene Nationen und Kulturen zusammen was bewirken können. Das brauchen wir. Die Frauen in der Geschichte. Es gab schon viele, viele starke Frauen früher, die sich für den Frieden eingesetzt haben, aber in den Geschichtsbüchern leider fehlen. Die vielen starken Frauen, die ich in Nordostsyrien kennengelernt habe, die vielen Frauenprojekte, die mich so beeindruckt haben und auch die Hoffnung, dass man was bewirken kann, habe ich von Nordostsyrien wieder mit hierher genommen. Hier in Deutschland heißt es oft, das ist ja ganz gut, wenn da unten auch mal was passiert, aber das ist wieder von oben herab betrachtet und das ist so nicht richtig. Ich habe dort Sachen kennengelernt, was wir hier nicht haben. Es gibt das Frauendorf Shinwa, wo 30 Frauen zusammen, also 30 Frauen mit ihren Kindern zusammenleben können, ein Dorf, das von den Frauen zusammen aufgebaut wurde und Frauen die Gelegenheit gibt, selbst organisiert zu leben, ihr Leben zu gestalten. Frauen, die mit Krieg oder von Gewalt in der Familie betroffen waren und die dort einen neuen Platz gefunden haben. Wo gibt es das hier in Deutschland? Dann gibt es noch die Doppelspitze, das praktisch Bürgermeisterämter oder die Leitung in Krankenhäusern überall von Mann und Frau besetzt wird. Dann kommen einfach die Interessen der Frauen, werden dann auch gesehen. Das nächste war zum Beispiel Bildung für den Mann. Da gab es Männer aus Polizei, also gestandene ältere Männer, die sich haben bilden lassen, was es bedeutet, das Frausein und die Interessen der Frauen auch zu berücksichtigen. Und sowas, also das ist für mich unvorstellbar. Ich fände es so genial, wenn es das hier auch gäbe. Ich bin über den Verein Familien dazugekommen, das heißt eigentlich über meine Tochter. Ich habe viele junge Menschen kennengelernt, die einfach an der Ungerechtigkeit der Welt verzweifeln und sich auf die Suche machen. Manche dann im Hambacher Forst also es gibt viele Möglichkeiten. Es gibt aber auch viele junge Menschen, die verzweifeln, die in die Depression gehen und in die Erstarrung. Meine Tochter hat auf ihrem Weg auf der Suche Nordostsyrien kennengelernt. Und das hat ihr Hoffnung gegeben. Ihre Begeisterung hat auch mich neugierig gemacht und ich bin dann dorthin gefahren, habe sie besucht und es hat mich einfach auch überzeugt und deswegen stehe ich jetzt auch hier. Und genau wie ich ging es vielen anderen Eltern auch. Und irgendwann, das war glaube ich 2022, wurde dann der Verein Familien für den Frieden gegründet, wo auch Projekte dort in Nordostsyrien unterstützt. Wir haben zum Beispiel ein Projekt für Straßenkinder, wo unterstützt wird. Die Karawane, die sich auf den Weg gemacht hat, will auf jeden Fall alle Frauen sichtbar machen. Sichtbar machen, die nicht in der Geschichte erwähnt werden, in der Politik. Immer stehen meistens die Männer vorne dran oder das männliche Prinzip. Ich will die Männer hier auf keinen Fall ausschließen, weil ich finde, auch die Männer profitieren davon, wenn man einfach gemeinschaftlich am selben Strang zieht. Und jetzt will ich doch ein bisschen zurücktreten und vielleicht mal zeigen oder euch zu Wort kommen lassen, warum ihr hier bei der Mütterkarawane dabei seid, ob ihr vielleicht auch was dazu sagen wollt. Auf jeden Fall sind wir ein ganz toller Trupp und es macht riesig Spaß und wer weiß, wenn wir nächstes Jahr uns wieder auf den Weg machen, vielleicht kommt ihr dann alle mit.
3: Ja, wir danken der Monika sehr für ihre Ansprache der Ankündigung der Mütterkarawane. Wir, die Frauen hier, alle sehr stark vertreten, grüßen euch nochmals. Ich würde sagen, ich frage einfach mal so frei raus. Heba, warum bist du heute überhaupt dabei?
4: Ja, einfach, ich und meine Mama heute sind dabei. Die Mama und ich. Hat mich sehr interessiert, dass die Mutterkarnavale von Heilbronn nach Hauptstadt Berlin ist und einfach die neuen Frauen kennenlernen und unser Projekt einfach zeigen, wie es die Mutter stark sind. Und wir wollen auch, dass in Syrien, in Nordsyrien, in Palästina, in Afghanistan, die Frauen sind einfach stark und die können was machen. Und ich bin auch so Politik gegangen, weil ich habe gesagt, auch die Frauen gehören auch zur Politik. Ja.
3: Wie findest du es gerade als Mutter zu sehen, wie stark sich auch deine Tochter einsetzt?
5: Ja, ich finde, das ist gut und ich wünsche auch die alle Frauen wie meine Tochter stark sein und wie ich auch. Ja. Wegen war das ist so schwierig bei mir mit den drei Kindern, waren nach Deutschland. Und ich habe hier in Deutschland bei Null angefangen und mit meinen Kindern. Die alle Frauen können auch stark sein und wir stützen diese Frauen bis immer stark sein.
3: Eine Frage auch an dich. Was bewegt dich am meisten, wenn du so viele verschiedene Frauen auf einmal siehst? Was bewirkt es in dir, in deinem Herzen, in deiner Psyche, in deiner Seele?
6: Ich finde es großartig, dass so viele Frauen zusammenkommen für einen guten Zweck. Ich finde, dass auf der Welt viele Frauen unterdrückt werden. Wir haben so viele Femizide. Und ich finde, gemeinsam ist man viel stärker. Und man kann durch unsere Aktion sehr viele Frauen erreichen. Ich bin auf die Mutterkarawane durch meine Schwester gekommen. Ich habe kurdische Wurzeln und für mich als Kurdin war das sehr wichtig, bei diesem Projekt mitzumachen. Rojava liegt mir am Herzen.
7: Uns allen,
6: ja.
3: Eine letzte Frage noch zum Abschluss. Was ist gerade von uns die letzte Message, die wir gerne hier in die Welt hinausgeben würden? Darf ich?
8: Lieber nicht. Gerne. Oh. Ich denke, es ist wichtig, dass wir Frauen und Menschen überhaupt zusammenstehen und dass wir die Werte, die wir alle im Innern tragen, wirklich uns immer bewusst sind und die nicht vergessen, um irgendwie das Alltägliche so wichtig so in den Mittelpunkt zu stellen, sondern ich sag mal, wir sind es, die die Welt tragen und gut machen.
3: 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Frauen, Leben, Freiheit! 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
0: Bevor wir weitermachen, hören wir erstmal ein Stück Musik. Es ist Besta Bellica von Rosarin Besta, eine wunderschöne Neuinterpretation eines traditionellen Lieds.

0: Als nächstes hören wir die Beiträge einmal von Frau Bürgermeisterin Barbara Aktenis, Bürgermeisterin von Darmstadt, und von Janine Wissler, Bundestagsabgeordnete der Linken im Deutschen Bundestag. Frau Aktenis spricht in ihrem Beitrag auch die Resolution an, die Anfang des Jahres von den Stadtverordneten in Darmstadt verabschiedet wurde. Darin verurteilen alle demokratischen Parteien in Darmstadt die Angriffe der syrischen Zentralregierung auf die Autonomiebehörde in Nordostsyrien. Wir hören jetzt die Beiträge von Frau Aktenis und Frau Wissler am 15. Juni in Darmstadt auf der Kundgebung der Mütterkarawane auf dem Luisenplatz.
1: Ja, dann darf ich alle ganz herzlich begrüßen. Vor allen Dingen herzlich willkommen in Darmstadt, liebe Mütterkarawane. Toll, dass ihr hier einen Halt gemacht habt und auch schon mit euren Beiträgen jetzt sehr tiefen Einblick gegeben habt in das, was euch bewegt und uns auch mit dieser Aktion schon sehr schön miteinander verbunden habt. Herzlich willkommen in Darmstadt, ganz offiziell. Eine Karawane für Menschlichkeit, eine Karawane für Gleichberechtigung und Frauenrechte. Das ist das, was unsere Gesellschaft dringend braucht. Ihr setzt ein Zeichen, nochmal mit Blick auf Nordostsyrien, auf Rojava. Und wir können aber dieses Zeichen, was dort auch sehr wichtig ist, dennoch ausweiten auf alle Strukturen, auf alle Lebensräume auf der Welt mittlerweile, weil es darum geht, solidarisch zu sein und die Bestrebungen von Diktaturen, von Autokratien und auch antidemokratische Bestrebungen immer wieder zu hinterfragen, nicht nur in Frage zu stellen, sondern dagegen zu kämpfen, dagegen anzugehen und das, was an Errungenschaften bereits erreicht wurde, zu sichern. Rojava ist dafür ein sehr gutes Beispiel. Ein Beispiel für einen feministischen Systemwechsel, ein Beispiel für Selbstverwaltung und für eine Form des Zusammenlebens.

0: in Frage zu stellen oder besser die Gerechtigkeit zu fordern, wenn es um Verteilung geht. Und da geht es natürlich auch um die Frage, wer an welcher Stelle auch politisch Verantwortung trägt. Und ihr habt es gesagt, geteilte Positionen, wie in Rojava, sind eine Grundbedingung dafür. Wenn Frauen und Männer gleichberechtigt zusammenarbeiten wollen und zusammenleben wollen, dann muss auch die Macht und dementsprechend die Positionen müssen gleichberechtigt verteilt werden. Das ist ein Punkt in Rojava, der gut ist und den es zu erhalten gilt, aber der auch mit Blick auf hier in Darmstadt, mit Blick auf Europa von großer Bedeutung ist. Wir leben in patriarchalen Zeiten, da wie dort, und Feminismus ist ein Wort, was immer wieder auch mit Nachdruck in die Diskussion eingespeist werden muss. Weil der Antifeminismus, der Rechtsextremismus, der Antifeminismus befördert, macht sich immer mehr breit. Und dagegen müssen wir alle in Darmstadt genauso wie in Rojava oder sonst auf der Welt angehen und Position beziehen. Eine Position hat die Stadtverordnetenversammlung bezogen im Februar diesen Jahres und darüber bin ich sehr froh, angeregt auch von dem Darmstädter Solidaritätskreis Kurdistan Rojava und auch mit Diskussionen von verschiedenen Stadtverordneten haben wir einen einstimmigen Beschluss herbeigeführt im Februar in der Stadtverordnetenversammlung. Zwei Stadtverordnete sehe ich jetzt, Yücel Akdeniz, Stadtverordnetenvorsteher, und der Uli Franke, auch da ganz aktiv mit dabei. Und ihr habt auch dafür gesorgt, dass dieser Beschluss einstimmig war, abgesehen von Enthaltungen einer Partei, die ich hier keines Wortes würdig finde. Ihr könnt euch denken, wen ich meine. Und die Resolution, die beschlossen wurde, heißt: Darmstadt verurteilt die Angriffe auf die kurdische Selbstverwaltung in Rojava, Nordostsyrien, und stellt sich an die Seite der Darmstädter Bürgerinnen und Bürger mit kurdischer Abstammung. Und das ist ein wichtiges Solidaritätszeichen, auch für die Menschen, die hier leben und die wissen, dass es eben in anderen Teilen der Welt nicht gerecht zugeht und dass dort versucht wird, zurückzudrängen und patriarchale, diktatorische Systeme zu etablieren. Von daher ist eure Karawane, die jetzt heute in Darmstadt Halt macht, mehr als ein kleines Zeichen. Es ist ein wichtiges Zeichen für Demokratie, für Solidarität und auch für Respekt von Frauen, die sich für diese Themen einsetzen. Vielen Dank an euch und an den Solidaritätskreis. 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Frau, Leben, Freiheit.
1: Ja, liebe Freundinnen und Freunde, ich überbringe euch die solidarischen Grüße der Linken. Wir unterstützen die Mütterkarawane. Wir unterstützen das Selbstbestimmungsrecht der Frauen im Nahen Osten und überall auf der Welt. Und wir sagen Solidarität mit Rojava, Jinjian Azadi. Und gerade in diesen Tagen, wenn wir sagen Jinjian Azadi, dann denken wir natürlich gerade an die Frauen, die sich wehren gegen Unterdrückung. Und wir denken an die Frauen in Iran, die gerade der Unterdrückung der Mullahs ausgesetzt sind, aber auch der Gefahr durch die Bomben von Israel und den USA. Und wir denken an die Frauen in Syrien und ganz speziell in Rojava, wo die Rechte, die sie haben, gefährdet sind durch das neue syrische Regime, durch Al-Sharaa, aber auch durch die immerwährenden Angriffe der türkischen Armee. Und wir sagen, diese Angriffe auf die kurdischen Gebiete in Syrien und im Irak, die müssen sofort beendet werden. Die sind völkerrechtswidrig. Und es ist auch wichtig, dass eine deutsche Bundesregierung

0: macht, dass die Türkei völkerrechtswidrig agiert und deshalb darf es auch keine Waffenlieferung an die Türkei geben. Es muss Schluss sein mit der Kriminalisierung kurdischer Vereine in Deutschland und es muss Druck gemacht werden. Freiheit für die politischen Gefangenen, wie zum Beispiel die ehemalige Vorsitzende der HDP, die endlich freikommen müssen, die seit vielen Jahren im Gefängnis sitzen. Selah Hatin Demirtas, ganz viele Bürgermeister aus den kurdischen Gebieten und deshalb Solidarität mit den Menschen in den kurdischen Gebieten der Türkei, die um ihre Unabhängigkeit, um ihre Freiheit, um ihre Autonomie, um Frieden kämpfen, liebe Freundinnen und Freunde.
1: Das war ein Ausschnitt von der Rede Janine Wisslers, Bundestagsabgeordneten der Linken. Als nächstes hören wir Döndü. Sie kommt vom ROSA, dem kurdischen Frauenrat in Darmstadt.
2: Wir begrüßen die Teilnehmerinnen der Mutterkarawane für Menschlichkeit und Frieden heute hier in Darmstadt auf ihrem Weg nach Berlin. Dieser Marsch der Mutter für Frieden und Menschlichkeit ist sowohl praktisch, politisch als auch symbolisch von großer Bedeutung. Denn wir leben in einer Zeit, in der Krieg und Unmenschlichkeit ein neues Niveau erreichen. Seit Ende des Zweiten Weltkriegs hat es auf globaler Ebene nie so viele Kriege und bewaffnete Konflikte wie heute gegeben. Nie wurde so viel Geld in Aufrüstung investiert und von der Gesellschaft gestohlen. Internationale Normen und Institutionen, welche die Mahnung nie wieder zu Ausdruck gebracht haben, verlieren mehr und mehr an Bedeutung. Dabei sind Rechte und Menschenrechte, Frauenrechte oder internationales humanitäres Recht immer als Errungenschaften im Kampf gegen Faschismus, Diktatur und Unterdrückung entstanden. Diese Errungenschaften werden heute bedroht, sowohl in Deutschland als auch weltweit. So auch in Rojava, der revolutionäre Inspirationsquelle für alle Menschen und Bewegungen, die sich ein freies Leben auf Grundlage von Frauenbefreiung, Basisdemokratie und Ökologie erträumen. Die Revolution von Rojava wurde von Beginn an als Frauenrevolution wahrgenommen. Nicht nur wegen der führenden Rolle der Frauenverteidigungseinheit EPG im Kampf gegen patriarchaler Faschismus, sondern weil Frauen auf Grundlage des Prinzips des gleichen Teilnahme und Verteidigung sowie den Frauengesetzen in allen Bereichen des Lebens eine Pionierrolle für soziale Transformation eingenommen haben. Diese Erfolge der Frauenrevolution haben Menschen weltweit inspiriert und Hoffnung geschaffen. Diese Hoffnungsquelle soll jedoch heute ausgetrocknet werden. Nach dem Fall des Assad-Regimes in Syrien ist Al-Qaida-Ableger HTS mit internationaler Unterstützung an die Macht gebracht worden. Statt einer pluralistischen Syrien, in dem alle Ethnien und Glauben auf demokratische und friedliche Weise gleichberechtigt zusammenleben, wird auch mit Unterstützung der Bundesregierung ein zentralistisches Regime islamistischer Kräfte aufgebaut. Hierfür sollen sowohl Modelle lokaler Selbstverwaltung, kulturelle Selbstbestimmung als auch jegliche Errungenschaften der Frauenrevolution rückgängig gemacht werden. Aktuell geht es vor allem um die Existenz der YPG, deren Auflösung von dem syrischen Übergangsregime gefordert wird. Es kann keinen Frieden ohne Selbstbestimmung geben. In einer Epoche, in der Staaten und Kapital durch Krieg und Zerstörung eine neue Weltordnung der Unmenschlichkeit und des Unrechts schaffen wollen, stellen wir uns den entschlossen entgegen. Unsere Alternative lautet: Lass uns mit Jinjian Azad Gerechtigkeit können nur gesellschaftlich unter führende Rollen freiheitsliebender Frauen aufgebaut werden. Und das ist auch die Botschaft der Mutterkarawane für Frieden und Menschlichkeit, welche wir als kurdische Frauenbewegung in Deutschland unterstützen und deren Forderungen wir übernehmen. Frauenrechte stärken weltweit gegen die Normalisierung von Aufrüstung und Krieg wehren. Anerkennung der Selbstverwaltung in Nordostsyrien und Errungenschaften der Rojava-Revolution sichern. Jin Jian Azadi, vielen Dank. Jin Jian Azadi. Jin Jian.
1: Zum Abschluss, und bevor wir noch einen Song hören, hören wir jetzt noch den Beitrag von Aysun von Femstreik in Darmstadt.
3: Liebe Freundinnen und Freunde, liebe MitstreiterInnen, wir stehen heute hier, um die Mütterkarawane in Darmstadt zu begrüßen, um ein deutliches Zeichen der Solidarität zu setzen. Denn der Kampf um Frauenrechte kennt keine Grenzen. Wenn Frauen in Syrien, in Iran, in Afghanistan, in Palästina, in Libanon oder anderswo entrechtet, verfolgt und unterdrückt werden, dann betrifft uns das alle. Wir sehen mit großer Sorge auf die Entwicklungen in Syrien und insbesondere in Rojava. Dort haben Frauen über viele Jahre hinweg etwas Außergewöhnliches aufgebaut. Sie haben sich organisiert, politische Verantwortung übernommen, Bildungsprojekte geschaffen und für Gleichberechtigung gekämpft. Sie haben gezeigt, dass eine andere, gerechtere Gesellschaft möglich ist. Eine Gesellschaft, in der Frauen nicht an den Rand gedrängt, sondern an allen Entscheidungen beteiligt werden. Diese Errungenschaften sind heute bedroht. Alle Feministinnen sagen mir klar, Frauenrechte sind nicht verhandelbar. Die Freiheit der Frauen darf niemals geopfert werden. Weder im Namen von Krieg, noch im Namen von Machtinteressen oder religiösem Fundamentalismus. Wir stehen an der Seite all jener Frauen, die trotz Gewalt und Unterdrückung weiter für ihre Rechte kämpfen. Wir stehen an der Seite der Mütter, die ihre Kinder in Frieden aufwachsen sehen wollen. Wir stehen an der Seite derjenigen, die sich gegen Krieg, Patriarchat und Unterdrückung erheben. Unser Feminismus endet nicht an den nationalen Grenzen. Er ist internationalistisch, solidarisch und antifaschistisch. Die Frauenrevolution in Rojava hat uns gezeigt, dass gesellschaftliche Veränderung möglich ist, wenn Frauen sich organisieren, sich gegenseitig stärken und gemeinsam kämpfen. Gerade in Zeiten, in denen weltweit autoritäre Kräfte erstarken und Frauenrechte wieder in Frage gestellt werden, müssen wir lauter werden. Wir müssen uns vernetzen und unsere Kämpfe miteinander verbinden. Denn wir wissen, ohne die Befreiung der Frauen gibt es keine freie Gesellschaft. Und deshalb rufen wir heute gemeinsam Jin Jian Azadi, Frau, Leben, Freiheit. Lasst uns unsere Solidarität nicht nur in Worte ausdrücken, sondern in unseren Handeln. Lasst uns gemeinsam für Frieden, Gleichberechtigung und ein selbstbestimmtes Leben aller Frauen kämpfen. Vielen Dank, Jin Jian Azadi.
1: Ja, das war es erstmal mit den Beiträgen von der Kundgebung der Mütterkarawane am 15.06. in Darmstadt auf dem Luisenplatz. Wir machen jetzt weiter noch mit ein bisschen Musik. Danach kommt ein Gespräch mit Jimmy, einem Mitglied des Solidaritätskreises Kurdistan Rojava in Darmstadt, mit dem wir über eine kommende Ausstellung in Darmstadt sprechen werden. Das nächste Stück, das wir hören, ist von Jawad Marwani. Es heißt Merowahi Bitere.

0: aktiv die Selbstverwaltungsgebiete in Nordostsyrien anzugreifen. Sie vereint weltweit Aktivistinnen, um die Ziele der Frauenrevolution in Rojava zu unterstützen. In der Ausstellung wird gezeigt, wie seit 2012 ein selbstorganisiertes demokratisches Rätesystem unter maßgeblicher Beteiligung der Frauen aufgebaut wurde. Richtig ins Blickfeld geraten ist die Frauenrevolution eigentlich erst bei der Verteidigung von Kobane gegen den IS, ich glaube das war 2015, als die YPG, das ist die Frauenverteidigungseinheit der Selbstverwaltung, einen großen Anteil daran hatte, Kobane gegen den IS zu halten und im Folge danach auch den IS immer weiter zurückzudrängen und zu besiegen. Die Frauen in Rojava haben sich sowohl in alternativ oder in autonom organisierten Strukturen vereinigt und sind auch in den gesamtgesellschaftlichen Räten und Gremien paritätisch vertreten, die zum Beispiel immer von zwei Co-Vorsitzenden repräsentiert werden. Sprich, das ist quasi in der Spitze eine Frau und ein Mann, die den Vorsitz in diesen Räten haben und das repräsentieren und auch nach außen vertreten. Und diese Räte sind im Grunde wie eine Pyramide aufgebaut von den Kommunen, von unten dann über die nächsthöhere Ebene bis an die Spitze. Frauen organisieren eine unabhängige Bildung. Zum Beispiel gibt es die Stiftung der Freien Frauen Rojavas oder Freien Frauen Syriens, die gemeinsam 2014 von kurdischen und arabischen Frauen gegründet wurde. Sie organisiert die Ausbildung in verschiedenen Berufen, wie zum Beispiel Schneiderin, Friseurin, Strick, Kunsthandwerk sowie in medizinischer Assistenz, um Frauen ein eigenes Einkommen zu ermöglichen, zum einen und zum zweiten insgesamt auch die Bildung der Frauen zu erhöhen und auch sozusagen damit eine Teilhabe an diesen rätedemokratischen Strukturen gleichberechtigt zu ermöglichen. Und im Zuge dessen haben sich auch unabhängige Werkstattkooperativen von Frauen gegründet, die halt bestimmte Sachen produzieren und dann verkaufen, damit sie auch ein eigenes Einkommen haben, unabhängig auch von den Männern. Es gibt in Rojava auch ein Leuchtturmprojekt, kann man sagen. Jinwa, das Dorf der freien Frauen. Das ist ein ökologisches Frauendorf und wurde im Herzen von Rojava aufgebaut. Es ist ein Projekt, in dem ein alternatives und freies Zusammenleben von Frauen zur Grundlage wird. Die Bewohnerinnen streben eine kommunale Lebensweise an, in der jede Frau ihr ganzes Potenzial entwickeln kann. Das Dorf besteht aus insgesamt 30 Häusern, einer Schule und einem kulturellen Zentrum, wo auch für den Eigenbedarf Land bewirtschaftet wird, halt ein eigenes Vieh. Insgesamt kann man sagen, dass die Befreiung der Frau in Rojava oder in den selbstverwalteten Gebieten in das Zentrum des Kampfes für eine freie Gesellschaft gestellt wurde. Die Ausstellung erzählt in 26 großen Stoffbannern durch kurze Texte und großformatige Fotos vom Leben und Wirken der Frauen. Für mich war es oder ist es besonders interessant oder berührend, das Konzept, dass die Befreiung der Gesellschaft nur durch gleichberechtigte Teilhabe aller, sprich Männer, Frauen, unabhängig von Geschlecht, Religion, Ethnien, Nationalitäten und so weiter ermöglicht werden kann. Und das ist in den Gebieten jetzt Syrien, Irak, Nahe Osten eigentlich per se vom Ansatz her schon revolutionär, weil das eigentlich eine sehr patriarchalisch geprägte Gesellschaft ist und halt eine große multiethnische Gesellschaft auch ist, wo auch immer wieder Konflikte entstehen. Und gerade da ist es besonders wichtig, dass dieses Paradigma eigentlich über diesen ganzen Nationen, Ethnien, was immer wieder auch zu Auseinandersetzungen und Kriegen geführt hat, steht. Stellt sich natürlich die Frage, warum wir gerade in Darmstadt diese Ausstellung machen oder warum wir überhaupt diese Ausstellung in Darmstadt machen. Das ist relativ einfach. In Darmstadt gibt es eine ziemlich große kurdische Gemeinde. Es gibt NAFDEM, das kurdische Kulturzentrum. Und mit dem Anfang der Auseinandersetzung dieses Jahr 2026 im Januar, als die syrische Übergangsregierung massiv zuerst kurdische Stadtteile in Aleppo angegriffen hat und anschließend auch die Angriffe auf die Selbstverwaltungsgebiete in Nordostsyrien ausgedehnt hat, gab es in Darmstadt viele, viele große Demonstrationen, machtvolle Demonstrationen, wo ganz viele Kurden sich beteiligt haben, um die Verteidigung der Selbstverwaltung zu unterstützen und auch hier in Deutschland dafür zu sensibilisieren, was da gerade passiert. Wir haben danach in Darmstadt Filme organisiert, Lesungen organisiert, die immer ziemlich gut besucht waren. Wir haben in Darmstadt auch als Soli-Kreis Kurdistan Rojava mitinitiiert, dass die Stadtverordnetenversammlung von Darmstadt in ihrer letzten Sitzung vor Ende der Legislaturperiode in einem einstimmigen Beschluss sich zur Unterstützung der Selbstverwaltungsgebiete und der Frauenrevolution in Rojava erklärt hat und auch die Bundesregierung aufgefordert hat, diese Gebiete oder die Selbstverwaltung in Rojava zu unterstützen und auch darauf hinzuwirken, dass die syrische Übergangsregierung ihren Vormarsch einstellt. Das ist aber seitens der Bundesregierung leider nicht passiert, wie so vieles, was nicht passiert seitens der Bundesregierung. Es gab dann im Januar, Ende Januar einen Waffenstillstand, wo der Selbstverwaltung dann bestimmte Rechte zugestanden wurden, auch Eingliederung der Kampfbrigaden in die Armee, in die syrische Armee und auch der Frauenverteidigungseinheiten JPG in die syrische Armee. Aber, und das ist im Moment der Knackpunkt, und deshalb ist es auch sehr wichtig, dass nach wie vor dieses Thema präsent ist. Es verläuft alles sehr schleppend. Die Eingliederung der Kampfeinheiten, der Selbstverwaltung in die syrische Armee wird nicht so stattfinden, wie es vereinbart wurde. Und auch die Eingliederung der Frauenverteidigungseinheiten, JPG, wird von der syrischen Regierung abgelehnt. Gerade deswegen ist es auch wichtig, nach wie vor dieses Thema in der Öffentlichkeit präsent zu halten. Die Zusicherung der Selbstverwaltung oder des Rätesystems der Selbstverwaltung in Syrien steht auch auf der Kippe, weil die syrische Regierung offensichtlich nicht dulden will, dass es kein zentralistisches System in diesem Land gibt und deshalb auch alles dran setzt, diese Selbstverwaltungsstrukturen, die seit Jahren existieren, auszutrocknen. Und aktuell ist es so, dass es im Grunde ein Austarieren der Kräfteverhältnisse ist und die syrische Regierung bemüht ist, immer mehr Stück für Stück von dieser Selbstverwaltung abzuknabbern.
1: Es wird ja auch nochmal vor der Finissage der Ausstellung ein Film gezeigt. Am 17.07., glaube ich.
0: Am 17.07. zeigen wir im Naturfreundehaus im Stadtheim in Darmstadt in der Darmstraße den Film Trotz alledem von Robert Krieg. Der Regisseur wird auch anwesend sein und steht auch für Diskussionen im Anschluss zur Verfügung. Ich denke, der Filmtitel Trotz alledem steht auch aktuell gut für die Situation in Nordostsyrien, dass die Leute trotz aller Widrigkeiten und trotz aller Steine, die in den Weg gelegt werden und trotz aller internationalen Einwirkungen und Angriffen auf die Selbstverwaltung nach wie vor versucht wird, das am Leben zu erhalten und das, was man über die Jahre hin erkämpft hat, auch unter großen Opfern, unter großen Verlusten von Menschenleben, unter großem Leid, das nach wie vor zu bewahren oder möglichst viel davon zu bewahren.
1: Ja, vielen Dank, Jimmy, für das Gespräch. Vielen Dank für die Einführung in die Ausstellung. Nochmal zur Erinnerung, die Ausstellung eröffnet am 6. Juli um 17 Uhr mit Bürgermeisterin Barbara Aktenis, ist im Justus-Liebig-Haus zu sehen, bis zum 18. Juli 2026.

Ja, danke schön fürs Zuhören. Das war's schon. Das war Rojava Calling auf Radio Darmstadt. Eine Sendung des Solidaritätskreises Kurdistan Rojava in Darmstadt. Mein Name ist Thomas. Ich verabschiede mich. Bis zum nächsten Mal.

0: Hören oder nicht hören, das ist hier die Frage. 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Heute im Studio Konrad Linzner vom TU Darmstadt Schauspielstudio. Wir wollen in der heutigen Sendung über Schauspielausbildung und Schauspielstudium sprechen. Und dazu habe ich mir drei Gäste eingeladen, die alle natürlich Schauspielstudenten sind. Und dazu erstmal hallo Nikolas.
1: Hallo.
0: Hallo Letizia.
2: Hallo.
0: Hallo Alicia.
3: Hallo.
0: Wollt ihr euch erstmal vorstellen?
1: Ja, gerne. Ich bin Nikolas. Ich bin jetzt im zweiten Jahr an der Schauspielschule Mainz. Das heißt, seit anderthalb Jahren quasi dabei. Und genau, ich bin auch im TU Darmstadt Schauspielstudio. Da komme ich quasi her. Da war ich vorher sehr viel. Und werden wahrscheinlich nachher noch ein bisschen drüber reden. Aber bin jetzt in Mainz.
3: Hallo, ich bin Letizia. Ich bin auch im zweiten Jahr mit dem Nikolas in der Ausbildung und ja.
4: Ja, ich bin Alicia. Ich bin im dritten Jahr in der Ausbildung an der Schauspielschule Mainz und das heißt, für mich ist diese Ausbildung bald schon zu Ende.
0: Wie seid ihr denn alle so erstmal zum Schauspiel gekommen? Wie seid ihr dazu gekommen, dass ihr das unbedingt zu eurem Beruf mal machen wollt?
1: Ja, also zum Schauspiel an sich, glaube ich, irgendwann in der Schule. Was war denn das genau? Keine Ahnung, aber das ist irgendwie bei Sachen mitgemacht und dann gemerkt, dass das eine coole Sache ist.
3: Ja, also ich komme ja ursprünglich aus Luxemburg und da habe ich viele Kinder- und Jugendsachen schon gemacht. Dann halt auf Englisch, also deutsches Theater war neu für mich. Wollte eigentlich schon immer als Kind Schauspielerin werden, aber so wie man es halt so macht, muss man vorher was sozusagen Anständiges studieren. Und dann habe ich soziale Arbeit studiert, kann man jetzt anständig sehen oder nicht. Und habe dann nach meinem Studium als Sozialarbeiterin gearbeitet.
4: Ja, und ich habe schon sehr früh angefangen, so Kinderschauspielkurse zu machen und bei einer Stagecoach-Schule Unterricht zu nehmen. Die gibt es in ganz vielen Städten in Deutschland. Und da bin ich irgendwie nicht von weggekommen. Und das Interesse ist dann immer mehr gewachsen. Dann habe ich so zu Abiturzeiten kurz überlegt, ob ich auch was Sinnvolles mache. Und habe gedacht, nee, das lasse ich sein. Ich mache einfach direkt Schauspiel.
3: Richtig so.
1: Und hast nicht den Umweg gemacht.
4: Eine Bekannte von mir, die auch an meiner Schule war, die war schon an der Schauspielschule Mainz und die hat gesagt, komm noch mal vorbei, mach einen Workshop mit. Und so bin ich dann an die Schauspielschule Mainz gekommen.
0: Cool. Was sind denn so die Sachen, die euch wirklich ganz persönlich am Schauspiel faszinieren? Solche Situationen, gerade sei es jetzt dann mal auf der Bühne oder auch beim Schauspiel lernen, wo ihr sagt, das berührt mich, dafür mache ich das Ganze.
3: Also für mich ist es immer ganz viel, was berührt mich, aber was berührt vor allen Dingen auch das Publikum? Wie kann ich es da hinkriegen, dass das Publikum danach noch darüber nachdenkt, dass sie das wirklich berührt, dass ich irgendwie auch in ihr Leben reinspreche, wenn ich daran denke, wenn ich irgendwie in Theatern bin und ich merke, ach, das spricht jetzt doch in mein Leben rein und irgendwie kann ich da irgendwie mich drin sehen und dann fange ich auch an, darüber nachzudenken. Und für mich ist das viel auch Anspruch, ich will eigentlich, dass das Publikum die Emotionen fühlt, dass das Publikum darüber noch nachdenkt, dass das Publikum sich da ja sein eigenes Leben so ein bisschen drin sieht und dann anfängt, ja, sich mit Sachen auseinanderzusetzen. Ja,
4: ja, mir geht's ähnlich, weil ich jetzt gerade in der Ausbildung gemerkt habe, dass Schauspiel sich für mich am besten anfühlt, wenn ich merke, es fängt an, was mit mir persönlich zu machen. Also klar, es ist schön, in eine ganz fremde Rolle zu schlüpfen, Aber wenn man merkt, dass das, was da auf der Bühne passiert, einen plötzlich selber berührt und emotional was mit einem macht, das finde ich irgendwie super interessant. Und da möchte ich jetzt auch immer wieder zu diesem Moment hinkommen, weil sich das sehr groß plötzlich anfühlt.
1: Ich glaube auch, also die klar gibt es auch Momente in Proben, die Spaß machen, und das ist ja einfach prozentual auch ein großer Teil der Arbeit. Deswegen müssen wir da, glaube ich, auch irgendwas haben, was einen begeistert. Aber am Ende läuft es, glaube ich, schon immer darauf hinaus, dass man Menschen hat, die zuschauen, und wenn man dann merkt, das macht einfach irgendwas. Da kommt eine Reaktion, aber das vielleicht arbeitet auch, und man schafft es, da irgendwas zu bewegen. Das ist ja einfach toll und auch sehr dankbar.
3: Aber was eigentlich auch schön ist, ist, dass im Schauspiel man einfach auch alles sein kann. Also so, was man überlegt, okay, das will ich mal sein oder will ich mal so ausprobieren, oder auch Emotionen, die man vielleicht im echten Leben auch mal wegstecken muss, wie Wut, Eifersucht, Neid, es sind so die schlechten Emotionen, die eigentlich immer so weggesteckt werden im echten Leben, die kann man da so richtig einfach mal rauslassen, weil das wichtig ist, und das ist einfach auch befreiend, auch cool, ja.
1: Ich finde es auch schön, gehasst zu werden.
3: Ja.
1: Also es gibt, finde ich, wenig, also es ist auch sehr, ist ein schönes Kompliment, wenn jemand nach sowas zu dir kommt und sagt so, ich fand das richtig scheiße, oder ich hab das richtig gehasst, das, was du da gemacht, also das, was du so dargestellt hast. Oder als mal irgendwann jemand zu mir kam und meinte, die Person kannte mich gar nicht, und dann hatten wir dann später was zusammen gemacht, und der gedacht, die hatte erst Angst vor mir, weil das, was ich da auf der Bühne gemacht habe, weil ich gedacht, das ist natürlich schon, also privat hoffe ich, dass nicht, dass Leute Angst vor mir haben, aber wenn das ist, was irgendwie auch, ja, was Menschen bewegt hat und worüber Menschen nachgedacht haben.
4: Und irgendwie so diese Bestätigung, dass einem das geglaubt wird, was man da zeigt, und dass die Leute nicht sagen, ja, das hast du mir halt vorgespielt, sondern so, wow, du hast es gefühlt und ich hab's gefühlt. Das finde ich toll, wenn das möglich ist.
3: Man kriegt doch echt wirklich die weirdesten Komplimente. Also wenn zum Beispiel, habe ich letztens was gespielt, es sollte wirklich eine richtig eklige Rolle sein. Ich habe danach wirklich auch die Rückmeldung bekommen, es war richtig eklig, war richtig angeekelt und so. Und das sind so schöne Sachen, weil du denkst, ja, es war nicht ich, die versucht hat, da eklig zu sein, sondern es war eklig. Und das ist einfach, ja, cool.
1: Ja, sowas wie, man würde dir bei manchen Rollen, die du machst, würde ich dir ungerne nachts auf dem Parkplatz begegnen.
3: Das wurde mir und Nikolas auf jeden Fall schon gesagt. Und das ist auf jeden Fall ein Riesenkompliment im Schauspiel.
0: Hattet ihr da schon mal irgendwie das Gefühl, dass ihr auch Sachen von Rollen mitnehmt, die oder mit der Rolle verschmelzt, was jetzt an sich nicht direkt gewollt war, dass ihr bestimmte Emotionen irgendwie dann doch mal mit von der Bühne runternehmt?
1: Ja, also ich glaube, so der Punkt, wenn man zum Beispiel was macht, wenn man jetzt zum Beispiel ein richtig dreckiges Arschloch auf der Bühne ist und man sich danach nicht irgendwie schlecht fühlt, ist irgendwas, hat man, glaube ich, irgendwas auch falsch gemacht. Mhm. Also dass man sich, ja, irgendwie, es geht ja, es ist immer so einer von diesen magischen Begriffen, man möchte, dass es was mit einem macht auf der Bühne, oder möchte sehen, dass es was mit den Leuten macht. Und das muss ja nicht heißen, dass ich da mich reinsteigere und dass dann, wenn ich dann danach runtergehe, dass ich das noch eins zu eins so fühle und dass meine Persönlichkeit da irgendwie jetzt nachschmiede. Aber dass das jetzt nochmal nachwirkt, das ist auf jeden Fall normal.
3: Ja, ich glaube, wichtig ist es immer, dass man das wieder ablegen kann. Das ist ja sehr wichtig im Schauspiel, aber es ist auf jeden Fall so, dass zum Beispiel, als ich jetzt diese dreckige Rolle gespielt habe, war ich richtig wütend und habe mir da auch natürlich eine Situation in meinem Leben vorgestellt, und die erste Minute, wo ich aufgehört habe, war ich schon, also jetzt nicht extrem wütend, aber es war jetzt nicht der Moment, dass jetzt irgendjemand mir einen Witz erzählen kann und ich hätte direkt gelacht, sondern da war ich auf jeden Fall dann noch drin, ja.
4: Ja, also ich finde auch, das hängt manchmal mehr mit der Rollenarbeit dann auch zusammen, wenn man da wirklich so ein bisschen in seiner eigenen Gedankenwelt kramt und auch in den Erlebnissen, die man schon hatte, und versucht darauf ein bisschen die Rolle aufzubauen, dann beschäftigt man sich natürlich irgendwie über Wochen teilweise mit Themen, die man vielleicht schon mal verdrängt hat oder so, und das kann dann schon einen Einfluss auch auf die allgemeine Stimmung haben.
0: Fällt es euch da leichter, eine Rolle zu spielen, die möglichst weit weg von eurer normalen Persönlichkeit ist, oder eine, die möglichst nah da dran ist?
1: Also ich glaube, dass das der Hauptunterschied ist, wie man so technisch da dran geht. Mhm. Also es gibt ja manche, die sagen, wir haben was für sie funktioniert, aber auch wenn man unterschiedlich an so verschiedene Sachen rangeht, dass es, wenn ich irgendwas mache, wo ich auf eine Art dran gehe, die sehr viel von mir persönlich mitnimmt, dann ist es, glaube ich, anders, als wenn ich sage, ich gehe da vor allem über einen körperlichen Ansatz und so weiter. Und ich glaube, da macht es manchmal gar nicht so einen großen Unterschied, wie nah die Rolle tatsächlich an mir ist, weil ich manchmal Sachen vielleicht projizieren kann, wenn eine Rolle eine ähnliche Situation hat wie ich. Aber ich kann ja auch um ein antikgriechisches Stück zu spielen, Situationen nehmen, die ich aus meinem Leben kenne, und mich da total persönlich investieren, während ich vielleicht einen Charakter, der in der Neuzeit, also jetzt gerade dieses Jahr in meinem Alter ist, vielleicht auch ganz anders irgendwie rangehen kann.
4: Ja, ich habe gerade gedacht, ich glaube, für mich ist auch gar nicht so sehr so ein Charakter und so die Frage. Also ich habe jetzt irgendwie bemerkt, dass es ganz unterschiedlich ist, welche Figuren mir leicht fallen und welche nicht. Ich kann es auch gar nicht so einordnen. Aber was ich schon schwierig finde, ist, so sehr authentisch eine Figur zu verkörpern, die zum Beispiel viel älter ist als man selbst. Weil selbst wenn man versucht, die Lebenserfahrung irgendwie sich anzueignen und sich rein zu versetzen, dann hat man halt schon einfach meistens in unserem Alter einfach eine ganz andere Wirkung in Bewegung, Ausstrahlung, sonst was. Und das wäre so das Einzige, wo ich sage, da ist es nicht so leicht, da auch technisch ranzugehen.
3: Ja, bei mir ist es weniger mit Charakter der Fall, sondern eher bei Körperlichkeit. Also ich habe eine sehr spezielle Körperlichkeit als Frau auch, und ich glaube, mir ist es einfacher, so proletigeres, buschigere Sachen zu spielen als jetzt eine elegante Frau. Das heißt, da liegen bei mir, glaube ich, eher die Schwierigkeiten, und deswegen würde ich sagen, fällt es mir einfacher, das und das zu spielen. Aber was Charakter angeht tatsächlich, ist es eigentlich mir egal, also ob das nah an mir ist oder nicht, weil das irgendwie, ich weiß nicht warum, nicht so viel ausmacht in meinem Kopf. So, ich weiß auch nicht.
0: Aber gerade Altersunterschied ist ja auch super faszinierend, weil meistens hat man dann ja irgendwie eher die Schauspieler zur Auswahl, und dann muss man da irgendwie die Rollen drauf verteilen. Fällt es dir dann andersrum eben leichter, eine jüngere Person zu spielen?
4: Ja, schon. Ja. Also gerade wenn irgendwie eine Jugendliche gefragt ist, dann ist das jetzt bei mir ja auch noch nicht so lange her, dass ich jugendlich war. Und da kann ich mich dann schon sehr gut hineinversetzen. Aber das ist auch tatsächlich bei mir so eine Tendenz. Ich kann auch gut Kinder spielen. Das ist einfach eine Rolle, die ich ganz gut bedienen kann. Und dafür fällt es mir, glaube ich, schon ab so einem Alter von Mitte 30 schwer, das glaubhaft rüberzubringen.
0: Ja, ja. Wie sind denn bei euch in der Hochschule die ganzen Studiengangsmodalitäten? Also wirklich jetzt die harten Fakten zum Studium. Wie ist der Bewerbungsprozess? Muss man eine Prüfung ablegen oder so?
3: Also man muss auf jeden Fall sagen, dass unsere ist ja eine Ausbildung und kein Studium. Es gibt ja in Deutschland staatliche Schauspielschulen und private Schauspielschulen, und unsere ist halt eine private, staatlich anerkannte. Das heißt, wir machen eine dreijährige Ausbildung und kein vierjähriges Studium. Aber ja, der Bewerbungsprozess ist eigentlich wie auch bei staatlichen Schulen. Man hat einen Monolog, also man muss vorsprechen kommen. Manche Hochschulen machen vorher noch eine Video-Ding seit Corona, Videorunde, aber das ist, glaube ich, jetzt auch weniger geworden. Also man geht dahin, man bringt einen Monolog mit. Zwei Monologe meistens, ein Moderner und ein Klassiker, und dann gibt es mehrere Runden sozusagen. Bei der Schauspielschule Mainz gibt es etwas, heißt Aufnahmeworkshop und Aufnahmeprüfung, aber
1: ja, genau, also es gibt der Unterschied ist quasi, dass es diesen beziehungsweise die Aufnahmeprüfung ist sozusagen der so wie es glaube ich allgemein auch viel gemacht wird. Da ist eben so ein klassischer Monolog, ein moderner Monolog und meistens auch ein Lied, das man macht und das man dann einfach wirklich vorträgt vor einer Kommission, die dann quasi einem dann eine Rückmeldung zugibt und wie es aussieht. Und der Aufnahmeworkshop ist quasi der andere Teil. Das ist, glaube ich, auch ein bisschen speziell. Das gibt's,
3: glaube ich, nur bei uns.
1: Ja, das, da ist man dann quasi wirklich so einen Tag über, hat dann so drei Unterrichte. Das ist immer so ein bisschen unterschiedlich, dass man verschiedene Unterrichte macht. Wir reden ja wahrscheinlich nachher nochmal darüber, was es da so gibt, aber dass es dann irgendwie so drei zufällige quasi sind und kann dann da wirklich so ein bisschen, wie wenn man quasi im ersten Jahr ist, das so mitmachen. Was cool ist, das kann man auch so einfach machen. Also wenn man da Bock drauf hat, kann man sich da irgendwie sich auf der Website informieren und da einfach mal mitmachen. Und dann gibt's danach noch die Möglichkeit, dass man dann quasi auch so eine Aufnahmeprüfung macht, wo man dann, ich glaube, es ist immer noch so, dass man dann vorher schon Texte zugesendet bekommt. Das heißt, das ist quasi dann schon fix, so ein kurzer Monolog. Und dann sitzt sich wirklich tatsächlich eine Dozierende, also eine Dozentin oder ein Dozent mit dir zusammen und geht das ein bisschen durch und probt das so ein bisschen und dann macht man quasi diesen einen Monolog auch nochmal vor der quasi Kommission und vor den Leuten, die an dem Tag da sind. Und dann kriegt man da auch ein Feedback. Ich glaube, es ist, zumindest vorher war es so, dass das quasi auch getrennt voneinander war. Also man konnte so einen Workshop machen und dann quasi genommen werden. Und
3: mittlerweile nicht mehr. Aber was halt cool ist an dem Aufnahmeworkshop, ist, dass halt man geht nicht einfach nur hin und zeigt seine Sachen, sondern da können auch Dozenten oder die Schulleitung, die da ist, dann schon ein bisschen gucken, so wie ist es eigentlich mit einem zu arbeiten, kann man mit dir arbeiten und so. Und insgesamt ist es ja auch, man kann sich ja echt wenig irgendwie, also ich konnte mir nicht viel unter Schauspielausbildung vorstellen und für mich war das super, bei diesem Workshop zu sein, weil ich einfach dann mal ausprobieren konnte, wie ist das? Ich hatte Bühnenkampf, was wild war, und Gesang und Grundlagenunterricht. Und es war einfach, muss ich sagen, einfach super cool, so einen Einblick zu haben, weil man dann schon mal wusste, okay, auf was lasse ich mich hier ein? Und also ich finde, die Schauspielschule Mainz hat ein echt cooles Konzept mit diesem Aufnahmeworkshop.
1: Ja. Auch wenn man, dass man mit jemandem zusammen auch ein bisschen an was arbeiten kann. Weil oft, wenn man allgemein, es gibt ja viele, die dann, wenn man einfach so anfängt, man möchte auf eine Schauspielschule und dann schaut man sich so Monologe an und er macht vielleicht ein bisschen was und geht dann so bei verschiedenen Schulen irgendwie vorsprechen, dass man dann manchmal einfach nur so ein Ja oder Nein bekommt. Und manchmal vielleicht so ein kurzes Rückmeldung, aber zum Beispiel, dass tatsächlich sich jemand mit dir zusammen hinsetzt und sich wirklich das Ganze erarbeitet und sich dafür auch Zeit lässt, ohne dass man so direkt in so einer Drucksituation auch ist, das ist schon cool.
3: Ja, das
1: ist
3: besonders. Das gibt's auch, ja. Auch das, bei der Aufnahmeprüfung eigentlich, ne? Bei der Aufnahmeprüfung werden auch nochmal mit dir gearbeitet.
4: Ja, ich finde auch, dass es irgendwie richtig positiv, weil man so die Chance bekommt, an dem Tag nochmal das Beste aus sich rauszuholen, weil bei, denke ich, fast allen anderen Schulen hast du so diese eine Chance, das jetzt in Anführungszeichen gut zu machen, und wenn das irgendwie gerade nicht dein Moment war, dann läuft's nicht gut und dann ist die Chance vorbei. Und wenn du halt irgendwie fast eine Stunde mit einem Dozenten oder einer Dozentin hast, um nochmal dran zu arbeiten, dann ist die Chance viel höher, dass du wirklich so das bestmögliche Ergebnis zeigen kannst. Und dich auch schon ein bisschen entspannter fühlst, finde ich, wenn du die Leute schon kennst, die da vor dir sitzen, Das hat mich total entspannt in der Situation.
3: Ja.
1: Ich glaube, wir finden es cool.
3: Ja, also der Aufnahmeprozess in der Schauspielschule, meinst du, ist ein bisschen Werbung, finde ich, ist einfach cool. Also, weil ich finde, wir auch als Schüler sind auch immer da und reden mit den Leuten und schon. Also, ich finde, die machen wir gut.
0: Das muss man natürlich dazu sagen, das gilt jetzt ja alles nur für die Schauspielschule Mainz.
3: Genau.
0: Und ist jetzt ja nichts, was man pauschal für jede, auch staatliche Schauspielschule sagen kann, sondern eben ja ganz spezifisch für eure als Schauspielschule Mainz. Und dass das da ja vor allem dann schulspezifisch dann auch immer wieder ist. Jetzt haben wir den Aufnahmeprozess und so weiter hinter uns. Wie sieht denn dann so das typische erste Jahr aus? Was sind so typische Fächer? Wie sieht der Stundenplan aus?
3: Voll, auf jeden Fall voll. Also mich hat das überrascht, dass man wirklich von morgens bis abends an dieser Schule war. Ja, und die Fächer, ganz unterschiedlich. Gruppenfächer, aber auch Einzel. Also man hat Einzelgesang, man hat Einzelsprechunterricht, aber dann hat man auch Gruppensprechunterricht, Gruppengesangunterricht, aber dann auch körperliche Fächer wie Bühnenkampf,
1: Akrobatik,
3: Pantomime,
1: Tanzen.
3: Physical Theater haben wir auch, das ist so eine Art Tanzen, nur ausdrucksvoller, kann man das so nennen?
4: Ja, ich würde sagen, so die Ausdrucksformen des Körpers nochmal neu kennenzulernen.
3: Ja.
1: Ja, es gibt, das finde ich als der am schwierigsten zu definierenden Fächer. Ja, aber wenn man es macht, ist es sehr eindeutig.
3: Ja.
1: Aber also mit Worten. Genau, Physical Theater und andersherum noch Physiodrama.
3: Physiodrama. Mhm. Was nochmal so ein bisschen dieses, wie kann ich meine Emotionen auch durch den Körper, wie atme ich meine Emotionen? Und ja, das geht auf jeden Fall auch in alle möglichen Richtungen. Also auch geht ja auch in die Richtung von Ohrfeigen. wie mache ich eine richtige Ohrfeige? Ja, und dann Grundlagenunterricht. Das hat man nur im ersten Jahr bei uns. Das ist die Basics sozusagen, aber total wichtig.
1: Ja.
3: Total
1: ist ja wichtig. Wirklich dann, die meisten Unterrichte sind da so diese Gruppenunterrichte, dann so anderthalb bis zwei Stunden, so Einzelunterrichte, so so 45 Minuten. Und Grundlagen ist wirklich zweimal drei Stunden im ersten Jahr. Also und trotzdem kommt es einem am Ende irgendwie kurz vor.
3: Und wir haben einen Unterricht tatsächlich, das ist, glaube ich, der einzige Unterricht, wo wir sitzen, weil sonst ist es ja immer aktiv, was man macht. Und das ist der Theorieunterricht.
1: Also, stimmt,
3: dass wir da Theatergeschichte und dann aber auch verschiedene Autoren anschauen oder dass wir uns mal ein Stück anschauen und so weiter. Also es ist auch sehr unterschiedlich, aber also mir hat das immer sehr gefallen. Also es gefällt mir immer noch sehr.
4: Ja, ich glaube, von Theorieunterricht habe ich halt auch so am meisten wirklich mitgenommen über, was gibt es für verschiedene Stücke und wie war das früher, wie ist das heute. Und das hat, glaube ich, am meisten halt mein Interesse auch geweckt, selber mir ganz verschiedene Stücke anzuschauen oder zu lesen. Weil man, glaube ich, also mir ging das so, als ich an die Schauspielschule kam, hatte ich halt so die Dinge, die ich gerne sehe. Und für alles andere war ich auch noch nicht so offen. Aber unter anderem im Theorieunterricht ändert sich das so ein bisschen, weil man halt mehr dahinter auch schauen kann auch.
1: Ja, ich glaube, neben den Fächern, die so im Stundenplan stehen, was so, wo es ja dann auch noch teilweise Prüfungen gibt, gibt es dann eben noch zusätzlich als, oder eigentlich ist das auch wichtige Struktur, die Rollen- und Szenenunterrichte.
3: Mhm.
1: Das heißt, der Begriff, irgendwie finde ich, das ist irgendwann sehr selbstverständlich, aber dass das, was man sagt, ist so, dass der Rollen sind so Monologarbeiten, dass man alleine mit einem Dozierenden so einen Monolog erarbeitet. Und
3: ich glaube, 12 Stunden hat man dafür.
1: Genau, so 12 Stunden. Der soll im Idealfall 5 Minuten gehen.
3: Außer bei Nikolas, der dauert 17 Minuten.
1: Ja, wir hatten ein bisschen übertrieben letztes Mal. Szenenarbeiten, das heißt dann einfach, dass man mit mehreren Leuten das macht. Also ganz am Anfang vielleicht mal mit 4 Leuten, aber meistens mit 2 oder 3. Und eigentlich ja fast immer möglichst mit 2. Dass man wirklich zu zweit dieses Spiel miteinander macht. Und dann gibt's eben wirklich so dieses, und danach richtet sich das alles auch so ein bisschen aus, dass es so dreimal im Jahr, also irgendwie so im November, jetzt gerade war im März und dann irgendwann nochmal im Sommer vor den Sommerferien sozusagen, gibt's dann das Vorspiel. Das heißt, dass ein Wochenende, Samstag und Sonntag, vormittags wirklich alle Schüler, gut, nicht direkt im ersten Jahr, aber später dann wirklich alle Schülerinnen und Schüler zeigen, was sie erarbeitet haben. Und danach setzen sich dann die Dozierenden für ein paar Stunden mit sehr viel Kaffee zusammen.
3: Stundenlang.
1: Und drehen das alles nochmal durch. Und dann gibt es dann wirklich nochmal so eine Feedback- oder Kritikrunde, wo dann alle einzeln durchgehen.
0: Jetzt bin ich natürlich mal gespannt, was für einen Monolog hast du denn da bitte vorbereitet, der 17 Minuten geht?
1: Also wir haben uns zusammengesetzt. Ich habe aus Richard der Dritte, das war glaube ich die zweite Szene aus dem ersten Akt, und das ist eigentlich wirklich eine ganze Szene. Das bedeutet, dass das ist zwischen Gloucester, also Richard der Dritte und Königin Anne, die miteinander reden und ich spiele quasi in diesem Monolog beide abwechselnd.
3: Nikolas war zur Hälfte aufgeteilt. Also auf einer Seite war er gekleidet wie die Frau und auf der anderen Seite und geschminkt. Es war ganz, ganz wild. Es war ein Fiebertraum.
1: Ja, ich glaube, das ist auch so ein Beispiel für wie so eine Arbeit dann laufen kann, weil das war jetzt schon so über die Norm lang auch und vielleicht auch zu lang. Aber das, glaube ich, die spannende Arbeit war, um daran auszuprobieren und wirklich so dieses Switchen zu machen, aber auch, dass es sehr verschieden körperlich sind und da zu gucken, wie man die Intensität hält und das interessant bleibt. Und auch die eben einzelnen inneren Welten von diesen zwei verschiedenen Charakteren darzustellen.

0: ja nicht darum, weil man sagen würde, die, wir wollen die verkaufen, so, und das soll sich dann genau schauen, sondern dass man eben was davon lernt. Ja, aber ja, so kann man dann, ich glaube, es waren sogar 18 Minuten.
1: Ja, es war auf jeden Fall sehr lang.
0: Es tut mir leid.
1: Nein, aber ich muss sagen, ich habe im Nachhinein gar nicht das Gefühl gehabt, also, weil es passiert halt sehr viel, vor allem wenn ein Mensch zwei Personen spielt. Und ich weiß nicht, wenn man mich jetzt gefragt hätte, hätte ich gesagt, es waren 10 Minuten.
2: Niemals, niemals, da gehe ich überhaupt nicht mit.
0: Ja, aber so gehen auch Meinungen zum Beispiel auseinander. Das war ein schönes Beispiel dafür.
2: Aber zurück zu den Unterrichten. Mir ist nämlich ja gerade eingefallen, im zweiten Jahr kommt noch ein Unterricht dazu, das im ersten Jahr nicht ist. Und das gibt es, heißt Diktionsunterricht.
0: Ja.
2: Das ist dann so ein bisschen klassisch wie in der Schulzeit, so ein bisschen Gedichte analysieren, Takt, Zahl und so weiter und so fort. Genau. Und im dritten Jahr werden die Unterrichte weniger. Und wir haben aber nebenbei auch viele Workshops so am Wochenende, wo wir halt zusätzlich Sachen lernen. Also ob wir jetzt irgendwie in ein Tonstudio gehen und da irgendwie was machen oder was hatten wir alles jetzt?
0: Wir hatten einen Tanzworkshop, wirklich Menschen von Tanz Mainz, also das ist das Tanzensemble vom Staatstheater Mainz, ne?
2: Ja.
0: Zu uns gekommen sind und neben unserem normalen Tanzunterricht da nochmal was ein Wochenende gemacht haben. Wir hatten vom Sprechunterricht, das ist dann so ein Halb, da haben wir auch nochmal so Wochenenden gemacht.
2: Wir haben gearbeitet mit einer Regisseurin aus Paris, oder? War das nicht so?
0: Nicht aus Paris, aber aus Frankreich.
2: Das war auf jeden Fall auch wild. Und wir hatten jetzt am Wochenende einen Workshop über Meißner. Also ist so eine Technik, genau. Und also, dass wir halt verschiedene Sachen uns auch anschauen können, die jetzt zum Beispiel nicht in einem Unterricht sind, sondern halt für so ein Wochenende perfekt sind und so. Und das ist sehr praktisch, finde ich.
1: Wir hatten auch einen Kamera-Acting-Workshop. Hattet ihr
2: werden wir
1: schon?
2: Wahrscheinlich noch kriegen.
1: Genau, da, weil das zum Beispiel kein Fach ist, was an unserer Schule unterrichtet wird und das Schauspiel vor der Kamera schon nochmal ein bisschen anders funktioniert als auf der Bühne, haben wir da auch so einen zweitägigen Wochenends-Workshop zu, wo man dann eben mal vor der Kamera Szenen spielt und auch ein paar Techniken kennenlernt, um ja sein Schauspiel, was man sonst an der Schauspielschule lernt, daran anzupassen.
0: Zu Workshop und zu Methoden fand ich spannend dadurch, dass es nicht so eine, man merkt, dass an der Schule sehr viele Leute aus so verschiedenen Kontexten auch zusammenkommen und da auch so verschiedene Erfahrungen haben in ihren jeweiligen Fächern, aber dass es deswegen auch nicht so eine durchgängige Denkschule gibt, sage ich mal. Also zum Beispiel diese zwei, wir haben eben diese zweimal drei Stunden Grundlagen, die man im ersten Jahr hat, sind zwei verschiedenen Dozierenden, was auch, glaube ich, speziell ist. Also ich glaube, an Schulen hat man teilweise zwar mehr, aber trotzdem nur eine Person. Und die haben eben auch unterschiedliche Methoden, aber man merkt auch bei den verschiedenen Dozierenden, dass die verschiedene Ansätze zum Schauspiel haben und das kann man sehr, finde ich, sehr schön selbst benutzen. Und dann hat man eben zum Beispiel diesen Meißner, in dem Fall so ein Workshop, was eben auch nochmal eine andere Technik ist und hat dann aber auch andere Sachen, die dann quasi in den Unterrichten mit einfließen und sehr viel praxisnahes, also von den Dozierenden, die vor allem so Rollen und Szenen mit anleiten, sind einige, die selbst eben Schauspieler sind.
2: Oder Regie machen.
0: Genau, oder eben auch genau und die unterrichten machen, auch Schauspieler, Menschen, die Regie machen und die das eben auch jetzt gerade machen, also erst nicht vor zig Jahren mal gemacht haben, sondern die, klar, man fällt hin und wieder mal den Unterricht aus vor einer Premiere,
2: ja.
0: Aber...
2: Ach ja, ich finde, das ist so interessant, weil das wir einfach so viel von verschiedenen Schichten Sachen unterrichtet bekommen, dass es deshalb auch irgendwie so vielschichtig ist von wegen, ach, das Klassische, was man so hört von Schauspielschulen, von wegen, fühl dich jetzt mal in die Farbe Rot ein und keine Ahnung, also das haben wir, aber wir haben auch teilweise auch die ganz technischen Sachen, wie atme ich jetzt, um das und das zu zeigen oder was ist ein Impuls so zum Beispiel. Und ich finde, das ist so eine coole, so einen coolen Mischmasch, weil man dann einfach auch nicht bei einer Sache bleibt, sondern man auch andere Sachen kennenlernt, die einen auch vielleicht ein bisschen schwieriger für einen sind oder wo man nicht direkt sagen würde, das ist, wie ich an eine Rolle oder an irgendwas drangehe. Und

0: und auch manchmal echt lustig.
1: Ja, ich finde, wir haben so dieses schöne Bild mal genannt bekommen, dass wir so einen Werkzeuggürtel tragen und von den verschiedenen Dozierenden bekommen wir verschiedene Werkzeuge da rein und ob wir die benutzen und wie wir die benutzen, ist dann unsere Entscheidung. Aber die sorgen dafür, dass wir so viel wie möglich davon am Ende an unserem Gürtel haben.
0: Ja. Und das finde ich eigentlich cool an der Schauspielschule Mainz, dass das nicht so eine Schule ist, wir glauben nur an diese und diese Technik, sondern wir haben Dozenten von allen möglichen Bereichen und wir zeigen euch alles und ihr saugt es im besten Fall alles auf. Also im besten Fall ist es so, dass man sich auch wirklich drauf einlässt, auch wenn man das komisch findet und schwierig findet, damit man dann am Ende schauen kann, was davon nehme ich jetzt mit, was davon nehme ich jetzt nicht mit.
2: Wie sehen denn so Prüfungen bei euch aus?
0: Also wie gesagt, wir haben dreimal im Jahr sozusagen, also einmal haben wir wirklich richtig Prüfung, das ist im Sommer, die heißt dann auch Prüfung. Und dann haben wir im November und im März haben wir dieses Vorspiel, was so eine Art Prüfung ist. Also man zeigt das, was man erarbeitet hat mit den Dozenten, entweder Monolog oder Szene oder beides. Und dann um 10 Uhr morgens, Samstag und Sonntag übrigens, also den ganzen Sonntag ist man dann in der Schule und hat Prüfung. Und dann zeigt man das. Und dann setzen sich die Dozenten 3-4 Stunden zusammen und besprechen das. Und dann wird man reingerufen am Ende nochmal, um halt die Note zu bekommen oder halt Feedback zu bekommen oder beides. Ja, und dann haben wir noch verschiedene andere Prüfungen, wie eine Sprechprüfung, eine Diktionsprüfung, eine Pantomimeprüfung. Welche vergesse ich noch?
3: Eine Gesangsprüfung gibt's noch. Ja. Und in Theorie gibt's die Abschlussarbeit.
0: So eine Art Hausarbeit.
3: Das sind aber auch, genau, das sind so Sachen, die wirklich einmal in der ganzen Schulzeit sind. Also diese Vorspiele sind wirklich regelmäßig und das spielt so dauerhaft miteinander rein. Das ist eigentlich auch das Wichtigste, aber die anderen sind dann quasi nochmal einmal zusätzlich, viele im zweiten Jahr, im ersten Jahr gibt es eigentlich gar keine. Im ersten Jahr ist auch selbst bei diesen Prüfungen, die am Ende des Jahres ist und die Vorspielen, kriegt man nur quasi einen Bestanden, also dass man weiter
0: bestanden,
3: ist.
0: Nicht bestanden, ja.
3: Und später bekommt man dann eben da auch Prädikate, also wirklich Noten.
0: Und theoretisch ist es so, dass wenn man nicht besteht, dass man dann die Schule verlassen muss. Ich in meinen 2 Jahren, wo ich jetzt aber noch, oder ja, 2 Jahren, noch nicht erlebt.
3: Aber können
0: aber
3: theoretisch.
0: Das ist die Regel und kann sein, dass das passiert.
1: Genau, und Noten bekommt man eigentlich nur einmal bei der Schauspielprüfung am Ende des 2. Jahres und bei der Schauspielprüfung am Ende des 3. Jahres. Und dann bekommt man auch ein Zeugnis mit Noten in manchen Fächern, aber es wird nicht jedes Fach benotet.
3: Ich glaube, was man auch dazu sagen kann, wenn man über Prüfungen und über Noten spricht, dass man bekommt am Ende eben ein Zeugnis und man bekommt separat davon nochmal die Bühnenreife, wo einfach nochmal quasi gesagt wird, dass man von der, in dem Fall der Schauspielschule Mainz, quasi bestätigt bekommt, dass man eben reif
1: für ausgebildete Schauspielerin
0: ist. Reif für die Bühne.
3: Ja, und praktisch ist es eben so, dass wenn man sich irgendwo eben als Schauspielerin, als Schauspieler bewirbt, dass man eben diese Bühnenreife mitzeigt und dann eben zu einem Vorsprechen geht und dann zeigt, was man macht. Also das ist, das Zeugnis hat praktisch wenig bis keine Relevanz tatsächlich, was so die Noten angeht.
1: Ja.
3: Es ist nicht so, dass man sagt so, ich habe einen Notendurchschnitt von 2,7, das heißt, keine Ahnung, die Schaubühne Berlin nimmt mich dann automatisch.
1: Ja, das gibt's nicht.
2: Habt ihr Praktika im Studienverlauf?
1: Also wir haben eine Art Studiojahr, das gilt aber nicht für alle, sondern das ist ein spezielles Angebot, was auch erst an der Schauspielschule Mainz seit 3 Jahren existiert. Also es ist jetzt quasi das 4. Mal, glaube ich, dass wir das machen. Und 2 Personen aus dem 3. Ausbildungsjahr haben die Möglichkeit, meistens 2 Personen, das komplette Schuljahr in Kaiserslautern am Pfalztheater zu verbringen. Und die gehören dann für diese Spielzeit zu dem Ensemble in Kaiserslautern dazu und ja, spielen dann dort auch Stücke, haben da Proben und verbringen eigentlich sehr viel mehr Zeit dort als tatsächlich am Ende noch in der Schauspielschule.
2: Was sind denn so eure Lieblingsfächer bei der Ausbildung? Das, wo ihr sagt, da freue ich mich richtig drauf, wenn das auf dem Stundenplan steht.
0: Also im ersten Jahr hätte ich niemals gesagt Grundlagen, aber wirklich niemals, weil das sehr intensive Fächer waren. Aber jetzt, wo ich die nicht mehr habe, merke ich, dass das doch echt meine Lieblingsfächer waren, weil die echt super nützlich und auch teilweise auch ja aufregend waren. Und jetzt gerade, weil ich das nicht mehr habe, würde ich sagen Bühnenkampf. Ich liebe Bühnenkampf, weil das einfach ja so viele verschiedene Sachen sind, ob man sich tritt, schlägt. Jetzt machen wir Fechten und es ist einfach cool, weil man geht raus aus der Schauspielschule und weiß, hier, ich kann Sachen anbieten. Ich kann sagen, wir können uns prügeln auf der Bühne. Ich kann mich erwürgen lassen. Ich kann alles Mögliche und ich kann auch sagen, hier, ich kann auch eine Fechtchoreo hier für euch machen oder mit einem Stock kämpfen. Und ich finde, das ist cool. So, da freue ich mich immer sehr und ist auch einfach ein coole Atmosphäre. Wir haben immer sehr viel Spaß, was dem Dozenten manchmal ein bisschen, glaube ich, ein bisschen anstrengend für ihn ist, weil wir immer sehr viel Spaß haben. Aber jetzt gerade würde ich sagen, ist tatsächlich Bühnenkampf mein Lieblingsfach.
1: Kann ich sehr nachvollziehen. Das ist auch eins der Fächer, was ich am meisten vermisse. Jetzt im dritten Jahr ist das zum Beispiel ein Fach, was man nicht mehr hat. Gerade diese körperlichen Fächer, Tanz, Akrobatik, Bühnenkampf, die sind dann nur in den ersten beiden Jahren. Und auch einfach so als körperlichen Ausgleich vermisse ich das auch. Ja. Und weil da eben irgendwie der Fokus woanders liegt und wie du sagst, irgendwie man hat so ein bisschen mehr diese lustigen Momente, wie wenn man irgendwo ins Training geht. Und das vermisse ich ein bisschen. Und ich habe ein Fach, wo ich sehr ambivalent mich zufühle, und zwar Physiodrama. ich glaube, es war das Fach, wo ich so ein komplettes Jahr lang davor immer Angst hatte. weil, ja, man, ich glaube, bei Physiodrama bin ich am meisten an meine Herausforderungen gekommen. Irgendwie so Gefühle wie Wut und Hass extrem deutlich auszudrücken und laut zu werden und körperlich zu werden. Und ich habe immer vorher gedacht, oh, hoffentlich wird es heute nicht irgendwas, wo ich Angst vor habe oder wo ich Hemmungen habe. Und trotzdem ist es aber auch mein Lieblingsfach, weil ich da eben auch am meisten an mir selbst arbeiten konnte und diese Hemmungen mit der Zeit verloren habe und wo ich jetzt sagen würde, ich glaube, die größten persönlichen Entwicklungen habe ich in diesem Unterricht gemacht.
0: Aber es ist auch voll verständlich. Also finde, Physiodrama ist wirklich so ein, das ist so intensiv, auch persönlich intensiv. Mhm. Und man weiß nie, was auf einen zukommt. Ob das jetzt eine Stunde ist, wo man, keine Ahnung, 2 Stunden lang jemanden umarmen muss oder anderes. Oder halt, ob man, keine Ahnung, da hockt und seine eigene Blase anmalt. Also das sind so Sachen, wo man weiß nicht, was auf einem zukommt. Und das stimmt, das ist schon auch mal oft eine Herausforderung.
3: Mhm. Ich glaube, ich finde es auch ähnlich, weil ich glaube, das ist so ein Fach, wo es auch sehr unterschiedlich ist, wo man teilweise Sachen, ich glaube, das waren teilweise Momente, wo ich das Gefühl habe, da kann ich wirklich jetzt mit am wenigsten anfangen, weil es jetzt überhaupt nichts mit mir macht. Und gleichzeitig die Techniken, wo ich sagen würde, wow, da habe ich jetzt irgendwie in dieser einen Stunde das Gefühl gehabt, ich habe eine ganz neue Perspektive darauf, wie ich spiele, und Sachen, die ich sagen würde, das will ich jetzt unbedingt jetzt umsetzen und mehr machen, weil ich merke, dass mir es ein ganz anderes Gefühl gibt. Aber ich kann, glaube ich, bei vielem mitgeben. Ich glaube, Grundlagenunterricht ist auch so eine Sache, weil das auch, klar, da macht man viel, das ist intensiv und da lernt man auch wahnsinnig viel.
0: Ich vermisse es sehr, muss man sagen.
3: Ja, man fängt auch, glaube ich, aber es liegt, glaube ich, auch mit daran, dass man da ja von ganz am Anfang anfängt und dann eine riesige Entwicklung macht. wenn man wirklich mal so die Basics kennenlernt.
1: Und ich glaube, man bekommt so dieses Gefühl, man hat halt nie ausgelernt. Mhm. Und deswegen denke ich oft so, ach, ich glaube, ich könnte halt jetzt immer noch von Grundlagenunterricht profitieren, weil es immer wieder Dinge gibt, die man noch nicht kennt oder die man vielleicht mit der Zeit vergisst, darüber nachzudenken und so. Und deswegen.
0: Beziehungsweise man kann immer perfektionieren. Also es ist wirklich, vielleicht weiß man mittlerweile, wo ein Impuls herkommt oder was auch immer, aber am Ende, es ist wirklich, ich finde, bei Grundlagen macht man sich Gedanken über Sachen, über die man sich nicht Gedanken macht, weil man denkt, ja, das ist halt da irgendwie, es ist doch normal, aber eigentlich kann man alles analysieren und ich finde, das fehlt mir manchmal und ich finde das echt, ja.
3: Es hatte mal jemand die Ausbildung allgemein so beschrieben, dass man so im ersten Jahr lernt man halt erstmal grundsätzlich, wie das geht. Im zweiten Jahr hat man dann verstanden, theoretisch, wie das geht und wo man hin will, aber man ist halt noch nicht da und arbeitet so daran, dahin zu kommen. Und dann irgendwann im dritten Jahr geht es dann langsam dazu über, dass man sich dann irgendwie wieder Sachen erarbeitet vom ganz am Anfang. Mhm. Also wenn man das sagt, wie kann ich diese pure Spielfreude zum Beispiel, ja, wie man sagt, wenn man sagt, so, ah ja, ich will einfach da auf die Bühne, wenn man dann vielleicht irgendwann sagt, so, ah ja, ich habe meine Technik und ich weiß, wie das geht. Und klar, ich darf nicht zu verkopft sein, aber ich komme da schon vorwärts. Und davon dann aber wieder mit reinzunehmen, zu sagen, ich habe Bock auf die Bühne und ich will das machen. Und ich glaube, das ist halt so ein dauerhafter Prozess, deswegen, ja.
2: Wo würdet ihr denn später mal hinwollen mit der Schauspielausbildung? Was ist so euer Traumberuf?
1: Also, für mich war das sehr lange eine sehr große Frage, die auch immer noch nicht ganz beantwortet ist, weil ich, also mich interessiert diese ganze Welt des Schauspiels so sehr, dass ich mich gar nicht festlegen möchte. Und einige in meinem Jahrgang konnten von Anfang an klar sagen, dass sie auf einer Bühne spielen wollen und in einem Theater arbeiten wollen. Und für mich ist das so, das möchte ich auf jeden Fall auch erleben. Aber ich will auch mal vor der Kamera sein und auch mal Sprecherjobs machen, Hörspiele oder sowas einsprechen. Also irgendwie alles, was möglich ist mit dieser Ausbildung, würde ich am liebsten mal erlebt haben. Und dann herausfinden für mich, wo ich mich am wohlsten fühle.
0: Ja, da kann ich auf jeden Fall mitgehen. Also, ich hatte jetzt auch noch nicht so viele Momente vor der Kamera. Ich hatte auf jeden Fall schon die Ehre, vor der Kamera zu stehen und es hat mir gefallen. Aber ich müsste, glaube ich, noch mehr irgendwie das mal ausprobieren, um zu wissen, will ich das machen oder will ich Theater machen? Aber beides fände ich natürlich auch cool. Also auch dieses alles mal ein bisschen so ausprobieren, gucken. Ja, einfach alles, was man so gelernt hat oder was man, dass man in allen Bereichen mal reinschnuppern kann. Das heißt, ich kann das auch gerade nicht so fest sagen, aber ich weiß auf jeden Fall, dass ich irgendwann das auch gern verbinden will mit meiner sozialen Arbeit als Studium, dass ich da mit den Kindern vielleicht irgendwann mal theaterpädagogisch mäßig arbeite. Aber das auf jeden Fall später. Also ich will auf jeden Fall erstmal hoffentlich in dem Beruf ja, auch weit kommen. Ich will weit kommen.
3: So, ja. Gute Sache. Ja, ich glaube, bei mir ist es Sachen ausprobieren, aber ich muss sagen, von dem, was ich bis jetzt ausprobiert habe, ist das Bühnenschauspiel in einem Theater das, was ich füllendsten finde und was mir so auf der einen Seite am meisten gibt und auf der anderen Seite, wo ich glaube ich auch die Art, wie ich spiele und was mir gefällt, am meisten sehe.
2: Was sind denn so typische Stimmübungen, die ihr zum Beispiel macht, um vor bestimmten Szenen oder einer Aufführung eure Stimme aufzuwärmen? Also ganz praktisch technische Sachen.
1: Alle Blicke sind auf mir. Also ich glaube, ich versuche gerade ein Wort zu finden, All-Time-Favorite ist das Lippenflattern, was auch, glaube ich, jeder schon mal irgendwoher kennengelernt hat. Das geht einfach immer. Also das ist jetzt nicht das Wundermittel, dass man danach perfekt aufgewärmt ist, aber ich würde sagen, das ist die Nummer 1, um irgendwie ein bisschen locker sowohl in Lippen, Zungenbereich zu werden, als eben auch so, wo die Stimme herkommt, alles ein bisschen aufzulockern. Und was ich kennenlernen durfte im zweiten Ausbildungsjahr und ihr jetzt auch gerade kennenlernt, ist Linklater. Das ist so eine, ich weiß gar nicht, ist das eine Technik?
0: Ich glaube, das ist eine Technik, kann man so nennen.
1: Ja, und da, Technik. Ja, und da fallen ganz, ganz viele verschiedene Übungen drunter, um wirklich den ganzen Stimmapparat, also den ganzen Körper auch bereit zu machen, laut und deutlich zu sprechen. Und da bin ich ein Riesenfan von. Das hat für mich einiges verändert.
0: Bei mir ist es auf jeden Fall Oma sprechen, wo man halt die Lippen so nach innen zieht, als ob man keine Zähne hätte. Und dann halt einfach mal irgendwas erzählt, Text oder auch mit Leuten redet, weil man am Ende einfach artikulatorisch viel besser.
3: Eine Sache, die ich gerne noch zum Abschluss mache, was so ein bisschen eher als symptomatisch wirkt, ist, also für den Moment, ist so mit geschlossenem Mund den Text durchzugehen. Also die Lippen zuzumachen und dann die Sachen so zu artikulieren, als würde man das normal sprechen. Glaube ich, geht in eine ähnliche Richtung, wie wenn man mit dem Korken im Mund redet. So ein Klassiker. Aber ich finde, das ist so eine Sache, wo man sehr merkt, da gehe ich manchmal auch meinen ganzen Text teilweise nochmal durch. Und dann zu merken, dass es echt einen großen Unterschied macht, artikulatorisch, wie man danach auf einmal viel deutlicher spricht.
0: Oh, es ist wirklich krass, wie lange man sich aufwärmen kann. Also ich glaube, vor der Prüfung, ich dehne mich erstmal so eine halbe Stunde oder wenn nicht sogar 45 Minuten und dann an Sprechübungen und so Programm kommt auch nochmal mindestens eine halbe Stunde dazu und das ist wirklich heftig.
3: Ja, und das ist ja jetzt quasi Aufwärmen und ansonsten ist natürlich eine große Sache, dass man auch seine Sprechübungen macht, ne? Also dass man neben dem Unterricht und man hat ja auch Sprechunterricht, aber dass man auch, dass eine Sache ist, an der man ja die ganze Zeit arbeitet.
1: Und auf der anderen Seite, finde ich, merkt sich der Körper das irgendwann mit der Zeit. Also gerade diese Linklater-Übungen regelmäßig zu machen, das hat mein Körper so abgespeichert. Und dann kann man halt vor einer Probe auch mal einfach nur 10 Minuten ein paar Sachen daraus machen, um warm zu werden. Und kann plötzlich trotzdem 2 Stunden lang rumschreien, ohne dass die Stimme müde wird. Und das finde ich super erstaunlich, wie man sich so weiterentwickelt, da stimmlich und körperlich.
0: Man entwickelt ja wirklich so Muskeln in dem Bereich, so beim Zwerchfell und so, wo du denkst, ich wusste gar nicht, dass die existieren und so. Und es ist voll cool, weil, also vor allen Dingen als Frau, finde ich, ist das cool, weil man eine viel, man kriegt eine tiefere Stimme, man arbeitet viel mehr so an der Brustresonanz, an den Bruststimmen. Und ich finde, das ist einfach sau cool, weil man dann nicht mehr so diese klassische, also ich weiß nicht, wie es bei Alicia, bei dir jetzt zum Beispiel ist, aber mir wurde ja viel gesagt, so von wegen, ja, aber sprich hoch, weil Frauen müssen oben sprechen, damit dann die Leute davon, keine Ahnung, es mögen, weil Frauen sollten so reden. Und dann kommen wir aus der Ausbildung und haben eine ganz tiefe Stimme und das finde ich super.
1: Ja, und auch so dieses sprich nicht so laut,
0: ja,
1: dräng dich nicht so vor mit deiner Stimme und auf der Bühne darfst du das und musst du das tun. Da geht es darum, richtig laut zu sein und gehört zu werden. Das ist irgendwie super cool, da selber, das macht persönlich auch was, wenn man daran arbeitet.
3: Was ich noch spannend finde, ist, dass, dass man meistens ja auch dann eben, wie gesagt, den Körper und die Stimme als so ganzheitlichen Apparat nimmt und dass es auch gar nicht so Übungen gibt, würde ich sagen, um, wenn ich jetzt weiß, ich schreie, dass ich irgendwie was anderes mache, sondern weil es eben bei so Sprechübungen eigentlich immer darum geht, den Körper zu aktivieren und auch, dass die Stimme eine Freiheit hat. Und wenn ich dann das schaffe, dahin zu kommen, dann kann ich auch schreien, weil ich das dann auf eine Art mache, die mich nicht belastet. Ich muss mich irgendwie da was vorbereiten oder sowas. Man merkt es, wenn man es nicht richtig macht. Wir hatten mal ein Hörspiel zusammen gemacht, Alicia und ich. Mhm. Und dann waren wir auch in so einem Tonstudio, das so sehr isoliert war, also so gar nicht reflektiert hat. Und ich hatte nicht gemerkt, wie laut ich schreie und mich auch nicht darauf vorbereitet richtig. Und danach war meine Stimme komplett weg. Das war ganz furchtbar. Aber dafür, glaube ich, wenn man das Ganze richtig macht, mit der richtigen Technik und sich vorbereitet, dann wäre das eigentlich auch kein Problem gewesen.
2: Wie bereitet ihr euch denn auf eine neue Rolle vor? Wie erarbeitet ihr prinzipiell erstmal, wenn ihr einen neuen Charakter in irgendeinem Stück bekommt, dass ihr da reinkommt, dass ihr das irgendwie euch diese Rolle anzieht?
0: Boah, schwierige Frage. Ich finde, das ist ein Riesenprozess. Also erst muss man natürlich wissen, wenn man nur ein Stück macht, also von dem Ganzen und nicht das ganze Ding. Das muss man ja auch wissen, so was ist die Situation gerade, was ist vorher passiert, was ist nachher passiert. Aber auch viel dieses, ja, was fühlt die Person gerade, was will die Person vielleicht behaupten, was will sie verstecken, wie ist diese Person in ihrem persönlichen Umfeld, also wie ist jetzt diese Rolle, wenn sie jetzt zu Hause alleine hockt, was mag diese Rolle essen? Auch zum Beispiel, was ist die Lieblingsfarbe von der Rolle? Wie läuft die Rolle? Also es sind so viele Fragen, die man sich da stellen kann. Und bei mir ist es auf jeden Fall so, dass ich erst natürlich gucke, so was ist die Situation. Also am besten kennt man ein ganzes Stück und liest das ganze Stück. Und dann auch, was ist die Situation? Mit wem interagiere ich? Mit wem interagiere ich eben nicht? Was sind Gedanken, Gefühle, die gerade in dem Moment sind? Und sobald dann sozusagen das Grundgerüst steht, gehe ich dann in die tiefere Arbeit. Also wirklich, wie sitzt die Person? Wie läuft die Person? Wie gesagt, wie ist diese Person, wenn sie jetzt zu Hause ist und ganz alleine ist? Würde die Person jetzt, keine Ahnung, irgendwas essen? Ich weiß nicht. Also es sind so viele so Kleinigkeiten.
1: Wie drückt sie ihre Gefühle aus?
0: Ja.
1: Wie ist ihre Stimme?
3: Ja. Ich glaube, was noch so davor kommt, ist auch zum Teil, wie sieht die Inszenierung aus? Also wenn ich jetzt mit einer Regie arbeite, die sich, die eine bestimmte Inszenierung vorhat, dann kommt, finde ich, noch so dazu, sich erstmal darüber klar zu werden, was machen wir hier. Also manche, die sagen, okay, ich habe hier den Text, ich habe hier das Stück und keine Ahnung, wenn das jetzt der Faust ist, dann steht da drin halt, wie Faust drauf ist. Und dann gibt's andere, die sagen, okay, nee, wir nehmen jetzt aber nur den Text und wir überlegen uns mal was ganz anderes oder ich möchte was ganz anderes damit darstellen. Ich möchte vielleicht auch ganz abstrakt arbeiten und alles geht nur nach vorne und gar nicht zu den Leuten, die neben mir stehen. Und das heißt natürlich nicht, dass man dann keinen Charakter mehr hat, aber es ist dann eine andere Arbeit, sich darüber nochmal klar zu werden, was genau wollen wir hier gerade und dann auch so eine Agilität zu behalten, wenn man in einem Probenprozess ist und jemand sagt, jetzt mach mal das und das und denkst, okay, das steht nicht in der Regieanweisung im Stück und das würde ich jetzt eigentlich auch gerade nicht machen und sich dann wieder zu überlegen, okay, wie funktioniert denn meine Rolle vielleicht, dass die das jetzt gerade macht? Und sich dann nochmal nachzudenken, so, okay, vielleicht macht die ja doch was anders. Gibt's da noch eine Facette, weswegen das jetzt so ist.
0: Aber auch so ein bisschen so, was will ich eigentlich durch die Rolle erzählen?
3: Ja,
0: was ist mir wichtig zu zeigen durch die Rolle? Vor allen Dingen in so Situationen, weil es passiert ja immer im Probenprozess, dass man sich das vielleicht anders vorgestellt hat oder sich eine andere Grundhaltung sozusagen überlegt hat und dann ist der Dozent oder die Person, mit der man arbeitet, die dann plötzlich sagt, nee, das ist jetzt was ganz anderes und deswegen muss man da ja auch relativ flexibel sein und dann sich sozusagen das ganze Grundgerüst am Ende dann nochmal anders aufbauen, sodass alles wieder zusammenpasst. Aber was so die Grundfrage dahinter ist natürlich immer, ist es dieses, was will ich durch die Rolle auch erzählen und was kommt am Ende dann auch rüber.
3: Ich glaube, dann wird es auch spannend.
0: So, ja.
3: Dass es nicht nur ein Ding ist, wer ist das und ich zeig da jemanden, sondern wenn ich wirklich ein Ziel habe, was ich rüberbringen will und was ich nicht nur was ich auf der Bühne verhandle, aber auch wenn ich sagen will, was möchte ich dem Publikum, dem Zuschauer, den Zuschauerinnen damit erzählen. Und ja,
1: und weil du gerade Ziel gesagt hast, also es, wie du sagst, es ist einmal so das persönliche Ziel auch, aber für mich ist es auch super wichtig geworden, ein klares Ziel für die Rolle zu definieren, was die Person will und damit halt so einen Grund zu geben für all das, was sie sagt und was sie tut, Und manche sprechen auch von so einem Geheimnis, weil man das eigentlich wirklich nur für sich selbst wissen muss. Und gerade wenn man das wirklich als Geheimnis denkt, dann ist es auch noch, dann wird es noch viel wichtiger für einen selbst, dass dieses Ziel irgendwie zu erreichen, ohne es klar ausdrücken zu müssen.
0: Stichwort Not. Ja. Also, dass die Rolle wirklich so eine Not hat, irgendwas, was das wirklich ausmacht, irgendwas, was wirklich in dir als Prozess die ganze Zeit brodelt sozusagen, irgendwas, was dich da herantreibt. Wie sagt man das?
3: Vorantreibt.
0: Antreibt, ja. Genau. Also, Stichwort Not fällt auch ganz viel in der Schule. Ja.
2: Dann danke ich euch für die ganz vielen ausführlichen Auskünfte und das tolle Gespräch. Wir sind jetzt schon am Ende der Sendung angelangt. Cool, dass ihr da wart und ich hoffe doch, ich kann euch irgendwann mal, sei es live oder irgendwo eine Aufzeichnung auf der Bühne erleben.
0: Ja, danke, dass wir da sein durften.
1: Ja, vielen Dank und wir freuen uns, wenn vielleicht mal jemand in der Schauspielschule Mainz vorbeikommt und sich das live anschaut.
3: Ja, vielen Dank.
0: Ja, und wenn ihr sonst noch Einblicke wollt, wir sind auch auf Instagram, sowohl als Schauspielschule insgesamt, aber auch als einzelne Jahrgänge. Da sind auch viele lustige Videos. Wenn ihr euch einfach mal denkt, ach, ich will doch mal reinschauen, wie es da eigentlich aussieht, was sie da so machen, könnt ihr da gerne mal drauf schauen.
3: Genau, da findet man auch nochmal die Infos zu den Veranstaltungen und auch auf der Website einfach, Schauspielschule Mainz, wenn man sich dafür interessiert.
2: Supi, na das klingt doch alles wunderbar. Dann nochmal danke für die Zeit, die ihr mitgebracht habt. Und dann sehen wir uns.
0: Dankeschön.
3: Danke. Danke.
2: Wir hören uns wieder zur nächsten Ausgabe des Soundspielstudios im Studio Konrad Linzner, hier bei Radio Darmstadt über DAB+, im Webstream unter www.radiodarmstadt.de.

Ja, einen schönen guten Abend. Hier ist Radio Darmstadt auf 103,4. 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Ja, die Musik heute kommt jetzt nicht aus der ganzen Welt, obwohl so einen kleinen Abstecher nach Lateinamerika machen wir dann doch, aber sie spielt sich eher im Süden, nein, im Südosten und im Osten ab. Osteuropa, Südosteuropa mit so einem kleinen Abstecher auch in die Türkei, die ja so rein geografisch gesehen ein bisschen Europa, ein bisschen Asien ist. Und eben, ja, Istanbul ist wirklich beides als Stadt. Der westliche Teil liegt auf dem europäischen Kontinent, der östliche Teil zählt zu Asien, üblicherweise. Irgendwo muss man die Grenzen ja ziehen, also ist das der Bosporus, der dazwischen so ist. Gut, wir haben jetzt mal so eine eher vielleicht untypische Musik bei Südosteuropa, Balkan und so weiter. Fallen einem die Brassbands ein, die ganz wild Instrumente spielen. Und das hier war ganz ruhig, ganz beschaulich, aber eben auch aus dem Osten Europas. Und ja, wir werden auch noch gleich wilde Töne hören aus dem Südosten. Dieses hier ist Musik aus einem, ja, wie soll man es denn nennen, einem Veranstaltungsort in Wien. Und die haben schon vor vielen, vielen Jahren, nämlich 2003, begonnen, wunderbare Musik auf ihre Bühne zu bringen. Und das ist ein Wohnprojekt dort. Und sie haben eben auch ein Restaurant, haben eine Bühne. Also Agora ist sowas Ähnliches in Darmstadt, aber Agora ist natürlich viel, viel kleiner. Und es fehlt auch zum Beispiel das schöne Badehaus, was sie dort haben in Wien, in der Sargfabrik. Das war früher mal das Gelände einer Sargfabrik, daher dieser ungewöhnliche Name. Aber dieser Name ist weltweit bekannt geworden als Ort mit einer tollen Bühne. Und eins ihrer Themen ist die Ostklangerweiterung, nämlich die Musik aus dem ost- und südeuropäischen Kulturraum. Und das hier war jetzt Irene Lovas, die ist mit dem ungarischen Folklore-Ensemble Nummer 1 Makam aufgetreten und das konnten wir gerade mal hier hören. Auch Ungarn zählt ja bekanntlich zum Südosten. Musik und ja, wir werden noch kommen, was es da alles für typische Musiken gibt, weil es gibt ja gar nicht die typische Musik, sondern viele Musiken. Die Musik, den Klezmer, die Musik der Roma, die Musik aus jedem einzelnen Land mit all den Verschiedenartigkeiten. Ja, vielleicht sollte ich noch sagen, am Mikrofon ist Axel Flörke, der immer guckt, welche schönen und guten und interessanten Musiken weltweit denn so auf CDs zu finden sind und gerne mal von dem, was er so entdeckt, hier was weitergibt. Also heute der Südosten Europas. Und die nächste, die lief bei mir immer unter türkische Sängerin Sezen Aksu. Und türkische Musik haben wir schon manchmal gehört in den türkischen Kneipen in Darmstadt oder in Frankfurt oder wo auch immer wir mal unterwegs sind oder in Istanbul selber. Und Sezen Aksu hat eben nicht nur türkische Musik drauf, sondern hier hat sie sich mit Goran Bregovic zusammengetan. Einer der Musikschreiber, ich sag jetzt ausdrücklich Musikschreiber und nicht Musiker, weil er schreibt Filmmusiken. Also ob das nun von Filme von Emir Kusturica sind oder. Und das hier ist eine Platte, die er dann eben zusammen mit Sezen Aksu gemacht hat, aber man erkennt seine Handschrift. Also hier Goran Bregovic mit dem Stück Gül.

Da wollte ich doch mal den Kontrast von dieser Platte zeigen. Erstmal Gül, die Rose, ganz beschaulich, ganz ruhig. Und das war das erste Stück. Dann kam leider eine kleine Übergangspause. Sorry, die war deutlich zu lang. Da ist was schiefgegangen. Und dann kam Kalaschnikow, wie man jetzt hören konnte. Das war deutlich genug zu hören. Ein Stück aus der Filmmusik von dem Film Underground von Emir Kusturica. Und das war sozusagen ja eine Türkin, die den Balkan singt. Aber ein Wunder ist es natürlich überhaupt nicht. Wie waren das mal irgendwann die Türken, in Anführungsstrichen, wie man dann so sagt. Eine türkische Armee war mal kurz vor Wien, vor über 200 Jahren. Und ja, das war damals ja nicht so wie heute. Heute schickt man eine Drohne oder einen Langstreckenbomber oder einen Flugzeugträger. Nee, da ist man mit vielen Menschen und Soldaten und so durch die Gegend gezogen, marodierend oder auch anders. Und da gab es natürlich Begegnungen mit dem Volk, aber eben auch musikalische Begegnungen mit dem Volk, was da lebte. Aber die da kamen, kannten auch Musik und ja, und dann gab es Besetzungen und dass Länder dann eben in Anführungsstrichen Kolonien waren, wie man heute sagen würde oder 100 Jahre später gesagt hat oder eigentlich schon damals, aber besetztes Land trifft es dann wohl eher. Ja, jedenfalls, die türkische Musik und die Musik aus dem Balkan hat viele Mischungen hervorgebracht. Die Musik war immer grenzüberschreitend und es ist auch kein Wunder, die Länder sind meistens gar nicht so groß, manchmal daran orientiert an den Völkern, die da leben. Die Bulgaren leben in Bulgarien und die Rumänen in Rumänien. Und die Moldawier, sagen welche, das sind ja eigentlich auch nur Rumänen. Und in Jugoslawien, da leben die Kroaten und die Serben und die Slowenen und die Montenegriner und die Mazedonier und ja, und die Bosnier. Und in Bosnien leben ja auch schon wieder ganz viele. Und überall leben Roma und überall haben Juden gelebt, die den Klezmer als Musik hatten und auch weiter dann bis in die Ukraine, Weißrussland, Polen und andere Länder. Und ja, so war die Musik immer grenzüberschreitend und hat sich gegenseitig beeinflusst und ja, da werden wir heute so ein paar nette Sachen von hören. Aber bevor wir sozusagen mitten rein in den Balkan gehen, umschleichen wir ihn noch ein bisschen. Und wenn die von der Sargfabrik in Wien das so machen, dass bei ihnen ein in Griechenland lebender Armenier, nämlich Haik Yazdjian, als Ostklangerweiterung gilt, ja, mache ich das doch auch einfach. Zusammen ist er hier mit Haris Lambrakis und mit Izzet Kizil. Und ja, in Griechenland und armenisch und ein altes armenisches Volkslied, aber mit einer modernen Interpretation.

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1: Das war also Musik aus Armenien. Auch nicht unbedingt das, was man immer hier bei Radio Darmstadt hört. Aber ja, dazu gibt es ja Strictly Worldwide, damit wir auch Sachen entdecken, die man sonst nicht entdeckt. Und ich war eben schon bei dem Thema Türkei und Balkan. Und da gibt es natürlich eine Gruppe, die ja schon ihren Bezug hat in der türkischen volkstümlichen Musik, aber die auch allerlei moderne Dinge reinbringt, wie Pop, Rock, Jazz, Funk, alles. Und auch von Instrumenten her natürlich Instrumente, die man vielleicht gar nicht in der Türkei verorten würde, nämlich Dudelsack. Aber natürlich gibt es den da. Es gibt eine Gaita in Spanien, eine Gaita in der Türkei. Und ja, wir hören jetzt von Kollektiv Istanbul, von einer Platte, die heißt Pastirma Yasi. Das wird hier mit indischer Sommer übersetzt. Aber nein, das hören wir nicht. So heißt nur die Platte. Und das Stück, was wir hören wollen, heißt Balkan Boogie.

So klingt es, wenn die aus Istanbul, das Kollektiv Istanbul, sich über den Balkan hermacht und es Balkan Boogie nennt. Das nächste Land, da, wenn man mal jetzt von Griechenland absieht, von Istanbul, wäre Bulgarien. Und aus Bulgarien kommt Nikola Parov, ein Musiker, den ich auch erst kürzlich entdeckt habe, aber der wirklich sehr spannende, interessante Musik macht. Er lebt in Ungarn, aber wie der Name schon andeutet, kommt er aus Bulgarien. Und er hat eine Platte aufgenommen, die heißt All What You Wanted to Know About World Music, But... Also ich spare das jetzt, den ungarischen Titel, weil meine Aussprache wäre katastrophal und das will ich ja jetzt nicht, will ja nicht die ungarische Sprache verunglimpfen, aber das war die englische Übersetzung. Und wenn ich mir so angucke, wer da alles mitspielt, von Roland Schäffer und gut, Mester Laszlo, das klingt schon sehr ungarisch, aber Sally Clark klingt ja gar nicht ungarisch oder andere Namen, Mahatma Banga klingt schon wieder indisch. Also ja, es hat wirklich mit Musik der ganzen Welt zu tun, zumindest von den Musikern her und auch von seiner Idee her, die Musiken ja alle irgendwie bei sich mit reinzuholen. Und jetzt hat er ein Stück, das heißt Como Pueden. Und dann hören wir doch mal, wie er das hier weltweit hinkriegt.

Ich habe es ja eben so ein bisschen angedeutet, der Blick ja weit über den bulgarischen Tellerrand hinaus. Und ja, also welche Sprache das so genau ist, kann ich nicht sagen. Vielleicht Galizisch oder ich vermute vielleicht eher, dass es aus der Flucht der sephardischen Juden vor 500 Jahren aus Spanien herkommt. Die Sprache, ja, also es steht ja auch der Text des Stückes, Como Pueden, drin, aber in einer Handschrift, die sehr schlecht lesbar ist, wobei man sagen muss, die CD ist einfach wunderbar verpackt. Es sieht aus wie ein Hardcover-Buch. Es ist ein Kunstband mit wirklich schönen Bildern drin und ja, den handgeschriebenen Informationen, die man sonst auf CDs auch finden kann. Aber eben nicht so super einfach zu lesen, ja, wenn man die Schrift nicht kennt. Ja, das ist wunderschöne Musik, also es lohnt sich allemal auf den Namen aufzupassen, Nikola Parov. Wo wir gerade so einen haben, der seinen Blick in die spanischsprachige Welt hinausgeworfen hat aus Bulgarien. Und wie gesagt, er lebt in Ungarn. Ein anderer hat es andersrum gemacht. Er hat seine Musik einfach mitgebracht. Aus der Ukraine sind seine Großeltern ausgewandert nach Argentinien. Und dort oben im Nordosten von Argentinien, in Misiones, so heißt der Bundesstaat, da sind ganz viele, viele Einwanderer. Ebenso wie in Südbrasilien, in Paraná oder auch zum Teil noch in Santa Catarina, eben auch viele Einwanderer aus Polen, aus der Ukraine. Und so kam die Kultur, so kamen die Musikinstrumente. Ich weiß nicht, wie stark die Gaida auch kam. Das fand ich sehr überraschend, mal nachzulesen, weil das ja Nikola Parov spielt hier die Gaida unter anderem auf seiner Platte. Aber eben auch alle möglichen Arten, Gitarren, Mandolinen, Klarinetten. Also er ist ein wahrer Multi-Instrumentalist. Aber die Gaida, die in Griechenland zu Hause ist, in der Türkei, dort eben bei Kollektiv Istanbul und natürlich auch im keltischen Raum, aber eben auch in Nordspanien, in Asturien, in Galizien, in Portugal. Ja, diese ganzen Instrumente gibt es weltweit und der Chamamé, das ist die Musik, die man dort als Volksmusik heutzutage wertet. Aber diese Musik hat natürlich wie immer Ursprünge im Afrikanischen, aber eben auch Ursprünge gerade von den europäischen Einwanderern aus der Ukraine und aus Polen. Und da hören wir jetzt hier ein Stück von Django Spasiuk, so heißt er nämlich. Und das Stück heißt Panambi, das heißt Schmetterling. Und die Platte, von der ich das habe, heißt Bynandi, die Barfüßigen. Das bezieht sich auf seine Kindheit, wo er auf dem Lande ja einfach barfuß durch die Gegend gerannt ist. Und das wiederum ist ein Wort aus dem Guarani, die Sprache, die es nur in einem Land in Lateinamerika geschafft hat, als indigene Sprache wirklich Amtssprache zu sein. In Paraguay ist das Guarani eine der eben zwei Hauptsprachen, Spanisch und Guarani. Und ja, diese Wurzeln hat natürlich dann auch Django Spasiuk. Das fand ich doch mal spannend, wie es ist, wenn man vom Balkan oder angrenzenden Ländern nach Südamerika auswandert.

Ja, das war Django Spasiuk, ein Chamamé-Musiker aus Argentinien, der seine Wurzeln aber in der Ukraine hat. Und ja, man hört dann schon, dass das jetzt nicht so die typisch lateinamerikanische Musik ist. Aber ja, durchaus sehr hörenswert. Jetzt sind wir mal wieder weiter auf dem Weg durch die große, weite Welt. Der nächste kommt jetzt auch wieder aus der Ex-Sowjetunion. Er kommt aus Weißrussland. Weißrussland ist uns jetzt im Moment ja ganz anders im Blick und mit den ganzen Aktionen des Herrn Lukaschenko, der so als der letzte Diktator in Europa dort auftritt. Und die Opposition ist ziemlich unerschrocken und immer wieder auf den Straßen. Und einer aus Weißrussland, der aber jetzt inzwischen in Deutschland auch lebt, ist ein genialer Musiker. Er kommt aus der Klassik, hat Oboe dirigieren und das Klavierspielen gelernt. Das Klavierspielen macht er natürlich auch am allerhäufigsten. Und hier bei dieser Platte, die ich gefunden habe, die heißt Eldorado, das klingt auch schon wieder so nach Lateinamerika, hat auch ein klein bisschen damit zu tun. Zumindest der Bassist Omar Rodriguez Calvo ist aus Kuba. Die anderen sind ja vom Namen her aus, würde ich es mal sagen, aus Bulgarien. Wladimir Kaparov, Dimitris Christidis aus Griechenland. Inna Wisotska kann ich nicht genau zuordnen, schreinsprachlich. Und wer noch mit dabei ist, ist Frank London. Das ist der Klezmer-Musiker heutiger Zeit, so einer der bekanntesten aus New York mit den Klezmatics unterwegs, aber auch mit vielen, vielen anderen Menschen. Und Leon Gorwitsch hat ihn eingeladen, mit ihm zusammen zu spielen. Und ja, das Ganze wurde dann 2008 beim den Hamburger Jazztagen aufgeführt. Und ich könnte ja einfach mal Frank London zitieren, wie er das Ganze beschrieben hat. Das kann er ja viel besser als ich selber. Leon ist faszinierend. Er bringt seine klassische russische Ausbildung sowohl in das Klavierspiel als auch in seine Kompositionen ein. Er hat sehr klare Vorstellungen davon, was er will. Bei den Aufnahmen ist sehr viel mehr durchkomponiert, als man erwarten würde. Und die Band ist großartig. Sie ist eines dieser besonderen Ensembles, in denen jeder aus einem anderen Land stammt, aber alle erstaunlich gut zusammenarbeiten und beispielsweise die komplizierten Rhythmen und Tempowechsel mit leichter Hand meistern. Das Projekt mischt in der dritten oder vierten Generation neuer Jazzfusionen ganz vorne mit. Und ich bin gespannt, wohin Leon und seine Band diese Form in den kommenden 10 Jahren bringen werden. Ja, das ist von 2008 und wir hören dann gleich mal das erste Stück davon. Und das heißt From London to Berlin. Wobei das London bezieht sich, glaube ich, nicht auf die Stadt, sondern auf Frank London, was er nach Berlin bringt oder eben auch nach Hamburg zu den Hamburger Jazztagen. Hier also das Ganze, aber es ist aufgenommen in Berlin. Also es ist nicht die Aufnahme von den Hamburger Jazztagen, deswegen von Frank London nach Berlin und das Ganze komponiert und ja, orchestriert mit den Musikern von Leon Gorwitsch.

Herzlich willkommen, liebe Hörerinnen und Hörer, zur ersten aktuellen Sendung von Katz Delikatessen im Jahr 2026. Der mittlerweile 37. Sendung dieser kleinen Serie. Und wie immer begrüßt Sie am Mikrofon Ihr Katz. Heute wird es sich in der ersten Stunde dieser Sendung um Edelmetall drehen, genauer gesagt um Silber. Ja, warum ist das so? Nun, ich konnte tatsächlich im Mai mit meiner geliebten Ehefrau die silberne Hochzeit feiern, also das 25-jährige Bestehen unseres Ja-Wortes. Und das ist schon eine besondere Berücksichtigung in dieser Sendung wert, finde ich. In der zweiten Stunde dieser Sendung gehen wir dann ganz locker in die Shopping Mall und lassen uns musikalisch sanft berieseln. Und natürlich gibt es auch im Jahr 2026 wieder eine Katastrophe. Ein kurioses musikalisches Kleinod. Also auf geht's in diese versilberte Sendung hier auf Radio Darmstadt. Ja.

Okay, das war jetzt vielleicht etwas kitschig, aber immerhin war es ja Sail Along Silvery Moon von Billy Vaughan. Und daher natürlich zu Recht in dieser Silberfolge von Katz Delikatessen hier auf Radio Darmstadt. Aber es wird nicht durchgehend so romantisch bleiben. Das kann ich schon versprechen, denn unter anderem gibt es auch Songs mit Silber im Titel, die sich um Autos, Maschinen oder sogar um Serienmörder drehen. Na dann, viel Spaß!

Ja, Silberhochzeit, das ist schon toll. 25 Jahre zusammen, also naja, eigentlich ist das bei uns schon viel länger. Also kennen tun wir uns schon seit über 35 Jahren mindestens, also damit einen großen Teil unseres Lebens. Und da ist es natürlich schön, wenn man jemanden hat, auf den man sich verlassen kann und durch dick und dünn geht. Gerade in solchen Zeiten wie heute, wo man das Gefühl bekommen kann, dass die Welt absolut verrückt spielt und der gesunde Menschenverstand sich in Altersteilzeit verabschiedet hat. Aber naja, das ist ein ganz anderes Thema.

Okay, also Silver Springs von Fleetwood Mac handelt textlich nun nicht unbedingt von 25 wundervollen Ehejahren, sondern war eher Stevie Nicks Abrechnung mit Lindsey Buckingham. Die beiden Bandmitglieder der Band Fleetwood Mac hatten sich nach jahrelanger Beziehung getrennt. Der Song sollte ursprünglich auf dem Album Rumors landen, wurde dann aber die B-Seite der Single Go Your Own Way, die Buckingham wiederum über die Trennung von Nix geschrieben hatte. Zwei Seiten einer Single, beziehungsweise einer Medaille also. Und im Song von Marcone ging es tatsächlich unter anderem um ein Auto, eben den Silver Thunderbird.

Zum Ende dieser ersten Stunde wird es tatsächlich nochmal seltsam. Paul McCartney hatte für die Beatles den Song Maxwell's Silver Hammer geschrieben, der die Geschichte von Maxwell Edison beschreibt, einem Studenten, der Menschen lustig mit seinem silbernen Hammer ermordet. Symbolisch war dabei der silberne Hammer laut McCartney für die Niedergänge des Lebens gemeint, also für alles das, was eben schiefgehen kann im Leben. Da haben wir ihn also, den am Anfang dieser Sendung versprochenen Serienmörder. Den Song konnten außer McCartney übrigens die anderen Bandmitglieder nie besonders gut leiden und auch bei Beatles-Fans erfreut er sich nur bedingt Beliebtheit. Ja, und anschließend machen wir noch einen zweiten Ausflug zu den eben gehörten Rolling Stones und danach geht's ab mit der Silver Machine.

Mit der Band Silver haben wir nun die erste Stunde von Katz Delikatessen abgeschlossen. Eine Stunde voller silberner Songs als Reminiszenz zur silbernen Hochzeit von meiner geliebten Ehefrau und mir. Und wir wenden uns nun dem leichten Leben zu, dem Easy-Listening-Genuss der 70er Jahre. Und wir gehen mal shoppen hier auf Radio Darmstadt in die Mall, begleitet von Klängen, die das Einkaufserlebnis steigern sollen.

Das waren nun zwei Vertreter der leichten Muse, die sehr bekannt waren oder noch sind. Das eine Herb Alpert, das andere Bert Kempfert. Beides Musiker und Komponisten, die in den 70er Jahren einiges an Wohlklängen produzierten. Daneben gab es aber eine richtige Musikindustrie, die sich mit der psychologischen Wirkung der Musik beschäftigte. Da ging es um die Steigerung der Produktivität von Arbeitern, um das Überdecken unangenehmer Geräusche in öffentlichen Räumen oder um die Beeinflussung des Kaufwillens der Kundschaft in Kaufhäusern. Also Hintergrundmusik, oft auch Fahrstuhlmusik genannt, auf die sich bestimmte Anbieter spezialisiert hatten. Das war nicht nur die Firma Muzak, die Synonym für diese Art von Musik wurde, sondern auch ja, zum Beispiel das Seeburg oder 3M mit ihrem Cantata-System. Ja, daneben gab es und gibt es auch die Library Music, die zur kommerziellen Nutzung produziert wurde von Labels wie zum Beispiel Bruton Music, DeWolf oder KPM. Ja, da gibt's einige spannende Dinge zu entdecken. Allerdings sind die Tonträger dieser Sparte mittlerweile oft nur unverschämt teuer gebraucht zu kaufen.

Und? Fühlen Sie sich schon in Kauflaune? Haben Sie schon den Geldbeutel in der Hand? Dann hätte die Musik zumindest mal gewirkt. Das war nämlich Mr. Lucky von Carl Jenkins, eine Produktion der DeWolf Music, geeignet, sie im Kaufhaus in eine gute Stimmung zu versetzen. Und so kommt sie auch daher, diese Musik, instrumental, beschwingt, nicht zu aufdringlich und ja, sehr harmonisch. Sie dudelt eben so vor sich hin. Wobei mir das ehrlich gesagt schon lieber ist als der teilweise musikalische Sondermüll, der einen heute beim Einkaufen so entgegenschlägt. Und abschließend noch ein Punkt für die Klugscheißerakte. Der Begriff Muzak oder Musak für diese Art der Musik ist ein Coverwort aus Music und Kodak. Kreiert von George Owen Squire, der seine Firma Muzak so benannte, da er das damals aufstrebende Unternehmen Kodak sehr bewunderte.

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Ja, liebe Hörerinnen und Hörer, jetzt hilft ja nun aller von Profis hergestellter Wohlklang nix. Um die Katastrophe geht kein Weg drumrum. Kurz zur Erklärung für alle, die meine kleine Sendung heute zum ersten Mal hören, was ich mir kaum vorstellen kann. Die Katastrophe ist ein musikalisches Kleinod fragwürdiger Natur. Irgendwo von mir aufgestöbert in Aufnahmen, die teilweise für lange Jahre vergraben wurden, damit sie eben keiner findet. Doch zu spät, hier ist es schon.

schauen wir für die heutige Folge der Katastrophe in unser Nachbarland, die Niederlande. Da kam jemand beim ehemaligen öffentlichen Post- und Telekommunikationsunternehmen PTT, ausgeschrieben Posterien, Telegrafie en Telefonie, auf die Idee, eine eigene Gesangsgruppe zu gründen. Soweit, so gut. Dann kam aber noch die Idee dazu, man könne eine Langspielplatte aufnehmen, was dann auch irgendwann in den 60er, 70ern passierte. Ich weiß nicht genau wann. Das Album Erste Bestelling ist heute noch gebraucht zu haben. Die Musik klingt herzerfrischend unprofessionell. Und wir genießen jetzt die Version von Kasatschok, der De Postelfonias.

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So, es geht auf die Zielgerade dieser Sendung, dieser Ausgabe von Katz Delikatessen und wir gehen wieder zurück ins Einkaufszentrum. Ja, ich kann mich noch gut dran erinnern, in meiner Kindheit, wie beeindruckt ich von den ersten Besuchen in den Einkaufszentren im Rhein-Main-Gebiet war, im Main-Taunus-Zentrum oder im Hessen-Center. Das war alles bunt, eine Riesenauswahl, Springbrunnen, Beleuchtung, sagenhaft. Heute ist das durch den Internethandel alles anders. Die Bewertung dieses Umstands, das lasse ich jetzt mal weg. Also, auf geht's, gehen wir einfach shoppen.

Es ist schon erstaunlich, aber in solch seltsamen Zeiten wie gegenwärtig, da steigt bei mir der Retro- und Nostalgiefaktor. Dabei war natürlich früher nicht alles besser, sondern höchstens früher. Die 70er haben es mir aber stilistisch angetan und wenn sie auch für Disco, Funk, Boogie und Popmusik der 70er schwärmen, dann kommen Sie doch demnächst mal in den Darmstädter Schlosskeller. Wenn ich dort die alten Platten aus der Zeit auflege, also quasi von ja, ABBA und den Bee Gees bis zu den Jackson 5 und Kool & The Gang. Schauen Sie mal ab und zu ins Programm des Schlosskellers. In unregelmäßigen Abständen gibt es da Friday Night Fever.

Das waren Oscar Rocci und Franco Godi. Klingt ziemlich funky, der Track, finde ich. Sehr groovy. Aber apropos, früher war alles besser. Auch wenn vieles von dem, was ich in dieser zweiten Stunde von Katz Delikatessen gespielt habe, ja, sogenannte Gebrauchsmusik oder Hintergrundmusik oder Fahrstuhlmusik, wie immer man es nennen will, war, so ist es doch von Menschen erdacht und komponiert und von Musikern, von Menschen auf Instrumenten gespielt worden. Teilweise von großen Orchestern und mit, ja, auch erheblichem Aufwand. Und damit ist vieles davon allemal besser als der heute von künstlicher Intelligenz kreierte Mist. Denn das hat nun gar nichts mehr mit Kreativität und schöpferischer Kunst zu tun.

Und das war sie schon wieder, die heutige Ausgabe von Katz Delikatessen hier auf Radio Darmstadt. Ja, was hatten wir alles am Start? Eine Stunde voller silbriger Songs zur Silberhochzeit und eine zweite Stunde voller Easy-Listening-Musik direkt aus dem 70er Einkaufszentrum, irgendwo zwischen Ford Capri, Moulinex, Toast Hawaii und Schlaghose. Ich hoffe, es hat Ihnen etwas Spaß gemacht, diese musikalische Reise zwischen den Epochen und Stilen. Ich fand's toll. Und ich freue mich, dass Sie Radio Darmstadt die Treue halten. Ja, es braucht nicht kommerzielles Radio, es braucht Kultur, Musik und Bildung. Umso mehr, als dass wir augenscheinlich immer mehr in geistfernen Zeiten leben, wie es der großartige Jochen Malmsheimer mal gesagt hat. Die Welt brennt wieder mal, die Populisten streben nach der Macht oder sie haben sie schon. Größenwahn und geistige Unterbelichtung geben sich die Hand. Mittelmaß und die Verrohung der Sitten schreiten voran. Präsidenten beschimpfen Journalisten, als ob sie an der Theke bei der Hinterbuckelsbacher Kerb stehen. Es ist zum Mäusemelken, liebe Hörerinnen und Hörer. Aber machen Sie bitte das Beste daraus. Bleiben Sie gesund, bleiben Sie solidarisch und aufmerksam. Schauen Sie gerne mal bei einem Abend im Schlosskeller, in der Zentralstation, im Los Santos in Darmstadt oder sonst wo vorbei, wenn ich Platten auflege. Ich würde mich freuen. Die Termine finden Sie unter www.katzrecords.de. Und machen Sie es gut. Bis zum nächsten Mal, Ihr Katz. Und liebe Leute, denkt immer dran, seid lieb zueinander. Peace.

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Das war nun eine Stunde klassische Musik zum Thema Vatertag. Wir hoffen, dass es Ihnen, liebe Zuhörerinnen und Zuhörer hier bei Gospel Rock, in der vergangenen Stunde ebenso viel bedeutet hat wie uns. Unser Wunsch ist es aber, dass die Stunde für Sie mehr war als nur Unterhaltung. Gospel Rock, die frische Alternative bei Radio Darmstadt. Am Mikrofon hörten Sie mich, Mr. T. Gospel Rock wird an jedem Dienstag im Monat von 22 bis 23 Uhr gesendet und wird am folgenden Tag, Mittwoch, um 9 und 15 Uhr wiederholt. Sollten Sie uns, das Gospel Rock Team, kontaktieren wollen, schicken Sie Ihre Kommentare, Wünsche oder Fragen an gospelrock@radiodarmstadt.de. Und nicht vergessen, wir sind im Internet auch zu hören, www.radiodarmstadt.de. Klick dann auf Webradio und los geht's. Wann auch immer Sie unterwegs sind und können nicht per Radiofunkwelle hören, dann gibt's diese Möglichkeit. Und Gospel Rock ist jetzt auf Facebook. Gehen Sie zu facebook.com/radargospelrock. Wir posten News, Playlists, Künstler und Eventinfos und viel mehr. Und nicht vergessen, like us. Als nächstes kommt die Wiederholung des Abendprogramms. Bleibt dran. Und gerade wünscht uns Rebecca St. James in unserem üblichen Abschiedslied, May the grace of our Lord be with you. Möge die Gnade unseres Herrn mit euch sein. Das ist auch unser Wunsch für Sie in der kommenden Woche. Mr. T verabschiedet sich für diese Woche.

Rojbash und herzlich willkommen zur allerersten Ausgabe von Rojava Calling bei Radio Darmstadt. Mein Name ist Thomas, ich bin vom Solidaritätskreis Kurdistan Rojava in Darmstadt und wir haben hier heute und in Zukunft einiges vor. Wer mit Rojava nichts anfangen kann, hier eine sehr, sehr kurze Begriffsklärung. Rojava ist das kurdische Wort für Sonnenuntergang oder Westen und es ist damit der Westen Kurdistans gemeint, der in Nordostsyrien liegt. In diesem mehrheitlich kurdischen Teil Syriens entstand nach dem arabischen Frühling die autonome Selbstverwaltung Nordostsyriens, an der sich alle gesellschaftlichen Gruppen der Region beteiligten. Die Menschen wagten dort ein einzigartiges gesellschaftspolitisches Projekt: der Aufbau einer radikaldemokratischen, feministischen und gleichberechtigten, pluralen Gesellschaft, ohne einen neuen Staat gründen zu wollen. In paritätisch besetzten Räten regeln die Menschen auf Nachbarschaftsebene, in Städten und in ganzen Kantonen ihre eigenen Angelegenheiten selber. Eine Schlüsselrolle spielt dabei die Selbstbefreiung der Frauen. Frauen bauten selbstbestimmte Strukturen auf, gründeten die YPJ, die Selbstverteidigungseinheiten der Frauen, und setzten sich gegen patriarchale Traditionen und Institutionen durch. Wir sprechen darüber und was das alles heißt heute und in unseren nächsten Sendungen. Wir lassen Menschen aus Rojava und ganz Kurdistan zu Wort kommen und sprechen auch mit AktivistInnen aus Deutschland, die in der internationalen Soli-Arbeit unterwegs sind.

Schön, dass ihr da seid. Dann wollen wir gleich mal in diese Folge starten. Worüber wir heute sprechen wollen. Was ist der Soli-Kreis Kurdistan Rojava? Ich stelle ganz kurz unsere Arbeit vor, das, was wir getan haben, das, was wir vorhaben, wer wir eigentlich sind und warum wir machen, was wir machen. Als nächstes geht es um die Mütterkarawane, die am 15. Juni in Darmstadt Halt machte. Wir hören etliche Wortbeiträge, im Hintergrund läuft auch schon einer der Musikbeiträge und wir lassen einige Teilnehmerinnen der Karawane zu Wort kommen. Danach geht es um die Ausstellung, die am 6.7. im Justus-Liebig-Haus in Darmstadt zu sehen sein wird. Jinjian Azadi, die Errungenschaften der Frauenrevolution in Rojava. Dies ist eine Ausstellung, die maßgeblich vom Soli-Kreis Darmstadt nach Darmstadt geholt wurde und über die ich mit Jimmy sprechen werde.

Dann steigen wir doch direkt mal ein. Was ist der Solidaritätskreis Kurdistan-Rojava? Wir sind eine Gruppe von Menschen aus Darmstadt und der Umgebung. Manche von uns haben kurdische Wurzeln, viele aber auch nicht. Was uns verbindet, ist aber eine gemeinsame Überzeugung, dass uns das, was im Nordosten Syriens geschieht, alle etwas angeht. Unser Kreis steht für drei Dinge: für Selbstverwaltung, für Demokratie und für Frauenrechte. Und was machen wir hier in Darmstadt? Zuallererst wollen wir Öffentlichkeit schaffen. Wir leisten Aufklärungsarbeit mit Infoabenden, mit Vorträgen, mit Filmen und mit Festen, bei denen es Musik, Tanz, Essen und gute Gespräche gibt. Wir wollen, dass die Menschen hier wissen, was dort passiert. Aber wir reden nicht nur, wir handeln auch. Wir sammeln Spenden für den Wiederaufbau, zum Beispiel für Solaranlagen, damit die Menschen in Rojava überhaupt Strom haben. Allein im vergangenen Jahr konnten wir rund 1.800 Euro aus Darmstadt für solche Solarprojekte weitergeben. Und wir arbeiten an etwas, das uns besonders am Herzen liegt, an einer Freundschaft zwischen Darmstadt und der Stadt Amude in Nordostsyrien. Wir beginnen mit Patenschaften zwischen Sportvereinen und unser langfristiges Ziel ist eine echte Städtepartnerschaft. Menschen, die sich kennenlernen, die sich austauschen, über alle Grenzen hinweg. Und warum tun wir das alles? Der wichtigste Grund ist ganz einfach. Es geht um Menschen. Viele Darmstädterinnen und Darmstädter haben Familien, Freundinnen und Freunde dort. Für sie sind das keine fernen Schlagzeilen, sondern ihre eigenen Angehörigen. Und die Lage ist im Moment dramatisch. Syrien hat einen Machtwechsel hinter sich. Es gab Massaker an Minderheiten wie Drusen und Alawiten. Und die selbstverwalteten Gebiete im Nordosten stehen unter massivem Druck. Sie sollen ihre Strukturen und Institutionen aufgeben, all das, was die Menschen dort über Jahre mühsam aufgebaut haben, ohne Hilfe von außen. Wenn wir jetzt wegschauen, könnte dieses Hoffnungsprojekt einfach verschwinden. Deshalb sagen wir, wir schauen nicht weg, Solidarität endet nicht an der Stadtgrenze und auch nicht an Landesgrenze. Wenn Menschen für Demokratie, für Frauenrechte und für ein friedliches Miteinander einstehen, dann verdienen sie unsere Unterstützung, ganz gleich, wo auf der Welt sie leben.

0: Frauenrechte sind in Gefahr in Syrien, im Iran und weltweit. Deshalb brachen Mitte Juni Frauen aus ganz Deutschland auf, um, Zitat, darauf aufmerksam zu machen, mit welch unglaublicher Wucht zurzeit lebensbejahende, geschlechtergerechte Gesellschaftssysteme wie zum Beispiel in Rojava zerstört werden. Organisiert vom Verein Familien für den Frieden startete ein Teil der Karawane im Süden in Heilbronn, ein zweiter Teil im Norden in Hamburg. Auf ihrem Weg kamen Teilnehmerinnen dabei mit Friedensinitiativen, Frauenprojekten und zivilgesellschaftlichen Gruppen in zahlreichen Städten ins Gespräch. Stopps machte die nördliche Karawane in Bremen, Celle, im Wendland und Rostock. Die südliche Route verlief durch Mannheim, Darmstadt, Kassel, Göttingen, Jena und Leipzig, bevor sich die Gruppen in Neuruppin trafen und gemeinsam am 20. Juni nach Berlin fuhren. Am 15. Juni erreichte die Südgruppe Darmstadt und veranstaltete dort eine Kundgebung mit Infostand, Musik und Tanz auf dem Luisenplatz. Auf der Kundgebung kamen Frauen verschiedener Organisationen zu Wort, unter anderem vom Verein Familien für den Frieden, aber auch Frauen von ROSA, dem kurdischen Frauenrat Darmstadt, oder dem FEM-Streik. Ebenfalls hielt die Bürgermeisterin Barbara Aktinis und die Bundestagsabgeordnete der Linken Janine Wissler Wortbeiträge. In einige der Beiträge hören wir in folgendem rein. Als erstes die Begrüßung durch Monika Bunse aus Heilbronn von Familien für den Frieden. Sie spricht über ihre Beweggründe, bei der Mütterkarawane mitzufahren, was sie an dem Projekt Rojava so beeindruckt, und lässt danach auch noch andere Teilnehmer der Karawane zu Wort kommen, um über ihre Geschichte und ihre Beweggründe zu erfahren.
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2: Hallo liebe Freundinnen und Freunde aus Darmstadt. Ich freue mich, dass wir so empfangen wurden. Wir sind Teilnehmer der Mütterkarawane. Hier im Hintergrund seht ihr unsere bunte Zusammensetzung. Wir, die Mütterkarawane, haben uns auf den Weg gemacht, weil die Frauenrechte und die Kriege, die wir nicht mehr aushalten, weil wir gedacht haben, wir müssen was dagegen unternehmen. Wir haben im Januar die jungen Leute, die als People's Caravan sich auf den Weg gemacht haben, als Kobane umzingelt waren, die versucht haben, das zu unterstützen und Öffentlichkeit zu schaffen. Als wir das gesehen haben als Mütter, haben wir gedacht, das können wir auch. Wir haben dann uns das überlegt, wie das ablaufen kann, aber als Mütter, klar, wir haben natürlich unsere Verantwortlichkeit und es war dann klar, wir schaffen nur eine Woche, aber trotzdem ist es was ganz Großes, weil es von Heilbronn bis nach Berlin geht und von Hamburg auch bis Berlin. Wir sind Frauen, genau, es heißt Mütterkarawane. Uns wurde oft gesagt, warum eigentlich Mütter? Wir sind, natürlich sind alle eingeladen, auch die Frauen und die Männer. Aber wir haben uns entschieden, das Muttersein, das Mütterliche, das versorgende System, das ist das, was uns oft in der Welt fehlt. Die Mütter, das Mütterliche, füreinander sorgen, im Gegensatz zu dem dominanten männlichen Denkweise, die oft zu Gewalt führt. Gewalt in Form von Kriegen oder in Form von Gewalt gegen Frauen, da muss man doch eigentlich nachdenken und sagen, so kann es doch nicht weitergehen. Woran liegt es, dass diese Gewalt entstehen kann? Und ich glaube, da muss unser System sich auch nochmal hinterfragen lassen. Wie können wir das ändern? Und diese zentralen Fragen müssen neu gestellt werden. Was brauchen wir wirklich? Unsere Mütterkarawane, und das finde ich besonders schön, wir sind ein bunter Blumenstrauß aus deutschen, kurdischen und arabischen Frauen, die sich zusammengefunden haben. Und wo... auf unserem Weg wurde uns schon gesagt, na, oder die arabischen Frauen wurden angesprochen, was sucht ihr denn hier eigentlich? Das passt doch gar nicht zusammen. Und genau das ist das, die Qualität. Genau das ist das, was wir brauchen, zu zeigen, dass verschiedene Nationen und Kulturen zusammen was bewirken können. Das brauchen wir. Die Frauen in der Geschichte. Es gab schon viele, viele starke Frauen früher, die sich für den Frieden eingesetzt haben, aber in den Geschichtsbüchern leider fehlen. Die vielen starken Frauen, die ich in Nordostsyrien kennengelernt habe, die vielen Frauenprojekte, die mich so beeindruckt haben und auch die Hoffnung, dass man was bewirken kann, habe ich von Nordostsyrien wieder mit hierher genommen. Hier in Deutschland heißt es oft, naja, das ist ja ganz gut, wenn da unten auch mal was passiert, aber das ist wieder von oben herab betrachtet und das ist so nicht richtig. Ich habe dort Sachen kennengelernt, was wir hier nicht haben. Es gibt das Frauendorf Shinwa, wo 30 Frauen zusammen, also 30 Frauen mit ihren Kindern zusammenleben können, ein Dorf, das von den Frauen zusammen aufgebaut wurde und Frauen die Gelegenheit gibt, selbst organisiert zu leben, ihr Leben zu gestalten. Frauen, die mit Krieg oder von Gewalt in der Familie betroffen waren und die dort einen neuen Platz gefunden haben. Wo gibt es das hier in Deutschland? Dann gibt es noch die Doppelspitze, das praktisch Bürgermeisterämter oder die Leitung in Krankenhäusern überall von Mann und Frau besetzt wird. Dann kommen einfach die Interessen der Frauen, werden dann auch gesehen. Das nächste war zum Beispiel Bildung für den Mann. Da gab es Männer aus Polizei, also gestandene ältere Männer, die sich haben bilden lassen, was es bedeutet, das Frausein und die Interessen der Frauen auch zu berücksichtigen. Und sowas, also das ist für mich unvorstellbar. Ich fände es so genial, wenn es das hier auch gäbe. Ich bin über den Verein Familien dazugekommen, das heißt eigentlich erstmal über meine Tochter. Ich habe viele junge Menschen kennengelernt, die einfach an der Ungerechtigkeit der Welt verzweifeln und sich auf die Suche machen. Manche dann im Hambacher Forst oder, also es gibt viele Möglichkeiten. Es gibt aber auch viele junge Menschen, die verzweifeln, die in die Depression gehen und in die Erstarrung. Meine Tochter hat auf ihrem Weg auf der Suche Nordostsyrien kennengelernt. Und das hat ihr Hoffnung gegeben. Ihre Begeisterung hat auch mich neugierig gemacht und ich bin dann dorthin gefahren, habe sie besucht und es hat mich einfach auch überzeugt und deswegen stehe ich jetzt auch hier. Und genau wie ich ging es vielen anderen Eltern auch. Und irgendwann, das war glaube ich 2022, wurde dann der Verein Familien für den Frieden gegründet, wo auch Projekte dort in Nordostsyrien unterstützt. Wir haben zum Beispiel ein Projekt für Straßenkinder, wo unterstützt wird. Die Karawane, die sich auf den Weg gemacht hat, will auf jeden Fall alle Frauen sichtbar machen. Sichtbar machen, die nicht in der Geschichte erwähnt werden, in der Politik. Immer stehen meistens die Männer vorne dran oder das männliche Prinzip. Ich will die Männer hier auf keinen Fall ausschließen, weil ich finde, auch die Männer profitieren davon, wenn man einfach gemeinschaftlich am selben Strang zieht. Und jetzt will ich doch ein bisschen zurücktreten und vielleicht mal zeigen oder euch zu Wort kommen lassen, warum ihr hier bei der Mütterkarawane dabei seid, ob ihr vielleicht auch was dazu sagen wollt. Auf jeden Fall sind wir ein ganz toller Trupp und es macht riesig Spaß und wer weiß, wenn wir nächstes Jahr uns wieder auf den Weg machen, vielleicht kommt ihr dann alle mit.
3: Ja. Ja, wir danken der Monika sehr für ihre Ansprache der Ankündigung der Mütterkarawane. Wir, die Frauen hier, alle sehr stark vertreten, grüßen euch nochmals. Ich würde sagen, ich frage einfach mal so frei raus. Hiba, warum bist du heute überhaupt dabei?
4: Ja, einfach, ich und meine Mama heute sind dabei. Die Mama und ich. Hat mich sehr interessiert, dass die Mutterkarnavale von Heilbronn nach Hauptstadt Berlin ist und einfach die neuen Frauen kennenlernen und unser Projekt einfach zeigen, wie es die Mutter stark sind. Und wir wollen auch, dass in Syrien, in Nordsyrien, in Palästina, in Afghanistan, die Frauen sind einfach stark und die können was machen. Und ich bin auch so böse gegangen, weil ich habe gesagt, auch die Frauen gehören auch zur Politik. Ja.
3: Wie findest du es gerade als Mutter zu sehen, wie stark sich auch deine Tochter einsetzt?
5: Ja, ich finde, das ist gut und ich wünsche auch die alle Frauen wie meine Tochter stark sein und wie ich auch. Ja. Wegen war das ist so schwierig bei mir mit den drei Kindern, waren nach Deutschland. Und ich habe hier in Deutschland bei Null angefangen und mit meinen Kindern. Die alle Frauen können auch stark sein und wir stützen diese Frauen bis immer stark sein.
3: Eine Frage auch an dich. Was bewegt dich am meisten, wenn du so viele verschiedene Frauen auf einmal siehst? Was bewirkt es in dir, in deinem Herzen, in deiner Psyche, in deiner Seele?
6: Ich finde es großartig, dass so viele Frauen zusammenkommen für einen guten Zweck. Ich finde, dass auf der Welt viele Frauen unterdrückt werden. Wir haben so viele Femizide. Und ich finde, gemeinsam ist man viel stärker. Und man kann durch unsere Aktion sehr viele Frauen erreichen. Ich bin auf die Mutterkarawane durch meine Schwester gekommen. Ich habe kurdische Wurzeln und für mich als Kurdin war das sehr wichtig, bei diesem Projekt mitzumachen. Rojava liegt mir am Herzen.
7: Uns allen,
6: ja.
3: Eine letzte Frage noch zum Abschluss. Was ist gerade von uns die letzte Message, die wir gerne hier in die Welt hinausgeben würden? Darf ich?
8: Lieber nicht. Gerne. Oh. Ich denke, es ist wichtig, dass wir Frauen und Menschen überhaupt zusammenstehen und dass wir die Werte, die wir alle im Innern tragen, wirklich uns immer bewusst sind und die nicht vergessen, um irgendwie das Alltägliche so wichtig so in den Mittelpunkt zu stellen, sondern ich sag mal, wir sind es, die die Welt tragen und gut machen.
3: So. Leben, Freiheit! Frauen, Leben, Freiheit! Frauen, Leben, Freiheit!
9: Frauen, Leben, Freiheit! Frauen, Leben, Freiheit!
0: Bevor wir weitermachen, hören wir erstmal ein Stück Musik. Es ist Besta Belica von Rosarin Besta, eine wunderschöne Neuinterpretation eines traditionellen Lieds.

0: Als nächstes hören wir die Beiträge einmal von Frau Bürgermeisterin Barbara Aktenis, Bürgermeisterin von Darmstadt, und von Janine Wissler, Bundestagsabgeordnete der Linken im Deutschen Bundestag. Frau Aktenis spricht in ihrem Beitrag auch die Resolution an, die Anfang des Jahres von den Stadtverordneten in Darmstadt verabschiedet wurde. Darin verurteilen alle demokratischen Parteien in Darmstadt die Angriffe der syrischen Zentralregierung auf die Autonomiebehörde in Nordostsyrien. Wir hören jetzt die Beiträge von Frau Aktenis und Frau Wissler am 15. Juni in Darmstadt auf der Kundgebung der Mütterkarawane auf dem Luisenplatz.
1: Ja, dann darf ich alle ganz herzlich begrüßen. Vor allen Dingen herzlich willkommen in Darmstadt, liebe Mütterkarawane. Toll, dass ihr hier einen Halt gemacht habt und auch schon mit euren Beiträgen jetzt sehr tiefen Einblick gegeben habt in das, was euch bewegt und uns auch mit dieser Aktion schon sehr schön miteinander verbunden habt. Herzlich willkommen in Darmstadt, ganz offiziell. Eine Karawane für Menschlichkeit, eine Karawane für Gleichberechtigung und Frauenrechte. Das ist das, was unsere Gesellschaft dringend braucht. Ihr setzt ein Zeichen, nochmal mit Blick auf Nordostsyrien, auf Rojava. Und wir können aber dieses Zeichen, was dort auch sehr wichtig ist, dennoch ausweiten auf alle Strukturen, auf alle Lebensräume auf der Welt mittlerweile, weil es darum geht, solidarisch zu sein und die Bestrebungen von Diktaturen, von Autokratien und auch antidemokratische Bestrebungen immer wieder zu hinterfragen, nicht nur in Frage zu stellen, sondern dagegen zu kämpfen, dagegen anzugehen und das, was an Errungenschaften bereits erreicht wurde, zu sichern. Rojava ist dafür ein sehr gutes Beispiel. Ein Beispiel für einen feministischen Systemwechsel, ein Beispiel für Selbstverwaltung und für eine Form des Zusammenlebens, was tief demokratisch verwurzelt ist und wo eben auch Frauenrechte eine ganz zentrale Rolle spielen. Und das können wir nicht oft genug betonen. Wir haben in diesem Jahr in Darmstadt 40 Jahre Gleichberechtigungsbüro, Frauenbüro. Und gleichzeitig wissen wir, dass Frauenpolitik immer noch sehr, sehr wichtig ist. Die Verteilung von Macht, von Geld, von Zeit, von allen Ressourcen ist ungleich. Die Verteilung zwischen Männern und Frauen, aber natürlich auch die Verteilung zwischen Arm und Reich im System. Und deswegen ist es immer wieder auch notwendig, die Gerechtigkeit in Frage zu stellen oder besser die Gerechtigkeit zu fordern, wenn es um Verteilung geht. Und da geht es natürlich auch um die Frage, wer an welcher Stelle auch politisch Verantwortung trägt. Und ihr habt es gesagt, geteilte Positionen wie in Rojava sind eine Grundbedingung dafür. Wenn Frauen und Männer gleichberechtigt zusammenarbeiten wollen und zusammenleben wollen, dann muss auch die Macht und dementsprechend die Positionen müssen gleichberechtigt verteilt werden. Das ist ein Punkt in Rojava, der gut ist und den es zu erhalten gilt, aber der auch mit Blick auf hier in Darmstadt, mit Blick auf Europa von großer Bedeutung ist. Wir leben in patriarchalen Zeiten, da wie dort, und Feminismus ist ein Wort, was immer wieder auch mit Nachdruck in die Diskussion eingespeist werden muss, weil der Antifeminismus, der Rechtsextremismus, der Antifeminismus befördert, macht sich immer mehr breit. Und dagegen müssen wir alle in Darmstadt genauso wie in Rojava oder sonst auf der Welt angehen und Position beziehen. Eine Position hat die Stadtverordnetenversammlung bezogen im Februar diesen Jahres und darüber bin ich sehr froh, angeregt auch von dem Darmstädter Solidaritätskreis Kurdistan Rojava und auch mit Diskussionen von verschiedenen Stadtverordneten haben wir einen einstimmigen Beschluss herbeigeführt im Februar in der Stadtverordnetenversammlung. zwei Stadtverordnete sehe ich jetzt. Yücel Akdeniz, Stadtverordnetenvorsteher, und der Uli Franke, auch da ganz aktiv mit dabei. Und ihr habt auch dafür gesorgt, dass dieser Beschluss einstimmig war, abgesehen von Enthaltungen einer Partei, die ich hier keines Wortes würdig finde. Ihr könnt euch denken, wen ich meine. Und die Resolution, die beschlossen wurde, heißt: Darmstadt verurteilt die Angriffe auf die kurdische Selbstverwaltung in Rojava, Nordostsyrien, und stellt sich an die Seite der Darmstädter Bürgerinnen und Bürger mit kurdischer Abstammung. Und das ist ein wichtiges Solidaritätszeichen, auch für die Menschen, die hier leben und die wissen, dass es eben in anderen Teilen der Welt nicht gerecht zugeht und dass dort versucht wird, zurückzudrängen und patriarchale, diktatorische Systeme zu

0: Azadi, Chin Chian Azadi, Chin Chian Azadi, Frau Leben Freiheit.
1: Ja, liebe Freundinnen und Freunde, ich überbringe euch die solidarischen Grüße der Linken. Wir unterstützen die Mütterkarawane. Wir unterstützen das Selbstbestimmungsrecht der Frauen im Nahen Osten und überall auf der Welt. Und wir sagen Solidarität mit Rojava Jinjian Azadi. Und gerade in diesen Tagen, wenn wir sagen Jinjian Azadi, dann denken wir natürlich gerade an die Frauen, die sich wehren gegen Unterdrückung. Und wir denken an die Frauen in Iran, die gerade der Unterdrückung der Mullahs ausgesetzt sind, aber auch der Gefahr durch die Bomben von Israel und den USA. Und wir denken an die Frauen in Syrien und ganz speziell in Rojava, wo die Rechte, die sie haben, gefährdet sind durch das neue syrische Regime, durch Al-Sharaa, aber auch durch die immerwährenden Angriffe der türkischen Armee. Und wir sagen, diese Angriffe auf die kurdischen Gebiete in Syrien und im Irak, die müssen sofort beendet werden. Die sind völkerrechtswidrig. Und es ist auch wichtig, dass eine deutsche Bundesregierung das klar macht, dass die Türkei völkerrechtswidrig agiert und deshalb darf es auch keine Waffenlieferungen an die Türkei geben. Es muss Schluss sein mit der Kriminalisierung kurdischer Vereine in Deutschland und es muss Druck gemacht werden. Freiheit für die politischen Gefangenen, wie zum Beispiel die ehemalige Vorsitzende der HDP, die endlich freikommen müssen, die seit vielen Jahren im Gefängnis sitzen. Selah Attin Demirtas, ganz viele Bürgermeister aus den kurdischen Gebieten und deshalb Solidarität mit den Menschen in den kurdischen Gebieten der Türkei, die um ihre Unabhängigkeit, um ihre Freiheit, um ihre Autonomie, um Frieden kämpfen, liebe Freundinnen und Freunde.
2: Das war ein Ausschnitt von der Rede Janine Wisslers, Bundestagsabgeordneten der Linken. Als nächstes hören wir Döndü. Sie kommt vom ROSA, dem kurdischen Frauenrat in Darmstadt.
3: Wir begrüßen die Teilnehmerinnen der Mutterkarawane für Menschlichkeit und Frieden heute hier in Darmstadt auf ihrem Weg nach Berlin. Dieser Marsch der Mutter für Frieden und Menschlichkeit ist sowohl praktisch politisch als auch symbolisch von großer Bedeutung. Denn wir leben in einer Zeit, in der Krieg und Unmenschlichkeit ein neues Niveau erreichen. Seit Ende des Zweiten Weltkriegs hat es auf globaler Ebene nie so viele Kriege und bewaffnete Konflikte wie heute gegeben. Nie wurde so viel Geld in Aufrüstung investiert und von der Gesellschaft gestohlen. Internationale Normen und Institutionen, welche die Mahnung nie wieder zu Ausdruck gebracht haben, verlieren mehr und mehr an Bedeutung. Dabei sind Rechte und Menschenrechte, Frauenrechte oder internationales humanitäres Recht immer als Errungenschaften im Kampf gegen Faschismus, Diktatur und Unterdrückung entstanden. Diese Errungenschaften werden heute bedroht, sowohl in Deutschland als auch weltweit. So auch in Rojava, der revolutionären Inspirationsquelle für alle Menschen und Bewegungen, die sich ein freies Leben auf Grundlage von Frauenbefreiung, Basisdemokratie und Ökologie erträumen. Die Revolution von Rojava wurde von Beginn an als Frauenrevolution wahrgenommen. Nicht nur wegen der führenden Rolle der Frauenverteidigungseinheit GPG im Kampf gegen patriarchaler Faschismus, sondern weil Frauen auf Grundlage des Prinzips des gleichen Teilnahme und Verteidigung sowie den Frauengesetzen in allen Bereichen des Lebens eine Pionierrolle für soziale Transformation eingenommen haben. Diese Erfolge der Frauenrevolution haben Menschen weltweit inspiriert und Hoffnung geschaffen. Diese Hoffnungsquelle soll jedoch heute ausgetrocknet werden.

0: werden. Nach dem Fall des Assad-Regimes in Syrien ist Al-Qaida-Ableger HTS mit internationaler Unterstützung an die Macht gebracht worden. Statt eine pluralistischen Syrien, in dem alle Ethnien und Glauben auf demokratische und friedliche Weise gleichberechtigt zusammenleben, wird auch mit Unterstützung der Bundesregierung ein zentralistisches Regime islamistischer Kräfte aufgebaut. Hierfür sollen sowohl Modelle lokaler Selbstverwaltung, kulturelle Selbstbestimmung als auch jegliche Errungenschaften der Frauenrevolution rückgängig gemacht werden. Aktuell geht es vor allem um die Existenz der YPG, deren Auflösung von dem syrischen Übergangsregime gefordert wird. Es kann keinen Frieden ohne Selbstbestimmung geben. In einer Epoche, in der Staaten und Kapital durch Krieg und Zerstörung eine neue Weltordnung der Unmenschlichkeit und des Unrechts schaffen wollen, stellen wir uns den entschlossen entgegen. Unsere Alternative lautet: Lass uns mit Jinjian Azadi des freien Leben weben. Wahrer Frieden, Demokratie und Gerechtigkeit können nur gesellschaftlich unter führende Rollen freiheitsliebender Frauen aufgebaut werden. Und das ist auch die Botschaft der Mutterkarawane für Frieden und Menschlichkeit, welche wir als kurdische Frauenbewegung in Deutschland unterstützen und deren Forderungen wir übernehmen. Frauenrechte stärken weltweit, gegen die Normalisierung von Aufrüstung und Krieg wehren, Anerkennung der Selbstverwaltung in Nordostsyrien und Errungenschaften der Rojava-Revolution sichern. Jinjian Azadi, vielen Dank. Jinjian Azadi.
1: Zum Abschluss, und bevor wir noch einen Song hören, hören wir jetzt noch den Beitrag von Aysun von Femstreik in Darmstadt.
2: Liebe Freundinnen und Freunde, liebe MitstreiterInnen, wir stehen heute hier, um die Mütterkarawane in Darmstadt zu begrüßen, um ein deutliches Zeichen der Solidarität zu setzen. Denn der Kampf um Frauenrechte kennt keine Grenzen. Wenn Frauen in Syrien, in Iran, in Afghanistan, in Palästina, in Libanon oder anderswo entrechtet, verfolgt und unterdrückt werden, dann betrifft uns das alle. Wir sehen mit großer Sorge auf die Entwicklungen in Syrien und insbesondere in Rojava. Dort haben Frauen über viele Jahre hinweg etwas Außergewöhnliches aufgebaut. Sie haben sich organisiert, politische Verantwortung übernommen, Bildungsprojekte geschaffen und für Gleichberechtigung gekämpft. Sie haben gezeigt, dass eine andere, gerechtere Gesellschaft möglich ist. Eine Gesellschaft, in der Frauen nicht an den Rand gedrängt, sondern an allen Entscheidungen beteiligt werden. Diese Errungenschaften sind heute bedroht. Alle Feministinnen sagen mir klar, Frauenrechte sind nicht verhandelbar. Die Freiheit der Frauen darf niemals geopfert werden. Weder im Namen von Krieg, noch im Namen von Machtinteressen oder religiösem Fundamentalismus. Wir stehen an der Seite all jener Frauen, die trotz Gewalt und Unterdrückung weiter für ihre Rechte kämpfen. Wir stehen an der Seite der Mütter, die ihre Kinder in Frieden aufwachsen sehen wollen. Wir stehen an der Seite derjenigen, die sich gegen Krieg, Patriarchat und Unterdrückung erheben. Unser Feminismus endet nicht an den nationalen Grenzen. Er ist internationalistisch, solidarisch und antifaschistisch. Die Frauenrevolution in Rojava hat uns gezeigt, dass gesellschaftliche Veränderung möglich ist, wenn Frauen sich organisieren, sich gegenseitig stärken und gemeinsam kämpfen. Gerade in Zeiten, in denen weltweit autoritäre Kräfte erstarken und Frauenrechte wieder in Frage gestellt werden, müssen wir lauter werden. Wir müssen uns vernetzen und unsere Kämpfe miteinander verbinden. Denn wir wissen, ohne die Befreiung der Frauen gibt es keine freie Gesellschaft. Und deshalb rufen wir heute gemeinsam Jin Jian Azadi, Frau, Leben, Freiheit. Lasst uns unsere Solidarität nicht nur in Worte ausdrücken, sondern in unseren Handeln. Lasst uns gemeinsam für Frieden, Gleichberechtigung und ein selbstbestimmtes Leben aller Frauen kämpfen. Vielen Dank. Jin Jian Azadi.
1: Ja, das war es erstmal mit den Beiträgen von der Kundgebung der Mütterkarawane am 15.06. in Darmstadt auf dem Luisenplatz. Wir machen jetzt weiter noch mit ein bisschen Musik. Danach kommt ein Gespräch mit Jimmy, einem Mitglied des Solidaritätskreises Kurdistan Rojava in Darmstadt, mit dem wir über eine kommende Ausstellung in Darmstadt sprechen werden. Das nächste Stück, das wir hören, ist von Jawad Marwani. Es heißt Merowahi Bitere.

0: aktiv die Selbstverwaltungsgebiete in Nordostsyrien anzugreifen. Sie vereint weltweit Aktivistinnen, um die Ziele der Frauenrevolution in Rojava zu unterstützen. In der Ausstellung wird gezeigt, wie seit 2012 ein selbstorganisiertes demokratisches Rätesystem unter maßgeblicher Beteiligung der Frauen aufgebaut wurde. Richtig ins Blickfeld geraten ist die Frauenrevolution eigentlich erst bei der Verteidigung von Kobane gegen den IS, ich glaube das war 2015, als die YPG, das ist die Frauenverteidigungseinheit der Selbstverwaltung, einen großen Anteil daran hatte, Kobane gegen den IS zu halten und im Folge danach auch den IS immer weiter zurückzudrängen und zu besiegen. Die Frauen in Rojava haben sich sowohl in alternativ oder in autonom organisierten Strukturen vereinigt und sind auch in den gesamtgesellschaftlichen Räten und Gremien paritätisch vertreten, die zum Beispiel immer von zwei Co-Vorsitzenden repräsentiert werden. Sprich, das ist quasi in der Spitze eine Frau und ein Mann, die den Vorsitz in diesen Räten haben und das repräsentieren und auch nach außen vertreten. Und diese Räte sind im Grunde wie eine Pyramide aufgebaut von den Kommunen, von unten dann über die nächsthöhere Ebene bis an die Spitze. Frauen organisieren eine unabhängige Bildung. Zum Beispiel gibt es die Stiftung der Freien Frauen Rojavas oder Freien Frauen Syriens, die gemeinsam 2014 von kurdischen und arabischen Frauen gegründet wurde. Sie organisiert die Ausbildung in verschiedenen Berufen, wie zum Beispiel Schneiderin, Friseurin, Strick, Kunsthandwerk, sowie in medizinischer Assistenz, um Frauen ein eigenes Einkommen zu ermöglichen, zum einen und zum zweiten insgesamt auch die Bildung der Frauen zu erhöhen und auch sozusagen damit eine Teilhabe an diesen rätedemokratischen Strukturen gleichberechtigt zu ermöglichen. Und im Zuge dessen haben sich auch unabhängige Werkstattkooperativen von Frauen gegründet, die halt bestimmte Sachen produzieren und dann verkaufen, damit sie auch ein eigenes Einkommen haben, unabhängig auch von den Männern. Es gibt in Rojava auch ein Leuchtturmprojekt, kann man sagen. Jinwa, das Dorf der freien Frauen. Das ist ein ökologisches Frauendorf und wurde im Herzen von Rojava aufgebaut. Es ist ein Projekt, in dem ein alternatives und freies Zusammenleben von Frauen zur Grundlage wird. Die Bewohnerinnen streben eine kommunale Lebensweise an, in der jede Frau ihr ganzes Potenzial entwickeln kann. Das Dorf besteht aus insgesamt 30 Häusern, einer Schule und einem kulturellen Zentrum, wo auch für den Eigenbedarf Land bewirtschaftet wird, halt ein eigenes Vieh. Insgesamt kann man sagen, dass die Befreiung der Frau in Rojava oder in den selbstverwalteten Gebieten in das Zentrum des Kampfes für eine freie Gesellschaft gestellt wurde. Die Ausstellung erzählt in 26 großen Stoffbannern durch kurze Texte und großformatige Fotos vom Leben und Wirken der Frauen. Für mich war es oder ist es besonders interessant oder berührend, das Konzept, dass die Befreiung der Gesellschaft nur durch gleichberechtigte Teilhabe aller, sprich Männer, Frauen, unabhängig von Geschlecht, Religion, Ethnien, Nationalitäten und so weiter ermöglicht werden kann. Und das ist in den Gebieten jetzt Syrien, Irak, Nahe Osten eigentlich per se vom Ansatz her schon revolutionär, weil das eigentlich eine sehr patriarchalisch geprägte Gesellschaft ist und halt eine große multiethnische Gesellschaft auch ist, wo auch immer wieder Konflikte entstehen. Und gerade da ist es besonders wichtig, dass dieses Paradigma eigentlich über diesen ganzen Nationen, Ethnien, was immer wieder auch zu Auseinandersetzungen und Kriegen geführt hat, steht. Stellt sich natürlich die Frage, warum wir gerade in Darmstadt diese Ausstellung machen oder warum wir überhaupt diese Ausstellung in Darmstadt machen. Das ist relativ einfach. In Darmstadt gibt es eine ziemlich große kurdische Gemeinde. Es gibt NAFDEM, das kurdische Kulturzentrum. Und mit dem Anfang der Auseinandersetzung dieses Jahr 2026 im Januar, als die syrische Übergangsregierung massiv zuerst kurdische Stadtteile in Aleppo angegriffen hat und anschließend auch die Angriffe auf die Selbstverwaltungsgebiete in Nordostsyrien ausgedehnt hat, gab es in Darmstadt viele, viele große Demonstrationen, machtvolle Demonstrationen, wo ganz viele Kurden sich beteiligt haben, um die Verteidigung der Selbstverwaltung zu unterstützen und auch hier in Deutschland dafür zu sensibilisieren, was da gerade passiert. Wir haben danach in Darmstadt Filme organisiert, Lesungen organisiert, die immer ziemlich gut besucht waren. Wir haben in Darmstadt auch als Soli-Kreis Kurdistan Rojava mitinitiiert, dass die Stadtverordnetenversammlung von Darmstadt in ihrer letzten Sitzung vor Ende der Legislaturperiode in einem einstimmigen Beschluss sich zur Unterstützung der Selbstverwaltungsgebiete und der Frauenrevolution in Rojava erklärt hat und auch die Bundesregierung aufgefordert hat, diese Gebiete oder die Selbstverwaltung in Rojava zu unterstützen und auch darauf hinzuwirken, dass die syrische Übergangsregierung ihren Vormarsch einstellt. Das ist aber seitens der Bundesregierung leider nicht passiert, wie so vieles, was nicht passiert seitens der Bundesregierung. Es gab dann im Januar, Ende Januar einen Waffenstillstand, wo der Selbstverwaltung dann bestimmte Rechte zugestanden wurden, auch Eingliederung der Kampfbrigaden in die Armee, in die syrische Armee und auch der Frauenverteidigungseinheiten JPG in die syrische Armee. Aber, und das ist im Moment der Knackpunkt, und weshalb ist es auch sehr wichtig, dass nach wie vor dieses Thema präsent ist. Es verläuft alles sehr schleppend. Die Eingliederung der Kampfeinheiten, der Selbstverwaltung in die syrische Armee wird nicht so stattfinden, wie es vereinbart wurde. Und auch die Eingliederung der Frauenverteidigungseinheiten, JPG, wird von der syrischen Regierung abgelehnt. Gerade deswegen ist es auch wichtig, nach wie vor dieses Thema in der Öffentlichkeit präsent zu halten. Die Zusicherung der Selbstverwaltung oder des Rätesystems der Selbstverwaltung in Syrien steht auch auf der Kippe, weil die syrische Regierung offensichtlich nicht dulden will, dass es kein zentralistisches System in diesem Land gibt und deshalb auch alles dran setzt, diese Selbstverwaltungsstrukturen, die seit Jahren existieren, auszutrocknen. Und aktuell ist es so, dass es im Grunde ein Austarieren der Kräfteverhältnisse ist und die syrische Regierung bemüht ist, immer mehr Stück für Stück von dieser Selbstverwaltung abzuknabbern.
1: Es wird ja auch nochmal vor der Finissage der Ausstellung ein Film gezeigt. Am 17.07. glaube ich.
0: Am 17.07. zeigen wir im Naturfreundehaus im Stadtheim in Darmstadt in der Darmstraße den Film Trotz alledem von Robert Krieg. Der Regisseur wird auch anwesend sein und steht auch für Diskussionen im Anschluss zur Verfügung. Ich denke, der Filmtitel Trotz alledem geht auch aktuell gut für die Situation in Nordostsyrien, dass die Leute trotz aller Widrigkeiten und trotz aller Steine, die in den Weg gelegt werden und trotz aller internationalen Einwirkungen und Angriffen auf die Selbstverwaltung nach wie vor versucht wird, das am Leben zu erhalten und das, was man über die Jahre hin erkämpft hat, auch unter großen Opfern, unter großen Verlusten von Menschenleben, unter großem Leid, das nach wie vor zu bewahren oder möglichst viel davon zu bewahren.
1: Ja, vielen Dank, Jimmy, für das Gespräch. Vielen Dank für die Einführung in die Ausstellung. Nochmal zur Erinnerung, die Ausstellung eröffnet am 6. Juli um 17 Uhr mit Bürgermeisterin Barbara Aktenis, ist im Justus-Liebig-Haus zu sehen, bis zum 18. Juli 2026.

Ja, danke schön fürs Zuhören. Das war's schon. Das war Rojava Calling auf Radio Darmstadt. Eine Sendung des Solidaritätskreises Kurdistan Rojava in Darmstadt. Mein Name ist Thomas. Ich verabschiede mich. Bis zum nächsten Mal.

0: Hören oder nicht hören, das ist hier die Frage. 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Heute im Studio Konrad Linzner vom TU Darmstadt Schauspielstudio. Wir wollen in der heutigen Sendung über Schauspielausbildung und Schauspielstudium sprechen. Und dazu habe ich mir drei Gäste eingeladen, die alle natürlich Schauspielstudenten sind. Und dazu erstmal hallo Nikolas.
1: Hallo.
0: Hallo Letizia.
2: Hallo.
0: Hallo Alicia.
3: Hallo.
0: Wollt ihr euch erstmal vorstellen?
1: Ja, gerne. Ich bin Nikolas. Ich bin jetzt im zweiten Jahr an der Schauspielschule Mainz. Das heißt, seit anderthalb Jahren quasi dabei. Und genau, ich bin auch im TU Darmstadt Schauspielstudio. Da komme ich quasi her. Da war ich vorher sehr viel. Und werden wahrscheinlich nachher noch ein bisschen drüber reden. Aber bin jetzt in Mainz.
3: Hallo, ich bin Letizia. Ich bin auch im zweiten Jahr mit dem Nikolas in der Ausbildung und ja.
4: Ja, ich bin Alicia. Ich bin im dritten Jahr in der Ausbildung an der Schauspielschule Mainz und das heißt, für mich ist diese Ausbildung bald schon zu Ende.
0: Wie seid ihr denn alle so erstmal zum Schauspiel gekommen? Wie seid ihr dazu gekommen, dass ihr das unbedingt zu eurem Beruf mal machen wollt?
1: Ja, also zum Schauspiel an sich, glaube ich, irgendwann in der Schule. Was war denn das genau? Keine Ahnung, aber das ist irgendwie bei Sachen mitgemacht und dann gemerkt, dass das eine coole Sache ist.
3: Ja, also ich komme ja ursprünglich aus Luxemburg und da habe ich viele Kinder- und Jugendsachen schon gemacht. Dann halt auf Englisch, also deutsches Theater war neu für mich. Wollte eigentlich schon immer als Kind Schauspielerin werden, aber so wie man es halt so macht, muss man vorher was sozusagen Anständiges studieren. Und dann habe ich soziale Arbeit studiert, kann man jetzt anständig sehen oder nicht. Und habe dann nach meinem Studium als Sozialarbeiterin gearbeitet.
4: Ja, und ich habe schon sehr früh angefangen, so Kinderschauspielkurse zu machen und bei einer Stagecoach-Schule Unterricht zu nehmen. Die gibt es in ganz vielen Städten in Deutschland. Und da bin ich irgendwie nicht von weggekommen. Und das Interesse ist dann immer mehr gewachsen. Dann habe ich so zu Abiturzeiten kurz überlegt, ob ich auch was Sinnvolles mache. Und habe gedacht, nee, das lasse ich sein. Ich mache einfach direkt Schauspiel.
3: Richtig so.
1: Und hast nicht den Umweg gemacht.
4: Eine Bekannte von mir, die auch an meiner Schule war, die war schon an der Schauspielschule Mainz und die hat gesagt, komm noch mal vorbei, mach einen Workshop mit. Und so bin ich dann an die Schauspielschule Mainz gekommen.
0: Cool. Was sind denn so die Sachen, die euch wirklich ganz persönlich am Schauspiel faszinieren? Solche Situationen, gerade sei es jetzt dann mal auf der Bühne oder auch beim Schauspiel lernen, wo ihr sagt, das berührt mich, dafür mache ich das Ganze.
3: Also für mich ist es immer ganz viel, was berührt mich, aber was berührt vor allen Dingen auch das Publikum? Wie kann ich es da hinkriegen, dass das Publikum danach noch darüber nachdenkt, dass sie das wirklich berührt, dass ich irgendwie auch in ihr Leben reinspreche, wenn ich daran denke, wenn ich irgendwie in Theatern bin und ich merke, ach, das spricht jetzt doch in mein Leben rein und irgendwie kann ich da irgendwie mich drin sehen und dann fange ich auch an, darüber nachzudenken. Und für mich ist das viel auch Anspruch, ich will eigentlich, dass das Publikum die Emotionen fühlt, dass das Publikum darüber noch nachdenkt, dass das Publikum sich da ja sein eigenes Leben so ein bisschen drin sieht und dann anfängt, ja, sich mit Sachen auseinanderzusetzen. Ja,
4: ja, mir geht's ähnlich, weil ich jetzt gerade in der Ausbildung gemerkt habe, dass Schauspiel sich für mich am besten anfühlt, wenn ich merke, es fängt an, was mit mir persönlich zu machen. Also klar, es ist schön, in eine ganz fremde Rolle zu schlüpfen, Aber wenn man merkt, dass das, was da auf der Bühne passiert, einen plötzlich selber berührt und emotional was mit einem macht, das finde ich irgendwie super interessant. Und da möchte ich jetzt auch immer wieder zu diesem Moment hinkommen, weil sich das sehr groß plötzlich anfühlt.
1: Ich glaube auch, also die klar gibt es auch Momente in Proben, die Spaß machen, und das ist ja einfach prozentual auch ein großer Teil der Arbeit. Deswegen muss man da, glaube ich, auch irgendwas haben, was einen begeistert. Aber am Ende läuft es, glaube ich, schon immer darauf hinaus, dass man Menschen hat, die zuschauen, und wenn man dann merkt, das macht einfach irgendwas. Da kommt eine Reaktion, aber das vielleicht arbeitet auch, und man schafft es, da irgendwas zu bewegen. Das ist ja einfach toll und auch sehr dankbar.
3: Aber was eigentlich auch schön ist, ist, dass im Schauspiel man einfach auch alles sein kann. Also so, was man überlegt, okay, das will ich mal sein oder will ich mal so ausprobieren, oder auch Emotionen, die man vielleicht im echten Leben auch mal wegstecken muss, wie Wut, Eifersucht, Neid. Es sind so die schlechten Emotionen, die eigentlich immer so weggesteckt werden im echten Leben. Die kann man da so richtig einfach mal rauslassen, weil das wichtig ist, und das ist einfach auch befreiend, auch cool, ja.
1: Ich finde es auch schön, gehasst zu werden.
3: Ja.
1: Also es gibt, finde ich, wenig, also es ist auch sehr, ist ein schönes Kompliment, wenn jemand nach sowas zu dir kommt und sagt so, ich fand das richtig scheiße, oder ich hab das richtig gehasst, das, was du da gemacht, also das, was du so dargestellt hast. Oder als mal irgendwann jemand zu mir kam und meinte, die Person kannte mich gar nicht, und dann hatten wir dann später was zusammen gemacht, und der gedacht, die hatte erst Angst vor mir, weil was ich da auf der Bühne gemacht habe. Weil ich gedacht, das ist natürlich schon, also privat hoffe ich, dass nicht, dass Leute Angst vor mir haben, aber wenn das ist, was irgendwie auch, ja, was Menschen bewegt hat und worüber Menschen nachgedacht haben.
4: Und irgendwie so diese Bestätigung, dass einem das geglaubt wird, was man da zeigt, und dass die Leute nicht sagen, ja, das hast du mir halt vorgespielt, sondern so, wow, du hast es gefühlt und ich hab's gefühlt. Das finde ich toll, wenn das möglich ist.
3: Man kriegt doch echt wirklich die weirdesten Komplimente. Also wenn zum Beispiel, habe ich letztens was gespielt, das sollte wirklich eine richtig eklige Rolle sein. Ich habe danach wirklich auch die Rückmeldung bekommen, es war richtig eklig, war richtig angeekelt und so. Und das sind so schöne Sachen, weil du denkst, ja, es war nicht ich, die versucht hat, da eklig zu sein, sondern es war eklig. Und das ist einfach, ja, cool.
1: Ja, sowas wie, man würde dir bei manchen Rollen, die du machst, würde ich dir ungerne nachts auf dem Parkplatz begegnen.
3: Das wurde mir und Nikolas auf jeden Fall schon gesagt. Und das ist auf jeden Fall ein Riesenkompliment im Schauspiel.
0: Hattet ihr da schon mal irgendwie das Gefühl, dass ihr auch Sachen von Rollen mitnehmt, die oder mit der Rolle verschmelzt, was jetzt an sich nicht direkt gewollt war? Dass ihr bestimmte Emotionen irgendwie dann doch mal mit von der Bühne runternehmt?
1: Ja, also ich glaube, so der Punkt, wenn man zum Beispiel was macht, wenn man jetzt zum Beispiel ein richtig dreckiges Arschloch auf der Bühne ist und man sich danach nicht irgendwie schlecht fühlt, ist irgendwas, hat man, glaube ich, irgendwas auch falsch gemacht. Mhm. Also dass man sich, ja, irgendwie, es geht ja, es ist immer so einer von diesen magischen Begriffen, man möchte, dass es was mit einem macht auf der Bühne, oder möchte sehen, dass es was mit den Leuten macht. Und das muss ja nicht heißen, dass ich da mich reinsteigere und dass dann, wenn ich dann danach runtergehe, dass ich das noch eins zu eins so fühle und dass meine Persönlichkeit da irgendwie jetzt nachschmiede. Aber dass das jetzt nochmal nachwirkt, das ist auf jeden Fall normal.
3: Ja, ich glaube, wichtig ist es immer, dass man das wieder ablegen kann. Das ist ja sehr wichtig im Schauspiel, aber es ist auf jeden Fall so, dass zum Beispiel, als ich jetzt diese dreckige Rolle gespielt habe, war ich richtig wütend und habe mir da auch natürlich eine Situation in meinem Leben vorgestellt, und die erste Minute, wo ich aufgehört habe, war ich schon, also jetzt nicht extrem wütend, aber es war jetzt nicht der Moment, dass jetzt irgendjemand mir einen Witz erzählen kann und ich hätte direkt gelacht, sondern da war ich auf jeden Fall dann noch drin, ja.
4: Ja, also ich finde auch, das hängt manchmal mehr mit der Rollenarbeit dann auch zusammen, wenn man da wirklich so ein bisschen in seiner eigenen Gedankenwelt kramt und auch in den Erlebnissen, die man schon hatte, und versucht darauf ein bisschen die Rolle aufzubauen, dann beschäftigt man sich natürlich irgendwie über Wochen teilweise mit Themen, die man vielleicht schon mal verdrängt hat oder so, und das kann dann schon einen Einfluss auch auf die allgemeine Stimmung haben.
0: Fällt es euch da leichter, eine Rolle zu spielen, die möglichst weit weg von eurer normalen Persönlichkeit ist, oder eine, die möglichst nah da dran ist?
1: Also ich glaube, dass das der Hauptunterschied ist, wie man so technisch da dran geht. Mhm. Also es gibt ja manche, die sagen, was für sie funktioniert, aber auch wenn man unterschiedlich an so verschiedene Sachen rangeht, dass es, wenn ich irgendwas mache, wo ich auf eine Art dran gehe, die sehr viel von mir persönlich mitnimmt, dann ist es, glaube ich, anders, als wenn ich sage, ich gehe da vor allem über einen körperlichen Ansatz und so weiter. Und ich glaube, da macht es manchmal gar nicht so einen großen Unterschied, wie nah die Rolle tatsächlich an mir ist, weil ich manchmal Sachen vielleicht projizieren kann, wenn eine Rolle eine ähnliche Situation hat wie ich. Aber ich kann ja auch um ein antikgriechisches Stück zu spielen, Situationen nehmen, die ich aus meinem Leben kenne, und mich da total persönlich investieren, während ich vielleicht einen Charakter, der in der Neuzeit, also jetzt gerade dieses Jahr in meinem Alter ist, vielleicht auch ganz anders irgendwie rangehen kann.
4: Ja, ich habe gerade gedacht, ich glaube, für mich ist auch gar nicht so sehr so Charakter und so die Frage. Also ich habe jetzt irgendwie bemerkt, dass es ganz unterschiedlich ist, welche Figuren mir leicht fallen und welche nicht. Ich kann es auch gar nicht so einordnen. Aber was ich schon schwierig finde, ist, so sehr authentisch eine Figur zu verkörpern, die zum Beispiel viel älter ist als man selbst. Weil selbst wenn man versucht, die Lebenserfahrung irgendwie sich anzueignen und sich rein zu versetzen, dann hat man halt schon einfach meistens in unserem Alter einfach eine ganz andere Wirkung in Bewegung, Ausstrahlung, sonst was. Und das wäre so das Einzige, wo ich sage, da ist es nicht so leicht, da auch technisch ranzugehen.
3: Ja, bei mir ist es weniger mit Charakter der Fall, sondern eher bei Körperlichkeit. Also ich habe eine sehr spezielle Körperlichkeit als Frau auch, und ich glaube, mir ist es einfacher, so proletigeres, buschigere Sachen zu spielen als jetzt eine elegante Frau. Das heißt, da liegen bei mir, glaube ich, eher die Schwierigkeiten, und deswegen würde ich sagen, fällt es mir einfacher, das und das zu spielen. Aber was Charakter angeht, tatsächlich ist es eigentlich mir egal, also ob das nah an mir ist oder nicht, weil das irgendwie, ich weiß nicht warum, nicht so viel ausmacht in meinem Kopf. So, ich weiß auch nicht.
0: Aber gerade Altersunterschied ist ja auch super faszinierend, weil meistens hat man dann ja irgendwie eher die Schauspieler zur Auswahl, und dann muss man da irgendwie die Rollen drauf verteilen. Fällt es dir dann andersrum eben leichter, eine jüngere Person zu spielen?
4: Ja, schon. Ja. Also gerade wenn irgendwie eine Jugendliche gefragt ist, dann ist das jetzt bei mir ja auch noch nicht so lange her, dass ich jugendlich war. Und da kann ich mich dann schon sehr gut hineinversetzen. Aber das ist auch tatsächlich bei mir so eine Tendenz. Ich kann auch gut Kinder spielen. Das ist einfach eine Rolle, die ich ganz gut bedienen kann. Und dafür fällt es mir, glaube ich, schon ab so einem Alter von Mitte 30 schwer, das glaubhaft rüberzubringen.
0: Ja, ja. Wie sind denn bei euch in der Hochschule die ganzen Studiengangsmodalitäten? Also wirklich jetzt die harten Fakten zum Studium. Wie ist der Bewerbungsprozess? Muss man eine Prüfung ablegen oder so?
3: Also man muss auf jeden Fall sagen, dass unsere ist ja eine Ausbildung und kein Studium. Es gibt ja in Deutschland staatliche Schauspielschulen und private Schauspielschulen, und unsere ist halt eine private, staatlich anerkannte. Das heißt, wir machen eine dreijährige Ausbildung und kein vierjähriges Studium. Aber ja, der Bewerbungsprozess ist eigentlich wie auch bei staatlichen Schulen. Man hat einen Monolog, also man muss vorsprechen kommen. Manche Hochschulen machen vorher noch eine Video-Ding seit Corona, Videorunde, aber das ist, glaube ich, jetzt auch weniger geworden. Also man geht dahin, man bringt einen Monolog mit, zwei Monologe meistens, einen modernen und einen Klassiker, und dann gibt es mehrere Runden sozusagen. Bei der Schauspielschule Mainz gibt es etwas, heißt Aufnahmeworkshop und Aufnahmeprüfung, aber
1: ja, genau, also es gibt der Unterschied ist quasi, dass es diesen beziehungsweise die Aufnahmeprüfung ist sozusagen wie es glaube ich allgemein auch viel gemacht wird. Da ist eben so ein klassischer Monolog, ein moderner Monolog und meistens auch ein Lied, das man macht, und dass man dann einfach wirklich vorträgt vor einer Kommission, die dann quasi einem dann eine Rückmeldung zugibt und wie es aussieht. Und der Aufnahmeworkshop ist quasi der andere Teil. Das ist, glaube ich, auch ein bisschen speziell. Das gibt's,
3: glaube ich, nur bei uns.
1: Ja, das da ist man dann quasi wirklich so einen Tag über, hat dann so drei Unterrichte. Das ist immer so ein bisschen unterschiedlich, dass man verschiedene Unterrichte macht. Wir reden ja wahrscheinlich nachher nochmal darüber, was es da so gibt, aber dass es dann irgendwie so drei zufällige quasi sind und kann dann da wirklich so ein bisschen, wie wenn man quasi im ersten Jahr ist, das so mitmachen. Was cool ist, das kann man auch so einfach machen. Also wenn man da Bock drauf hat, kann man sich da irgendwie sich auf der Website informieren und da einfach mal mitmachen. Und dann gibt's danach noch die Möglichkeit, dass man dann quasi auch so eine Aufnahmeprüfung macht, wo man dann, ich glaube, es ist immer noch so, dass man dann vorher schon Texte zugesendet bekommt. Mhm. Das heißt, das ist quasi dann schon fix, so ein kurzer Monolog. Und dann sitzt sich wirklich tatsächlich eine Dozierende, also eine Dozentin oder ein Dozent mit dir zusammen und geht das ein bisschen durch und probt das so ein bisschen, und dann macht man quasi diesen einen Monolog auch nochmal vor der quasi Kommission und vor den Leuten, die an dem Tag da sind, und dann kriegt man da auch ein Feedback. Ich glaube, es ist zumindest vorher war es so, dass es quasi auch getrennt voneinander war, also man konnte so einen Workshop machen und dann quasi genommen werden und
3: mittlerweile nicht mehr. Aber was halt cool ist an dem Aufnahmeworkshop, ist, dass halt man geht nicht einfach nur hin und zeigt seine Sachen, sondern da können auch Dozenten oder die Schulleitung, die da ist, dann schon ein bisschen gucken, so wie ist es eigentlich mit einem zu arbeiten, kann man mit dir arbeiten und so. Und insgesamt ist es ja auch, man kann sich ja echt wenig irgendwie, also ich konnte mir nicht viel unter Schauspielausbildung vorstellen, und für mich war das super, bei diesen Workshops zu sein, weil ich einfach dann mal ausprobieren konnte, wie ist das? Ich hatte Bühnenkampf, was wild war, und Gesang und Grundlagenunterricht, und es war einfach, muss ich sagen, einfach super cool, so einen Einblick zu haben, weil man dann schon mal wusste, okay, auf was lasse ich mich hier ein? Und ich finde, die Schauspielschule Mainz hat ein echt cooles Konzept mit diesem Aufnahmeworkshop.
1: Ja. Auch wenn man, dass man mit jemandem zusammen auch ein bisschen an was arbeiten kann, weil oft, wenn man allgemein, es gibt ja viele, die dann, wenn man einfach so anfängt, man möchte auf eine Schauspielschule, und dann schaut man sich so Monologe an und er macht vielleicht ein bisschen was und geht dann so bei verschiedenen Schulen irgendwie vorsprechen, dass man dann manchmal einfach nur so ein Ja oder Nein bekommt. Und manchmal vielleicht so ein kurzes Rückmeldung, aber zum Beispiel, dass tatsächlich sich jemand mit dir zusammen hinsetzt und sich wirklich das Ganze erarbeitet und sich dafür auch Zeit lässt, ohne dass man so direkt in so einer Drucksituation auch ist, das ist schon cool.
3: Ja, das
1: ist
3: besonders. Das gibt's auch, ja. Auch das, bei der Aufnahmeprüfung eigentlich, ne? Bei der Aufnahmeprüfung werden auch nochmal mit dir gearbeitet.
4: Ja, ich finde auch, dass es irgendwie richtig positiv, weil man so die Chance bekommt, an dem Tag nochmal das Beste aus sich rauszuholen, weil bei, denke ich, fast allen anderen Schulen hast du so diese eine Chance, das jetzt in Anführungszeichen gut zu machen, und wenn das irgendwie gerade nicht dein Moment war, dann läuft's nicht gut und dann ist die Chance vorbei. Und wenn du halt irgendwie fast eine Stunde mit einem Dozenten oder einer Dozentin hast, um nochmal dran zu arbeiten, dann ist die Chance viel höher, dass du wirklich so das bestmögliche Ergebnis zeigen kannst. Und dich auch schon ein bisschen entspannter fühlst, finde ich, wenn du die Leute schon kennst, die da vor dir sitzen, das hat mich total entspannt in der Situation.
3: Ja.
1: Ich glaube, wir finden es cool.
3: Ja, also der Aufnahmeprozess in der Schauspielschule, meinst du, ist ein bisschen Werbung, finde ich, ist einfach cool. Also, weil ich finde, wir auch als Schüler sind auch immer da und reden mit den Leuten und schon. Also, ich finde, die machen wir gut.
0: Das muss man natürlich dazu sagen, das gilt jetzt ja alles nur für die Schauspielschule Mainz.
3: Genau.
0: Und ist jetzt ja nichts, was man pauschal für jede, auch staatliche Schauspielschule sagen kann, sondern eben ja ganz spezifisch für eure als Schauspielschule Mainz. Und das ist da ja vor allem dann schulspezifisch dann auch immer wieder ist. Jetzt haben wir den Aufnahmeprozess und so weiter hinter uns. Wie sieht denn dann so das typische erste Jahr aus? Was sind so typische Fächer? Wie sieht der Stundenplan aus?
3: Voll, auf jeden Fall voll. Also mich hat das überrascht, dass man wirklich von morgens bis abends an dieser Schule war. Ja, und die Fächer, ganz unterschiedlich. Gruppenfächer, aber auch Einzel. Also man hat Einzelgesang, man hat Einzelsprechunterricht, aber dann hat man auch Gruppensprechunterricht, Gruppengesangunterricht, aber dann auch körperliche Fächer wie Bühnenkampf,
1: Akrobatik,
3: Pantomime,
1: Tanzen.
3: Physical Theater haben wir auch. Das ist so eine Art Tanzen, nur ausdrucksvoller, kann man das so nennen?
4: Ja, ich würde sagen, so die Ausdrucksformen des Körpers nochmal neu kennenzulernen.
3: Ja.
1: Ja, es gibt, das finde ich eines der am schwierigsten zu definierenden Fächer. Ja, aber wenn man es macht, ist es sehr eindeutig.
3: Ja.
1: Aber also mit Worten. Genau, Physical Theater und andersherum noch Physiodrama.
3: Physiodrama. Mhm. Was nochmal so ein bisschen dieses, wie kann ich meine Emotionen auch durch den Körper, wie atme ich meine Emotionen? Und ja, das geht auf jeden Fall auch in alle möglichen Richtungen. Also auch geht ja auch in die Richtung von Ohrfeigen. wie mache ich eine richtige Ohrfeige? Ja, und dann Grundlagenunterricht. Das hat man nur im ersten Jahr bei uns. Das ist die Basics sozusagen, aber total wichtig.
1: Ja.
3: Total
1: ist ja wichtig. Wirklich dann, die meisten Unterrichte sind da so diese Gruppenunterrichte, dann so anderthalb bis zwei Stunden, so Einzelunterrichte, so so 45 Minuten. Und Grundlagen ist wirklich zweimal drei Stunden im ersten Jahr. Also und trotzdem kommt es einem am Ende irgendwie kurz vor.
3: Und wir haben einen Unterricht tatsächlich. Das ist, glaube ich, der einzige Unterricht, wo wir sitzen, weil sonst ist es ja immer aktiv, was man macht. Und das ist der Theorieunterricht.
1: Also, stimmt,
3: dass wir da Theatergeschichte und dann aber auch verschiedene Autoren anschauen oder dass wir uns mal ein Stück anschauen und so weiter. Also es ist auch sehr unterschiedlich. Aber also mir hat das immer sehr gefallen. Also es gefällt mir immer noch sehr.
4: Ja, ich glaube, von Theorieunterricht habe ich halt auch so am meisten wirklich mitgenommen über, was gibt es für verschiedene Stücke und wie war das früher, wie ist das heute. Und das hat, glaube ich, am meisten halt mein Interesse auch geweckt, selber mir ganz verschiedene Stücke anzuschauen oder zu lesen. Weil man, glaube ich, also mir ging das so, als ich an die Schauspielschule kam, hatte ich halt so die Dinge, die ich gerne sehe. Und für alles andere war ich auch noch nicht so offen. Aber unter anderem im Theorieunterricht ändert sich das so ein bisschen, weil man halt mehr dahinter auch schauen kann auch.
1: Ja, ich glaube, neben den Fächern, die so im Stundenplan stehen, was so, wo es ja dann auch noch teilweise Prüfungen gibt, gibt es dann eben noch zusätzlich als, oder eigentlich ist es auch wichtige Struktur, die Rollen- und Szenenunterrichte.
3: Mhm.
1: Das heißt, der Begriff, irgendwie finde ich, das ist irgendwann sehr selbstverständlich, aber dass das, was man sagt, ist so, dass der Rollen sind so Monologarbeiten, dass man alleine mit einem Dozierenden so einen Monolog erarbeitet. Und
3: ich glaube, 12 Stunden hat man dafür.
1: Genau, so 12 Stunden. Der soll im Idealfall 5 Minuten gehen.
3: Außer bei Nikolas, der dauert 17 Minuten.
1: Ja, wir hatten ein bisschen übertrieben letztes Mal. Szenenarbeiten, das heißt dann einfach, dass man mit mehreren Leuten das macht. Also ganz am Anfang vielleicht mal mit 4 Leuten, aber meistens mit 2 oder 3. Und eigentlich fast immer möglichst mit 2, dass man wirklich zu zweit dieses Spiel miteinander macht. Und dann gibt's eben wirklich so dieses, und danach richtet sich das alles auch so ein bisschen aus, dass es so dreimal im Jahr, also irgendwie so im November, jetzt gerade war im März und dann irgendwann nochmal im Sommer vor den Sommerferien sozusagen, gibt's dann das Vorspiel. Das heißt, dass ein Wochenende, Samstag und Sonntag, vormittags wirklich alle Schüler, gut, nicht direkt im ersten Jahr, aber später dann wirklich alle Schülerinnen und Schüler zeigen, was sie erarbeitet haben. Und danach setzen sich dann die Dozierenden für ein paar Stunden mit sehr viel Kaffee zusammen.
3: Stundenlang.
1: Und drehen das alles nochmal durch. Und dann gibt es dann wirklich nochmal so eine Feedback- oder Kritikrunde, wo dann alle einzeln durchgehen.
0: Jetzt bin ich natürlich mal gespannt, was für einen Monolog hast du denn da bitte vorbereitet, der 17 Minuten geht?
1: Also wir haben uns zusammengesetzt. Ich habe aus Richard der Dritte, das war glaube ich die zweite Szene aus dem ersten Akt, und das ist eigentlich wirklich eine ganze Szene. Das bedeutet, dass das ist zwischen Gloucester, also Richard der Dritte und Königin Anne, die miteinander reden, und ich spiele quasi in diesem Monolog beide abwechselnd.
3: Nikolas war zur Hälfte aufgeteilt. Also auf einer Seite war er gekleidet wie die Frau und auf der anderen Seite und geschminkt. Es war ganz, ganz wild. Es war ein Fiebertraum.
1: Ja, aber ich glaube, das ist auch so ein Beispiel für wie so eine Arbeit dann laufen kann, weil das war jetzt schon so über die Norm lang auch und vielleicht auch zu lang. Aber das, glaube ich, die eine spannende Arbeit war, um daran auszuprobieren und wirklich so dieses Switchen zu machen, aber auch, dass es sehr verschieden körperlich sind und da zu gucken, wie man die Intensität hält und das interessant bleibt. Und auch die eben einzelnen inneren Welten von diesen zwei verschiedenen Charakteren darzustellen. Gleichzeitig aber auch was, wenn man dann eben danach sehr viel sich ja damit auseinandersetzt und auch hört von anderen Leuten, man sagen, viele gesagt haben, okay, das hat jetzt auch nicht so gut funktioniert. Also, ich meine, das ist schauspielerisch das eine ist, aber inszenatorisch von dem Ding ist das jetzt nicht unbedingt was, was man sich so, was jetzt so gut gelungen ist. Aber muss es auch teilweise nicht. Also
4: man lernt ja dran.
1: Genau, es geht ja nicht darum, wir arbeiten an diesen Dingern ja nicht darum, weil man sagen würde, wir wollen die verkaufen. So, und das soll sich dann schauen, sondern dass man eben was davon lernt. Ja, aber ja, so kann man dann, ich glaube, es waren sogar 18 Minuten.
4: Ja, es war auf jeden Fall sehr lang.
1: Es tut mir leid.
4: Nein, aber ich muss sagen, ich habe im Nachhinein gar nicht das Gefühl gehabt, also weil es passiert halt sehr viel, vor allem wenn ein Mensch zwei Personen spielt. Und ich weiß nicht, wenn man mich jetzt gefragt hätte, hätte ich gesagt, es waren 10 Minuten.
3: Niemals, niemals, da gehe ich überhaupt nicht mit.
1: Ja, aber so gehen auch Meinungen zum Beispiel auseinander. Das war ein schönes Beispiel dafür.
3: Aber zurück zu den Unterrichten. Mir ist nämlich ja gerade eingefallen, im zweiten Jahr kommt noch ein Unterricht dazu, das im ersten Jahr nicht ist. Und das gibt es, heißt Diktionsunterricht.
1: Ja.
3: Das ist dann so ein bisschen klassisch wie in der Schulzeit, so ein bisschen Gedichte analysieren, Takt, Zahl und so weiter und so fort. Genau. Und im dritten Jahr werden die Unterrichte weniger. Und wir haben aber nebenbei auch viele Workshops so am Wochenende, wo wir halt zusätzlich Sachen lernen. Also ob wir jetzt irgendwie in ein Tonstudio gehen und da irgendwie was machen oder was hatten wir alles jetzt?
1: Wir hatten einen Tanzworkshop, wirklich Menschen von Tanz Mainz, also das ist das Tanzensemble vom Staatstheater Mainz, ne?
3: Ja.
1: Zu uns gekommen sind und neben unserem normalen Tanzunterricht da nochmal was ein Wochenende gemacht haben. Wir hatten vom Sprechunterricht, das ist dann so ein Halb, da haben wir auch nochmal so Wochenenden gemacht.
3: Wir haben gearbeitet mit einer Regisseurin aus Paris, oder? War das nicht so?
1: Nicht aus Paris, aber aus Frankreich.
3: Das war auf jeden Fall auch wild. Und wir hatten jetzt am Wochenende einen Workshop über Meißner. Also so eine Technik, genau. Und also, dass wir halt verschiedene Sachen uns auch anschauen können, die jetzt zum Beispiel nicht in einem Unterricht sind, sondern halt für so ein Wochenende perfekt sind und so. Und das ist sehr praktisch, finde ich.
4: Wir hatten auch einen Kamera-Acting-Workshop. Hattet ihr
3: werden wir
4: schon?
3: Wahrscheinlich noch kriegen.
4: Genau, da, weil das zum Beispiel kein Fach ist, was an unserer Schule unterrichtet wird. Und das Schauspiel vor der Kamera schon nochmal ein bisschen anders funktioniert als auf der Bühne, haben wir da auch so einen zweitägigen Wochenends-Workshop zu, wo man dann eben mal vor der Kamera Szenen spielt und auch ein paar Techniken kennenlernt, um ja, sein Schauspiel, was man sonst an der Schauspielschule lernt, daran anzupassen.
1: zu Workshop und zu Methoden fand ich spannend dadurch, dass es nicht so eine, man merkt, dass an der Schule sehr viele Leute aus so verschiedenen Kontexten auch zusammenkommen und da auch so verschiedene Erfahrungen haben in ihren jeweiligen Fächern, aber dass es deswegen auch nicht so eine durchgängige Denkschule gibt, sage ich mal. Also zum Beispiel diese zwei, wir haben eben diese dreimal, zweimal drei Stunden Grundlagen, die man im ersten

0: mit einfließen und sehr viel praxisnahes, also von den Dozierenden, die vor allem so Rollen und Szenen mit anleiten, sind einige, die selbst eben Schauspieler sind.
1: Oder Regie machen.
0: Genau, oder eben auch genau an der, und die unterrichten machen, auch Schauspieler, Menschen, die Regie machen und die das eben auch jetzt gerade machen. Also erst nicht vor zig Jahren mal gemacht haben, sondern die, klar, dann fällt hin und wieder mal der Unterricht aus vor einer Premiere,
1: ja.
0: Aber.
1: Ach ja, ich finde, das ist so interessant, weil das wir einfach so viel von verschiedenen Schichten Sachen unterrichtet bekommen, dass es deshalb auch irgendwie so vielschichtig ist von wegen, ach, das Klassische, was man so hört von Schauspielschulen, von wegen, fühl dich jetzt mal in die Farbe Rot ein und keine Ahnung, also das haben wir, aber wir haben auch teilweise auch die ganz technischen Sachen, wie atme ich jetzt, um das und das zu zeigen oder was ist ein Impuls so zum Beispiel. Und ich finde, das ist so einen coolen Mischmasch, weil man dann einfach auch nicht bei einer Sache bleibt, sondern man auch andere Sachen kennenlernt, die einen auch vielleicht ein bisschen schwieriger für einen sind oder wo man nicht direkt sagen würde, das ist, wie ich an eine Rolle oder an irgendwas dran gehe. Und ist auch manchmal echt lustig.
2: Ja, ich finde, wir haben so dieses schöne Bild mal genannt bekommen, dass wir so einen Werkzeuggürtel tragen und von den verschiedenen Dozierenden bekommen wir verschiedene Werkzeuge da rein und ob wir die benutzen und wie wir die benutzen, ist dann unsere Entscheidung. Aber die sorgen dafür, dass wir so viel wie möglich davon am Ende an unserem Gürtel haben.
1: Ja. Und das finde ich eigentlich cool an der Schauspielschule Mainz, dass das nicht so eine Schule ist, wir glauben nur an diese und diese Technik, sondern wir haben Dozenten von allen möglichen Bereichen und wir zeigen euch alles und ihr saugt es im besten Fall alles auf. Also im besten Fall ist es so, dass man sich auch wirklich drauf einlässt, auch wenn man das komisch findet und schwierig findet, damit man dann am Ende schauen kann, was davon nehme ich jetzt mit, was davon nehme ich jetzt nicht mit.
3: Wie sehen denn so Prüfungen bei euch aus?
1: Also wie gesagt, wir haben dreimal im Jahr sozusagen, also einmal haben wir wirklich richtig Prüfung, das ist im Sommer, der heißt dann auch Prüfung und dann haben wir im November und im März haben wir dieses Vorspiel, was so eine Art Prüfung ist. Also man zeigt das, was man erarbeitet hat mit den Dozenten, entweder Monolog oder Szene oder beides und dann um 10 Uhr morgens, Samstag und Sonntag übrigens, also den ganzen Samstag, den ganzen Sonntag ist man dann in der Schule und hat Prüfung und dann zeigt man das und dann setzen sich die Dozenten 3-4 Stunden zusammen und besprechen das und dann wird man reingerufen am Ende nochmal, um halt die Note zu bekommen oder halt Feedback zu bekommen oder beides. Ja, und dann haben wir noch verschiedene andere Prüfungen, wie eine Sprechprüfung, eine Diktionsprüfung, eine Pantomimeprüfung, welche vergesse ich noch?
0: Eine Gesangsprüfung gibt's noch und in Theorie gibt's die Abschlussarbeit.
1: So eine Art Hausarbeit.
0: Das sind aber auch, genau, das sind so Sachen, die wirklich einmal in der ganzen Schulzeit sind. Also diese Vorspiele sind wirklich regelmäßig und das spielt so dauerhaft miteinander rein. Das ist eigentlich auch das Wichtigste, aber die anderen sind dann quasi nochmal einmal zusätzlich, viele im zweiten Jahr, im ersten Jahr gibt es eigentlich gar keine. Im ersten Jahr ist auch selbst bei diesen Prüfungen, die am Ende des Jahres ist und die Vorspielen, kriegt man nur quasi einen Bestanden, also dass man weiter
1: bestanden,
0: ist.
1: Nicht bestanden, ja.
0: Und später bekommt man dann eben da auch Prädikate, also wirklich Noten.
1: Und theoretisch ist es so, dass wenn man nicht besteht, dass man dann die Schule verlassen muss. Ich in meinen 2 Jahren, wo ich jetzt aber noch, oder ja, 2 Jahren, noch nicht erlebt.
0: Aber können
1: aber
0: theoretisch.
1: Das ist eigentlich der Sinn, also nicht der Sinn davon, aber das ist die Regel und kann sein, dass das passiert.
2: Genau, und Noten bekommt man eigentlich nur einmal bei der Schauspielprüfung am Ende des 2. Jahres und bei der Schauspielprüfung am Ende des 3. Jahres. Und dann bekommt man auch ein Zeugnis mit Noten in manchen Fächern, aber es wird nicht jedes Fach benotet.
0: Ich glaube, was man auch dazu sagen kann, wenn man über Prüfungen und über Noten spricht, dass man bekommt am Ende eben ein Zeugnis und man bekommt separat davon nochmal die Bühnenreife, wo einfach nochmal quasi gesagt wird, dass man von der, in dem Fall der Schauspielschule Mainz, quasi bestätigt bekommt, dass man eben ja, reif
2: für ausgebildete Schauspielerin
1: ist. Reif für die Bühne.
0: Ja, und praktisch ist es eben so, dass wenn man sich irgendwo eben als

0: Schauspielerin als Schauspieler bewirbt, dass man eben diese Bühnenreife mit zeigt und dann eben zu einem Vorsprechen geht und dann zeigt, was man macht. Also das ist das Zeugnis hat praktisch wenig bis keine Relevanz tatsächlich, was so die Noten angeht.
1: Ja.
0: Es ist nicht so, dass man sagt so, ah ja, ich habe einen Notendurchschnitt von 2,7. Das heißt, keine Ahnung, die Schaubühne Berlin nimmt mich dann automatisch.
1: Ja, das gibt's nicht.
2: Habt ihr Praktika im Studienverlauf?
1: Also wir haben eine Art Studiojahr. Das gilt aber nicht für alle, sondern das ist ein spezielles Angebot, was auch erst an der Schauspielschule Mainz seit 3 Jahren existiert. Also es ist jetzt quasi das 4. Mal, glaube ich, dass wir das machen. Und 2 Personen aus dem 3. Ausbildungsjahr haben die Möglichkeit, meistens 2 Personen, das komplette Schuljahr in Kaiserslautern am Pfalztheater zu verbringen. Und die gehören dann für diese Spielzeit zu dem Ensemble in Kaiserslautern dazu und spielen dann dort auch Stücke, haben da Proben und verbringen eigentlich sehr viel mehr Zeit dort als tatsächlich am Ende noch in der Schauspielschule.
2: Was sind denn so eure Lieblingsfächer bei der Ausbildung? Das, wo ihr sagt, da freue ich mich richtig drauf, wenn das auf dem Stundenplan steht.
3: Also im ersten Jahr hätte ich niemals gesagt Grundlagen, aber wirklich niemals, weil das sehr intensive Fächer waren. Aber jetzt, wo ich die nicht mehr habe, merke ich, dass das doch echt meine Lieblingsfächer waren, weil die echt super nützlich und auch teilweise auch aufregend waren. Und jetzt gerade, weil ich das nicht mehr habe, würde ich sagen Bühnenkampf. Ich liebe Bühnenkampf, weil es einfach so viele verschiedene Sachen sind, ob man sich tritt, schlägt. Jetzt machen wir Fechten und es ist einfach cool, weil man geht raus aus der Schauspielschule und weiß, hier, ich kann Sachen anbieten. Ich kann sagen, wir können uns prügeln auf der Bühne, ich kann mich erwürgen lassen, ich kann alles Mögliche und ich kann auch sagen, hier, ich kann auch eine Fechtchoreo hier für euch machen oder mit dem Stock kämpfen und ich finde, das ist cool. So, da freue ich mich immer sehr und ist auch einfach ein coole Atmosphäre. Wir haben immer sehr viel Spaß, was dem Dozenten manchmal ein bisschen, glaube ich, ein bisschen anstrengend für ihn ist, weil wir immer sehr viel Spaß haben. Aber jetzt gerade würde ich sagen, ist tatsächlich Bühnenkampf mein Lieblingsfach.
1: Kann ich sehr nachvollziehen. Das ist auch eins der Fächer, was ich am meisten vermisse. Jetzt im 3. Jahr ist das zum Beispiel ein Fach, was man nicht mehr hat. Gerade diese körperlichen Fächer, Tanz, Akrobatik, Bühnenkampf, die sind dann nur in den ersten beiden Jahren. Und auch einfach so als körperlichen Ausgleich vermisse ich das auch. Mhm. Und weil da eben irgendwie der Fokus woanders liegt und wie du sagst, irgendwie man hat so ein bisschen mehr diese lustigen Momente, wie wenn man irgendwo ins Training geht. Und das vermisse ich ein bisschen. Und ich habe ein Fach, wo ich sehr ambivalent mich zufühle, und zwar Physiodrama. Ich glaube, es war das Fach, wo ich so ein komplettes Jahr lang davor immer Angst hatte. Ich glaube, bei Physiodrama bin ich am meisten an meine Herausforderungen gekommen. Irgendwie so Gefühle wie Wut und Hass extrem deutlich auszudrücken und laut zu werden und körperlich zu werden. Und ich habe immer vorher gedacht, oh, hoffentlich wird es heute nicht irgendwas, wo ich Angst vor habe oder wo ich Hemmungen habe. Und trotzdem ist es aber auch mein Lieblingsfach, weil ich da eben auch am meisten an mir selbst arbeiten konnte und diese Hemmungen mit der Zeit verloren habe und wo ich jetzt sagen würde, ich glaube, die größten persönlichen Entwicklungen habe ich in diesem Unterricht gemacht.
3: Aber es ist auch voll verständlich. Also, ich finde, Physiodrama ist wirklich so ein, das ist so intensiv, auch persönlich intensiv, mhm, und man weiß nie, was auf einen zukommt, ob das jetzt eine Stunde ist, wo man, keine Ahnung, 2 Stunden lang jemanden umarmen muss, mhm, oder anderes, oder halt, ob man, keine Ahnung, da hockt und seine eigene Blase anmalt. Also das sind so Sachen, wo man weiß nicht, was auf einem zukommt. Und das stimmt, das ist schon auch mal oft eine Herausforderung.
0: Mhm. Ich glaube, ich finde es auch ähnlich, weil ich glaube, das ist so ein Fach, wo es auch sehr unterschiedlich ist, wo man teilweise Sachen, ich glaube, das waren teilweise Momente, wo ich das Gefühl habe, da kann ich wirklich jetzt mit am wenigsten anfangen, weil es jetzt überhaupt nichts mit mir macht, und gleichzeitig die Techniken, wo ich sagen würde, wow, da habe ich jetzt irgendwie in dieser einen Stunde das Gefühl gehabt, ich habe eine ganz neue Perspektive darauf, wie ich spiele, und Sachen, die ich sagen würde, das will ich jetzt unbedingt jetzt umsetzen und mehr machen, weil ich merke, dass mir das ein ganz anderes Gefühl gibt. Aber ich kann, glaube ich, bei vielem mitgeben. Ich glaube, Grundlagenunterricht ist auch so eine Sache, weil das auch, klar, da macht man viel, das ist intensiv und da lernt man auch wahnsinnig viel.
3: Ich vermisse es sehr, muss man sagen.
0: Ja, man fängt auch, glaube ich, aber es liegt, glaube ich, auch mit daran, dass man da ja von ganz am Anfang anfängt, mhm, und dann eine riesige Entwicklung macht, wenn man wirklich mal so die Basics kennenlernt.
1: Und ich glaube, man bekommt so dieses Gefühl, man hat halt nie ausgelernt. Mhm. Und deswegen denke ich oft so, ach, ich glaube, ich könnte halt jetzt immer noch von Grundlagenunterricht profitieren, weil es immer wieder Dinge gibt, die man noch nicht kennt oder die man vielleicht mit der Zeit vergisst, darüber nachzudenken und so, und deswegen.
3: Beziehungsweise man kann immer perfektionieren. Also, mhm, es ist wirklich, vielleicht weiß man mittlerweile, wo ein Impuls herkommt oder was auch immer, aber am Ende, es ist wirklich, ich finde, bei Grundlagen macht man sich Gedanken über Sachen, über die man sich nicht Gedanken macht, weil man denkt, ja, das ist halt da irgendwie, mhm, es ist doch normal, aber eigentlich kann man alles analysieren, und ich finde, das fehlt mir manchmal, und ich finde das echt. Ja.
0: Es hatte mal jemand die Ausbildung allgemein so beschrieben, dass man so im ersten Jahr lernt man halt erstmal grundsätzlich, wie das geht. Im zweiten Jahr hat man dann verstanden, theoretisch, wie das geht und wo man hin will. Aber man ist halt noch nicht da und arbeitet so daran, dahin zu kommen. Und dann irgendwann im dritten Jahr geht es dann langsam dazu über, dass man sich dann irgendwie wieder Sachen erarbeitet vom ganz am Anfang. Mhm. Also wenn man das sagt, wie kann ich diese pure Spielfreude zum Beispiel, ja, wie man sagt, wenn man sagt, so, ach ja, ich will einfach da auf die Bühne, wenn man dann vielleicht irgendwann sagt, so, ah ja, ich habe meine Technik und ich weiß, wie das geht, und klar, ich darf nicht zu verkopft sein, aber ich komme da schon vorwärts, und davon dann aber wieder mit reinzunehmen, zu sagen, ich habe Bock auf die Bühne und ich will das machen. Und ich glaube, das ist halt so ein dauerhafter Prozess, deswegen, ja.
2: Wo würdet ihr denn später mal hinwollen mit der Schauspielausbildung? Was ist so euer Traumberuf?
1: Also, für mich war das sehr lange eine sehr große Frage, die auch immer noch nicht ganz beantwortet ist, weil ich... Also mich interessiert diese ganze Welt des Schauspiels so sehr, dass ich mich gar nicht festlegen möchte. Und einige in meinem Jahrgang konnten von Anfang an klar sagen, dass sie auf einer Bühne spielen wollen und in einem Theater arbeiten wollen. Und für mich ist das so, das möchte ich auf jeden Fall auch erleben. Aber ich will auch mal vor der Kamera sein und auch mal Sprecherjobs machen, Hörspiele oder sowas einsprechen. Also irgendwie alles, was möglich ist mit dieser Ausbildung, würde ich am liebsten mal erlebt haben. Und dann herausfinden für mich, wo ich mich am wohlsten fühle.
3: Ja, da kann ich auf jeden Fall mitgehen. Also, ich hatte jetzt auch noch nicht so viele Momente vor der Kamera. Hatte auf jeden Fall schon die Ehre, vor der Kamera zu stehen, und es hat mir gefallen. Aber ich müsste, glaube ich, noch mehr irgendwie das mal ausprobieren, um zu wissen, will ich das machen oder will ich Theater machen. Aber beides fände ich natürlich auch cool. Also auch dieses alles mal ein bisschen so ausprobieren, gucken. Ja, einfach alles, was man so gelernt hat oder was man, dass man in allen Bereichen mal reinschnuppern kann. Das heißt, ich kann das auch gerade nicht so fest sagen, aber ich weiß auf jeden Fall, dass ich irgendwann das auch gern verbinden will mit meiner sozialen Arbeit als Studium, dass ich da mit den Kindern vielleicht irgendwann mal theaterpädagogisch mäßig arbeite. Aber das auf jeden Fall später. Also ich will auf jeden Fall erstmal hoffentlich in dem Beruf ja, auch weit kommen. Ich will weit kommen.
0: So, ja. Gute Sache. Ja, ich glaube, bei mir ist es Sachen ausprobieren, aber ich muss sagen, von dem, was ich bis jetzt ausprobiert habe, ist das Bühnenschauspiel in einem Theater das, was ich am füllendsten finde und was mir so auf der einen Seite am meisten gibt und auf der anderen Seite, wo ich glaube ich auch die Art, wie ich spiele und was mir gefällt, am meisten sehe.
2: Was sind denn so typische Stimmübungen, die ihr zum Beispiel macht, um vor bestimmten Szenen oder einer Aufführung eure Stimme aufzuwärmen? Also ganz praktisch technische Sachen.
1: Alle Blicke sind auf mir. Also ich glaube, ich versuche gerade ein Wort zu finden, All-Time-Favorite ist das Lippenflattern, was auch, glaube ich, jeder schon mal irgendwoher kennengelernt hat. Das geht einfach immer. Also das ist jetzt nicht das Wundermittel, dass man danach perfekt aufgewärmt ist, aber ich würde sagen, das ist die Nummer eins, um irgendwie ein bisschen locker sowohl in Lippen-Zungenbereich zu werden, als eben auch so, wo die Stimme herkommt, alles ein bisschen aufzulockern. Und was ich kennenlernen durfte im zweiten Ausbildungsjahr und ihr jetzt auch gerade kennenlernt, ist Linklater. Das ist so eine, ich weiß gar nicht, ist das eine Technik?
3: Ich glaube, das ist eine Technik, kann man so nennen.
1: Ja, und da, Technik. Ja, und da fallen ganz, ganz viele verschiedene Übungen drunter, um wirklich den ganzen Stimmapparat, also den ganzen Körper auch bereit zu machen, laut und deutlich zu sprechen. Und da bin ich ein Riesenfan von. Das hat für mich einiges verändert.
3: Bei mir ist es auf jeden Fall Oma sprechen, wo man halt die Lippen so nach innen zieht, als ob man keine Zähne hätte. Und dann halt einfach mal irgendwas erzählt, Text oder auch mit Leuten redet, weil man am Ende einfach artikulatorisch viel besser.
0: Eine Sache, die ich gerne noch zum Abschluss mache, was so ein bisschen eher als symptomatisch wirkt, ist, also für den Moment, ist so mit geschlossenem Mund den Text durchzugehen. Also die Lippen zuzumachen und dann die Sachen so zu artikulieren, als würde man das normal sprechen. Glaube ich, ähnlicher, geht in eine ähnliche Richtung, wie wenn man mit dem Korken im Mund redet. So ein Klassiker. Aber ich finde, das ist so eine Sache, wo man sehr merkt, da gehe ich manchmal auch meinen ganzen Text teilweise nochmal durch und dann zu merken, dass es echt einen großen Unterschied macht, artikulatorisch, wie man danach auf einmal viel deutlicher spricht.
3: Oh, es ist wirklich krass, wie lange man sich aufwärmen kann. Also ich glaube, vor der Prüfung, ich dehne mich erstmal so eine halbe Stunde oder wenn nicht sogar 45 Minuten und dann an Sprechübungen und so Programm kommt auch nochmal mindestens eine halbe Stunde dazu und das ist wirklich heftig.
0: Ja, und das ist ja jetzt quasi Aufwärmen und ansonsten ist natürlich eine große Sache, dass man auch seine Sprechübungen macht, ne? Also dass man neben dem Unterricht und man hat ja auch Sprechunterricht, aber dass man auch, dass eine Sache ist, an der man ja die ganze Zeit arbeitet.
1: Und auf der anderen Seite, finde ich, merkt sich der Körper das irgendwann mit der Zeit. Also gerade diese Linklater-Übungen regelmäßig zu machen, das hat mein Körper so abgespeichert. Und dann kann man halt vor einer Probe auch mal einfach nur 10 Minuten ein paar Sachen daraus machen, um warm zu werden. Und kann plötzlich trotzdem 2 Stunden lang rumschreien, ohne dass die Stimme müde wird. Und das finde ich super erstaunlich, wie man sich so weiterentwickelt, da stimmlich und körperlich.
3: Man entwickelt ja wirklich so Muskeln in dem Bereich, so beim Zwerchfell und so, wo du denkst, ich wusste gar nicht, dass die existieren und so. Und es ist voll cool, weil, also vor allen Dingen als Frau, finde ich, ist das cool, weil man eine viel, man kriegt eine tiefere Stimme, man arbeitet viel mehr so an der Brustresonanz, an den Bruststimmen. Und ich finde, das ist einfach sau cool, weil man dann nicht mehr so diese klassische, also ich weiß nicht, wie es bei Alicia bei dir jetzt zum Beispiel ist, aber mir wurde ja ja viel gesagt, so von wegen, ja, aber sprich hoch, weil Frauen müssen oben sprechen, damit dann die Leute davon, keine Ahnung, es mögen, weil Frauen sollten so reden. Und dann kommen wir aus der Ausbildung und haben eine ganz tiefe Stimme und das finde ich super.
1: Ja, und auch so dieses, sprich nicht so laut,
3: ja,
1: dräng dich nicht so vor mit deiner Stimme und auf der Bühne darfst du das und musst du das tun. Da geht es darum, richtig laut zu sein und gehört zu werden. Das ist irgendwie super cool, da selber, das macht persönlich auch was, wenn man daran arbeitet.
0: Was ich noch spannend finde, ist, dass man meistens ja auch dann eben, wie gesagt, den Körper und die Stimme als so ganzheitlichen Apparat nimmt und dass es auch gar nicht so Übungen gibt, würde ich sagen, um, wenn ich jetzt weiß, ich schreie, dass ich irgendwie was anderes mache, sondern weil es eben bei so Sprechübungen eigentlich immer darum geht, den Körper zu aktivieren und auch, dass die Stimme eine Freiheit hat. Und wenn ich dann das schaffe, dahin zu kommen, dann kann ich auch schreien, weil ich das dann auf eine Art mache, die mich nicht belastet. Ich muss mich irgendwie da was vorbereiten oder sowas. Man merkt es, wenn man es nicht richtig macht. Wir hatten mal ein Hörspiel zusammen gemacht, Alicia und ich. Mhm. Und dann waren wir auch in so einem Tonstudio, das so sehr isoliert war, also so gar nicht reflektiert hat. Und ich hatte nicht gemerkt, wie laut ich schreie und mich auch nicht darauf vorbereitet richtig. Und danach war meine Stimme komplett weg. Das war ganz furchtbar. Aber dafür glaube ich, wenn man das Ganze richtig macht mit der richtigen Technik und sich vorbereitet, dann wäre das eigentlich auch kein Problem gewesen.
2: Wie bereitet ihr euch denn auf eine neue Rolle vor? Wie erarbeitet ihr prinzipiell erstmal, wenn ihr einen neuen Charakter in irgendeinem Stück bekommt, dass ihr da reinkommt, dass ihr das irgendwie euch diese Rolle anzieht?
3: Boah, schwierige Frage. Ich finde, das ist ein Riesenprozess. Also erst muss man natürlich wissen, wenn man nur ein Stück macht, also von dem Ganzen und nicht das ganze Ding, das muss man ja auch wissen, so was ist die Situation gerade, was ist vorher passiert, was ist nachher passiert, aber auch viel dieses, ja, was fühlt die Person gerade, was will die Person vielleicht behaupten, was will sie verstecken, wie ist diese Person in ihrem persönlichen Umfeld, also wie ist jetzt diese Rolle, wenn sie jetzt zu Hause alleine hockt, was mag diese Rolle essen? Auch zum Beispiel, was ist die Lieblingsfarbe von der Rolle? Wie läuft die Rolle? Also es sind so viele Fragen, die man sich da stellen kann. Und bei mir ist es auf jeden Fall so, dass ich erst natürlich gucke, so was ist die Situation. Also am besten kennt man ein ganzes Stück und liest das ganze Stück. Und dann noch, was ist die Situation? Mit wem interagiere ich? Mit wem interagiere ich eben nicht? Was sind Gedanken, Gefühle, die gerade in dem Moment sind? Und sobald dann sozusagen das Grundgerüst steht, gehe ich dann in die tiefere Arbeit. Also wirklich, wie sitzt die Person? Wie läuft die Person? Wie gesagt, wie ist diese Person, wenn sie jetzt zu Hause ist und ganz alleine ist? Würde die Person jetzt, keine Ahnung, irgendwas essen? Ich weiß nicht. Also es sind so viele so Kleinigkeiten.
1: Wie drückt sie ihre Gefühle aus?
3: Ja.
1: Wie ist ihre Stimme?
0: Ja. Ich glaube, was noch so davor kommt, ist auch zum Teil, wie sieht die Inszenierung aus? Also wenn ich jetzt wirklich mit einer Regie arbeite, die sich, die eine bestimmte Inszenierung vorhat, dann kommt, finde ich, noch so dazu, sich erstmal darüber klar zu werden, was machen wir hier. Also manche, die sagen, okay, ich habe hier den Text, ich habe hier das Stück und keine Ahnung, wenn das jetzt der Faust ist, dann steht da drin halt, wie Faust drauf ist. Und dann gibt's andere, die sagen, okay, nee, wir nehmen jetzt aber nur den Text und wir überlegen uns mal was ganz anderes oder ich möchte was ganz anderes damit darstellen. Ich möchte vielleicht auch ganz abstrakt arbeiten und alles geht nur nach vorne und gar nicht zu den Leuten, die neben mir stehen. Und das heißt natürlich nicht, dass man dann keinen Charakter mehr hat, aber es ist dann eine andere Arbeit, sich darüber nochmal klar zu werden, was genau wollen wir hier gerade und dann auch so eine Agilität zu behalten, wenn man in einem Probenprozess ist und jemand sagt, ah, jetzt geh mal da lang oder jetzt mach mal das und das. Und denkst, okay, das steht nicht in der Regieanweisung im Stück und das würde ich jetzt eigentlich auch gerade nicht machen. Und sich dann wieder zu überlegen, okay, wie funktioniert denn meine Rolle vielleicht, dass die das jetzt gerade macht? Und sich dann nochmal zu nachzudenken, so, okay, vielleicht macht die ja doch was anders. Gibt's da noch eine Facette, weswegen das jetzt so ist.
3: Aber auch so ein bisschen so, was will ich eigentlich durch die Rolle erzählen? Ja, was ist mir wichtig zu zeigen durch die Rolle? Vor allen Dingen in so Situationen, weil es passiert ja immer im Probenprozess, dass man sich das vielleicht anders vorgestellt hat oder sich eine andere Grundhaltung sozusagen überlegt hat und dann ist der Dozent oder die Person, mit der man arbeitet, die dann plötzlich sagt, nee, das ist jetzt was ganz anderes und deswegen muss man da ja auch relativ flexibel sein und dann sich sozusagen das ganze Grundgerüst am Ende dann nochmal anders aufbauen, sodass alles wieder zusammenpasst. Aber was so die Grundfrage dahinter ist natürlich immer, ist dieses, was will ich durch die Rolle auch erzählen und was kommt am Ende dann auch rüber.
0: Ich glaube, dann wird es auch spannend. So, ja. Das ist nicht nur ein Ding, wer ist das und ich zeig da jemanden, sondern wenn ich wirklich ein Ziel habe, was ich rüberbringen will und was ich nicht nur auf der Bühne verhandle, aber auch wenn ich sagen will, was möchte ich dem Publikum, dem Zuschauer, den Zuschauerinnen damit erzählen. Und
1: weil du gerade Ziel gesagt hast, also es, wie du sagst, es ist einmal so das persönliche Ziel auch, aber für mich ist es auch super wichtig geworden, ein klares Ziel für die Rolle zu definieren, was die Person will und damit halt so einen Grund zu geben für all das, was sie sagt und was sie tut. Und manche sprechen auch von so einem Geheimnis, weil man das eigentlich wirklich nur für sich selbst wissen muss. Und gerade wenn man das wirklich als Geheimnis denkt, dann wird es noch viel wichtiger für einen selbst, dass dieses Ziel irgendwie zu erreichen, ohne es klar ausdrücken zu müssen.
3: Stichwort Not. Ja. Also, dass die Rolle wirklich so eine Not hat. Irgendwas, was das wirklich ausmacht. Irgendwas, das wirklich in dir als Prozess die ganze Zeit brodelt sozusagen. Irgendwas, was dich da herantreibt. Wie sagt man das?
0: Vorantreibt.
3: Antreibt, ja. Genau. Also, Stichwort Not fällt auch ganz viel in der Schule. Ja.
2: Dann danke ich euch für die ganz vielen ausführlichen Auskünfte und das tolle Gespräch. Wir sind jetzt schon am Ende der Sendung angelangt. Cool, dass ihr da wart. Und ich hoffe doch, ich kann euch irgendwann mal, sei es live oder irgendwo eine Aufzeichnung auf der Bühne erleben.
3: Ja, danke, dass wir da sein durften.
1: Ja, vielen Dank. Und wir freuen uns, wenn vielleicht mal jemand in der Schauspielschule Mainz vorbeikommt und sich das live anschaut.
0: Ja, vielen Dank.
3: Ja, und wenn ihr sonst noch Einblicke wollt, wir sind auch auf Instagram, sowohl als Schauspielschule insgesamt, aber auch als einzelne Jahrgänge. Da sind auch viele lustige Videos. Wenn ihr euch einfach mal denkt, ach, ich will doch mal reinschauen, wie es da eigentlich aussieht, was sie da so machen, könnt ihr da gerne mal drauf schauen.
0: Genau, da findet man auch nochmal die Infos zu den Veranstaltungen und auch auf der Website einfach, Schauspielschule Mainz, wenn man sich dafür interessiert.
2: Supi, na das klingt doch alles wunderbar. Dann nochmal danke für die Zeit, die ihr mitgebracht habt. Und dann sehen wir uns.
3: Dankeschön.
0: Danke. Danke.
2: Wir hören uns wieder zur nächsten Ausgabe des Soundspielstudios im Studio Konrad Linzner.
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Everybody loves the sunshine, heißt es bei Roy Ayers und ich heiße euch herzlich willkommen in der Juli-Ausgabe der Jazz-Szene bei Radio Darmstadt. Der Jazz-Juli in Darmstadt beginnt mit der Reihe Punto Jazz in Vino Central am Platz der Deutschen Heimat 21 in Darmstadt mit der Band Midnight Blue. In Darmstadt sind sie bekannt wie bunte Hunde. Gitarrist Dennis Alatas, Bassist Christian Spohn und Schlagzeuger Max Sonnabend. Neben zahlreichen eigenen Musikprojekten hört man sie immer wieder in den unterschiedlichsten Formationen. Untereinander kennen sie sich aus gemeinsamen Bandprojekten wie Durden und Western Circus sowie aus Produktionen wie Dein Song bei ZDF. Dazu gibt es erstklassige Weine und kleine Speisen. Der Eintritt ist frei, perfekt für einen sommerlichen Jazzabend auf der Wiener Zentralterrasse in der Zeit von 18 bis 21 Uhr am 8. Juli.

Den ganzen Sommer lang kostenfreie Konzerte auf den schönsten Plätzen unserer Stadt. Das sind die Darmstädter Promenadenkonzerte. Diese beliebte Veranstaltungsreihe beschert vielen Musikerinnen und Musikern, Gesangsgruppen, Bands und Einzelkünstlern Auftrittsmöglichkeiten in bester Lage. In den Stadtteilen bei den Menschen vor Ort verwandeln sich Lebensorte in kultige Freiluftbühnen. Den Start am 12. Juli macht Matthias Zahn am Piano und Martin Staub am Saxophon mit ihrer Band Jazz Friends. Gespielt werden klassische Jazz-Standards sowie Latin-, Rock- und Funk-Titel. Unterhaltsam und vielseitig im Herrengarten an der Konzertmuschel zwischen 11 und 12 Uhr.

Wer am Sonntag, am 12. Juli noch mehr Jazz erleben möchte bei der Reihe Promenadenkonzerte, kann nach dem Herrengartenbesuch ganz entspannt weiterwandern zum Park Rösenhöhe am Ludwig-Engel-Weg, um die Band Jazzy James zu hören. Sie spielt nämlich von 16 bis 17 Uhr. Mit Gefühl und Hingabe finden Sängerin Xin Yu, Christoph Kühnel und Gastbassist Udo Brenner das, was oft überhört wird.

0: 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So you go out and you do a day's work. 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
1: Am Sonntag, den 26. Juli, heißt es wieder Bessunger Jagdhof Open Air. Die Details stehen noch nicht fest, doch so viel sei verraten. Von 18 bis 21 Uhr gibt es feinsten Jazz für Lau im Jagdhof des Bessunger Jagdhof in der Bessunger Straße 88D. Aus den Erfahrungen der letzten Jahre ist für das leibliche Wohl bestens gesorgt und die Stimmung kommt sehr gut auf bei den schönsten Jazzstücken der Gegenwart. Am Mittwoch, den 29. Juli, in der Zeit von 20 bis 22.30 Uhr, treten in der Agora am Ostbahnhof in der Erbacher Straße 89 Nelson Latif und Mariano González. Nelson Latif und Mariano González sind Vertreter der reichhaltigen Instrumentalmusik Brasiliens. Die aus São Paulo stammenden Musiker vereinen in ihrem Zusammenspiel jahrzehntelange internationale Konzert- und Forschungserfahrung mit tiefer künstlerischer und kultureller Hingabe. Gemeinsam erschaffen sie einen vielschichtigen musikalischen Dialog, der traditionelle brasilianische Klangwelten mit afrikanischen Einflüssen, improvisatorischer Freiheit und Experimentierfreude verbindet. Ihr Zusammenspiel zeichnet sich durch rhythmische Präsenz, virtuose Interaktion und eine besondere Sensibilität für kulturelle Vielfalt aus. Bei einigen Stücken wird die brasilianische Sängerin Nana Pastorello dabei sein.

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0: Am letzten Julitag, dem 31. Juli, am Freitag in der Zeit von 20 Uhr bis 22.30 Uhr treten in Agora am Ostbahnhof Meinusch auf. 20 Saiten, zwei Stimmen und viel Charme prägt die sympathische Truppe aus dem Rhein-Main-Gebiet. Genretypisch bringt die Gypsy Jazz Combo zwei Gitarren, einen Kontrabass und eine Violine mit. Meinusch interpretiert Standards der 20er und 30er Jahre, Schöpfungen von Django Reinhardt sowie allerlei artverwandte Songs und Stile im Gypsy Jazz Gewand. Der Name Meinusch setzt sich aus dem Fluss Main sowie dem französischen Begriff Manouche zusammen, der sowohl für in Frankreich lebende Sinti als auch für Gypsy Jazz steht. Vier professionelle Musiker aus drei Bundesländern präsentieren Klassiker sowie Neuinterpretationen bekannter Titel als auch Eigenkompositionen, energetische Leidenschaft und sichtliche Spielfreude sowie eine gute Portion Humor sind hier Programm. Meinusch spielt im akustischen Kontext virtuos und mit viel Spontanität, sodass, wenn es sich ergibt, auch schon mal das Instrumentarium erweitert wird.

Darmstadt-Grenzen hinausblicken und auf zwei Events in der großflächigen Rhein-Main-Szene aufmerksam machen. Zum einen gibt es das älteste Open-Air-Jazz-Konzertreihe weltweit, nämlich das Jazz im Palmengarten in Frankfurt. Das findet nämlich statt schon seit 1959 jährlich Open Air und wird vom Palmengarten in Frankfurt am Main veranstaltet. Zu hören gibt es verschiedene Interpreten zu verschiedenen Tagen. Wer sich gern darüber informieren möchte, kann es gern unter jazz-frankfurt.de tun. Und dann nach Jazz im Palmengarten suchen. Ich möchte an dieser Stelle zwei Veranstaltungen vorstellen. Zum einen Donnerstag, den 9. Juli, spielt Perico Sambit Flamenco Quintett im Palmengarten in der Konzertmuschel. Beginn ist 19.30 Uhr und der Einlass ist bereits ab 18.30 Uhr möglich. Der spanische Altsaxophonist Perico Sambit, Jahrgang 1962, hat eine Playlist, die kaum eine Größe des Weltjazz auslässt. Nach dem Studium in Barcelona folgten mehrere Jahre in New York. Die Verbindung von Flamenco und Jazz ist in einigen seiner erfolgreichsten Plattenproduktionen zu finden, an denen einige der besten Flamenco-Musiker wie zum Beispiel Enrique Morente oder Gerardo Núñez mitgewirkt haben. Spätestens als er 2003 zusammen mit Pat Metheny auf dem Northside Festival mit dem hoch angesehenen Bird Award ausgezeichnet wurde, war er endgültig in der ersten Reihe der Saxophonisten angekommen. Drei Jahrzehnte sind vergangen, seit er den Sound einer Jazz-Big Band in der Sprache des Cante Jondo orchestriert und arrangiert hat, was eine der faszinierendsten Erfahrungen im spanischen Jazzhimmel darstellt. Das Album Roneando des Perico Sambit Flamenco Quintetts wurde bei den spanischen MIN Awards als bestes Jazzalbum ausgezeichnet, weil es die Emotion des Flamencos und die Freiheit des Jazz perfekt kombiniert. In diesem Album erkunden die Musiker die Komplexität und den emotionalen Ausdruck des Flamencos durch eine Vielzahl von Formen wie Bolerias, Tangelos, Alegrias und Seguidillas. Jede Originalkomposition ist eine künstlerische Manifestation, die die lebendige und leidenschaftliche Essenz dieser musikalischen Traditionen einfängt. Die Synergie zwischen den Instrumenten schafft einen harmonischen und überraschenden Klang, der das Publikum in ein immersives und emotional bewegendes Musikerlebnis entführt. Dieses Programm stellt eine rigorose und innovative Erkundung der Fusion zwischen Jazz und Flamenco dar und zeigt Perico Sambits Fähigkeit, neue Wege in der Musik zu beschreiben.

Die andere Veranstaltung der Jazzreihe im Palmengarten ist der Auftritt des Rebecca Trescher Quintett am Donnerstag, den 23. Juli, eben da in Palmengarten Frankfurt in der Konzertmuschel ab 19.30 Uhr. Das Konzert heißt Changing Perspective. Ja, und ihr habt das nicht, ihr habt das richtig wahrgenommen. Es ist ein Tentet, denn die Zahl 10 hilft uns, seit Gedenken Ordnung in vielen Facetten des täglichen Lebens zu bringen und stand schon früh in der Geschichte der Menschheit symbolisch für Transformation, Vollendung und Vollkommenheit. Eine gewisse Perfektion hatte auch Rebecca Trescher im Sinn, als sie 2019 ihr Tentet gründete. Ganz bewusst achtete sie bei der Instrumentierung auf den idealen Klangmix und fragte sich, welche Kombination sich für das Spiel mit Texturen am besten eignen. Sie besetzt ihre kleine Big Band mit Saxophonen, Klarinetten, Trompete, Konzert, Harfe, Vibraphon, Klavier, Cello, Bass und Schlagzeug. So hat das Münchner Merkur im Januar 2023 beschrieben. Harfe, Cello und Flöten spielen prominente Rollen im ungewöhnlich besetzten Ensemble. Sinfonische Dichtungen, impressionistische Komponisten wie Debussy dürften Treschers Klangideal ebenso stark beeinflusst haben wie in der afroamerikanischen Tradition stehende mittelgroße Ensembles, etwa eines Charles Mingus. Ihre Band brachte die Impression zum Leuchten, die Rebecca Trescher als Artist in Residence nach einem mehrmonatigen Aufenthalt an der Pariser Cité Internationale des Arts in Musik übersetzte. Ihr Paris-Zyklus The Spirit of the Streets wurde 2022 beim Deutschen Jazzpreis als Komposition des Jahres ausgezeichnet.

Das andere große Highlight im Sommer, was den Jazz angeht und auch andere schöne Musikstile, ist das Rheingau Musikfestival, welches zu den größten Musikfestivals Europas zählt und jedes Jahr über 170 Konzerte in der gesamten Region von Frankfurt über Wiesbaden bis zum Mittelrheintal veranstaltet. Einmalige Kulturdenkmale wie Kloster Eberbach, Schloss Johannisberg, Schloss Vollraths oder das Kurhaus Wiesbaden sowie auch pittoreske Weingüter verwandeln sich jeden Sommer in Konzertbühnen für Stars der internationalen Klassikszene und interessante Nachwuchskünstler von Klassik über Jazz bis hin zu Kabarett und Weltmusik. An dieser Stelle möchte ich zwei Veranstaltungen rauspicken. Das eine wäre im Rahmen der Reihe Spot on United Kingdom am Samstag, den 18.07. um 19 Uhr, spielt nämlich das Jazz Gillam Trio am Schloss Johannesburg im Fürst von Metternichs Saal. Diese Ausnahmekünstlerin setzt sich mit ihren Interpretationen neue Maßstäbe und zeigt, dass ihr Instrument auf die große Bühne gehört. Mit gerade einmal 17 Jahren gewann die Saxophonistin Jazz Gillam das Holzbläserfinale des renommierten Wettbewerbs BBC Young Musician of the Year. Zwei Jahre später begeisterte sie bei der Last Night of the Proms als jüngste Solistin in der Geschichte des Formats. Mittlerweile hat die britische Musikerin als einzige Vertreterin ihres Instruments einen Plattenvertrag beim Major-Label Decca und moderiert ihre eigenen Radioshows beim Sender BBC. Gemeinsam mit dem Pianisten Joseph Havlat und dem Bassisten Sam Becker hat sich Jazz Gillam zu einem Trio zusammengeschlossen, das in diesem Jahr sein Debüt im Rheingau feiert.

Am Dienstag, den 7.7., spielt um 19 Uhr Nils Landgren und Ida Sent auf Schloss Vollraths auf der Seebühne in Österreich-Winkel. Und zwar zu einem Geburtstagskonzert. Ein Hoch auf Nils Landgren. Vor genau 22 Jahren war Nils Landgren erstmals in Rheingau zu Gast und hat sich mit unglaublichem Charme in die Herzen des Publikums gespielt. Seitdem verbindet ihn eine enge Beziehung mit dem Rheingau Musikfestival. Der Mann mit der roten Posaune war der erste Focus-Jazz-Künstler in der Geschichte des Festivals und erhielt 2021 den Rheingauer Musikpreis. Da erscheint es nur angemessen, ihm anlässlich seines 70. Geburtstags in diesem Jahr einen erneuten Fokus mit 4 Konzerten zu widmen. In gewohnter Manier bietet er dabei mit breiter Ausdruckspalette und großer Lust auf Jazz, Pop und Funk jedem einen Zugang zu seinen Sounds. Als einer der liebsten Stammkünstler verspricht er zum Auftaktkonzert in malerischem Schloss Vollraths an der Seite der renommierten Sängerin Ida und einem exquisiten Jazz-Trio erneut das volle Mr. Redhorn-Erlebnis.

0: Und das war die Sendung Jazzszene, eine Sendung der Kulturredaktion. Am Mikrofon war Serge Penner und ich sage ciao, bis zum nächsten Mal.
1: Tschüss. Schade, dass ihr schon wieder geht. Ist es denn schon wirklich so spät? Na dann lebt wohl. Grüßt alle Freunde von uns. Tschüss. Nett von euch, dass ihr heute kamt. Dass ihr euch die Zeit einmal nahmt. Hat sich gelohnt.
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4: Sehr geehrte Hörerinnen und Hörer, wir begrüßen Sie ganz herzlich zur Sendung Langsamfahrt, das Magazin rund um die Eisenbahn. Durch die Sendung führt sie Gregor Börner.
2: Herzlich willkommen zu Langsamfahrt. Schaut man raus aufs Land, gibt es oft keinen Bahnanschluss mehr. Gerade in der Fläche wurden in den letzten 50 Jahren viele Eisenbahnstrecken stillgelegt und einige davon noch abgebaut. Aber es liegen auch noch viele stillgelegte Strecken, die nicht abgebaut wurden. Hier und da kämpfen Vereine für die Reaktivierung einer solchen Strecke. Aber gerade bei Strecken, die sehr weit ländlich verlaufen, gibt es nicht so gute Chancen, dass diese reaktiviert werden, weil einfach nicht genug Menschen mitfahren wollen. So ein Zug muss ja auch eine gewisse Auslastung haben, um nicht nur warme Luft zu transportieren. In Ostwestfalen hat man sich in den letzten Jahren mit einer anderen Nutzung solcher stillgelegten Bahnstrecken befasst, die noch nicht abgebaut wurden. Das System Monocap, eine Einschienenbahn, eine Kapsel, die über die Gleise fährt. Durch kleinere Fahrzeuge müssen auch nicht so viele mitfahren, aber das Angebot ist trotzdem da. Ja, ihr habt richtig gehört, Einschienenbahn. Also ich rede hier nicht von einer Bahnstrecke, die nur ein Gleis hat. Das nennt man eingleisig. Aber eingleisige Strecken bestehen ja immer noch aus zwei Schienen. Das Konzept der Einschienenbahn sieht vor, dass das Fahrzeug nur auf einer der beiden Schienen fährt und sich auf einer eingleisigen Strecke, die ja aus zwei Schienen besteht, sogar begegnen können. Das System Monocap wird in Ostwestfalen schon seit einigen Jahren entwickelt. Mittlerweile gibt es auch zwei Testfahrzeuge. Das Konzept sieht mal vor, dass wie bei einer Seilbahn die Fahrzeuge sich in einem ständigen Umlauf hin und her bewegen und man diese per App buchen kann und diese dann anhalten. In der heutigen Sendung sprechen wir darüber, wie das Konzept Monocap funktioniert. Was passiert, damit die Fahrzeuge, die nur auf einer Schiene fahren, nicht einfach umfallen und wie weit es bis zur Serienreife ist. Noch ein kleiner Hinweis, ihr hört die Radiovariante von Langsamfahrt. Langsamfahrt erscheint eigentlich als Eisenbahn-Podcast auf langsamfahrt.de und in den üblichen Podcast-Portalen. Etwa alle zwei Wochen erscheint eine neue Folge. Die geht dann auch gerne mal länger als eine Stunde. Für das Radio muss ich die Interviews zum Teil deutlich zusammenkürzen. Also, wenn ihr euch für die Welt der Eisenbahn interessiert, verweise ich euch gerne an den Podcast. Da gibt es auch immer wieder Folgen, die es gar nicht ins Radio schaffen. Den Podcast gibt es auf langsamfahrt.de und überall da, wo es Podcasts gibt. Ich spreche mit Thorsten Försterling von der Technischen Hochschule Ostwestfalen-Lippe. Sie sind zuständig für Marketing und Öffentlichkeitsarbeit des Monocap-Systems. Hallo, Herr Försterling.
5: Ja, schönen guten Tag.
2: Das Monocap-System, wenn man sich das erstmal anschaut, es gibt Bilder im Internet, es gibt Simulationen. Wie beschreiben Sie das System?
5: Das ist eine wirklich gute Frage. Es ist ein kreiselstabilisiertes Einschienenfahrzeug zur Reaktivierung stillgelegter oder minder genutzter Strecken im ländlichen Raum. So etwas die sperrige Definition des Ganzen, was wir vorhaben. Wir fahren mit einem Fahrzeug mit zwei Rädern auf einer Schiene.
2: Okay, und wenn man jetzt eine Eisenbahnstrecke nimmt, die hat ja gewöhnlich zwei Schienen, könnte man quasi in zwei Richtungen auf einem Gleis fahren.
5: Ganz genau, das ist der Hintergrund. Wir wollen eine eingleisige Strecke, einen Gegenverkehr ermöglichen.
2: Okay, aber wir dröseln das jetzt gern mal im Detail auf. Ich könnte mir vorstellen, dass da viele noch so ein paar Schwierigkeiten haben, sich das vorzustellen. Also die Idee ist ja nicht neu. Es gab ja schon verschiedenste Arten von Einschienenbahnen, die eben nur eine Schiene brauchten und nicht wie die Eisenbahn zwei.
5: Richtig, ja, ganz genau. Es gibt auch heute noch viele Einschienenbahnsysteme auf eigenen Infrastruktur. Die werden auch neu weiterentwickelt. Da gibt es auch die Monorail Association, ein weltweiter Verbund von Einschienenbahnleuten, Einschienenbahnfachleuten, die sich um dieses Thema bemühen.
2: Also das Ganze ist nicht neu, ihr habt es nicht neu erfunden, ihr habt es quasi ja neu auferlegt?
5: Ja, wir haben eine Transformation einer vorhandenen Idee. Also wir haben eine Rekombination von Ideen. Wir wollen das Alte weiterentwickeln, in eine neue Stufe bringen, richtig. Und so haben wir die Idee von Louis Brennan und die Idee von kleinen Fahrzeugen zusammengebracht und möchten das in der vorhandenen Infrastruktur, also der Eisenbahnstrecke, die schon da ist, da aufs Gleis bringen, da in Bewegung setzen.
2: Ja, wenn ich mir jetzt die Größe von euren Prototypen mal so anschaue, kann man mal grob sagen, vielleicht so groß wie ein VW-Bus, aber vielleicht nur halb so breit. Also es sieht schon schmal und lang aus, aber zu den Prototypen kommen wir dann gleich. Also die Idee ist ein fahrendes Fahrzeug auf einer Schiene, auf dem nachher später mal Menschen mitfahren könnten.
5: Ganz genau, richtig. Auf der vorhandenen Infrastruktur, dass wir also keine neue Infrastruktur, keine neuen Gleise bauen müssen, sondern dass wir das, was da ist, weiter nutzen können.
2: So, jetzt ein Fahrzeug auf einer Schiene mit einer Spur droht natürlich, das klingt erstmal so, das könnte sehr wackelig sein, das könnte umfallen. Wie ist das Ganze denn stabilisiert, dass es eben nicht umfällt und auf einer Schiene fahren kann?
5: Ja, das ist die große, spannende und aufregende Sache, wenn man das erste Mal auch mitgefahren ist. Zwei Gyroskope sorgen dafür, dass die beiden Räder auf der Schiene fahren können. Ähnlich wie auf einem Fahrrad bin ich durch die Vorwärtsbewegung und die Rotation bin ich stabilisiert. Louis Brennan hatte 1907 diese Idee und hat das auch schon erfolgreich damals gelöst und auf die Schiene gebracht. Wir haben das heute etwas kleiner und kompakter als Louis Brennan das realisiert hat, weiterentwickelt. Zusätzlich haben wir auch noch ein Ausgleichsgewicht, das dafür sorgt, dass man, wenn sozusagen der Kreisel das auch von einer nicht ganz so günstigen Lage stabilisiert oder bei Kurvenfahrten, dass man eine angenehmere Position hat des Ganzen oder bei einer Fehlbeladung, also wenn alle auf einer Seite sitzen würden zum Beispiel.
2: Kennt man, wenn man auf dem Schiff vielleicht sitzt und alle auf der Seite sitzen, auf der es was zu sehen gibt. Ja, das kann natürlich hier auch passieren. Die Menschen, die achten ja nicht drauf. Die steigen ja auch in Zug oder in Bus ein und setzen sich hin, wo es gerade passt. Da achtet ja keiner drauf, dass irgendwas gleichmäßig beladen ist. Kann man sich das vielleicht so vorstellen, wenn ich so einen Kreisel auf dem Tisch einfach mal kreiseln lasse, der hat ja auch eine gewisse Stabilität, auch wenn ich ihn vielleicht mal anpuste.
5: Ganz genau. Also wir haben auch als kleines Geschenk immer die Holzkreisel, mit denen man das sehr schön zeigen kann, die man auch ja anstipsen kann. Man sieht sie weiter in ihrer Position bleiben oder auch dann in einer etwas schrägeren Position trotzdem stabil. Und das zeigt eigentlich am deutlichsten, wie die Kräfte funktionieren und warum das Ganze tatsächlich auch im Betrieb gehen kann.
2: So, das ist wahrscheinlich dann alles so in der Bodenplatte des Fahrzeugs untergebracht, vermute ich mal.
5: Ja, das genau. Wir haben eine Kabine, die oben drauf gesetzt ist und eine Unterkonstruktion, wo das Fahrwerk, der Antrieb, alles sich wiederfinden. Einfach auch aus dem Grund heraus, wir wollen eben nicht nur Personen transportieren, wir haben Anfragen auch nach Transport von Kleingütern oder nach Baustellen verkehren, wo Personen dann sozusagen in die Gleisbaustelle gebracht werden kann oder beim Tunnelbau, sodass wir mehrere Nutzungen mit demselben Unterbau realisieren können, ja.
2: Ja, also das sind schon weitere Szenarien, für die man das System auch nutzen kann. Die Idee war ja, auf stillgelegten Strecken, also auf mit vorhandener Infrastruktur, stillgelegter Strecken, was Neues zu machen, ohne darauf gleich wieder eine Eisenbahn fahren zu lassen. Woher kam denn die Idee, wir machen da was ganz anderes, statt so das Übliche, wir versuchen irgendwie die Politik dazu zu begeistern, eine Strecke zu reaktivieren?
5: Also der Wunsch von uns ist es, dass wir die Strecke mit leichten kleinen Schienenfahrzeugen schneller reaktivieren können, als wenn wir eine Vollbahn dort wieder hinbringen. Und natürlich sind auch Bedarfe nicht immer für eine Vollbahn, also einen normalen Zug gegeben. Und es ist an einer Infrastruktur, das ist ja nicht nur das Gleis, was dort liegt, es sind ja auch rechtliche Belange, die dort eine Rolle spielen, also die mit einem gewidmeten Gleis zusammenhängen, Kreuzungspunkte, Haltestellen, Anforderungen, die schon erfüllt worden sind, was es einfacher macht, eine vorhandene Strecke wieder zu reaktivieren oder wieder zu beleben. Reaktivieren ist ja der Begriff für die Vollbahn, damit es gelingt, wieder Leben auf die Strecke zu bringen. Das ist das Ziel und die Idee dahinter.
2: Aber gerade wenn man sich jetzt die Gefäßgröße mal so anschaut, ist es jetzt nicht dafür gedacht, ein Massentransportmittel zu sein im Gegensatz zu einem Zug?
5: Richtig, genau. Es ist ein kleines Transportmittel. Wir haben gesagt, es soll so gut sein wie das eigene Auto. Es soll auch die Vorteile besitzen eines autonomen, KI-gesteuerten Fahrzeugs, das auch in der Lage ist, diesen Komfort ein bisschen zu bieten wie das eigene Auto. Das ist ja das Maximum an Verwöhnung, was ich mir vorstellen kann, wenn es um Mobilität geht. Und wir fahren ja auch im ländlichen Raum, wo die Idee entstanden ist und wo sie auch zuerst eingesetzt werden soll, in einem ja sozial nicht so besetzten Raum wie in einer Stadt. Das heißt, wir haben viel weniger Anforderungen an Fahrgastbetrieb. Aber wir wollen, dass die Leute trotzdem, auch wenn es weniger Fahrgäste sind, sehr schnell und ja dauerhaft den Anschluss haben an die nächsten größeren Zentren. Also 24/7, wie eine Gondel, wie ein Paternoster im ständigen Umlauf. Die Kabinen fahren die ganze Zeit. Ich kann sie mit meinem Handy buchen und habe so die Möglichkeit, auch wenn nicht viele Passagiere da sind, eigentlich die ganze Zeit auf ein Mobilitätsangebot, ein zusätzliches Mobilitätsangebot zurückgreifen zu können.
2: Und Sie sagten, das Ganze autonom, also es hat jetzt nicht so vorne sitzt der Fahrer, sondern vorne und hinten ist eigentlich ja das Fahrzeug mit einer Wand geschlossen, sodass man eigentlich gar nicht nach vorne rausgucken kann.
5: Richtig, das ist auch eine Frage, die oft gestellt wird, warum man nicht nach vorne und rausgucken kann, weil man das ja so gewöhnt ist. Sie sprachen gerade schon auch von den Maßen der Kabine. Die Kabine ist nur 1,20 Meter breit, damit wir wirklich auf dem normalen Gleis auch den Gegenverkehr möglich machen können. Die 1,20 resultieren daraus, dass ich Fahrrad, Rollstuhl, Kinderwagen mitnehmen kann. Das führt dazu, dass wir auch nach der Außenseite etwas weiter überhängen mit der Kabine als zur Innenseite. Auch das kann der Kreisel und das Ausgleichsgewicht, die Verschiebemasse realisieren, dass wir dort fahren. Ich muss jetzt einmal kurz zurückgreifen. Also aus dem Sicherheitsbedürfnis heraus, das uns mitgeteilt wird von vulnerablen Gruppen, dass ich mit einem solchen autonomen Fahrzeug, wo kein Fahrer ist, dass ich damit auch in der Nacht allein fahren könnte, wenn ich das möchte. Um meinem Sicherheitsbedürfnis entgegenzukommen, weil ich weniger Angst habe, das wissen wir auch schon aus den Untersuchungen, dass die Technik versagt. Ich habe heute als Fahrgast häufiger Sorge vor dem, der von dem Fremden, der mit in die Kabine kommt, wenn ich sozusagen in einer Situation bin, in der ich alleine bin mit einer Person, was mir vielleicht unangenehm ist.
2: Also denkbar wäre zum Beispiel, dass man das später für sich alleine buchen kann, obwohl noch jemand mit will, der fährt dann halt mit dem Nächsten.
5: Richtig, ganz genau.
2: Aber das sind dann alles Ideen, die dann spruchreif werden, wenn das System eine gewisse Serienreife hat und man es macht. Ihr seid ja noch am Forschen, dass das überhaupt funktioniert, also die Grundlage schaffen, dass man es überhaupt vielleicht serienreif hinkriegen kann. Um nochmal so auf den Punkt der Sicherheit zurückzukommen. Ich habe mich da so ein bisschen reingelesen. Da ist ein 600 Kilo Element aus Blei drin, welches sich dreht und auch wenn das System erstmal ausfällt, sich erstmal weiter dreht, dass es eben nicht gleich umfällt. Also ihr habt schon direkt an Szenarien gedacht, die dann auch mal ein Stromausfall zum Beispiel sein können oder irgendeine technische Störung.
5: Vollkommen richtig. Also die 600 Kilo Bleigewicht, das ist die Ausgleichsmasse, die dafür sorgt, dass ich eben für den Fahrkomfort, dass wirklich die beste Position bei einseitiger Beladung hergestellt wird. Das sind zwei Kreisel, die dafür sorgen, dass das Fahrzeug stabil fährt. Und die Kreisel, wenn der Strom ausfällt, mal davon ab, dass wir redundante Systeme überall haben, was die Kolleginnen und Kollegen entwickeln, dass die Kreisel auch eine gewisse Nachlaufzeit haben, bis sozusagen das Fahrzeug ins Schwanken kommt, noch nicht gleich umfällt. Und dann gibt es natürlich auch noch also eine Vorrichtung, die dafür sorgt, also Stützen beziehungsweise eine Kufe, wenn das Fahrzeug wirklich eben zum Stehen kommt oder noch weiter ins Trudeln gerät, dass es damit dann auch in der richtigen Position bleiben kann.
2: Also die Stützen für den Notfall oder vielleicht auch zum Abstellen, wenn das Fahrzeug mal länger stehen soll.
5: Ja, genau.
2: Ja, dann haben wir dieses Bleigewicht. Das ist quasi der Ausgleich, wenn alle nur auf einer Seite sitzen. Das fährt dann im Fahrzeugboden entsprechend auf die andere Seite oder so weit rüber, dass es halt wieder in der Waage ist. Und zusätzlich zwei Kreisel, die das Ganze stabil halten, dass es nicht einfach umkippt.
5: Ganz genau. Und bei einem unserer Versuchsfahrzeuge, da haben wir auch einen Acrylboden, da kann man dann während der Fahrt sehr schön sehen, wie schnell und präzise die Ausgleichsmasse funktioniert. Die Kreisel drehen so schnell, da kann man leider nicht sehen, dass die sich tatsächlich drehen, aber bei der Ausgleichsmasse ist das zu erleben und das wird auch gerne angenommen, sich das einmal während der Fahrt anzuschauen.
2: Jetzt kann es ja mal vorkommen, wir fahren vielleicht unter einer Brücke durch, sind ein bisschen windgeschützt, das Fahrzeug fährt dann raus aufs freie Feld und dann kommt mal so ein schwerer Windstoß und drückt so ein bisschen gegen das Fahrzeug. Was passiert dann? Wackelt das?
5: Nein, es wackelt nicht. Das ist also das Erstaunliche, sondern die Kreisel gehen in eine Ausgleichsbewegung. Wenn man sich zum Beispiel hinstellt und das Fahrzeug einmal drückt, also im Stehen, dann merkt man, dass das gar nicht weggeht, wie man es erwartet, sondern dass es einem entgegenkommt, weil die Kreisel für den Ausgleich sorgen. Das ist auch etwas gewöhnungsbedürftig, wenn man das erste Mal sich damit beschäftigt. Es ist auch so, wenn die Leute das erste Mal damit fahren, gehen die immer davon aus, wenn man in die Kabine tritt, die würde nachgeben. Die würde sozusagen die Bewegung aufnehmen, wie man das kennt, meinetwegen, wenn man bei der Kirmes mit einem Fahrzeug gleicher Größe fährt. Aber das tut es nicht. Es ist ja, ich möchte sagen, fast als ob man auf ein Brett tritt. Man merkt überhaupt nicht, dass nur zwei Räder und diese beiden Gyroskope dafür sorgen, dass das so stabil steht.
2: Ja, das ist erstaunlich, was man da alles schon machen kann.
5: Ja.
2: Das muss wahrscheinlich auch eine Menge Sensoren haben, um erstmal zu wissen, wo findet gerade die Belastung statt, um dann möglichst schnell auszugleichen.
5: Sensorik ist, also die Kreisel, jetzt werden die Kollegen, die da so intensiv dran forschen und arbeiten, die werden jetzt wahrscheinlich aufstöhnen, aber es ist so, dass erstmal die Kreisel es alleine regeln könnten, die Ausgleichsmasse, die Verschiebemasse dafür sorgt, dass ich, wie gesagt, also eine komfortablere Position des Ganzen habe. Die Sensorik, die wir brauchen, die brauchen wir natürlich vornehmlich dann auch für das autonome Fahren. Das ist ein wesentlicher Punkt, wie es gelingt, dass diese Fahrzeuge ohne Fahrer in der Reihe wirklich funktionieren und sicher die Leute ans Ziel bringen.
2: Also man braucht nicht mal zwingend Sensoren, um die Kreisel so zu steuern, dass sie ausgleichen. Das schaffen sie von ganz alleine. Die Sensoren sind dafür da, nachher für das autonome Fahren.
5: Ja, und auch natürlich Ansteuerung, des, also die Inbetriebnahme, also für den ganzen Verlauf ist es so, dass ich das rein mechanisch lösen könnte, elektromechanisch, aber so natürlich die Sensorik dafür sorgt, dass das ganze System in sich geschlossen funktioniert.
2: Wir reden jetzt die ganze Zeit schon von Probefahrten und so. Also ihr habt auch schon zwei Prototypen. Die eine heißt Tusnelda, die andere heißt Hermann, was so ein bisschen mit eurer Region Ostwestfalen-Lippe zu tun hat. Das Hermannsdenkmal kennen vielleicht viele. Und Tusnelda war, meine ich, auch irgendwas aus der Richtung. Da bin ich jetzt geschichtsträchtig nicht ganz so dabei.
5: Das ist ja im Hermannsland ist das so ein bisschen, es gab einen Namenswettbewerb und mit sozusagen voraussehbarem Ergebnis, Hermann, das Hermannsland, also Arminius und seine Frau hieß Tusnelda, woraus sich dann das heutige Tussi ableitet, früher positiv besetzt, heute ja nicht mehr so schön, aber Hermann und Tusnelda waren Mann und Frau und das sind unsere ersten Versuchsfahrzeuge, ja.
2: Ja, also da habt ihr euch die Namen schon ein bisschen zur Region passend gesucht, was ja auch wieder schön ist. Ja, zwei Prototypen habt ihr eben gebaut, Tusnelda und Hermann, und macht gelegentlich auch mal Fahrten mit denen, um zu zeigen, so funktioniert das Ganze.
5: Richtig, also wir haben natürlich die Kolleginnen und Kollegen, das muss an dieser Stelle gesagt werden, es ist ja eine Vielzahl von Menschen, die daran forschen und entwickeln und die dann aus dieser Idee das geschaffen haben, was wir heute vorfinden, nämlich den technischen Reifegrad 5. Es gibt insgesamt neun wäre die Serienreife. Wir sind jetzt, wie das so schön heißt, Versuchsfahrzeug in Einsatzumgebung. Und ja, wir haben mit den Kolleginnen und Kollegen zusammen auch Fahrten angeboten, die dienen ja auch der Akzeptanz. Also dass wir den Menschen entlang der Strecke dann zeigen können, wie das funktioniert, dass die es selber erfahren können im besten Sinne, um sich mit dem System vertraut zu machen und das als Lösung vielleicht auch für sich zu akzeptieren zukünftig. Und wir werden auch in diesem Jahr, hoffentlich im Herbst, wieder so weit sein mit der zweiten Generation, dass wir dann den Menschen dann auch zeigen können, wie die Weiterentwicklung, wie es stattgefunden hat. Und dann werden wir nicht nur ein Designstudie und ein Versuchsfahrzeug haben, sondern dann wollen wir Design und Technik miteinander verheiraten und hoffen, dass wir dann im Herbst sozusagen mit der nächsten Generation ein schon, ja, in die Richtung der Serienreife gehendes Fahrzeug präsentieren können.
2: Ja, es gibt natürlich viele Ideen, was man mit Eisenbahnstrecken und zukünftigen Fahrzeugen irgendwie mal machen könnte, aber solange es keinen Prototypen gibt, solange man sich's nicht anschauen kann, ist es für viele halt nicht real. Oder halt bestenfalls nur eine Vorstellung. Also ihr habt das tatsächlich schon mal gebaut zum Zeigen. Hier, guckt mal Leute, das funktioniert. Und auf eurer Internetseite gibt es auch diverse kleine Filmchen, Animationen, Bilder davon. Also da kann man durchaus sehen, wie das so aussieht.
5: Es ist für uns ganz wichtig. Wir haben die Akzeptanzforschung jetzt mit dabei. Die Kolleginnen und Kollegen untersuchen, wie sozusagen diese soziale Intervention, die es ja ist, von einem normalen Schienenverkehr hin zu diesem außergewöhnlichen Verkehr, nicht ÖPNV, wir nennen es IPNV, individueller Personennahverkehr. Richtig auch, was Sie eingangs sagten, es gibt andere Systeme, Zwei-Wege-Fahrzeuge oder die Solartram Lütjeburg-Malente, die dort untersucht wird, wie man mit einer Infrastruktur anders und neu umgehen kann. Und es geht für den ländlichen Raum sehr oft darum, dass es eben kleine Gefäße sind, die in einer hohen Taktung fahren. Und wir haben durch die Filme und auch durch die Veranstaltung, die wir machen, eine hohe Resonanz, gerade von Bürgermeistern, Landräten, die bei uns fragen und sagen, das ist etwas, das könnten wir uns für unsere Strecke vorstellen, als Ergänzung zu dem. Die sehen dort drinnen in dieser Idee, sehen die eine Zuversichtsmaschine für den ländlichen Raum, dass man etwas dahin bringt, was auch wieder weitere Wertschätzung dem ländlichen Raum und dem Leben im ländlichen Raum entgegenbringt.
2: Wenn ich mir jetzt die Bilder der Prototypen anschaue, fällt auf, dass da noch so ein Arm dran ist und sich das Fahrzeug so an der anderen Schiene festhält. Das ist ja jetzt noch nicht das, wovon wir gesprochen haben. Fahrzeuge können sich begegnen da. Was hat es mit diesem Arm auf sich?
5: Also wir haben ihn erstmal orange gemacht, das sieht auch jeder sieht, das ist ganz wichtig. Das ist die Fangvorrichtung. Das dient... bei Tests manipulieren wir ja die Fahrzeuge, wir führen Fehler herbei und wir wollen vermeiden, dass das Fahrzeug komplett umkippen kann. Das ist keine starre Verbindung, das ist eine Teleskopstange, die ineinander, die erst dann zugreift, wenn das Fahrzeug sich um 10 Grad in die eine oder andere Richtung neigt. Und das krallt sich dann, wie Sie es ja auch eingangs gesagt hatten, an der anderen Schiene fest und verhindert, dass sie umkippt. Aber es ist kein Stützrad. Das ist das, was immer gesagt wird. Und das ist nur, wenn wir jetzt auch Publikum mitfahren lassen, dass wir eine zusätzliche Sicherung haben, weil wir eben ein Versuchsfahrzeug haben und kein zugelassenes Fahrzeug. Es ist ein Versuchsaufbau und das muss man immer berücksichtigen. Und von daher haben wir diese zusätzliche Sicherheitseinrichtung, die aber kein Stützrad ist, sondern eine Fangvorrichtung.
2: Ja, wenn man ehrlich ist, sieht sie auch nicht so aus, als ob sie dazugehört, sondern ist irgendwie so, da noch irgendwie mit dran gehängt, damit es halt für einen Versuch auf jeden Fall sicher ist.
5: Im Video vom November fahren wir ja ohne die Fangvorrichtung und auch aneinander vorbei, damit alle uns glauben, dass das funktioniert. Und es ist nicht mit KI gemacht, sondern es ist ganz real und hat genau so stattgefunden.
2: Ja, da muss man ja heutzutage ganz schön aufpassen.
5: Richtig.
2: So Videos. Jetzt braucht man natürlich auch eine Infrastruktur, auf der man mit solchen Fahrzeugen fahren kann. Dass die Fahrzeuge funktionieren, habt ihr schon gezeigt. Die Serienreife wird da wahrscheinlich auch irgendwann kommen. Aber jetzt braucht man eine Infrastruktur, auf der man fahren kann. Ihr könnt jetzt auf einem Teil der Extertalbahn Testfahrten machen. Was ist das für eine Strecke? Ist die stillgelegt? Ist das eine Museumsstrecke? So ein Zustand zwischen, wir haben keinen regelmäßigen Verkehr mehr, aber ein Verein fährt noch, weil so richtig stillgelegt, könnte man wahrscheinlich gar nicht fahren.
5: im Kreis Lippe, hier im Lipperland, da haben wir die Begertalbahn und die Extertalbahn und aktuell testen wir auf dem stillgelegten Abschnitt der Extertalbahn zwischen Bösingfeld und Rinteln. Dort ist also wirklich bahnbetrieblich stillgelegt. Dort fahren 3 Sinen an 5 Tagen in der Woche und an 2 Tagen können wir testen. Und ja, stillgelegte Strecken gibt es und es gibt eben auch Strecken, die noch gewidmet, aber nicht genutzt werden. Hier ist für uns die Fragestellung der Zulassung etwas, mit dem wir uns auch aktuell beschäftigen, weil dass wir kein gewöhnliches Fahrzeug der Bahn sind, in der Bahnwelt sind, das ist, denke ich, klar. Aber was wir erreichen möchten bei allen Schwierigkeiten, und die werden uns auch in den Kommentaren ja immer wieder entgegengehalten, wir wollen, oder unser Ziel ist es, wie auch das Ziel der Leute, die bei uns anfragen, dass wir im System Bahn irgendwann einmal fahren könnten. Das ist ein sehr, sehr weit in die Zukunft reichendes Ziel, aber da wollen wir hin und jetzt versuchen wir Schritt für Schritt dieses System in den Betrieb zu bringen, um dann die entsprechenden ja auch Nachweise liefern zu können, dass es sicher ist und auch wirklich angenommen wird von den Menschen.
2: Also bis wir auch davon reden können, dass es mit der normalen Bahn auf einer Strecke fahren kann, ist wahrscheinlich wirklich noch ein sehr, sehr großer Schritt. Wir sind ja auch in Deutschland, Land der Vorschriften und der Bürokratie und eine Zulassung ist da mit Sicherheit nicht ganz so einfach. Aber wenn man jetzt von einer eigenen Strecke ausgeht, auf der sonst nichts fährt, die nur für dieses Monocap-System da wäre, da könnte das Ganze natürlich schon wesentlich leichter aussehen, weil man da nicht noch andere Züge irgendwie mit einbringen müsste, dann reden wir gleich von Stellwerk und Co.
5: Vollkommen richtig.
2: Auf einem Gleis, einer Strecke mit den Fahrzeugen ist natürlich schon viel machbar. Wobei wir dann auch wahrscheinlich Herausforderungen haben. Wie sieht es mit Bahnübergängen zum Beispiel aus?
5: Das ist eine ganz spannende Frage, genauso wie die Frage nach den Weichen. Also zu dem, was Sie gerade sagten, ja, eine eigene Strecke, die wirklich getrennt ist vom Bahnnetz, da ist es zulassungsrechtlich sicherlich einfacher. Das ist auch in der Untersuchung. Die Art des Betriebes dieser kleinen Kabinen, die also immer im Kreis fahren, die also, das hat man noch gar nicht gesprochen, wir haben am Ende keine Schleife, sondern auf einer vorhandenen Strecke wird es eine Umsetzvorrichtung immer am Anfang und Ende einer Strecke geben und wahrscheinlich auch mittendrin, wo die Fahrzeuge angehoben und auf die andere Seite gesetzt werden. Wenn im Bild, dass die Strecke sozusagen das Depot ist für die Fahrzeuge, die immer wie bei einer Gondel, wie beim Skilift unterwegs sind, da ist der Bahnübergang, das wäre natürlich schlecht. Wenn die Bahn immer Vorrang hätte, dann käme ich mit meinem Auto nicht mehr auf die andere Seite. Das heißt, auch im Betriebskonzept müssen wir gucken, wie kann ich dieses System im ländlichen Raum realisieren und dann werden Monocaps an Bahnübergängen auch anhalten müssen, damit der Verkehr wieder fließen kann, also ähnlich wie wir es von Straßenbahnen kennen.
2: Ah gut, Bahnübergänge kann man dann je nachdem auch noch drumherum planen, Brücke drüber für die Straße, wie auch immer, wollte man ja eigentlich eh mal von weg vom Konzept Bahnübergang, aber gerade das mit den Weichen, das Fahrzeug hat einen Spurkranz auf beiden Seiten des Rades, also wenn man sich ein Eisenbahnrad anschaut, das hat zu der einen Seite hin diesen Spurkranz, dass es eben nicht von der Schiene runterfällt. Das Monocap-System, das ja nur eine Schiene nutzt, braucht den logischerweise auf beiden Seiten. Damit kann es aber schon nicht durch eine herkömmliche Weiche fahren.
5: Richtig.
2: Also da müsste man sich dann auch über Gedanken machen, wenn man da jetzt von Abzweigungen redet, wie könnte eine Weiche überhaupt aussehen?
5: Vollkommen richtig und das ist auch einer der Hauptkommentare und Nachfragen, wenn man sich das einmal anguckt in den sozialen Medien. Das ist uns bewusst von Anfang an, dass das so einfach nicht sein wird. Bei Brennan kann man sehen, auch in den, der hatte eine eigene Weiche für sein Einschienensystem entwickelt. Wir können mit zur jetzigen Zeit mit einem Doppelspurkranz nicht über eine normale Weiche drüber fahren. Das heißt, es muss betrieblich oder eben durch Manipulation an der Weiche beziehungsweise durch Ausbau und eine neue Weiche hergestellt werden, dass ich darüber fahren kann über diese Strecke. Und das ist ein wichtiger Entwicklungsschritt, den wir haben. Auch da werden wir schrittweise vorgehen von sozusagen betrieblichen Überlegungen, dass man vielleicht auch sagt, an der Strecke, die ja nur noch vom Monocap genutzt wird, wird es keine Weiche geben. Bis hin irgendwann, wie ich ja gerade sagte, dem Wunsch, innerhalb des Systems Bahn zu sein, Aber da müssen wir noch ein bisschen gerade an diesem kniffligen Problem dran arbeiten. Aber da gibt es schon schöne Überlegungen, die jetzt weiterentwickelt werden und hoffentlich auch irgendwann in ein Patent fließen können.
2: Ja, Sie sagten vorhin Paternoster-Prinzip, also die oder Skilift. Das ist ja eigentlich auch dasselbe. Die Fahrzeuge oder an der Seilbahn sieht man das auch immer wieder. Die Fahrzeuge sind immer in Betrieb. Am Ende geht es um eine Umlenkrolle und da kommen sie dann wieder zurück. Jetzt ist ja hier zum Beispiel denkbar, Sie sagten von der Hebeeinrichtung einfach, dass man die beiden Schienen mit einem schönen Kreis einfach miteinander verbindet an den Endstationen und dann fahren die Fahrzeuge quasi einmal rund.
5: Dann habe ich aber das Problem, dass ich ja einen Platzbedarf habe, den ich in dem normalen System der Strecke, die ich reaktivieren will, nicht habe. Und ich möchte ja keine weiteren Flächen in die Nutzung bringen, was ja wieder die ganzen Genehmigungsverfahren hat. Ich möchte in dem System bleiben, das vorhandene System so gut und so schnell wie möglich weiter nutzen. Und deswegen heben wir die Fahrzeuge an, setzen sie um und können zurückfahren. Das ist vom Platzbedarf her das Ideale und es ist auch nicht so aufwendig, wie jetzt wirklich eine große Schleife zu bauen, die ja ein Radius von mindestens 25 Metern bräuchte. Das ist also schon nicht unerheblich, was das für einen Platzbedarf nach sich zöge. Also eine vorhandene Strecke technisch so ertüchtigen, dass möglichst schnell die kleinen Kabinen dort fahren können. Ein IPNV möglich ist.
2: Ja, stimmt. Die Wendeschleife bräuchte einen gewissen Platz. Ist nicht überall machbar. An manchen Stellen vielleicht, an anderen eher weniger. Wenn man jetzt mal sich einfach so dieses Szenario in den Kopf ruft, die Nebenstrecke, die dann auf irgendeinen anderen Bahnhof zuführt und dann kann man da erstmal umsteigen, so als erster Schritt, sage ich jetzt mal, da könnte man sicherlich mit einer Umsetzvorrichtung schon einen schönen Anschluss schaffen. Man kommt von der Nebenstrecke vom Land zu dem Bahnhof, kann dann umsteigen. Dafür wäre es ja vielleicht schon ein erstes Szenario, wofür man es nutzen könnte.
5: Es ist ein Zubringer zu der normalen Bahn und es ist so, das sehen wir auch in der Akzeptanzforschung, die uns ja begleitet mit den Kolleginnen und Kollegen, dass die Leute, wenn wir sie in das System gebracht haben, auch wenn der IPNV ja jetzt nicht wie der ÖPNV eine so große Bündelung hat, bringen wir aber die Leute zum Bahnhof. Und wenn ich dann mit einem Monocap-System oder einem vergleichbaren schon an dem Bahnhof angekommen bin, ist die Wahrscheinlichkeit, dass ich ja dann auch mit der Bahn weiterfahre, groß. Das heißt, es ist ein Zubringer, damit wir wirklich diese Transformation der Mobilität hinbekommen. Und ein Kritikpunkt ist auch immer wieder an Schienensystemen, das kommt nicht überall hin. Das ist richtig, da wo die Schienen sind, werde ich ein solches System realisieren können. Die letzte Meile oder bestimmte Einzellagen erreiche ich damit nicht, sodass wir sagen, es ist so gut wie mit einem Auto, aber oder so gut wie mit dem eigenen Auto. Ich brauche aber immer auch ein Auto in bestimmten Bereichen des ländlichen Raums. Darauf werde ich nicht verzichten können. Es ist kein Ersatz dafür, sondern eine Ergänzung innerhalb des vorhandenen Modalsplit.
2: Jetzt braucht das System natürlich dann auch Möglichkeiten zum Ein- und Aussteigen. Jetzt hat man auf einer stillgelegten Strecke wahrscheinlich hier und da noch so einen Rest von einem alten Bahnsteig, den man natürlich dafür nutzen könnte. Was habt ihr euch da so gedacht? Sollte man da die ehemaligen Bahnsteige weiter nutzen oder das System noch viel flexibler denken, zwischendurch aussteigen können?
5: Also zwischendurch aussteigen, aber mit eigenem Haltepunkt, weil es ist, das war auch die Frage, kann ich nicht an einem Bahnübergang auch aussteigen? Das ist natürlich, wir haben ungefähr 60 Zentimeter, die ich sozusagen in Stufen überwinden muss, je nachdem, wie das Ganze ist, auch bis 90 Zentimeter, wenn sozusagen Gleis, Schotterlage ist, das wird nicht funktionieren. Es wird also mehr Haltepunkte geben als die vorhandenen. An

0: das Neue wird etwas zwischen 5 und 6 Metern haben. Das hängt jetzt noch ein bisschen vom Design ab. Wir werden Haltestellen haben, die nur ein Fahrzeug, also wenn die wenig frequentiert sind, also wird das Ganze ja eben so lang wie ein Fahrzeug sein. Oder aber wenn häufiger frequentierte Haltestellen, da werden dann 2 Fahrzeuge halten können, dass eben der Vorgang des Ein- und Aussteigens etwas schneller stattfinden kann, wenn ich 2 Fahrzeuge habe, die dort halten. Ja, es soll kleiner sein und auch sehr schmal, schnell zu realisieren.
1: Wenn man sich das jetzt so anschaut, diese Videos auf Ihrer Internetseite, wie so 2 Fahrzeuge hintereinander herfahren, kommunizieren die irgendwie miteinander, sodass das hintere Fahrzeug zum Beispiel mitbekommt, dass das vordere jetzt gleich anhalten möchte und vielleicht auch dann mal rechtzeitig anfängt zu bremsen?
0: Also ganz einfach gesagt, die fahren auf Sicht zueinander. Also die wissen immer voneinander, die sehen das, was vor ihnen stattfindet. Ist ja auch wichtig, wenn eben das Wildschwein, die Kuh oder ein Mensch dort auf dem Gleis steht, warum auch immer, was der da zu tun hat. Das heißt, die können auf Sicht miteinander fahren, sind nicht immer davon abhängig, dass sie komplett und die ganze Zeit mit einer Leitstelle verbunden sind, von wo aus die Fahrzeuge gesteuert sind, sondern sie sind damit im besten Sinne autonom, dass sie wissen, okay, das vordere Fahrzeug hat den und den Abstand, die und die Geschwindigkeit und da kann ich mich dran anpassen.
1: Gerade wenn wir dann über Geschwindigkeiten reden, wie schnell können denn Ihre Fahrzeuge fahren oder was ist nachher mal gedacht als die Geschwindigkeit, womit die unterwegs sind?
0: Also in den Betriebskonzepten und in den Überlegungen, unabhängig von dem, was technisch leistbar wäre, wird eine Geschwindigkeit von 60 km/h angenommen, was eben auch damit zusammenhängt, wie Streckenlänge und Anzahl der Haltestellen ist. Also es geht ja nicht darum, eine Höchstgeschwindigkeit zu erreichen, sondern die betrieblich richtige Geschwindigkeit. Und da gehen wir davon aus, dass es bei 60 km/h liegen wird.
1: Ja, also 60 km/h, das ist ja für ländliche Regionen auch völlig ausreichend. Jeder teste einfach mal selber mit, es gibt ja diverse Tacho-Apps, wie schnell ein Regionalzug auf solchen Nebenstrecken unterwegs ist. Das ist oft auch nicht schneller als 60. Darf man sich jetzt nicht von verunsichern lassen, dass das so langsam wäre. Das ist schon ganz in Ordnung eigentlich. Wenn man jetzt noch bedenkt, dass diese kleinen Fahrzeuge dann noch irgendwie noch anhalten müssen, ist 60, glaube ich, dann auch schon, wenn man an so Bremssysteme denkt, auch schon ganz ordentlich. Mhm. Ja, der Antrieb soll elektrisch sein, also muss auch noch irgendwo ein ordentlicher Akku untergebracht sein im Fahrzeug, dass es irgendwie auch vorher aufgeladen werden kann.
0: Genau. Also batterieelektrisch betrieben und von den derzeitigen Überlegungen so, dass ein Fahrzeug immer für eine Betriebsdauer auf der Strecke unterwegs sein kann, also 4 bis 6 Stunden, um dann aus dem Betrieb herausgenommen zu werden und geladen. Es gibt auch weitere Überlegungen mit Wechselakkus, aber das wird sich, glaube ich, zeigen in der tatsächlichen Nutzung, wie das auf einer Strecke aussieht. Und da hoffen wir, dass wir ja einen ersten Testregelbetrieb 2028 realisieren können, wenn es in der Entwicklung so weitergeht, um dann auch valide Aussagen dazu zu treffen, wie es vom Betriebssystem und den technischen Anforderungen am besten ist, mit dem Aufladen umzugehen.
1: Ja, das zeigt sich dann alles, wenn es produktiv geht, wie man das am besten macht. Jetzt seid ihr ja noch in ziemlichen Vorstufen von Testbetrieb. Aber Sie sagten gerade Testbetrieb 2028. Gibt es da schon konkrete Planungen, sodass Interessierte da vielleicht auch mal mitfahren können?
0: Also es geht ja jetzt schon, dass wir verschiedene Tage haben, wo Interessierte mitfahren können. Und wir haben erfreulicherweise eine so gute Resonanz, dass uns deutschlandweit Strecken angeboten werden, auf denen wir den Testregelbetrieb, also vor einem Regelbetrieb, auch durchführen können. Also wir haben die charmante Überlegung, dass wir das an verschiedenen Stellen machen können. Gerne möchten wir das natürlich in Hochschulnähe mit den Kolleginnen und Kollegen von der Hochschule Bielefeld und dem Fraunhofer, also als Technische Hochschule OWL auf der Begertalbahn realisieren, aber das muss erst noch einmal eruiert werden. Momentan sind wir mit der Extertalbahn sehr zufrieden.
1: Ja, also der Testbetrieb soll dann, ja, denke ich mal, auch da stattfinden.
0: Ja, also wir werden weiter dort testen, so ist es, bauen da auch gerade jetzt, was die Kommunikation angeht, eine Funkstrecke auf, damit wir da weiter testen können. Und dann möchten wir das eben, hat ja auch etwas mit der Logistik zu tun, mit den Kolleginnen und Kollegen im Lipperland realisieren und an anderer Stelle, was ja wichtig ist, unterschiedliche Sozialräume bringen ja auch

0: unterschiedliche Anforderungen. Sicherlich im Kern ist es gleich, wie ein Fahrzeug ja verwendet wird, aber wie viele Haltestellen brauche ich, wie nehmen die Leute das an, wie ist der vorhandene Modal Split. Wir sind ja keine Insellösung, sondern wir sind ja eingebunden in ein Mobilitätssystem und deswegen ist es ja auch so charmant, dass man uns so viele Strecken anbietet und ein so großes Interesse an dem System hat.
1: Ja, dann könntet ihr euch theoretisch auswählen, welche euch da am besten passt. So Stichwort die Umgebungsparameter. Jetzt müsste ein Bahnübergang zum Beispiel ja auch erst umgebaut werden, dass er mit dem Doppelspurkranz zurechtkommt. Eine Weiche ist natürlich störend, hatten wir schon drüber gesprochen. Also für den Testbetrieb ist am besten erstmal ein gerades Gleis ohne irgendwas groß dazwischen, außer ein paar Bahnsteige.
0: Ja, die anderen Sachen auch, weil das ist tatsächlich die Fragen, die ja am häufigsten gestellt werden und wie wir in der Lage sein werden, diese zu lösen. Aber es sind so viele kluge Köpfe mit da dran, so viele Kollegen, die sich von Bahnübergang über Betriebssystem, Wirtschaftlichkeit an den verschiedenen Hochschulen und Instituten Gedanken machen. Also ich glaube, wir werden zu einer sehr guten Lösung kommen.
1: Ja, es ist noch nicht produktiv, aber man kann es sich zumindest schon mal anschauen. Sie sagten vorhin, man könnte auch jetzt schon mitfahren. Haben Sie gelegentlich Fahrtage, bei denen interessierte Leute mitfahren können und sich mal anschauen können?
0: Ja, wir bieten immer wieder Fahrtage an. Wer Interesse hat, möge auf die Internetseite gucken. Momentan sind wir durch die Entwicklung der zweiten Generation an Fahrzeugen sehr stark eingebunden. Ich gehe davon aus, dass wir das erst wieder im Herbst diesmal anbieten können. Im Juli wollen wir eine Aktionswoche starten, mal gucken, wie unsere Kapazitäten sind. Fachbesucher sind jetzt schon herzlich eingeladen, uns auf der InnoTrans in diesem Jahr zu besuchen, um dann einmal hautnah zu sehen, was wir bis dahin geschafft haben.
1: Ja, weiter informieren kann man sich auf eurer Internetseite, verlinke ich mit auf langsamfahrt.de unter dem Eintrag zu dieser Sendung, sodass Interessierte auf jeden Fall die Möglichkeit haben, sich dann bei euch mal das Fahrzeug vielleicht mal anschauen zu können.
0: Sehr gerne, da freuen wir uns also über das Interesse und auch über die Rückmeldung, wie das Ganze verstanden und aufgenommen wird. Denn eine Idee wird erst dann zu einer Innovation, wenn sie akzeptiert worden ist. Sonst bleibt es eine Idee. Und wir wollen eben aus dieser Idee eine Innovation machen. Und es gibt ja immer den Spruch, der Erfolg hat viele Väter und der Misserfolg ist ein Waisenknabe. Ich möchte jetzt sagen, wenn man das positiv betrachtet, kann ich sagen, der Erfolg, den wir jetzt haben, hat viele Väter und Mütter, die dazu beigetragen haben, das wirklich in diesen Entwicklungsstand zu bringen. Und ich möchte an dieser Stelle auch noch einmal ein Dankeschön an den Gesamtprojektleiter, Professor Dr. Thomas Schulte, der jetzt seit 2020 das wirklich mit Beharrlichkeit und mit großem Enthusiasmus nach vorne bringt, sodass wir das, was wir jetzt haben, erreichen konnten. Mit den Kolleginnen und Kollegen zusammen.
1: Ja, das muss man natürlich auch erstmal sagen. Ihr seid weit über das Stadium einer Idee hinaus. Ihr habt Prototypen, mit denen ihr Vorführungen machen könnt. Ja, seit 2020 entwickeln Sie daran. Also Sie sind einmal die Technische Hochschule Ostwestfalen-Lippe, die Hochschule Bielefeld und das Fraunhofer IOSB-INA. Also mehrere zusammen entwickeln das. Es ist nicht eine Hochschule, die entwickelt, das sind mehrere, die sich da gemeinsam zusammengesetzt haben.
0: Richtig, und daraus ist also ein sehr starker Forschungsverbund und das macht das Ganze auch sehr aufregend im positiven Sinne, weil man so viele neue Impulse bekommt mit so vielen unterschiedlichen Fakultäten beziehungsweise auch Fachrichtungen zu tun hat. Ich sagte es schon, wir haben die Designer mit dabei auf der einen Seite, die Kabine entwickeln und die gucken, wie Barrierefreiheit und User Experience stattfinden kann, wie wir über Nachhaltigkeit nachdenken, wie wir es schaffen, dass die Leute auch das System, das technisch da ist, direkt verstehen, dass das also in dem Design sich wiederfindet, bis hin zu den, wie gesagt, den Technikern, Fahrwerkentwicklung, was Bremse, Stabilisierung, ganz großer Part, ganz großartige Kollegen, die mit dabei sind. Dann betriebswirtschaftliche Belange, die Akzeptanzforschung, die mit dabei ist und inzwischen auch ein ganzes Portfolio von anderen Projekten, die sich darum beschäftigen, wie man mit vorhandenen Strecken umgehen kann. Am Beispiel des Monocap eben aber auch, wie zum Beispiel bei der Hochschule Bielefeld mit einem Zweiwegefahrzeug mit anderen Systemen.
1: Jetzt habt ihr auch schon so ein paar Preise für das System MonoCap bekommen. Noch nicht produktiv im Einsatz, Prototypen fahren, aber schon Preise bekommen. Das heißt ja auch schon was.
0: Ja, da sind wir auch sehr stolz. Jetzt also zuerst für die Idee den Deutschen Mobilitätspreis 2018 Open Innovation, damals als Country Cap. Und dann hatten wir das große Glück, dass die Technische Hochschule Ostwestfalen-Lippe um die Professoren Schulte und Witte sich bereit erklärt haben, diese Idee aufzunehmen und dann wirklich zu einem Forschungsvorhaben zu machen. Sonst wäre das Ganze einfach eine Idee geblieben. Und jetzt zuletzt oder ja letztes Jahr im Oktober den Regio Star Award 2025, ich bin schon ein Jahr weiter. Und wie gesagt, da konnten sich europäisch geförderte Projekte bewerben, 266 waren es. Es gab 5 Preise und wir konnten für Connected Region den Preis einheimsen, haben das also, mussten es verteidigen, mussten es vorstellen. Das war im Übrigen eine ganz tolle Aktion, alle die Kollegen aus ganz Europa kennenlernen zu dürfen. Das war wirklich sehr aufregend. Und da sind wir sehr stolz, was die Kolleginnen und Kollegen da in der Kürze der Zeit geschafft haben. Und dass das da ausgezeichnet wurde als europäische Idee und als eine soziale Idee, die einzahlt auf die Idee der großen Zukunft im ländlichen Raum. Also dass der ländliche Raum ja nicht nur sozusagen so neben dem städtischen so ein Restgebiet ist, sondern eine eigene positive Wertschätzung hat, wo ich das Recht habe zu bleiben, the right to stay, wie die EU sagt, und dass MonoCap ein Teil davon sein könnte, diese Idee Wirklichkeit werden zu lassen oder weiter fortzuführen. Sie besteht ja schon.
1: Wie sieht denn die Finanzierung aus?
0: Wir sind momentan gefördert. Wir haben ja verschiedene Projekte, die aufeinander folgen und eben, ich sagte es, auch andere Projekte, die sich mit der Reaktivierung von Strecken beschäftigen. Also momentan alles gefördert, zusammen mit vielen Partnern, auch aus der Industrie. Aber es ist jetzt geplant tatsächlich, dass wir ausgründen, ein Spin-off, das am Anfang Potenziale untersucht, Möglichkeiten, Strecken unter die Lupe nimmt, um dann irgendwann produktiv wirklich mit dem Erreichen der Serienreife eine Gesellschaft zu haben oder das Ganze in einem, dass ein Hersteller das übernimmt, sodass diese Fahrzeuge dann wirklich gebaut werden. Es geht um die wirtschaftliche Verwertung dieser Idee und nicht um die Kunst, nicht die Kunst um der Kunst willen, sondern wirklich ein Fahrzeug auch in den Betrieb zu bringen.
1: Was muss denn geschehen, damit die MonoCaps irgendwann mal produktiv genutzt werden können? Also ihr plant jetzt als nächstes gerade die zweite Generation Prototypen und einen Testbetrieb. Was ist danach als Idee da oder was muss passieren, dass wir irgendwann mal zur Serienreife hinkommen?
0: Also der Testregelbetrieb ist die Voraussetzung für die Serienreife, weil es dann ein getestetes, im Betrieb getestetes System ist. Und wir müssen die Zulassung jetzt erreichen. Das ist die Voraussetzung, damit wir wirklich ohne eine Zulassung wäre das System ja wieder ein System, das auf einer eigenen Strecke fahren müsste, könnte nicht integriert werden. Also es ist wichtig, dass uns das gelingt und dass wir diese Begeisterung, die wir erleben für das System, dass wir die weitertragen können, dass wir Investoren finden, die dann auch bereit sind, das System aufzunehmen und ja die ersten Testflotten zu bauen, wo wir dann wirklich gucken können, wie das System angenommen wird in Benutzung. Es wird noch Anpassungen geben müssen, wie bei jedem Fahrzeug, gerade wenn es etwas gibt, was es vorher ja so ohne Vorbild, ein Fahrzeug ohne Vorbild, was es so noch nicht gab. Das ist jetzt wichtig und deswegen arbeiten wir mit allem Hochdruck darauf hin, auch Investoren zu finden, die bereit sind, in das System zu investieren, das mit uns in die Serienreife zu bringen, damit wir wirklich einen ersten regulären Betrieb 2032, wenn alles klappt, realisieren können.
1: Jetzt ist es ja rechtlich auch noch relativ aufwendig, dass aus einer stillgelegten Strecke was gemacht werden kann. Man hört das immer wieder mal von den ganzen Vereinen, die für eine Reaktivierung kämpfen, was da alles für große Hürden dabei sind, dass die Politik dann irgendwann mal sagt, ja, wir wollen die Strecke reaktivieren, dass dann das Geld dafür da ist. Dann wird die Strecke eigentlich einmal mehr oder weniger komplett neu gebaut. Wie könnte das beim MonoCap-Modell einfacher sein?
0: Also erstmal ist es ganz wichtig, deswegen ist das schön, dass Sie das erwähnen, die vielen ehrenamtlichen, engagierten Leute, die sich für den Erhalt einer vorhandenen Infrastruktur einsetzen und das wie in Lippe schon über 30 Jahre, die sind ja die Voraussetzung und die Basis, dass wir über solche Systeme überhaupt nachdenken können. Sonst wäre in den 90er Jahren noch viel mehr zurückgebaut worden und damit natürlich der Todesstoß dann für das, was vorhanden ist. Es gibt zwei Wege, die wir überlegen. Erst eine stillgelegte Strecke, aber da haben wir immer dieses Planfeststellungsverfahren wieder, was es dann ja sehr schwierig macht, die Strecke ja wieder in Betrieb zu nehmen, oder eine vorhandene Strecke, die nicht mehr genutzt wird, aber noch gewidmet. Das sind jetzt die großen Fragen, wie es uns gelingt, da innerhalb des bestehenden Rechtes einen Weg zu finden, das System zu etablieren. Was ich ganz anfangs sagte, dass es dann sozusagen, oder noch anders formuliert, von Seiten des zukünftigen Kunden, des Nutzers, also den Landräten, den Bürgermeistern, und da darf ich mit Stolz sagen, tatsächlich haben wir ja weltweite Anfragen, die möchten am liebsten das, was am schwierigsten zu erreichen ist, nämlich einen zeitlich getrennten Mischbetrieb. Also in Volllastzeiten mit starken Bedarfen fahre ich mit der Bahn, der normalen Bahn, und in Schwachlastzeiten in der Nacht, da fahre ich mit dem Monocab. Alle Leute, die sich mit Eisenbahnrecht beschäftigen und Ähnlichem, sagen zu Recht, das ist also eigentlich gar nicht denkbar und gar nicht realisierbar. Aber wir sind so verrückt und sagen, das wird nicht heute und auch nicht morgen und auch nicht 2028 und vielleicht auch noch nicht 2032 sein. Aber wenn das System zeigt, dass es funktioniert und sich etabliert und wir ja auch andere autonome Systeme innerhalb des Systems Bahn finden werden, vielleicht tut sich dann der Weg auf, dass wir auch das hinkriegen. Also die Hoffnung haben wir noch und wir arbeiten darauf hin.
1: Aber immerhin so ehrlich zu sein, als das ist schon eher ein sehr, sehr schwieriger Punkt, das zu realisieren. Da ist das auf der eigenen Strecke nur mit den Fahrzeugen schon das eher wahrscheinlichere Szenario, ja, was wahrscheinlich irgendwann auch mal machbar ist.
0: Richtig, und es ist auch wichtig, dass wir diese Machbarkeit zeigen und dass wir auch zeigen, dass wir sprachen ja am Anfang auch davon, dass wir natürlich nicht so viele Menschen transportieren können, nachvollziehbarerweise, wie mit einem System mit der Vollbahn. Wobei ich jetzt gerade ein Beispiel gehört hatte, da geht es eben um die um Städte, die mit Gondelbetrieb, dann eben eine innerstädtische Gondelanlage, Gondelbahn haben. Ja, wie sagt man?
1: Seilbahn, ja.
0: Seilbahn, das ist mein lieber Mann. Dass eine Seilbahn haben, dass die tatsächlich sagen, dass die auch am Tag bis zu 7000 Leute transportieren können. Und dann kommen wir natürlich schon in Größenordnung, wenn das also mit einem solchen System möglich ist. Ich bin gespannt, wie es sich mit dem Monocap darstellt, wie die Leute es annehmen und vor allem, wie die Frage sein wird am Anfang, wenn das System ganz neu ist, wie groß ist das Bedürfnis, alleine mit dem Monocap zu fahren, aus unterschiedlichsten, gerade meist Sicherheitsfragen heraus, oder inwieweit ist die Bereitschaft, wie so Mitfahrzentrale, wie so gemeinschaftlich ein solches System zu nutzen. Das wird ja auch noch ganz stark die Kapazität erklären und zeigen, die das System mit sich bringt. Also Kapazität, die technischen Voraussetzungen haben die Kolleginnen und Kollegen wirklich großartig gezeigt, dass das funktioniert. Die betrieblichen und die Akzeptanz, das werden wir jetzt in den nächsten Schritten sehen.
1: Ja, ausgelegt sind die Fahrzeuge jetzt nicht unbedingt dafür, dass man da alleine drin sitzt. Sie haben schon mehrere Plätze, aber theoretisch ist ja nachher alles auch so eine Preisfrage, wenn man dann daran denkt, wenn es produktiv genutzt wird. Also Ihre Idee ist ja, dass man sich das per App buchen kann. Die fahren ohnehin paternostermäßig immer auf der Strecke hin und her, und dann kann man sich die per App quasi buchen, und könnte ja dann noch eine Preisfrage sein. Möchte ich alleine fahren? Ist ein bisschen teurer. Können noch zwei, drei andere Leute mit drin sitzen? Ist ein bisschen günstiger.
0: Richtig. Also die Designer haben ja versucht, so viele Lastfälle wie möglich abbilden zu können. Familie mit Kleinkindern, Kinderwagen, Menschen im Rollstuhl oder mit einem Elektroscooter, dass ich ein Fahrrad mitnehmen kann, mehrere. Deswegen, wir haben ja ein Doppelkabinenkonzept, dass das realisiert ist. Aber richtig, wie ist es, wie bildet es sich ab, wenn ich alleine fahre? Kostet das dann mehr oder ist es dann für vulnerable Gruppen möglich, das tatsächlich zu machen? Wie ist es überhaupt mit der Finanzierung des Ganzen? Und Mobilität ist im ländlichen Raum, ja nicht nur im ländlichen Raum, ist ein Teil der Daseinsvorsorge. Es ist etwas, das auf das Gemeinwohl einzahlt und wir werden also eher auf eine Gemeinwohlrendite gehen, als dass wir tatsächlich im ländlichen Raum das Ganze aus dem Erlös mit Fahrpreisen, Fahrkarten rentierlich machen. Vor allem vor dem Hintergrund, wenn ich etwas wie Deutschland-Ticket oder sowas dann auch dort verwenden kann. Aber ich glaube, es ist wichtig, dass wir das Land mobil halten und dass wir hier eine vorhandene Infrastruktur neu und anders und unerwartet nutzen und damit den Modal Split sozusagen erweitern, ergänzen um etwas. Es wird autonome Systeme auf der Straße geben. Vielleicht können wir auf der Schiene etwas schneller sein als das Ganze, weil wir einen Fachkräftemangel haben, einen eklatanten. 2030 sollen nach Aussagen, das meine des VDV, 80.000 Busfahrer fehlen. Also das sind solche Größenordnungen, dass man sich gar nicht vorstellen kann, wie wir zukünftig dann den Betrieb, die Mobilität im ländlichen Raum aufrechterhalten wollen. Also es wird autonome Systeme geben und wir wollen einen Teil der Lösung sein, eine Ergänzung zu dem, was da jetzt auch an anderer Stelle klug überlegt wird.
1: Ja, also Testfahrten macht ihr schon, ein Probebetrieb ist ab 2028 geplant und dann hängt es natürlich auch von der Akzeptanz ab. Wenn es noch technische Probleme gibt, da kann man sich natürlich dann noch drum kümmern, die werden bestimmt noch kommen, die kommen bei allen neuen Systemen, aber dafür ist so ein Probe- und Testbetrieb ja nun mal auch da, um zu sehen, woran hängt es denn hier eigentlich noch. Aber wenn es dann Akzeptanz hat und die Politik dann sagt, jo, genau das wäre hier für unsere zwei, drei Dörfchen, die hier an der ehemaligen Strecke liegen, die Gleise liegen noch und dann hätten wir einen Zubringer in die nächste Stadt oder zu einem anderen Bahnhof oder wo auch immer hin, dann könnte das Ganze auch eine Serienreife bekommen.
0: Richtig.
1: Und wenn nicht hier, vielleicht im Ausland.
0: Ja, die Befürchtung gibt es auch tatsächlich, dass man Sorge hat, dass es wie viele andere guten Überlegungen im Ausland zuerst Widerhall findet und dort realisiert wird. Wie gesagt, wir haben Anfragen aus Japan, da war sogar eine Delegation schon bei uns, die sich das angeschaut hat. Und wir haben Anfragen aus Saudi-Arabien, Brasilien auch gehabt von Strecken, Alaska. Das ist natürlich auch eine Frage, wie das Ganze sich dann bei Schnee verhalten wird. Das konnten wir noch nicht beantworten bei großen Schneemengen. Aber ja, wir müssen dieses System testen und wir müssen mit diesem System zeigen, dass wir eine vorhandene Infrastruktur neu und anders nutzen. Das ist wichtig als Symbol. Die Landräte und Bürgermeister, ich kann es immer nur wieder sagen, sehen das als etwas Positives. Und wir brauchen das, damit wir auch diese Wertschätzung dem ländlichen Raum gegenüberbringen. Das hat ja auch was mit Demokratieerhalt zu tun, wenn ich mich nicht abgehängt fühle. Das Wort sagt es ja eigentlich schon so schön, sondern wir tragen dazu bei, dass das Land mobil bleibt.
1: Ja, also auf jeden Fall eine Idee auch für so dünner besiedelte Gegenden, auf denen ohnehin weniger Leute dann auch mitfahren wollen. Vielleicht dafür ja dann auch so die Idee, die Region nicht ganz so abgehängt zu lassen.
0: Richtig, das steht dahinter und das wird uns wieder gespiegelt, dass das auch ankommt.
1: Ja, aber wie gesagt, noch ist es die Idee, ihr habt Testfahrzeuge, Prototypen, ihr wollt einen Testbetrieb machen. Noch ist das Ganze in der Phase, dass wir nicht sagen können, das ist so für die nächste Reaktivierung direkt die Idee, aber das ist für die Zukunft eine Idee, die ihr weiterverfolgt und zeigt, dass es machbar ist und vielleicht ja für zukünftige Reaktivierungen oder wie man immer es auch dann nennen mag, eine Art Betriebskonzept.
0: Ganz genau. Ein großes Team arbeitet daran, diese Idee jetzt wirklich auf die Schiene zu bringen und in den Betrieb.
1: Ja, dann bedanke ich mich bei Ihnen. Thorsten Försterling von der Technischen Hochschule Ostwestfalen-Lippe, zuständig für Marketing und Öffentlichkeitsarbeit vom Monocap-System. Vielen Dank.
0: Ja, ich danke.
1: Ist ja doch ein interessantes Konzept, die Monocap. Weitere Informationen, ein paar Links und Videos und Bilder gibt's auf langsamfahrt.de unter dem Eintrag zu dieser Sendung. 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Damit verabschiede ich mich für heute. Mein Name ist Gregor Börner. Bis zum nächsten Mal. Tschüss!

0: herzlich willkommen zu einer neuen Folge von Ace Around the Cake. Wir sprechen über christliche Perspektiven auf das A-Spektrum. Übrigens haben wir auch schon in unserer ersten Podcast-Folge ein wenig zum Thema Heirat aus christlicher Perspektive erzählt, allerdings nicht sehr ausführlich, und so gibt es heute eine Folge, die sich damit etwas umfassender beschäftigt. Aber zunächst stellen wir uns natürlich wie immer kurz vor. Ich bin Lotta, meine Pronomen sind they, them, und ich bin Arrow Ace. Und weil es für heute relevant ist, sage ich auch noch kurz ein paar Worte dazu, welche Rolle Religion in meinem Leben spielt. Ich bin mit christlichen Traditionen aufgewachsen, allerdings nicht religiös. Und ich habe mich aber trotzdem schon immer für Religionen interessiert und in meiner Freizeit mich eben damit beschäftigt. Ich studiere vergleichende Sprachwissenschaft und Gender Studies und habe in diesem Zusammenhang Hebräisch gelernt und auch ein wenig Bibelübersetzung gehabt und fand das sehr interessant und mache momentan hier in meinem Auslandssemester auch ein Seminar zu Gender und Religion, was ich sehr spannend finde. Aber so richtig gut kenne ich mich mit der christlichen Perspektive auf das A-Spektrum nicht aus. Und deswegen sind heute noch zwei weitere Personen dabei, die sich damit schon mehr beschäftigt haben, nämlich Samu und Ash. Herzlich willkommen, ihr beiden. Schön, dass ihr da seid. Samu, magst du dich kurz vorstellen?
1: Ja, ich bin Samu. Meine Pronomen sind hier sieben oder they/them. Und ich bin Demi Aro Ace. Ich bin landeskirchlich aufgewachsen und war die letzten paar Jahre in einer baptistischen Gemeinde aktiv. Ich studiere Kulturwissenschaften. Und dann freue ich mich sehr, dass wir als heutigen Gast Ash dabei haben. Ash, magst du ein paar Worte zu dir sagen?
2: Natürlich. Hallo zusammen. Ich bin Ash. Ich benutze keine Pronomen oder they, them. Und ich bin Arrow Ace. Ich komme aus der Schweiz, was ihr vielleicht an meinem Akzent hören könnt. Und ich bin als Pastorenkind in einer Krishona, respektive heute Viva-Kirche, aufgewachsen. Dort bin ich nach wie vor ziemlich aktiv, zum Beispiel spiele ich in der Band mit, aber glaubensmäßig habe ich mich auch ziemlich stark vom Fundamentalismus entfernt. Ich gehe auch in die Mosaic Church in Zürich von der reformierten Kirche. Dort ist Priscilla Schwendimann Pastorin, falls das jemandem etwas sagt. Ich befinde mich jetzt schon einige Jahre auch in einem Dekonstruktionsprozess. Deshalb weiß ich auch gerade nicht wirklich, ob ich mich als religiös beschreiben werde oder spirituell und wo genau ich mich da jetzt identifiziere. Ich studiere Germanistik und Bibelwissenschaft. Also Bibelwissenschaft ist der Teil von Theologie, der sich mit den Sprachen, das heißt Altgriechisch und Bibelhebräisch, auseinandersetzt und auch dem historischen Kontext. Zum Teil haben wir auch einige Kurse zu inhaltlicher Auslegung, das ist aber dann meistens zusammen mit anderen Kursen. Danke euch, dass ich hier sein kann. Ich freue mich sehr. Ich hoffe, das kommt gut.
1: Ja, richtig schön, dass du heute dabei bist. Wie Lotta schon gesagt hat, wollen wir heute über christliche Perspektiven auf das A-Spektrum und insbesondere Asexualität und Aromantik reden. Dabei ist uns wichtig zu sagen, dass es sich hierbei um unsere eigenen Perspektiven handelt. Wir sind nicht allwissend und dementsprechend können wir nur teilen, wie wir die Bibel verstehen und welche Auslegungen wir eben von unserem Umfeld mitbekommen haben. Wir nutzen für die Bibelverse die Übersetzung Zürcher Bibel. In den Shownotes findet ihr nochmal die Bibelverse und den Link zu der Übersetzung.
0: Zuerst mal als Einstieg, wo seid ihr in christlichen Kreisen geoutet? Wie ist das passiert? Wie waren die Reaktionen? Und welche Unterschiede gab es vielleicht auch zu Outings außerhalb von christlichen Kreisen?
1: Ich habe mich bei ein paar einzelnen Personen in der Gemeinde, wo ich aktiv war, geoutet. Und bei meinen Eltern noch. Und manche Outings habe ich tatsächlich darüber gemacht, dass ich von diesem Podcast erzählt habe und erzählt habe, dass ich hier mitmache. Grüße gehen raus an dieser Stelle an die Leute, bei denen ich das so gemacht habe und die den Podcast daraufhin auch gehört haben. Und andere waren halt im Zusammenhang mit dem Thema Sex vor der Ehe, wo ich dann oft auch gar nicht das Label genannt habe, was ich benutze, sondern nur von meinen Erfahrungen berichtet habe. Bei sämtlichen Outings kamen quasi fast keine Reaktionen. Und gerade bei den ungelabelten Outings im Zusammenhang mit dem Thema hatte ich manchmal auch etwas das Gefühl, dass es nicht unbedingt als queer wahrgenommen wurde oder überhaupt als große Sache. Oder auch als Teil meiner Identität oder aber auch nicht als potenzielle Sünde. Ich weiß natürlich nicht, ob das so stimmt, mein Eindruck, weil es eben, wie gesagt, kaum Reaktionen gab, aber ich hatte so ein bisschen das Gefühl. Wie es im Vergleich zu nicht-christlichen Kreisen ist, weiß ich gar nicht so, weil ich nie so explizit mit nicht-christlichen Menschen außerhalb der R-Community drüber gesprochen habe.
2: Bei mir ist es so, dass ich allgemein sehr offen mit meiner Identität als ROAs-Person umgehe. Meistens erzähle ich dann aber einfach, dass ich queer bin und erst dann in einem zweiten Schritt, dass ich ROAs bin, was halt zu einiger queerfeindlicher Diskriminierung geführt hat, aber nicht spezifisch zu Art-Diskriminierung. Dadurch, dass viele Menschen sich überhaupt nicht auskennen mit Aromantik und Asexualität und diesem ganzen Spektrum, ist es auch so, dass das dann immer dazu führt, dass ich ganz viel Aufklärungsarbeit machen muss, darf, was auch immer. Das heißt, mit meinem Outing einher geht auch immer gleich so eine kleine Lektion in was Anziehungsformen angeht. Die meisten Outings waren aber relativ gut. Also ich habe kaum Diskriminierung miterlebt oder so. Und ich habe auch im Vergleich zu einem nicht kirchlichen Umfeld keine Unterschiede oder kaum Unterschiede gespürt. Außer in Spaces, die schon sehr aufgeklärt sind. Dort ist dann nämlich keine eben Aufklärung nötig.
0: Danke euch für eure Offenheit, so darüber zu berichten. Ash, du hast ja gerade auch schon ein bisschen Diskriminierung so angesprochen. Habt ihr jetzt explizit in religiösen Kontexten irgendwelche Erfahrungen mit Diskriminierung gemacht?
2: Neben Microaggressions, die es halt eigentlich überall gibt, nur einmal. In einem Gespräch hat mir mein Gegenüber dann gesagt, dass ich ja so Gottes göttlichem Plan widerspreche, weil es sei so unchristlich von mir, dass ich nicht meiner Pflicht als Christin folge und eine Familie gründe. Das war dann auch ein bisschen verwirrend, weil ja normalerweise so dieses Enthaltsamkeitsideal sehr hoch angesehen ist, vor allem bis zur Ehe. Das heißt, es war auch für mich überraschend, dass es so diese Reaktion aus meinem Gegenüber gelockt hat. Genau.
1: Ich habe zum Glück nie explizite Diskriminierung erlebt und ich finde es auch so ein bisschen eine lustige oder interessante Angelegenheit, weil sonst meistens ja eher der Fokus darauf liegt, was du alles nicht tun sollst. Und hier geht es aber um etwas, was du aber doch tun sollst, aber natürlich auch wieder nur auf eine ganz bestimmte Art und Weise. Ich wurde zum Glück nicht in strenger Purity Culture erzogen und habe beim Thema Sex vor der Ehe auch schnell ausgemacht, dass es jetzt für mich nicht so um den rein formalen Akt der rechtlichen Eheschließung oder so geht. Aber ich habe halt schon so daraus gezogen, dass ich erst Sex mit einer Person haben werde, wenn ich so ein stabiles Vertrauensverhältnis, eine stabile langfristige Bindung mit der Person habe. Und wann halt so aber auch, like, warum sollte man es auch anders machen? Das habe ich ja nicht so wirklich verstanden. Oder jetzt das Problem ist, jetzt ein bisschen zu warten oder so. Und auch so dieses Beziehungsverständnis, was nicht so sehr den Fokus auf Anziehung legt, sondern eher auf ein langfristig zusammen das Leben bewältigen. Das beides hat mir das Outing sehr schwer gemacht, das Innere. Weil meine Orientierung und meine Bedürfnisse oder Wünsche da eigentlich sehr gut reinpassen. Alles andere war weit, weit weg. Also keine Ahnung, sowas wie One-Night-Stands oder Partys oder keine Ahnung. Das kam in meiner Lebenswelt gar nicht vor. Und wenn, dann habe ich es halt kategorisch ausgeblendet. So, nee, die in meinem Umfeld, die machen das doch safe nicht. So, weil logisch, im besten Fall bekomme ich es ja auch nicht mit. Dementsprechend gab es keinen Konflikt. Und war dann auch so ein Kreislauf, also wegen meiner Orientierung habe ich die Normativitäten nicht in Frage gestellt und wegen Normativitäten habe ich meine Orientierung nicht hinterfragt. Ich dachte halt, jeder empfindet so wie ich und habe es im Nachhinein betrachtet vielleicht auch so ein bisschen wie als Grund für diese Regeln wahrgenommen. Also ja, der Grund für diese Regel ist, dass ich halt nichts mache, was ich gar nicht wirklich will oder so. Es gibt ja auch auf Instagram manchmal so Bullshit-Bingos. Und da habe ich mal eins über Demi-Orientierung gefunden, so kurz vor meinem inneren Outing. Und da stand halt als Bullshit-Satz sowas drin wie, das ist das Normale, alle empfinden so. Und dann saß ich da so und bin das Bingo halt so durchgegangen und habe versucht, alle Sätze zu verstehen und warum die Bullshit sind. Und dann saß ich da so und war so, ist es nicht. Und habe überlegt, was genau denn der Unterschied ist und dachte so, aber das ist doch das Normale. Wieso ist das nicht das Normale? Ja.
2: Ja, ich relate sehr zu deiner Geschichte hier. Vor allem dieses, dass man die Regel gar nicht so hinterfragt, weil es ja so mit meinem eigenen Empfinden übereinstimmt. Das ging mir genauso. Bei mir war es auch eher so, dass ich nicht wirklich gecheckt habe, was ich wirklich fühle, weil ich Romantik eine mega schöne Vorstellung finde. Das heißt, das kam dann bei mir wie so als Hindernis in Anführungszeichen noch dazu, dass ich die Vorstellung von Romantik mega schön fand, aber dann das irgendwie selber wie nie gespürt habe. Und wenn ich darum als Kind mit meinen Kirchenfreundinnen irgendwie Zeit verbracht habe, dann haben wir mega viel über Jungs wegen Cis-Heteronormativität gesprochen und über Liebe und über unser zukünftiges Leben als so coole christliche Menschen mit so einer Kleinfamilie. Also ja, so wirklich alle Stereotypen, die es gab, das war so unsere Idealvorstellung. Und ich habe das nicht wirklich hinterfragt, weil ich eben diese romantischen Gefühle also nicht hatte, aber so eine schöne Vorstellung fand. Und gleichzeitig kann ich mich dann auch an Momente erinnern, wo ich dann so war, ja, warum bilden wir nicht einfach eine Wege alle zusammen und dann können wir dort leben und wir müssen ja gar nicht heiraten. Also Jungs braucht es jetzt auch nicht, um dieses Stereotyp so aufrechtzuerhalten. Das heißt, es war schon auch diese, vielleicht dieser Unterschied in diesen Wahrnehmungen bei mir da.
0: Ich finde es sehr interessant, gerade von euren Erfahrungen und Wahrnehmungen da zu hören, weil ich diese Erfahrung auch gemacht habe, eben nicht in einem christlichen Kontext, aber ich finde, das zeigt ganz gut, dass diese Beziehungsnormen, Amatonormativität, Allonormativität auch unabhängig von bestimmten Religionen, von Glauben oder eben auch nicht in unserer Gesellschaft verankert sind. Als nächstes wollen wir über die Bilder von Asexualität in der Bibel sprechen. Und um da einzusteigen, möchte ich kurz noch einen kleinen Exkurs machen, so zu Asexualität versus Enthaltsamkeit, weil eben Asexualität nicht das gleiche ist wie sexuelle Enthaltsamkeit und auch unverheiratet sein eben nicht bedeutet, dass die Person sozusagen enthaltsam leben muss, soll, wie auch immer. Und ja, ich glaube, das ist uns eigentlich allen bewusst. Ich möchte aber in dem Zusammenhang noch kurz etwas teilen, wie ich eben diese Norm der Heirat und der Enthaltsamkeit nochmal besonders gespürt habe oder was das eben betont. Ich studiere ja momentan in Frankreich und bei diesem ganzen bürokratischen Zeugs muss ich auch immer wieder meinen sogenannten Familienstand im gesetzlichen Sinne angeben, so wie das in Deutschen auch ganz oft so ist. Im Deutschen wäre das dann einfach ledig, weil ich nicht im gesetzlichen Sinne irgendwie verheiratet, verpartnert, wie auch immer bin. Und im Französischen ist das interessanterweise célibataire. Und das hat mich sehr stutzig gemacht, weil ich das Wort natürlich sofort mit dem deutschen Wort Zölibat in Verbindung bringe, was eben diese sexuelle Enthaltsamkeit meint. Und ja, ich habe mich dann mal so auf der Suche nach der Etymologie davon gemacht, auch weil ja, ich mich einfach sehr dafür interessiere, wo Wörter herkommt, Studium und so. Und das kommt vom lateinischen caelebs und beschreibt einfach Personen, die alleine leben. Ist vermutlich auch verwandt mit kevala, das ist ein Wort aus Sanskrit und bedeutet allein. Und das célibataire im Französischen bedeutet, dass Mensch unverheiratet ist, ist also näher dran als die deutsche Bedeutung Zölibat, die wir heute haben. Und es ist interessant, wie eben durch so ein Wort dann Normvorstellungen sichtbar werden, finde ich. Gerade wenn wir das Stichwort Amatonormativität hinzuziehen, also Unverheiratet sein wird mit Alleinsein gleichgesetzt. Und dann natürlich im Deutschen, wo das sich dann sogar so weit gewandelt hat, dass das Zölibat, also Zölibatär, mit sexueller Enthaltsamkeit gleichgesetzt ist. Ich möchte an dieser Stelle aber nochmal hervorheben, dass sich auch mit dieser Etymologie ein sehr begrenztes Verständnis von zwischenmenschlichen Beziehungen und Familie zeigt. Aber ich glaube, wenn wir da jetzt noch mehr zu erklären, wird das wirklich den Rahmen sprengen.
1: Ich finde in dem Zusammenhang auch eine Frage spannend, die ich neulich von anderen gelesen habe, nämlich, ist es überhaupt ein Zölibat, wenn die Person asexuell ist und gar nicht ein aktiv vorhandenes Bedürfnis unterdrückt oder sozusagen gefastet wird? Da ist dann wieder die Frage, was macht eigentlich ein Zölibat aus oder auch, was ist der Grund für ein Zölibat? Also haben wir da eben eher diesen Opferaspekt quasi, so ich opfere ein Bedürfnis, dem ich dann nicht nachgehe. Oder ist es eher so praktischer Natur, okay, ich bin irgendwie nicht in einer Beziehung, damit ich mehr Zeit habe, um mich auf andere Dinge zu konzentrieren? Das fand ich auch sehr spannend da.
0: Ich denke, dass das sogar noch komplexer sein kann, die Frage, weil nur weil eine Person asexuell ist, heißt das ja nicht, dass sie keine Libido zum Beispiel hat oder das Bedürfnis nach einer sexuellen Interaktion. Und dann wäre auch die Frage, was ist eigentlich diese sexuelle Enthaltsamkeit, wo Mensch dann quasi dieses Opfer bringt? Ist es dieses, ich habe ein körperliches Bedürfnis, aber ich lebe es nicht aus? Oder ist es, ich spüre diese Anziehung und mache aber nichts weiter dann daraus mit Menschen? Aber ich glaube, es ist vielleicht auch eine Frage, die wir hier in diesem Podcast so jetzt nicht beantworten können.
1: Ja, leider, hat man ja gesagt, dass wir den Rahmen jetzt ganz sicher sprengen und wir können da ja gerne mal eine andere Folge drüber machen.
2: Es gibt auch einige Bibelstellen, die mit dem Zölibat oft in Verbindung gebracht werden. Und da gibt es eine, die ist ziemlich interessant, nämlich spricht Jesus da von Eunuchen. Eunuchen sind Menschen, deren Penisse abgeschnitten wurden, um irgendwie bessere DienerInnen zu sein und besser für bestimmte Aufgaben zuständig zu sein. Ja, halt so ein antike Ding. Und Jesus sagt da an einer Stelle, dass es Eunuchen gibt, bei denen das von Geburt an so ist, dass es Eunuchen gibt, bei denen das unfreiwillig geschehen ist und dann Eunuchen, die das selber wählen. Und eine sehr häufige Auslegung von dieser Stelle, die ich persönlich nicht ganz stimmig wahrnehme, ist, dass das sich eben auch auf Beziehungen und vor allem auf sexuelle Beziehungen bezieht. Nämlich, dass es Menschen gibt, die halt von Geburt an keine Beziehung eingehen wollen mit anderen Personen, dass es aber auch Personen gibt, denen das verweigert wird, aus welchem Grund auch immer. Und dass es aber auch Personen gibt, die freiwillig eben sozusagen in ein Zölibat gehen. Und dieser Standpunkt oder diese Auslegung, die wird dann oft auch in so Büchern verwendet, bei denen es eben um sexuelle Enthaltsamkeit und so geht. Ich persönlich finde es stimmiger, diese Stelle nicht so zu lesen, sondern in Bezug auf zum Beispiel intergeschlechtliche Menschen oder Transpersonen allgemein. Das ist aber auch wieder ein großes Fass, was sehr, sehr viel aufmachen würde. Sehr spannend zum darüber nachdenken, aber nicht hier in diesem Podcast jetzt.
0: Zumal ja auch das Vorhandensein eines Geschlechtsteils oder eben nicht, auch nicht mit einer bestimmten sexuellen Präferenz oder einer sexuellen Orientierung in Verbindung gebracht werden muss. Aber natürlich können wir das auch als eine mögliche Interpretation lesen, als eine Metapher vielleicht für etwas. Aber wie du gesagt hast, gibt es eben auch eine andere Version, eine andere Interpretationsmöglichkeit, die zumindest aus unserer Sicht in dem Fall mehr Sinn ergibt. Jetzt haben wir schon ein bisschen über Bilder von Asexualität in der Bibel gesprochen und als nächstes würde mich jetzt nochmal interessieren, wie das denn mit der Romantik oder Aromantik in der Bibel ist. Also ist Romantik und vor allem Romantik ohne Sex oder eben Aromantik in der Kirche ein Thema?
2: Also es gibt unglaublich viele Bücher über das Single-Sein, die da besprechen, wie genau das ist mit dem Christsein und dem Single-Sein. Ich persönlich kenne keines, das auch über Aromantik spricht oder auch Asexualität, also dass diese Begriffe des A-Spektrums überhaupt aufnimmt. Und es gibt dann auch, ja, so Beziehungsratgeber, das ist eine ziemlich große Sparte an christlicher Literatur. Ich habe da vor einem Weilchen, ich glaube vor einem Jahr etwa, eine Arbeit darüber geschrieben, wie sich der Sexualwortschatz in so freikirchlichen Beziehungsratgebern in den letzten 40 Jahren so verändert hat, was so die Schwerpunkte waren und so. Und was mir da besonders aufgefallen ist, ist, dass da Frauen oft als weniger sexuelle und in den einen sogar gar als asexuelle Wesen inszeniert wurden. Da wurde natürlich dann nicht gesagt, dass diese Personen oder diese Frauen eben asexuell sind, aber es wurde so aus dem Kontext klar. Und dann gab es Stellen, an dieser Stelle eine kurze Content Warning für sexuelle Gewalt, die dann in die Richtung gingen von, ja, die Frau muss halt für Sex hinhalten, dafür sorgt ja dann der Mann für sie und sie liebt ihn ja, dann ist das ja nicht schlimm, auch wenn sie das gar nicht will. Aber sie muss ja nicht arbeiten, dann kann sie auch mal an einem Abend für ihren Mann arbeiten. Also so wirklich schwierige Sachen, was da so stand. Und in all den Büchern gibt es dann eben auch die Vorstellung, dass die beiden Beziehungsmenschen, die natürlich monogam leben, für immer zusammenbleiben müssen, egal ob sie sich überhaupt irgendwann in Zukunft noch sympathisch finden oder nicht. Das heißt, es ging wie darum, dass dieses Konstrukt der romantischen Beziehung oder der Beziehung überhaupt wichtiger war als ihre Gefühle einander gegenüber. Diese Vorstellung, die ist leider auch heute noch oft da, zum Glück nicht mehr in diesem Ausmaß, wie es zum Teil in diesen Büchern stand. Oder so erlebe ich das zumindest. Ich bin auch nicht in ultrakonservativen Kreisen aufgewachsen. Das heißt, vielleicht in gewissen Brüdergemeinden kann es sein, dass da noch solche Vorstellungen da sind. Aber das ist so im Grunde genommen auch heute noch die Vorstellung, dass das Mensch sich nicht trennen sollte, weil das ist ja dann eine Sünde. Ein Aspekt, der da auch wichtig ist zu beachten, ist, dass das Christentum eine Religion ist, die viele, viele Jahrhunderte vor unserem heutigen Romantikverständnis entstanden ist. In der Bibel gibt es keine Stelle, die meines Empfindens nach oder meiner Meinung nach über romantische Beziehungen oder romantische Gefühle schreibt. Da es dieses Wort auch gar nicht gab für eine romantische Beziehung. Dadurch ist es auch sehr schwierig, die Bibel als Grundlage für irgendwelche heutigen Konzepte von romantischen und dann weitergedacht auch sexuellen Beziehungen zu nehmen. Was aber sowieso bei sehr vielem so ist, da das Christentum ja in der Antike entstanden ist und somit ganz viele antike Denkmuster da drin zu sehen sind und die dann oft halt einfach auf heute, auf unsere moderne Welt übertragen werden. Noch ein bisschen Religionskritik.
0: Ja, gerade zu diesem geschichtlichen Background haben wir, wie ich vorhin schon erwähnt habe, in unserer ersten Folge ein bisschen darüber gesprochen. Also falls ihr euch dafür interessiert, ist hier an dieser Stelle der Verweis, dass ihr das in unserer allerersten Folge findet.
1: Genau, es gibt auch in der Bibel nicht unbedingt viele Verse, die sich so auf Romantik beziehen. Schon gar nicht auf die Romantik, die wir sie heute verstehen. Was vielleicht auch mit dafür Grund sein könnte, dass viele Bibelverse, die sich allgemein auf Liebe oder auch auf Nächstenliebe beziehen, zum Beispiel für Trauverse romantisch umgedeutet werden. Einer dieser beliebten Trauverse ist auch aktuell Jahreslosung. Also für alle, die nicht wissen, was die Jahreslosung ist, das ist halt ein Bibelvers, der sozusagen so ein bisschen, ich beschreibe es mal als Motto für das Jahr, rausgelost wird. Und das ist dieses Jahr, alles, was ihr tut, soll in Liebe geschehen. Das steht in 1. Korinther 16, Vers 14. Und ich finde das auch mega valid, das auch auf Romantik zu beziehen oder auch auf romantische Beziehungen. Aber manchmal ist es vielleicht auch ein bisschen nervig, wenn alles, was mit Liebe zu tun hat, dann gleich automatisch romantisch gedeutet wird. Wie geht es euch damit?
2: Ja, mir geht es da genau gleich wie dir. Ich finde es auch mega schwierig, wenn wir unsere Vorstellung von Romantik einfach auf das damalige Konzept drücken. Das ist ja dann auch sehr sozusagen anachronistisch. Also das ist, wenn man ein modernes Konzept oder ein modernes Wort oder eine moderne Theorie auf etwas, in diesem Fall jetzt Antikes, drückt. Und ich kann es nur vom Zweiten Testament jetzt mit Sicherheit sagen, also vom Neuen Testament, weil ich das Alte Testament noch nicht so genau durchgelesen habe. Aber da gibt es auf jeden Fall viele Begriffe für Liebe, aber auch keinen für den in unserem heutigen Verständnis romantisch.
0: Ich denke auch, dass es sehr viele verschiedene Arten von Liebe gibt. Aber wenn wir eben im Deutschen von Liebe sprechen, dann sprechen wir meistens oder die meisten Menschen meinen damit die romantische Liebe, die Menschen vielleicht empfinden, wenn sie romantische Anziehung zueinander haben. Und ich finde, das zeigt auch sehr gut die Problematik von Übersetzungen, so wie du, Ash, das gerade angesprochen hast, dass es eben viele Begriffe für Liebe gibt, aber eben kein für unseren im heutigen Verständnis von romantischer Liebe, weil eine Übersetzung ist auch immer eine Interpretation. Sprachen funktionieren eben ganz unterschiedlich, haben unterschiedliche Wörter, um unterschiedliche Konzepte zu beschreiben, drücken Dinge aus, die in einer anderen Sprache nicht ausgedrückt werden können und umgekehrt. Und deswegen ist jede Übersetzung und die Bibel ist immer übersetzt ins Deutsche, wenn wir sie im Deutschen lesen, weil das Original eben nicht auf Deutsch geschrieben wurde, immer eine Interpretation. Und wenn wir die Bibel übersetzen, haben wir sehr, sehr viele Möglichkeiten, wie wir sie übersetzen können. Und mit jeder unserer Übersetzungen kommt eben eine Interpretation von uns mit rein. Und ich finde, das ist eben da auch immer sehr wichtig zu beachten. Und das ist eben auch gerade das Problematische, wenn wir eine Bibelübersetzung als die einzig wahre ansehen.
2: Preach. Voll. Und durch diese, nicht per se Falschübersetzung, aber durch dieses sozusagen Auslassen davon, dass es dieses romantische Konzept in der Bibel nicht gibt, ergibt sich ja auch eine Leerstelle, die dann für Menschen, die eben romantische Gefühle empfinden und die das gerne auch in der Bibel fänden, die sie dann irgendwie füllen müssen. Und darum finde ich es schon, wie Samu vorher auch gesagt hat, valid, wenn man diese Verse so auslegt, dass sie eben auch auf das eigene Liebesverständnis, auf das eigene romantische Liebesverständnis zupassen. Meistens begegnet mir das ja dann auch auf Hochzeiten, wo diese Verse dann auf die Liebe zwischen den beiden Heiratenden bezogen werden. Auch wenn das eben meistens ein ganz anderer Kontext ist. Apropos Heirat gibt es in der Bibel einen sehr prominenten Vergleich oder eine sehr prominente Metapher, die sich durch beide Testamente zieht, dass im Alten Testament oder im Ersten Testament Jerusalem und im Zweiten Testament dann alle Gläubigen als Braut von Gott oder respektive im Zweiten Testament dann Jesus bezeichnet werden. Das wird dann oft so ausgelegt, dass Gott sich voller Fürsorge zu dem Menschen zuwendet und diese Liebe von Gott eben dann fast einer romantischen Liebe gleichgesetzt wird. Lustigerweise oder spannend daran ist auch, dass da nie auf eine sexuelle Liebe irgendwie Bezug genommen wird, obwohl das ja theoretisch auch nach christlichem Verständnis in die Ehe gehört. Aber das ist ja dann mega fest unsere moderne Vorstellung von Hochzeit. Also ich habe mich damit jetzt noch nicht mega befasst, aber ich kann mir gut vorstellen, dass es auch viel mehr um so dieses Besitzverhältnis ging, das ja in der Antike sehr prominent war. Ja, ganz allgemein gesehen habe ich kein Problem damit, wenn Verse romantisch umgedeutet werden. Also natürlich nicht. Ich lese ja auch gerne die Bibel queer, was dann auch nicht den ursprünglichen Sinn der Bibel ist. Gleichzeitig ist es mir mega wichtig, dass das den Beteiligten dann bewusst ist. Also wenn zum Beispiel gesagt wird, diese Stelle ist in diesem Kontext geschrieben, heute legen wir sie aber so und so aus.

0: weil sie einfach alle gut sind. genau. Aber eine Stelle, die ich noch in Bezug auf die unterschiedlichen Arten von Liebe interessant finde, im Zweiten Testament, ist 1. Korinther 13. Die Stelle geht folgendermaßen: Wenn ich mit Menschen und mit Engelszungen rede, aber keine Liebe habe, so bin ich ein tönendes Erz, eine lärmende Zimbel. Und wenn ich die Gabe prophetischer Rede habe und alle Geheimnisse kenne und alle Erkenntnis besitze, und wenn ich allen Glauben habe, Berge zu versetzen, aber keine Liebe, so bin ich nichts. Und wenn ich all meine Habe verschenke und meinen Leib dahin gebe, dass ich verbrannt werde, aber keine Liebe habe, so nützt es mir nichts. Die Liebe hat den langen Atem, gütig ist die Liebe, sie eifert nicht. Die Liebe prahlt nicht, sie bläht sich nicht auf, etc., etc. Und da finde ich super spannend, dass oft ja dann gesagt wird, okay, wenn es vielleicht nicht um das Gefühl geht, dann geht es vielleicht um Taten. Und hier ist aber wieder die Taten auch nicht. Und dann habe ich halt überlegt, vielleicht gibt es ja noch sozusagen so eine weitere Komponente, also vielleicht eher sowas wie eine Lebenshaltung. Was meinst du, Ash? Was ist die so berühmt berüchtigte Nächstenliebe? Oder welcher Natur ist die Nächstenliebe?
1: Zum Glück haben wir heute Abend noch lange Zeit für lange Diskussionen. Ja, also ich gebe da jetzt eine relativ kurze Antwort. Ja. Genau, ja. Die Bibel selbst gibt ja da auch keine eindeutige Antwort darauf. Darum gibt es ja die Möglichkeit, dann lange darüber zu diskutieren und verschiedene Bibelstellen verschieden zu bewerten, was ja auch davon kommt, dass die Bibel aus sehr, sehr vielen theologischen Richtungen und Interpretationen zusammengestellt ist. Ich persönlich mag eben 1. Korinther 13 sehr, weil es meiner eigenen Interpretation von Nächstenliebe respektive auch Liebe generell entspricht. Also ich lese diese Stelle ähnlich wie du, dass es eben nicht um die Taten geht, sondern mehr um eine Lebenshaltung oder eine Grundhaltung von Liebe, in Anführungszeichen, die dann meine Taten beeinflusst. Spannend ist auch, dass hier im Altgriechischen an dieser Stelle und auch an vielen anderen Stellen ein Wort steht, das Agape heißt. Das ist, ja, übersetzt wird es halt als Liebe. Da es kein wirklich besseres Wort im Deutschen gibt. Also wir im Deutschen haben da unsere Bedeutungsvielfalt von Liebe sehr zurückgefahren, weil im Griechischen gibt es sehr, sehr viele Begriffe für Liebe. Und darunter eben diese Agape-Liebe. Dieses Wort wird in der Bibel dann meistens in solchen Kontexten gebraucht, die dann in den Übersetzungen die Konnotation bedingungslos dazu haben. Also meistens ist es dann auch im Zusammenhang mit Gott, der dann bedingungslos liebt und wird so als eine göttliche Idealliebe eigentlich dargestellt. Die neutestamentliche Gottheit, die kann auch nur Agapen, um es so richtig zu konjugieren, sie kann nur bedingungslos lieben. Und diese Liebe, die steht dann ganz klar im Gegensatz zu Philia, das ist mehr so eine freundschaftliche Liebe, die dann von Mensch zu Mensch ausgelebt werden kann. Also sozusagen Agape als göttliche Liebe und Philia als menschliche Liebe. Am Ende des Johannesevangeliums gibt es auch eine Stelle, die diese Gegeneinanderstellung sehr schön zeigt. Es ist so ein Gespräch zwischen Jesus und einem seiner Nachfolger, Petrus. Und Jesus fragt da Petrus, liebst du mich mit diesem Agape oder Agapao-Wort? Das wäre dann das Verb. Und Petrus antwortet dann, ja, ich habe dich gern. So wird das meistens übersetzt, weil da ist dann Phileo als Wort, also dieses freundschaftliche Lieben, dieses menschliche Lieben. Und das geht dann so ein paar Mal hin und her. Und es steht dann, dass Petrus richtig traurig wird, weil er merkt, er kann Jesus nicht mit dieser Agape-Liebe lieben. Und in den meisten Übersetzungen ist das halt sehr schwierig, so wiederzugeben, weil es halt diese Wörter nicht gibt im Deutschen.

0: Neben diesen zwei Begriffen gibt es auch noch einige andere sogenannte Liebesbegriffe, zum Beispiel die familiäre Liebe oder für sexuelle Liebe, aber keine für Romantik. Und auch um nochmal auf 1. Korinther 13 zurückzukommen, an dieser Stelle ist nun eben diese göttlich konnotierte Liebe gemeint. Und ich finde, das stärkt meine Idee oder meine Annahme, dass es eben die Liebe als Grundeinstellung gemeint ist, die dann auch sozusagen nur von Gott gegeben werden kann oder die von Gott inspiriert sein kann.
1: Danke dir, Ash, fürs Erläutern dieser Passagen. Als Person, die vergleichende Sprachwissenschaft studiert und sich einfach sehr dafür interessiert, was in Sprachen wie ausgedrückt werden kann, kriege ich gerade so ein paar Flashbacks zu meinem Hebräischkurs, wenn wir die Bibel übersetzt haben und darüber diskutiert haben, wie wir welches Wort denn am besten übersetzen könnten und wie wir am nächsten an das Original drankommen könnten. Und das finde ich immer sehr, sehr spannend. Und deswegen fand ich das schön, dass du das so anschaulich erklärt hast. Tja, und jetzt brauchen wir eine gute Überleitung zu Paulus. Samu, das ist jetzt dein Job.
2: Ja, also die Texte oben, die waren ja aus dem Korintherbrief. Und das ist ja wiederum einer der Paulusbriefe. Was hat es denn mit diesen Paulusbriefen und mit der Figur Paulus auf sich?
0: Wow, krass gute Überleitung. Ich bin wirklich begeistert. Genau, ganz kleiner Disclaimer zum Anfang. Ich persönlich mag Paulus nicht wirklich oder vor allem halt seine Theologie, weil das ist alles, was von ihm erhalten ist. Und das wird sich sicher auch in meiner Sprache zeigen. Es gibt auch Menschen, die Paulus gerne mögen und Paulus hat sicher auch viele gute Seiten. Die werde ich jetzt nicht so erläutern, genau. In vielen christlichen Kreisen ist Paulus aber mega wichtig, zum Teil sogar fast wichtiger als Jesus. Und anders als Jesus hat Paulus viel und gerne über Beziehungen geschrieben und sich da geäußert, wie seiner Vorstellung nach das richtig ist. Natürlich dann immer mit der Begründung, ja, Gott hat es mir ja gesagt, wie es richtig ist. So. Und darum hat das einen sehr, sehr großen Einfluss auf die heutige christliche Sexual- und Beziehungsethik. Darum ist es auch wichtig, dass wir uns jetzt Paulus kurz anschauen. Zuerst ganz allgemein zu Paulus. Die ältesten Texte des Zweiten Testaments sind wahrscheinlich von Paulus. Das ist natürlich immer eine schwierige Sache zu sagen, wer denn wirklich nun die Briefe geschrieben hat oder die Texte. Und das ist eine sehr spannende Sache auch, aber auch etwas, was jetzt hier nicht das Thema ist. Er hat verschiedene Briefe an verschiedene Gemeinden geschrieben, die sehr weit voneinander auch entfernt waren. Und viele davon hat er zuvor auch selbst gegründet. Also er war eine Person, die umhergezogen ist und halt von Jesus erzählt hat und daraufhin viele Gemeinden gegründet hat. Und diesen Gemeinden hat er dann Briefe geschrieben, um sie im Glauben zu bestärken und zu ermutigen, weiter zu glauben und so das Zeugs. Etwas, das in der Bibelwissenschaft sehr viel besprochen wird, ist die Frage der Datierung. Ganz vereinfacht gesagt gibt es sozusagen zwei Enden eines Spektrums. Das eine Ende ist das Konservative und das andere das Liberale. Und konservative BibelwissenschaftlerInnen versuchen, die Texte so früh wie möglich zu datieren, um damit eine gewisse historische Glaubhaftigkeit für die Texte zu erzeugen. Vor allem die vier sogenannten Evangelien, also die Berichte, die von Jesus Leben erzählen, werden da möglichst früh datiert, obwohl das vermutlich mit die ältesten, nein, eben die jüngsten Texte des Neuen Testamentes sind. Genau, und die liberaleren BibelwissenschaftlerInnen hingegen tendieren dazu, die Texte dann später zu datieren und beziehen sich öfters auch auf außerbiblische Quellen. Ich habe hier Zahlen genommen, die im heutigen Forschungskonsens relativ gut angenommen sind. Also da würde niemand jetzt sagen, ja nee, da stimme ich überhaupt nicht zu, da gibt es gar keine Argumente dafür. Paulus zählt als der früheste zweitestamentliche Autor. Seine Briefe werden etwa auf frühestens 50 bis 70 nach Christus datiert. Zum Vergleich dazu, der historische Jesus hat vermutlich etwa so um 30 nach Christus gelebt und gewirkt. Das heißt, da ist schon eine ziemliche Zeit vergangen, wo Paulus dann schreibt. Und Paulus hat nach der Bibel auch gar nie Jesus getroffen, sondern war zu Jesus' Zeit vermutlich in der Schule noch sozusagen und hat sich dort ausbilden lassen zu einem Rabbi oder einem Gesetzesgelehrten, also einer Person, die sich sehr gut auskennt mit der Bibel oder damals halt vor allem dem Ersten Testament der hebräischen Bibel. Und er war in Jerusalem. Jesus selbst war den Berichten nach, je nachdem, 1 bis 3 Mal in Jerusalem in seinem Leben. Und Paulus hat dort dann zu Beginn sehr viele ChristInnen verfolgt, da die jüdische Obrigkeit mit solchen sogenannten Sekten, was nicht als negativer Begriff damals gebraucht wurde, zu kämpfen hatte. Und die haben sie verfolgt und gefangen genommen und zum Teil auch getötet. Und da war Paulus ein großer Teil davon auch. Dann wird berichtet, dass er eine himmlische Erfahrung hatte und umgekehrt ist, also er ist Christ geworden und dann zu einem Missionar und Gemeindegründer. Dadurch hat er dann auch eine gewisse Stellung, weshalb er dann die Briefe geschrieben hat, weil er so ein Berater war sozusagen für die Gemeinden. In der Bibel werden 14 Briefe Paulus zugeschrieben oder 14 Briefe behaupten von sich selbst, dass sie von Paulus sind. Der heutige Forschungskonsens ist, dass vermutlich maximal 7 wirklich von ihm sind und die anderen sind dann in seiner Tradition geschrieben worden. Das ist auch nichts, was jetzt wie in unseren Ohren vielleicht mega schlimm ist, sondern etwas, das ganz normal ist, weil damals viele Menschen Briefe in Tradition von anderen Personen geschrieben haben oder Texte allgemein. Wenn wir nun also die Briefe lesen und interpretieren, ist es mega wichtig, den historischen Kontext mit einzubeziehen. Da die Briefe an viele verschiedene Gemeinden geschrieben wurden, muss man für jeden Ort wieder ganz viel Wissen ansammeln. Zum Beispiel der erste Korinther, von dem Samu vorher gesprochen hat, der wurde ja an ChristInnen in Korinth geschrieben. Das heißt, um zu verstehen, was Paulus schreibt, müssen wir verstehen, wie die Situation in Korinth war. Sonst macht es keinen Sinn, diese Briefe irgendwie auslegen zu wollen, wenn wir nicht wissen, wohin die geschrieben wurden. Was seine oben schon angesprochene Beziehungs- und Sexualethik angeht, ist Paulus ganz klar ein Kind seiner Zeit. Er ist sehr, sehr stark neoplatonisch geprägt. So, das Wichtigste, was wir über Neoplatonismus wissen müssen, ist, dass es den Geist gibt und es gibt den Körper als zwei getrennte Instanzen. Und der Geist ist viel cooler als der Körper, weil der Geist ist so rein und logisch und der Körper so lustbefallen und von seinen Trieben geleitet. Und oft wurde dann der Mann gleichgesetzt mit dem Geist und die Frau gleichgesetzt mit dem Körper. Das heißt, der Mann war dann halt mega cool und die Frau war dann von Lust geprägt oder ihren Sünden unterworfen, blöd gesagt. Das heißt, alles, was nicht in diese extrem patriarchale und sexistische Norm passte, war schlecht und dadurch sündig.
1: Dann kann ich kurz sagen, ich finde es mega spannend, dass dieses Neoplatonische eben beinhaltet, dass der Mann quasi der Geist ist und die Frau der Körper. Also ergibt aus patriarchaler Sicht, Perspektive, ergibt das wiederum Sinn, wenn etwas als höherwertig angesehen wird und dass der Mann ist, weil es halt einfach mega sexistisch und patriarchal ist und so. Und dann aber den Vergleich dazu, wie wir es heute haben, dass wir halt eher Frauen so desexualisieren und sagen, Frauen, also jetzt binär halt gesprochen, Frauen haben keine sexuellen Triebe oder sowas oder kein Lustempfinden oder so. Ja, aber ja, ich glaube, das ist einfach eine andere Form von Patriarchat und andere Form von Sexismus und anderen Dynamiken.
2: Ja, voll. Ich finde auch diesen Platon-Aspekt hier interessant, weil ich habe neulich gegoogelt, ob das Wort platonisch tatsächlich von Platon und seiner Lehre kommt. Und tatsächlich ja, aber es hat komplett was anderes bedeutet. Aber da ist halt auch dieser Aspekt mit den, okay, das damalige Liebesverständnis mit irgendwie, ja, körperlich ist was Niederes sozusagen und nur so diese wirklich geistige Liebe ist so diese wahre Liebe oder so. Das fand ich super interessant in dem Zusammenhang, also dass es jetzt auch anscheinend, also auch Connections hierzu gibt. Ja, mega spannend. Das hat ja dementsprechend auch mega Auswirkungen auf Paulus und sein Verständnis von Liebe. Was ist denn mit der Person Paulus? Was war Paulus? War er hetero? War er vielleicht sogar auf dem Arschspektrum?
0: Gute Frage, Samu. Paulus lässt sich sehr, sehr gut als asexuell lesen. Aromantisch ist eben schwierig, weil, wie schon ein paar Mal gesagt, dieses Verständnis von Romantik, das gab es damals nicht. Eine Stelle, die da wirklich sich sehr gut eignet, Paulus asexuell zu lesen, finden wir in 1. Korinther 7, die Verse 7 bis 9. Die lese ich euch schnell vor. Ich wünschte freilich, alle Menschen wären wie ich. Doch hat jeder von Gott seine besondere Gabe, der eine so, der andere anders. Ich sage aber den Unverheirateten und den Witwen, es ist gut für sie, wenn sie so bleiben wie ich. Wenn sie aber nicht enthaltsam leben können, sollen sie halt heiraten. Denn es ist besser zu heiraten, als vom Begehren verzehrt zu werden. Das ist so seine Meinung. Genau, da zeigt sich Paulus' Perspektive mega gut. Also er findet, dass wenn man keine sexuelle Empfindungen hat, dann ist das mega gut, dann ist das eine besondere Gabe von Gott. Und wenn Menschen dann halt nicht enthaltsam leben können, dann sollen sie halt heiraten, weil das ist ja besser, als wenn man dann noch der Sünde anheimfällt, mit mehreren Menschen sexuelle Beziehungen zu haben oder so. Das heißt, ich finde, Paulus lässt sich wirklich gut als asexuell lesen. Das wird zum Teil auch in gewissen konservativen Kreisen so akzeptiert. Also ich habe auch schon Predigten gehört, wo das so dann gesagt wurde. Meistens wird es dann aber wieder auf die Enthaltsamkeit gelegt. Also Paulus war so ein krasser Superchrist, dass er alle seine Zeit und Ressourcen für Jesus eingesetzt hat und gar nicht mehr von seiner fleischlichen Lust in Anführungszeichen beherrscht wurde. Und weil er eben wusste, dass es in den Gemeinden nicht so viele SuperchristInnen gibt wie ihn selbst, hat er dann gesagt, ja, also wenn ihr das nicht kennt, dann könnt ihr halt auch heiraten und dann nur mit dieser einen Person Sex haben. Wild.
1: Danke dir für diesen Input dazu. Super spannendes Thema. Generell danke euch beiden für eure Zeit. Ich habe sehr viel Neues dazu gelernt. Und ja, ich nehme auf jeden Fall mit, dass wir bestimmte Personen in der Bibel als Ace lesen können oder vielleicht sogar auch als Aro, aber dass wir eben, wenn wir die Bibel lesen und interpretieren, auch immer beachten müssen, wann die Bibel geschrieben wurde und dass wir nicht alles in alle, also in alles hinein interpretieren können, aber es vielleicht auch gar nicht müssen. Danke euch für eure Zeit nochmal und danke natürlich auch an unsere HörerInnen fürs Zuhören.
0: Ja, danke euch ganz vielmals für die Einladung. Es hat sehr Spaß gemacht, mit euch über dieses Thema nachzudenken.
1: Ich hoffe, unseren HörerInnen hat die Folge auch so gut gefallen wie mir. Bis zum nächsten Mal.
2: Tschüss.
0: Tschüss.
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0: Hallo ins Radarland. Nice to meet you. Die Juli-Ausgabe von Neighborhood Bullies und Shooting Stars stellt noch einmal Van Morrison und seine Songs in den Zusammenhang von Meinungs- und Kunstfreiheit. Und seiner klaren Haltung gegenüber einem Konformitätsdruck, der sich in unseren westlichen Gesellschaften ausbreitet. Seit Corona immer deutlicher geworden, auch die Gleichschaltung von Medien, das Verbannen von individuellen Einstellungen und politisch korrekten Formulierungen. Gleichzeitig erstarken Antisemitismus. Und man denkt sich, I'm seeing not only double, but even only black and blue. In einem gerade im Juni erschienenen Band von Jan-Philipp Reemtsma mit dem Titel Sagt, hab ich recht, schreibt er unter anderem zu den Geschehnissen des 7. Oktober: Antisemitismus, was gibt es da zu erklären? Zunächst zwei Erläuterungen zum Titel. Die erste bezieht sich auf die Frage, was gibt es da zu erklären? Ich meine nicht, was gibt es da zu sagen? Alles liegt doch auf der Hand. Bei einem so oft debattierten, so umstrittenen, so sehr mit Definitionsstreit überzogenen Phänomen wie dem Antisemitismus wäre das eine nonchalante Leichtfertigkeit. Ich möchte damit auch nicht signalisieren, dass ich mich auf die akademischen Debatten darüber, was eigentlich eine Erklärung sei, einlassen möchte, also auf Fragen wie, ob es in sozialen Prozessen etwas wie Kausalität gäbe, wie der Unterschied von Erklären und Verstehen beschaffen sei, ob Erklären vielleicht etwas sei, was nur in den Naturwissenschaften seinen wissenschaftstheoretischen Ort habe und so weiter. Das also nicht. Ich möchte mich auf das beziehen, was ich anderswo einmal Erklärungsbegehren genannt habe. Also den meist öffentlich vorgetragenen Wunsch, etwas, das etwa die Nachrichten beherrscht und manche irritiert, erklärt zu bekommen. Dabei wird nie ausgeführt, was man eigentlich haben möchte, wenn man eine Erklärung will. Nur eines wird deutlich. Erklären ist offensichtlich Irritationsabwehr. Etwas verstört, man fragt, können Sie das bitte erklären? Und wenn etwas folgt, das der Fragende als Erklärung akzeptiert, kann er etwas sagen wie, ach so, und vielleicht immer noch beunruhigt sein, aber nicht mehr durch das vermeintlich Rätselhafte der Angelegenheit beunruhigt. Diese Vorstellung von Beruhigen durch Erklären fußt meist auf der Idee, dass, wie man so sagt, etwas dahinter steckt. Wie wenn man einen Vorhang sich bauschen sieht, die Bewegungen nicht deuten kann, aber wenn der Vorhang beiseite gezogen wird, sieht, wer oder was dahinter stecke und was er oder sie oder es da eigentlich gemacht hat. Ach so. Dass der Wunsch nach Erklärung im Sinne von herausfinden, was dahinter steckt, häufig durch die Auskunft, die Freimaurer, das Finanzkapital oder die Juden seien es gewesen, wir nennen so etwas heutzutage Verschwörungstheorien, befriedigt wird, sei hier nur erwähnt. Der Wunsch nach Erklärung ist nicht das Bedürfnis, Verschwörungserzählungen serviert zu bekommen, gleichzusetzen, kann aber bei manchen Leuten darauf hinauslaufen. So viel als Vorbemerkung zum zweiten Teil des Titels. Anyway, wir hörten gerade den Song Where Have All the Rebels Gone von dem 2021er Album Latest Record Project, Volume 1.
1: Chapter 20. On the Road Again. Willie Nelson. Originally released on the album Honeysuckle Rose, Columbia, 1980. Written by Willie Nelson. 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

Zum ersten Teil. Antisemitismus. Ich werde nicht darüber sprechen, wann jemand ein Antisemit ist. Bekannt sind Gesprächsabläufe wie dieser. Was du da eben gesagt hast, ist antisemitisch. Ich bin aber kein Antisemit. Die Selbstaussage, ich bin kein Antisemit, hat mit der Vorhaltung, etwas Gesagtes sei antisemitisch, erst einmal rein gar nichts zu tun. Jemanden kategorisierend einzuordnen, kann unter Umständen richtig und gerechtfertigt sein, ist aber selten interessant. Meistens geht es darum, zu beurteilen, was einer sagt und tut. Ich kann eine Äußerung oder ein Benehmen mit guten Gründen scharf kritisieren, ohne gleich die ganze Person der oder des Kritisierten als Verkörperung dessen, was an der Äußerung zu kritisieren war, anzusehen. Umgekehrt ist es absurd, wenn auf den Satz, nein, ein Antisemit ist der nicht, etwas wie ein Aufatmen folgt, etwas wie, dann ist es ja halb so schlimm. Meistens, ich greife vor, arbeiten sich Versuche, den Antisemitismus zu erklären, daran ab, Eigenschaften von Juden, Besonderheiten der jüdischen Religion, der Diaspora-Gemeinschaften zu suchen, die den Antisemitismus plausibel machten. Für solche Versuche hat Jean-Paul Sartre in seiner 1944 gleich nach der Befreiung von Paris verfassten und erschienenen Schrift Überlegungen zur Judenfrage den passenden lakonischen Kommentar gefunden. Was würde man zu jemandem sagen, der meine, es muss etwas an der Tomate sein, dass es mir graust, sie zu essen? Auch wird es im Folgenden nicht um die Frage gehen, wann Israel-Kritik, ein merkwürdiges Wort nebenbei, antisemitisch sei, als ob es sich um eine Frage des rechten Maßes handelte. Die Frage muss nicht lauten, bis zu welcher Grenze Israel-Kritik erlaubt und wann sie antisemitisch sei, sondern in welcher Form der Judenhass die Form von, noch einmal das Wort, Israel-Kritik annimmt. So viel zu den Vorbemerkungen. Der Begriff Antisemitismus kommt im späten 19. Jahrhundert auf. Oft verbindet man ihn mit dem deutschen Journalisten Wilhelm Marr, der 1879 eine Schrift mit dem Titel »Der Sieg des Judentums über das Germanentum« veröffentlichte, in der er die Juden nicht als eine durch einen gemeinsamen Glauben konstituierte und definierte Gemeinschaft, sondern als eine besondere orientalische Rasse bezeichnet, die schon in ihrer geografischen Herkunftsregion aus Gründen angefeindet worden sei, in Europa dann sich durch parasitäres Koexistieren mit den übrigen Rassen und vor allem der germanischen ausgezeichnet habe. Der Antisemitismus sei gewissermaßen das wissenschaftliche Fundament des Antijudaismus, der sich selbst als Religionsauseinandersetzung missverstanden habe. Eine Reihe von Leuten, die sich über den Antisemitismus Gedanken gemacht haben, sind der Meinung, der Antisemitismus beginne im Grunde erst mit dieser Verbindung von Judenfeindschaft und der Idee menschlicher Rassen mit vererbbaren Eigenschaften. Alles Vorherige sei Religion und könne mit zunehmender Säkularisierung irgendwie von selbst abgebaut werden. Dem liegen zwei Gedankenfehler zugrunde. Der erste ist die Annahme, mit dem Bedeutungsverlust der ideologischen Rahmung eines Ressentiments verliere auch dieses an Bedeutung. Diese Annahme verkennt den seelischen Gewinn, den die Pflege eines Ressentiments mit sich bringt. Die Pflege eines Ressentiments ist die aufwandärmste Weise, ein Überlegenheitsgefühl zu gewinnen und auf Dauer zu stellen. Die Pflege eines Ressentiments ist ein seelischer Machtgewinn, ein imaginierter Gewiss, aber Imaginationen können danach streben, sich die Wirklichkeit untertan zu machen und können verteufelt erfolgreich dabei sein. Die ideologische Rahmung eines Ressentiments kann verfaulen wie eine Frucht und der Kern, das Ressentiment, bleibt übrig. Der zweite Gedankenfehler liegt darin, dass man meint, für die Idee, die Juden hätten verderbliche Eigenschaften, die ihnen wesensmäßig zugehörten und die sie über die Jahrhunderte vererbten, hätte es die Rassenideologie des 19. Jahrhunderts gebraucht. Das ist interessanterweise nicht der Fall. Die Betrachtung dieses Mechanismus führt unmittelbar in das Verständnis der historischen Dynamik des Antijudaismus, ob man ihn nun so oder Antisemitismus nennt.
hinein. Erlauben Sie einen Sprung zurück, und zwar in Spanien des Jahres 1492. In diesem Jahr sticht Kolumbus in See, um auf dem Westweg Indien zu finden, und kommt in der Karibik an. In diesem Jahr endet die Reconquista, die Rückeroberung der von muslimischen Arabern eroberten und besetzten iberischen Halbinsel, die gleich nach der Eroberung im frühen 8. Jahrhundert beginnt und sich als ein permanentes Neben- und Nacheinander von Kriegszügen und friedlichen Koexistenzen bis eben ins Jahr 1492 hinanzieht, in dem das letzte muslimische Fürstentum Granada fällt und Spanien unter dem kastilisch-aragonischen Königspaar Isabella und Ferdinand vereinigt wird. Portugal war schon seit dem 12. Jahrhundert ein christliches Königreich. Los Reyes Catholicos, die auch gleich einen Inquisitor aus Rom kommen ließen, stellten die spanischen Juden vor, die Alternative zum Christentum zu konvertieren oder zu emigrieren. Nach christlicher Logik wäre ein konvertierter Jude kein Jude mehr, sondern eben ein Christ gewesen. Aber die christliche Politik gegenüber den im Land gebliebenen, also getauften Juden, war eine andere. Man überwachte sie, ob sie nicht im Geheimen weiter jüdischen Gebräuchen folgten, also etwa am Sabbat nicht arbeiteten, auch keine Hausarbeit machten. Es wurde nach Schornsteinen geschaut, die am Samstag nicht rauchten. Man fragte bei Metzgern nach Familien, die kein Schweinefleisch kauften, etc.

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1: Have I told you lately that I love you? Is einer von Van Morrison's finest songs aus seiner Woodstock-Zeit. Antisemitismus hat viele Vorläufer und gipfelte in Deutschland in den Nürnberger Rassengesetzen des nationalsozialistischen Deutschlands. Und das Muster ist, wie gesagt, charakteristisch für alle langdauernden Verfolgungsgeschichten. Der Ausbruch, wenn man es denn so nennen kann, diese wenige Männer, die ein Blick, der nach Bedrohlichem suchte, als Krieger hätte identifizieren können. Man fürchtete nicht eine reale Bedrohung, sondern eine als real fantasierte, bestehend aus Menschen, denen man viel angetan hatte und denen man unterstellte, sie würden sich, wenn sie denn könnten, rächen wollen. Es ist der psychische Kern wie vieler Gespenstergeschichten, wie zum Beispiel Heinrich von Kleists Das Bettelweib von Locarno. Die einmal Ermordeten sind nicht tot, sie suchen die Lebenden, die Schuldigen heim. Die Geschichte der Versuche, den Antisemitismus zu erklären, ist lang und unübersichtlich. Beliebt sind Ursprungserzählungen, in denen Aspekte aus der Geschichte des Judentums herausgegriffen und zu Ursachen erklärt werden. So wird etwa das Bild vom geldgierigen Juden auf die besondere Rolle von Juden im Finanzgeschäft zurückgeführt. Tatsächlich galt lange Zeit ein Verbot für Christen, Zinsen zu nehmen, und die wirtschaftlich notwendige Rolle der Kreditvergabe wurde von Juden übernommen. Nicht unplausibel, dass sich daran Geschichten knüpften, wie die von Shakespeare im Kaufmann von Venedig dramatisierte des Shylock, der sich als Ersatz für einen nicht zurückgezahlten Kredit ein Stück Fleisch aus dem Leibe des säumigen Zahlers vertraglich verschreiben lässt. Wieso richtet sich das Ressentiment nicht gegen Bankiers schlechthin, sondern gegen Juden, ganz gleich, ob sie im Bankgewerbe tätig sind oder nicht? Eine andere populäre Erklärung besteht in dem Hinweis, die Selbstbezeichnung als auserwähltes Volk habe gewissermaßen die Nachbarn der Juden und alle Welt seitdem verärgert. Nun ist es Brauch bei vielen Völkern, dass die Selbstbenennung synonym mit der Bezeichnung für Mensch ist. Was noch nie zur Begründung für irgendwelche Kränkungsfeldzüge wurde. Zudem ist die Idee, ein Gott erwähle sich eine bestimmte Bevölkerung eines Landes, einer Stadt, einer Sippe zu seinen Günstlingen, antike, ubiquitäre Gewohnheit. Die Unterstellung, eine solche Selbstbezeichnung, die es übrigens bei den Christen im Petrusbrief genauso gibt, habe einen über Jahrtausende andauernden Hass beim Rest der Menschheit, denn Antisemitismus ist ja ein internationales Phänomen, ausgelöst. Der in einem millionenfachen systematisch betriebenen Massenmord gipfelte, ist vollkommen bizarr. Im Grunde läuft er auf den Versuch hinaus, am Antisemitismus den Juden die Schuld oder doch wenigstens eine Mitschuld zu geben, etwa wie, ja, man hat euch Schlimmes angetan, aber dass ihr euch ein auserwähltes Volk genannt habt, musste uns doch verdrießen. Jedenfalls gehört der immer gern wiederholte Hinweis auf das auserwählte Volk zur Legitimationsrhetorik des Antisemitismus, der nicht zuletzt mit ihm auf seine lange Tradition und seine in ihr begründete Berechtigung hinweist.

So wie in der langen Geschichte antijüdischer Verfolgungspraxis sich alle möglichen Zusatzzwecke wie Raub, Plünderungen etc. angliedern können, so können sich auch alle möglichen sonstigen weltanschaulichen Versatzstücke angliedern. So gibt es einen antikommunistischen Antisemitismus, die Juden Trotzki, Radek etc., einen antikapitalistischen, der Jude Rothschild, einen damit verbundenen antiamerikanischen, Wall Street, einen Antisemitismus, der die Juden als Anhänger einer rückständigen, verbohrten Religion ansieht, wie einen Antisemitismus, der die Juden als Protagonisten einer seelenlosen Moderne versteht. Es gibt rechten und linken, religiösen wie areligiösen Antisemitismus. Es gibt Antisemitismus in Ländern, in denen Juden leben, und Antisemitismus in Ländern, in denen keine Juden leben. Es liegt an der Geschichte des Antisemitismus selbst, dass es keinen Sinn hat, nach Erklärungen zu suchen, die ihn jenseits seiner Beharrlichkeit, seiner in der Geschichte herausgebildeten Adaptions- und Integrationsfähigkeit auf irgendwas zurückzuführen. Gewiss hat sein

Geschichte einen Anfang. Aber der Anfang begründet nichts, außer dass er etwas in Gang gesetzt hat, das seine eigene Überlebensfähigkeit aus sich selbst gewonnen hat. Hier berührt sich der Antisemitismus mit seiner Legitimationsrhetorik, mit der Analyse des Antisemitismus, die Abschied nimmt von der Suche nach dem, was es nun endlich erklärt. Die Legitimationsrhetorik des Antisemitismus kommt am Ende immer auf sich selbst zurück, die Analyse des Antisemitismus auch. Bei einer so langen Erfolgsgeschichte können wir uns doch nicht irren. An den Juden muss etwas sein, sagt der Antisemit. Und die Antwort kann nur sein, bei einer so langen barbarischen Geschichte muss doch etwas an den Antisemiten dran sein. Die Geschichte des Antisemitismus ist die Geschichte der Antisemiten. Ja. Ja, man kann es umkehren. Die Antisemiten sind unser Unglück.

Ich möchte an dieser Stelle an Volker Brill erinnern, der Kopf der Darmstädter Jazzband Hot Jazz Company, der leider vor ein paar Monaten im späten Frühjahr gestorben ist. Mit ein paar Outtakes von dem Konzert im Hundertwasserhaus im Mai 2023 und sehr wahrscheinlich einem seiner letzten Auftritte. Von I Went Down to St. James Infirmary bis zu A Closer Walk with Thee. Rest in peace.

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Thomas Kraft hat kürzlich ein Buch vorgelegt mit dem Titel The Last DJs, wie die Musik ins Radio kam. Und ich springe einfach mal in die ersten Seiten hinein und lese mal eine Passage vor, in der von den Anfängen des Radios in Amerika erzählt. Als die Rassenschranken begannen zu fallen 1954, erklärte der oberste Gerichtshof der USA die Rassentrennung an Schulen für verfassungswidrig. Setzte sich auch die schwarze Musik immer mehr durch. Von Weißen geführte Plattenfirmen veranlassten ihre Stars, Coverversionen von Songs aufzunehmen, die ursprünglich von schwarzen Künstlern komponiert und aufgeführt worden waren. Die Originale wurden meist nur in Nachtsendungen oder von schwarzen Sendern gespielt, die aber auch verstärkt von weißen Hörern gehört wurden. Die jungen Leute scherten sich nicht um die Frage schwarz oder weiß. Sie langweilten sich zu Tode mit einer Musik, die sich an ihre Eltern richtete, und sehnten sich nach heißer Tanzmusik. Der Rock'n'Roll-DJ in seiner frühesten Ausprägung experimentierte mit dem neuen Sound, den alle liebten, Rhythm and Blues. Vor allem die schwarzen Radiostationen im kleinen Markt der lokalen Sender setzten auf diesen Trend. Ein Sender wie WDIA in Memphis hatte ein durchgängig schwarzes Programm und brachte ein DJ-Line-up an den Start, das sich sehen lassen konnte. Ned D. Williams, Martha Jean, The Queen, Steinberg, B.B. King. Memphis war zu der Zeit eine Art Knotenpunkt, an dem sich ökonomische und kulturelle Einflüsse aus allen Richtungen kreuzten. Southern Blues, Hillbilly und Gospel. Duke Phillips vom Sender WHBQ in Memphis war einer der ersten weißen DJs, der fast ausschließlich schwarze Musik spielte und dementsprechend auch in der schwarzen Community bekannt und beliebt war. Jack Parnell von WHBQ nannte ihn »one of the biggest influences on music totally in the world«. Phillips war der erste DJ, der in seiner Show Red Hot and Blue Elvis Presley spielte. Er konnte unentwegt quasseln, ein echtes Verkaufstalent und gilt vielen als Role Model für die DJs folgender Generation. Rock'n'Roll war auch eine Frage der Haltung und des Stils. All dies kam in Gestalt von Elvis Presley und wurde von einem Film begleitet, Blackboard Jungle, Saat der Gewalt von 1955, welcher der Rebellion der Teenager ihre erste Hymne lieferte. Rock Around the Clock. Und Elvis und Bill Haley rockten natürlich nicht alleine die Tanzsäle, sondern auch Chuck Berry, Buddy Holly, Little Richard, Fats Domino, Laverne Baker, Jerry Lee Lewis, Bo Diddley, Sam Cooke und The Moonglows. So unterschiedlich diese Musik war, sie brachte die Leute ins Schwitzen und zum Träumen. Und es gab einen, der dieses Verlangen rund um die Uhr bediente. Der Disc-Jockey der lokalen Radiostation. Es waren nicht die Moderatoren der Top 40 Radios, die die erste Welle lostraten, sondern Musikverrückte wie Alan Freed, der als DJ für WJW in Cleveland 1951 darauf aufmerksam wurde, dass sich eine Gruppe weißer Teenager in einem Plattenladen R&B-Scheiben holte, was Freed dazu veranlasste, seine Late-Night Moondog Rock'n'Roll Party zu starten, in der er einem weißen Publikum hauptsächlich schwarze Musik nahebrachte. Henderson war ein echter Showman, er hatte Stil und Coolness und er reimte »Back on the scene with the record machine«. Douglas Joko Henderson engagierte sich gegen den alltäglichen Rassismus und für die Freiheit der Rede, war in und außerhalb des Studios stets ansprechbar und in seiner Ära äußerst beliebt. Das gleiche galt für Martha Jean, the Queen Steinberg, die erst in Memphis und dann in Detroit zu einer öffentlichen Institution wurde. Mit ihrer Show in die Verwaltung der Stadt hineinwirkte und sich wie eine Mama um ihr Publikum und die Bürger der Stadt kümmerte. Während die Sänger und Bands nach ihren Auftritten die Bühne wieder verließen, blieb der DJ und Ansager stets präsent, Tag für Tag. Ein Song dauerte 2 bis 3 Minuten und der DJ verbrachte 2 bis 3 Stunden mit seinem Publikum, das er unterhielt und informierte. Er war immer da, eine freundliche und energetische Stimme, die Menschen durch den Tag und durch die Nacht brachte. Kein Wunder also, dass die Sterne der DJs zuweilen

Das war die Juli-Ausgabe von Neighborhood Bullies und Shooting Stars. Mit ein paar Gedanken zur Kunst- und Meinungsfreiheit. Am Beispiel von Van Morrison. Einem Tribute an Volker Brill, der Kopf von Hot Jazz Company. Ein paar Gedanken zum Antisemitismus von Jan-Philipp Remzmann. Und ich verabschiede mich mit dem Song vom Blue Note Album, A Tribute to Leonard Cohen, Steer Your Way.

0: 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Heute im Studio Konrad Linzner vom TU Darmstadt Schauspielstudio. Wir wollen in der heutigen Sendung über Schauspielausbildung und Schauspielstudium sprechen. Und dazu habe ich mir drei Gäste eingeladen, die alle natürlich Schauspielstudenten sind. Und dazu erstmal hallo Nikolas.
1: Hallo.
0: Hallo Letizia.
2: Hallo.
0: Hallo Alicia.
3: Hallo.
0: Wollt ihr euch erstmal vorstellen?
1: Ja, gerne. Ich bin Nikolas. Ich bin jetzt im zweiten Jahr an der Schauspielschule Mainz. Das heißt, seit anderthalb Jahren quasi dabei. Und genau, ich bin auch im TU Darmstadt Schauspielstudio. Da komme ich quasi her. Da war ich vorher sehr viel. Und ja, werden wahrscheinlich nachher noch ein bisschen drüber reden. Aber bin jetzt in Mainz.
3: Hallo, ich bin Letizia. Ich bin auch im zweiten Jahr mit dem Nikolas in der Ausbildung und ja,
4: ich bin Alicia. Ich bin im dritten Jahr in der Ausbildung an der Schauspielschule Mainz und das heißt, für mich ist diese Ausbildung bald schon zu Ende.
0: Wie seid ihr denn alle so erstmal zum Schauspiel gekommen? Wie seid ihr dazu gekommen, dass ihr das unbedingt zu eurem Beruf mal machen wollt?
1: Ja, also zum Schauspiel an sich, glaube ich, irgendwann in der Schule. Was war denn das genau? Keine Ahnung, aber das ist irgendwie bei Sachen mitgemacht und dann gemerkt, dass das eine coole Sache ist.
3: Ja, also ich komme ja ursprünglich aus Luxemburg und da habe ich viele Kinder- und Jugendsachen schon gemacht. Dann halt auf Englisch, also deutsches Theater war neu für mich. Und wollte eigentlich schon immer als Kind Schauspielerin werden, aber so wie man es halt so macht, muss man vorher was sozusagen Anständiges studieren. Und dann habe ich soziale Arbeit studiert, kann man jetzt anständig sehen oder nicht. Und habe dann nach meinem Studium als Sozialarbeiterin gearbeitet.
4: Ja, und ich habe schon sehr früh angefangen, so Kinderschauspielkurse zu machen und bei einer Stagecoach-Schule Unterricht zu nehmen. Die gibt es in ganz vielen Städten in Deutschland. Und da bin ich irgendwie nicht von weggekommen. Und das Interesse ist dann immer mehr gewachsen. Dann habe ich so zu Abiturzeiten kurz überlegt, ob ich auch was Sinnvolles mache. Und habe gedacht, nee, das lasse ich sein. Ich mache einfach direkt Schauspiel.
3: Richtig so.
1: Und hast du nicht den Umweg gemacht.
4: Eine Bekannte von mir, die auch an meiner Schule war, die war schon an der Schauspielschule Mainz und die hat gesagt, komm noch mal vorbei, mach einen Workshop mit. Und so bin ich dann an die Schauspielschule Mainz gekommen.
0: Cool. Was sind denn so die Sachen, die euch wirklich ganz persönlich am Schauspiel faszinieren? Solche Situationen, gerade sei es jetzt dann mal auf der Bühne oder auch beim Schauspiel lernen, wo ihr sagt, das berührt mich, dafür mache ich das Ganze.
3: Also für mich ist es immer ganz viel, was berührt mich, aber was berührt vor allen Dingen auch das Publikum? Wie kann ich es da hinkriegen, dass das Publikum danach noch darüber nachdenkt, dass sie das wirklich berührt, dass ich irgendwie auch in ihr Leben reinspreche, wenn ich daran denke, wenn ich irgendwie in Theatern bin und ich merke, ach, das spricht jetzt doch in mein Leben rein und irgendwie kann ich da irgendwie mich drin sehen und dann fange ich auch an, darüber nachzudenken. Und für mich ist das viel auch Anspruch, ich will eigentlich, dass das Publikum die Emotionen fühlt, dass das Publikum darüber noch nachdenkt, dass das Publikum sich da ja sein eigenes Leben so ein bisschen drin sieht und dann anfängt, ja, sich mit Sachen auseinanderzusetzen. Ja,
4: ja, mir geht's ähnlich, weil ich jetzt gerade in der Ausbildung gemerkt habe, dass Schauspiel sich für mich am besten anfühlt, wenn ich merke, es fängt an, was mit mir persönlich zu machen. Also klar, es ist schön, in eine ganz fremde Rolle zu schlüpfen. Aber wenn man merkt, dass das, was da auf der Bühne passiert, einen plötzlich selber berührt und emotional was mit einem macht, das finde ich irgendwie super interessant. Und da möchte ich jetzt auch immer wieder zu diesem Moment hinkommen, weil sich das sehr groß plötzlich anfühlt.
1: Ich glaube auch, also die klar gibt es auch Momente in Proben, die Spaß machen, und das ist ja einfach prozentual auch ein großer Teil der Arbeit. Deswegen muss man da, glaube ich, auch irgendwas haben, was einen begeistert. Aber am Ende läuft es, glaube ich, schon immer darauf hinaus, dass man Menschen hat, die zuschauen, und wenn man dann merkt, das macht einfach irgendwas. Da kommt eine Reaktion, aber das vielleicht arbeitet auch, und man schafft es, da irgendwas zu bewegen. Das ist ja einfach toll und auch sehr dankbar.
3: Aber was eigentlich auch schön ist, ist, dass im Schauspiel man einfach auch alles sein kann. Also so, was man überlegt, okay, das will ich mal sein oder will ich mal so ausprobieren, oder auch Emotionen, die man vielleicht im echten Leben auch mal wegstecken muss, wie Wut, Eifersucht, Neid, es sind so die schlechten Emotionen, die eigentlich immer so weggesteckt werden im echten Leben, die kann man da so richtig einfach mal rauslassen, weil das wichtig ist, und das ist einfach auch befreiend, auch cool, ja.
1: Ich finde es auch schön, gehasst zu werden.
3: Ja.
1: Also es gibt, finde ich, wenig, also es ist auch sehr, ist ein schönes Kompliment, wenn jemand nach sowas zu dir kommt und sagt so, ich fand das richtig scheiße, oder ich hab das richtig gehasst, das, was du da gemacht, also das, was du so dargestellt hast. Oder als mal irgendwann jemand zu mir kam und meinte, die Person kannte mich gar nicht, und dann hatten wir dann später was zusammen gemacht, und der gedacht, die hatte erst Angst vor mir, weil was ich da auf der Bühne gemacht habe. Und ich gedacht, das ist natürlich schon privat, hoffe ich, dass nicht, dass Leute Angst vor mir haben, aber wenn das ist, was irgendwie auch, ja, was Menschen bewegt hat und worüber Menschen nachgedacht haben.
4: Und irgendwie so diese Bestätigung, dass einem das geglaubt wird, was man da zeigt, und dass die Leute nicht sagen, ja, das hast du mir halt vorgespielt, sondern so, wow, du hast es gefühlt und ich hab's gefühlt. Das finde ich toll, wenn das möglich ist.
3: Man kriegt doch echt wirklich die weirdesten Komplimente. Also wenn zum Beispiel, habe ich letztens was gespielt, das sollte wirklich eine richtig eklige Rolle sein. Ich habe danach wirklich auch die Rückmeldung bekommen, es war richtig eklig, war richtig angeekelt und so. Und das sind so schöne Sachen, weil du denkst, ja, es war nicht ich, die versucht hat, da eklig zu sein, sondern es war eklig. Und das ist einfach, ja, cool.
1: Ja, sowas wie, man würde dir bei manchen Rollen, die du machst, würde ich dir ungerne nachts auf dem Parkplatz begegnen.
3: Das wurde mir und Nikolas auf jeden Fall schon gesagt. Und das ist auf jeden Fall ein Riesenkompliment im Schauspiel.
0: Hattet ihr da schon mal irgendwie das Gefühl, dass ihr auch Sachen von Rollen mitnehmt, die oder mit der Rolle verschmelzt, was jetzt an sich nicht direkt gewollt war, dass ihr bestimmte Emotionen irgendwie dann doch mal mit von der Bühne runternehmt?
1: Ja, also ich glaube, so der Punkt, wenn man zum Beispiel was macht, wenn man jetzt zum Beispiel ein richtig dreckiges Arschloch auf der Bühne ist und man sich danach nicht irgendwie schlecht fühlt, ist irgendwas, hat man, glaube ich, irgendwas auch falsch gemacht. Mhm. Also dass man sich, ja, irgendwie, es geht ja, es ist immer so einer von diesen magischen Begriffen, man möchte, dass es was mit einem macht auf der Bühne, oder möchte sehen, dass es was mit den Leuten macht. Und das muss ja nicht heißen, dass ich da mich reinsteigere und dass dann, wenn ich dann danach runtergehe, dass ich das noch eins zu eins so fühle und dass meine Persönlichkeit da irgendwie jetzt nachschmiede. Aber dass das jetzt nochmal nachwirkt, das ist auf jeden Fall normal.
3: Ja, ich glaube, wichtig ist es immer, dass man das wieder ablegen kann. Das ist sehr wichtig im Schauspiel, aber es ist auf jeden Fall so, dass zum Beispiel, als ich jetzt diese dreckige Rolle gespielt habe, war ich richtig wütend und habe mir da auch natürlich eine Situation in meinem Leben vorgestellt, und die erste Minute, wo ich aufgehört habe, war ich schon, also jetzt nicht extrem wütend, aber es war jetzt nicht der Moment, dass jetzt irgendjemand mir einen Witz erzählen kann und ich hätte direkt gelacht, sondern da war ich auf jeden Fall dann noch drin, ja.
4: Ja, also ich finde auch, dass hängt manchmal mehr mit der Rollenarbeit dann auch zusammen, wenn man da wirklich so ein bisschen in seiner eigenen Gedankenwelt kramt und auch in den Erlebnissen, die man schon hatte, und versucht darauf ein bisschen die Rolle aufzubauen, dann beschäftigt man sich natürlich irgendwie über Wochen teilweise mit Themen, die man vielleicht schon mal verdrängt hat oder so, und das kann dann schon einen Einfluss auch auf die allgemeine Stimmung haben.
0: Fällt es euch da leichter, eine Rolle zu spielen, die möglichst weit weg von eurer normalen Persönlichkeit ist, oder eine, die möglichst nah da dran ist?
1: Also ich glaube, dass das der Hauptunterschied ist, wie man so technisch da dran geht. Also es gibt ja manche, die sagen, wir haben was für sie funktioniert, aber auch wenn man unterschiedlich an so verschiedene Sachen rangeht, dass es, wenn ich irgendwas mache, wo ich auf eine Art dran gehe, die sehr viel von mir persönlich mitnimmt, dann ist es, glaube ich, anders, als wenn ich sage, ich gehe da vor allem über einen körperlichen Ansatz und so weiter. Und ich glaube, da macht es manchmal gar nicht so einen großen Unterschied, wie nah die Rolle tatsächlich an mir ist, weil ich manchmal Sachen vielleicht projizieren kann, wenn eine Rolle eine ähnliche Situation hat wie ich. Aber ich kann ja auch um ein antikgriechisches Stück zu spielen, Situationen nehmen, die ich aus meinem Leben kenne, und mich da total persönlich investieren, während ich vielleicht einen Charakter, der in der Neuzeit, also jetzt gerade dieses Jahr in meinem Alter ist, vielleicht auch ganz anders irgendwie rangehen kann.
4: Ja, ich habe gerade gedacht, ich glaube, für mich ist auch gar nicht so sehr so Charakter und so die Frage. Also ich habe jetzt irgendwie bemerkt, dass es ganz unterschiedlich ist, welche Figuren mir leicht fallen und welche nicht. Ich kann es auch gar nicht so einordnen. Aber was ich schon schwierig finde, ist, so sehr authentisch eine Figur zu verkörpern, die zum Beispiel viel älter ist als man selbst. Weil selbst wenn man versucht, die Lebenserfahrung irgendwie sich anzueignen und sich rein zu versetzen, dann hat man halt schon einfach meistens in unserem Alter einfach eine ganz andere Wirkung in Bewegung, Ausstrahlung, sonst was. Und das wäre so das Einzige, wo ich sage, da ist es nicht so leicht, da auch technisch ranzugehen.
3: Ja, bei mir ist es weniger mit Charakter der Fall, sondern eher bei Körperlichkeit. Also ich habe eine sehr spezielle Körperlichkeit als Frau auch, und ich glaube, mir ist es einfacher, so proletigeres, buschigere Sachen zu spielen als jetzt eine elegante Frau. Das heißt, da liegen bei mir, glaube ich, eher die Schwierigkeiten, und deswegen würde ich sagen, fällt es mir einfacher, das und das zu spielen. Aber was Charakter angeht, tatsächlich ist es eigentlich mir egal, also ob das nah an mir ist oder nicht, weil das irgendwie, ich weiß nicht warum, nicht so viel ausmacht in meinem Kopf. So, ich weiß auch nicht.
0: Aber gerade Altersunterschied ist ja auch super faszinierend, weil meistens hat man dann ja irgendwie eher die Schauspieler zur Auswahl, und dann muss man da irgendwie die Rollen drauf verteilen. Fällt es dir dann andersrum eben leichter, eine jüngere Person zu spielen?
4: Ja, schon. Ja. Also gerade wenn irgendwie eine Jugendliche gefragt ist, dann ist das jetzt bei mir ja auch noch nicht so lange her, dass ich jugendlich war. Und da kann ich mich dann schon sehr gut hineinversetzen. Aber das ist auch tatsächlich bei mir so eine Tendenz. Ich kann auch gut Kinder spielen. Das ist einfach eine Rolle, die ich ganz gut bedienen kann. Und dafür fällt es mir, glaube ich, schon ab so einem Alter von Mitte 30 schwer, das glaubhaft rüberzubringen.
0: Ja, ja. Wie sind denn bei euch in der Hochschule die ganzen Studiengangsmodalitäten? Also wirklich jetzt die harten Fakten zum Studium. Wie ist der Bewerbungsprozess? Muss man eine Prüfung ablegen oder so?
3: Also man muss auf jeden Fall sagen, dass unsere ist ja eine Ausbildung und kein Studium. Es gibt ja in Deutschland staatliche Schauspielschulen und private Schauspielschulen, und unsere ist halt eine private, staatlich anerkannte. Das heißt, wir machen eine dreijährige Ausbildung und kein vierjähriges Studium. Aber ja, der Bewerbungsprozess ist eigentlich wie auch bei staatlichen Schulen. Man hat einen Monolog, also man muss vorsprechen kommen. Manche Hochschulen machen vorher noch eine Video-Dings seit Corona, Videorunde, aber das ist, glaube ich, jetzt auch weniger geworden. Also man geht dahin, man bringt einen Monolog mit. Zwei Monologe meistens, ein Moderner und ein Klassiker, und dann gibt es mehrere Runden sozusagen. Bei der Schauspielschule Mainz gibt es etwas, heißt Aufnahmeworkshop und Aufnahmeprüfung, aber
1: ja, genau, also es gibt, der Unterschied ist quasi, dass es diesen, beziehungsweise die Aufnahmeprüfung ist sozusagen der so wie man es, wie es glaube ich allgemein auch viel gemacht wird, da ist eben so ein klassischer Monolog, ein moderner Monolog und meistens auch ein Lied, das man macht und das man dann einfach wirklich vorträgt vor einer Kommission, die dann quasi einem dann eine Rückmeldung zugibt und wie es aussieht. Und der Aufnahmeworkshop ist quasi der andere Teil. Das ist, glaube ich, auch ein bisschen speziell. Das gibt's.
3: Das gibt's, glaube ich, nur bei uns.
1: Ja, das. Da ist man dann quasi wirklich so einen Tag über, hat dann so drei Unterrichte. Das ist immer so ein bisschen unterschiedlich, dass man verschiedene Unterrichte macht. Wir reden ja wahrscheinlich nachher nochmal darüber, was es da so gibt, aber dass es dann irgendwie so drei zufällige quasi sind und kann dann da wirklich so ein bisschen, wie wenn man quasi im ersten Jahr ist, das so mitmachen. Was cool ist, das kann man auch so einfach machen. Also wenn man da Bock drauf hat, kann man sich da irgendwie sich auf der Website informieren und da einfach mal mitmachen. Und dann gibt's danach noch die Möglichkeit, dass man dann quasi auch so eine Aufnahmeprüfung macht, wo man dann, ich glaube, es ist immer noch so, dass man dann vorher schon Texte zugesendet bekommt. Mhm. Das heißt, das ist quasi dann schon fix, so ein kurzer Monolog. Und dann sitzt sich wirklich tatsächlich eine Dozierende, also eine Dozentin oder ein Dozent mit dir zusammen und geht das ein bisschen durch und probt das so ein bisschen und dann macht man quasi diesen einen Monolog auch nochmal vor der quasi Kommission und vor den Leuten, die an dem Tag da sind. Und dann kriegt man da auch ein Feedback. Ich glaube, es ist, zumindest vorher war es so, dass es quasi auch getrennt voneinander war. Also man konnte so einen Workshop machen und dann quasi genommen werden. Und
3: mittlerweile nicht mehr. Aber was halt cool ist an dem Aufnahmeworkshop, ist, dass halt man geht nicht einfach nur hin und zeigt seine Sachen, sondern da können auch Dozenten oder die Schulleitung, die da ist, dann schon ein bisschen gucken, so wie ist es eigentlich mit einem zu arbeiten, kann man mit dir arbeiten und so. Und insgesamt ist es ja auch, man kann sich ja echt wenig irgendwie, also ich konnte mir nicht viel unter Schauspielausbildung vorstellen und für mich war das super, bei diesem Workshop zu sein, weil ich einfach dann mal ausprobieren konnte, wie ist das? Ich hatte Bühnenkampf, was wild war, und Gesang und Grundlagenunterricht. Und es war einfach, muss ich sagen, einfach super cool, so einen Einblick zu haben, weil man dann schon mal wusste, okay, auf was lasse ich mich hier ein? Und also ich finde, die Schauspielschule Mainz hat ein echt cooles Konzept mit diesem Aufnahmeworkshop.
1: Ja. Auch wenn man, dass man mit jemandem zusammen auch ein bisschen an was arbeiten kann, weil oft, wenn man allgemein, es gibt ja viele, die dann, wenn man einfach so anfängt, man möchte auf eine Schauspielschule und dann schaut man sich so Monologe an und er macht vielleicht ein bisschen was und geht dann so bei verschiedenen Schulen irgendwie vorsprechen, dass man dann manchmal einfach nur so ein Ja oder Nein bekommt. Und manchmal vielleicht so ein kurzes Rückmeldung, aber zum Beispiel, dass tatsächlich sich jemand mit dir zusammen hinsetzt und sich wirklich das Ganze erarbeitet und sich dafür auch Zeit lässt, ohne dass man so direkt in so einer Drucksituation auch ist, das ist schon cool.
3: Ja, das
1: ist
3: besonders.
1: Auch
3: bei der Aufnahmeprüfung eigentlich, ne? Mhm. Bei der Aufnahmeprüfung werden auch nochmal mit dir gearbeitet.
4: Ja, ich finde auch, dass es irgendwie richtig positiv, weil man so die Chance bekommt, an dem Tag nochmal das Beste aus sich rauszuholen, weil bei, denke ich, fast allen anderen Schulen hast du so diese eine Chance, das jetzt in Anführungszeichen gut zu machen, und wenn das irgendwie gerade nicht dein Moment war, dann läuft's nicht gut und dann ist die Chance vorbei. Und wenn du halt irgendwie fast eine Stunde mit einem Dozenten oder einer Dozentin hast, um nochmal dran zu arbeiten, dann ist die Chance viel höher, dass du wirklich so das bestmögliche Ergebnis zeigen kannst. Und dich auch schon ein bisschen entspannter fühlst, finde ich, wenn du die Leute schon kennst, die da vor dir sitzen, Das hat mich total entspannt in der Situation.
3: Ja.
1: Ich glaube, wir finden es cool.
3: Ja, also der Aufnahmeprozess in der Schauspielschule, meinst du, ist ein bisschen Werbung, finde ich, ist einfach cool. Also, weil ich finde, wir auch als Schüler sind auch immer da und reden mit den Leuten und schon. Also, finde, die machen wir gut.
0: Das muss man natürlich dazu sagen, das gilt jetzt ja alles nur für die Schauspielschule Mainz.
3: Genau.
0: Und ist jetzt ja nichts, was man pauschal für jede, auch staatliche Schauspielschule sagen kann, sondern eben ja ganz spezifisch für eure als Schauspielschule Mainz. Und dass das da ja vor allem dann schulspezifisch dann auch immer wieder ist. Jetzt haben wir den Aufnahmeprozess und so weiter hinter uns. Wie sieht denn dann so das typische erste Jahr aus? Was sind so typische Fächer? Wie sieht der Stundenplan aus?
3: Voll, auf jeden Fall voll. Also mich hat das überrascht, dass man wirklich von morgens bis abends an dieser Schule war. Ja, und die Fächer, ganz unterschiedlich. Gruppenfächer, aber auch Einzel. Also man hat Einzelgesang, man hat Einzelsprechunterricht, aber dann hat man auch Gruppensprechunterricht, Gruppengesangunterricht, aber dann auch körperliche Fächer wie Bühnenkampf,
1: Akrobatik,
3: Pantomime,
1: Tanzen.
3: Physical Theater haben wir auch. Das ist so eine Art Tanzen, nur ausdrucksvoller, kann man das so nennen?
4: Ja, ich würde sagen so, die Ausdrucksformen des Körpers nochmal neu kennenzulernen.
3: Ja.
1: Ja, es gibt, das finde ich als der am schwierigsten zu definierenden Fächer. Ja, aber wenn man es macht, ist es sehr eindeutig.
3: Ja.
1: Aber also mit Worten. Genau, Physical Theater und andersherum noch Physiodrama.
3: Physiodrama. Mhm. Was nochmal so ein bisschen dieses, wie kann ich meine Emotionen auch durch den Körper, wie atme ich meine Emotionen? Und ja, das geht auf jeden Fall auch in alle möglichen Richtungen. Also auch geht ja auch in die Richtung von Ohrfeigen. wie mache ich eine richtige Ohrfeige? Ja, und dann Grundlagenunterricht. Das hat man nur im ersten Jahr bei uns. Das ist die Basics sozusagen, aber total wichtig.
1: Ja.
3: Total
1: ist ja wichtig. Wirklich dann, die meisten Unterrichte sind da so diese Gruppenunterrichte, dann so 1,5 bis 2 Stunden, so Einzelunterrichte, so man so 45 Minuten und Grundlagen ist wirklich 2x3 Stunden im ersten Jahr. Also und trotzdem kommt es einem am Ende irgendwie kurz vor.
3: Und wir haben einen Unterricht tatsächlich, der ist, glaube ich, der einzige Unterricht, wo wir sitzen, weil sonst ist es ja immer aktiv, was man macht. Und das ist der Theorieunterricht.
1: Also, stimmt,
3: dass wir da Theatergeschichte und dann aber auch verschiedene Autoren anschauen oder dass wir uns mal ein Stück anschauen und so weiter. Also es ist auch sehr unterschiedlich, aber also mir hat das immer sehr gefallen. Also es gefällt mir immer noch sehr.
4: Ja, ich glaube, von Theorieunterricht habe ich halt auch so am meisten wirklich mitgenommen über, was gibt es für verschiedene Stücke und wie war das früher, wie ist das heute? Und das hat, glaube ich, am meisten halt mein Interesse auch geweckt, selber mir ganz verschiedene Stücke anzuschauen oder zu lesen. Weil man, glaube ich, also mir ging das so, als ich an die Schauspielschule kam, hatte ich halt so die Dinge, die ich gerne sehe. Und für alles andere war ich auch noch nicht so offen. Aber unter anderem im Theorieunterricht ändert sich das so ein bisschen, weil man halt mehr dahinter auch schauen kann auch.
1: Ja, ich glaube, neben den Fächern, die so im Stundenplan stehen, was so, wo es ja dann auch noch teilweise Prüfungen gibt, gibt es dann eben noch zusätzlich als, oder eigentlich ist es auch wichtige Struktur, die Rollen- und Szenenunterrichte.
3: Mhm.
1: Das heißt, der Begriff, irgendwie finde ich, das ist irgendwann sehr selbstverständlich, aber dass das, was man sagt, ist so, dass der Rollen sind so Monologarbeiten, dass man alleine mit einem Dozierenden so einen Monolog erarbeitet. Und
3: ich glaube, 12 Stunden hat man dafür.
1: Genau, so 12 Stunden. Der soll im Idealfall 5 Minuten gehen.
3: Außer bei Nikolas, der dauert 17 Minuten.
1: Ja, wir hatten ein bisschen übertrieben letztes Mal. Szenenarbeiten, das heißt dann einfach, dass man mit mehreren Leuten das macht. Also ganz am Anfang vielleicht mal mit 4 Leuten, aber meistens mit 2 oder 3. Und eigentlich fast immer möglichst mit 2. Dass man wirklich zu zweit dieses Spiel miteinander macht. Und dann gibt's eben wirklich so dieses, und danach richtet sich das alles auch so ein bisschen aus, dass es so 3-mal im Jahr, also irgendwie so im November, jetzt gerade war im März und dann irgendwann nochmal im Sommer vor den Sommerferien sozusagen, gibt's dann das Vorspiel. Das heißt, dass ein Wochenende, Samstag und Sonntag, vormittags wirklich alle Schüler, gut, nicht direkt im ersten Jahr, aber später dann wirklich alle Schülerinnen und Schüler zeigen, was sie erarbeitet haben. Und danach setzen sich dann die Dozierenden für ein paar Stunden mit sehr viel Kaffee zusammen.
3: Stundenlang.
1: Und drehen das alles nochmal durch. Und dann gibt es dann wirklich nochmal so eine Feedback- oder Kritikrunde, wo dann alle einzeln durchgehen.
0: Jetzt bin ich natürlich mal gespannt, was für einen Monolog hast du denn da bitte vorbereitet, der 17 Minuten geht?
1: Also wir haben uns zusammengesetzt. Ich habe aus Richard der Dritte, das war glaube ich die zweite Szene aus dem ersten Akt, das ist eigentlich wirklich eine ganze Szene. Das bedeutet, dass das ist zwischen Gloucester, also Richard der Dritte und Königin Anne, die miteinander reden und ich spiele quasi in diesem Monolog beide abwechselnd.
3: Nikolas war zur Hälfte aufgeteilt. Also auf einer Seite war er gekleidet wie die Frau und auf der anderen Seite und geschminkt. Es war ganz, ganz wild. Es war ein Fiebertraum.
1: Ja, aber ich glaube, das ist auch so ein Beispiel für wie so eine Arbeit dann laufen kann, weil das war jetzt schon so über die Norm lang auch und vielleicht auch zu lang. Aber das, glaube ich, die eine spannende Arbeit war, um sehr daran auszuprobieren und wirklich so dieses Switchen zu machen, aber auch, dass es sehr verschieden körperlich sind und da zu gucken, wie man die Intensität hält und das interessant bleibt. Und auch die eben einzelnen inneren Welten von diesen zwei verschiedenen Charakteren darzustellen. Gleichzeitig aber auch was, wenn man dann eben danach sehr viel sich ja damit auseinandersetzt und auch hört von anderen Leuten, man sagen, viele gesagt haben, okay, das hat jetzt auch nicht so gut funktioniert. Also ich meine, das ist schauspielerisch das eine ist, aber inszenatorisch von dem Ding ist das jetzt nicht unbedingt was man sich so, was jetzt so gut gelungen ist. Aber muss es auch teilweise nicht. Also
4: man lernt ja dran.
1: Genau, es geht ja nicht darum, wir arbeiten an diesen Dingern ja nicht darum, weil man sagen würde, wir wollen die verkaufen. So, und das soll sich dann schauen, sondern dass man eben was davon lernt. Ja, aber ja, so kann man dann, ich glaube, es waren sogar 18 Minuten.
4: Ja, es war auf jeden Fall sehr lang.
1: Es tut mir leid.
4: Nein, aber ich muss sagen, ich habe im Nachhinein gar nicht das Gefühl gehabt, also weil es passiert halt sehr viel, vor allem wenn ein Mensch zwei Personen spielt. Und ich weiß nicht, wenn man mich jetzt gefragt hätte, hätte ich gesagt, es waren 10 Minuten.
3: Niemals, niemals, da gehe ich überhaupt nicht mit.
1: Ja, aber so gehen auch Meinungen zum Beispiel auseinander. Das war ein schönes Beispiel dafür.
3: Aber zurück zu den Unterrichten. Mir ist nämlich ja gerade eingefallen, im zweiten Jahr kommt noch ein Unterricht dazu, das im ersten Jahr nicht ist. Und das gibt es, heißt Diktionsunterricht.
1: Ja.
3: Das ist dann so ein bisschen klassisch wie in der Schulzeit, so ein bisschen Gedichte analysieren, Takt, Zahl und so weiter und so fort. Genau. Und im dritten Jahr werden die Unterrichte weniger. Und wir haben aber nebenbei auch viele Workshops so am Wochenende, wo wir halt zusätzlich Sachen lernen. Also ob wir jetzt irgendwie in ein Tonstudio gehen und da irgendwie was machen oder was hatten wir alles jetzt?
1: Wir hatten einen Tanzworkshop. Wirklich Menschen von Tanz Mainz, also das ist das Tanzensemble vom Staatstheater Mainz, ne?
3: Ja.
1: Zu uns gekommen sind und neben unserem normalen Tanzunterricht dann nochmal was ein Wochenende gemacht haben. Wir hatten vom Sprechunterricht, das ist dann so ein Hype, da haben wir auch nochmal so Wochenenden gemacht.
3: Wir haben gearbeitet mit einer Regisseurin aus Paris, oder? War das nicht so?
1: Nicht aus Paris, aber aus Frankreich.
3: Das war auf jeden Fall auch wild. Und wir hatten jetzt am Wochenende einen Workshop über Meißner. Also so eine Technik, genau. Und also, dass wir halt verschiedene Sachen uns auch anschauen können, die jetzt zum Beispiel nicht in einem Unterricht sind, sondern halt für so ein Wochenende perfekt sind und so. Und das ist sehr praktisch, finde ich.
4: Wir hatten auch einen Kamera-Acting-Workshop.
3: Werden wir wahrscheinlich noch kriegen.
4: Genau, da, weil das zum Beispiel kein Fach ist, was an unserer Schule unterrichtet wird. Und das Schauspiel vor der Kamera schon nochmal ein bisschen anders funktioniert als auf der Bühne, haben wir da auch so einen zweitägigen Wochenends-Workshop zu, wo man dann eben mal vor der Kamera Szenen spielt und auch ein paar Techniken kennenlernt, um ja sein Schauspiel, was man sonst an der Schauspielschule lernt, daran anzupassen.
1: zu Workshop und zu Methoden fand ich spannend, dadurch, dass es nicht so eine, man merkt, dass an der Schule sehr viele Leute aus so verschiedenen Kontexten auch zusammenkommen und da auch so verschiedene Erfahrungen haben in ihren jeweiligen Fächern, aber dass es deswegen auch nicht so eine durchgängige Denkschule gibt, sage ich mal. Also zum Beispiel diese zwei, wir haben eben diese zweimal drei Stunden Grundlagen, die man im ersten Jahr hat, sind von zwei verschiedenen Dozierenden, was auch, glaube ich, speziell ist. Also ich glaube, an Schulen hat man teilweise zwar mehr, aber trotzdem nur eine Person. Und die haben eben auch unterschiedliche Methoden, aber man merkt auch bei den verschiedenen Dozierenden, dass die verschiedene Ansätze zum Schauspiel haben und das kann man sehr, finde ich, sehr schön selbst benutzen. Und dann hat man eben zum Beispiel diesen Meissner, in dem Fall so ein Workshop, was eben auch nochmal eine andere Technik ist und hat dann aber auch andere Sachen, die dann quasi in den Unterrichten mit einfließen und sehr viel praxisnahes, also von den Dozierenden, die vor allem so Rollen und Szenen mit anleiten, sind einige, die selbst eben Schauspieler sind.
3: Oder Regie machen.
1: Genau, oder eben auch genau an den, und die unterrichten machen, auch Schauspieler, Menschen, die Regie machen und die das eben auch jetzt gerade machen, also erst nicht vor zig Jahren mal gemacht haben, sondern die, klar, man fällt hin und wieder mal das den Unterricht aus vor einer Premiere,
3: ja.
1: Aber...
3: Ach ja, ich finde, das ist so interessant, weil das wir einfach so viel von verschiedenen Schichten Sachen unterrichtet bekommen, dass es deshalb auch irgendwie so vielschichtig ist von wegen, ach, das Klassische, was man so hört von Schauspielschulen, von wegen, fühl dich jetzt mal in die Farbe Rot ein und keine Ahnung, also das haben wir, aber wir haben auch teilweise auch die ganz technischen Sachen, wie atme ich jetzt, um das und das zu zeigen oder was ist ein Impuls sozusagen. Zum Beispiel. Und ich finde, das ist so eine coole, so einen coolen Mischmasch, weil man dann einfach auch nicht bei einer Sache bleibt, sondern man auch andere Sachen kennenlernt, die einen auch vielleicht ein bisschen schwieriger für einen sind oder wo man nicht direkt sagen würde, das ist, wie ich an eine Rolle oder an irgendwas dran gehe. Und ist auch manchmal echt lustig.
4: Ja, ich finde, wir haben so dieses schöne Bild mal genannt bekommen, dass wir so einen Werkzeuggürtel tragen und von den verschiedenen Dozierenden bekommen wir verschiedene Werkzeuge da rein und ob wir die benutzen und wie wir die benutzen, ist dann unsere Entscheidung. Aber die sorgen dafür, dass wir so viel wie möglich davon am Ende an unserem Gürtel haben.
3: Ja. Und das finde ich eigentlich cool an der Schauspielschule Mainz, dass das nicht so eine Schule ist, wir glauben nur an diese und diese Technik, sondern wir haben Dozenten von allen möglichen Bereichen und wir zeigen euch alles und ihr saugt es im besten Fall alles auf. Also im besten Fall ist es so, dass man sich auch wirklich drauf einlässt, auch wenn man das komisch findet und schwierig findet, damit man dann am Ende schauen kann, was davon nehme ich jetzt mit, was davon nehme ich jetzt nicht mit.
0: Wie sehen denn so Prüfungen bei euch aus?
3: Also wie gesagt, wir haben dreimal im Jahr so sozusagen, also einmal haben wir wirklich richtig Prüfung, das ist im Sommer, die heißt dann auch Prüfung und dann haben wir im November und im März haben wir dieses Vorspiel, was so eine Art Prüfung ist. Also man zeigt das, was man erarbeitet hat mit den Dozenten, entweder Monolog oder Szene oder beides und dann um 10 Uhr morgens, Samstag und Sonntag übrigens, also den ganzen Samstag, den ganzen Sonntag ist man dann in der Schule und hat Prüfung und dann zeigt man das. Und dann setzen sich die Dozenten 3-4 Stunden zusammen und besprechen das. Und dann wird man reingerufen am Ende nochmal, um halt die Note zu bekommen oder halt Feedback zu bekommen oder beides. Und dann haben wir noch verschiedene andere Prüfungen wie eine Sprechprüfung.

0: bestanden, dass man weiter
1: bestanden,
0: ist.
1: Nicht bestanden, ja.
0: Und später bekommt man dann eben da auch Prädikate, also wirklich Noten.
1: Und theoretisch ist es so, dass wenn man nicht besteht, dass man dann die Schule verlassen muss. Hab ja. ich in meinen 2 Jahren, wo ich jetzt aber noch, oder ja, 2 Jahren nicht erlebt.
0: Aber können
1: aber
0: theoretisch.
1: Das ist eigentlich der Sinn da, also das ist also nicht der Sinn davon, aber das ist die Regel und kann sein, dass das passiert.
2: Genau, und Noten bekommt man eigentlich nur einmal bei der Schauspielprüfung am Ende des 2. Jahres und bei der Schauspielprüfung am Ende des 3. Jahres. Und dann bekommt man auch ein Zeugnis mit Noten in manchen Fächern, aber es wird nicht jedes Fach benotet.
0: Ich glaube, was man auch dazu sagen kann, wenn man über Prüfungen und über Noten spricht, dass man bekommt am Ende eben ein Zeugnis und man bekommt separat davon nochmal die Bühnenreife, wo einfach nochmal quasi gesagt wird, dass man von der, in dem Fall der Schauspielschule Mainz, quasi bestätigt bekommt, dass man eben ja, reif für
2: ausgebildete
0: die Bühne.
2: Schauspielerin
1: reif
2: ist.
1: Für die Bühne.
0: Ja, und praktisch ist es eben so, dass wenn man sich irgendwo eben als Schauspielerin, als Schauspieler bewirbt, dass man eben diese Bühnenreife mitzeigt und dann eben zu einem Vorsprechen geht und dann zeigt, was man macht. Also das ist das Zeugnis hat praktisch wenig bis keine Relevanz tatsächlich, was so die Noten angeht.
2: Ja.
0: Es ist nicht so, dass man sagt so, ich habe einen Notendurchschnitt von 2,7, das heißt, keine Ahnung, die Schaubühne Berlin nimmt mich dann automatisch.
2: Ja, das gibt's nicht.
3: Habt ihr Praktika im Studienverlauf?
2: Also wir haben eine Art Studiojahr, das gilt aber nicht für alle, sondern das ist ein spezielles Angebot, was auch erst an der Schauspielschule Mainz seit 3 Jahren existiert. Also es ist jetzt quasi das 4. Mal, glaube ich, dass wir das machen. Und 2 Personen aus dem 3. Ausbildungsjahr haben die Möglichkeit, meistens 2 Personen, das komplette Schuljahr in Kaiserslautern am Pfalztheater zu verbringen. Und die gehören dann für diese Spielzeit zu dem Ensemble in Kaiserslautern dazu und spielen dann dort auch Stücke, haben da Proben und verbringen eigentlich sehr viel mehr Zeit dort als tatsächlich am Ende noch in der Schauspielschule.
3: Was sind denn so eure Lieblingsfächer bei der Ausbildung? Das, wo ihr sagt, da freue ich mich richtig drauf, wenn das auf dem Stundenplan steht.
1: Also im 1. Jahr hätte ich niemals gesagt Grundlagen, aber wirklich niemals, weil das sehr intensive Fächer waren. Aber jetzt, wo ich die nicht mehr habe, merke ich, dass das doch echt meine Lieblingsfächer waren, weil die echt super nützlich und auch teilweise auch aufregend waren. Und jetzt gerade, weil ich das nicht mehr habe, würde ich sagen Bühnenkampf. Ich liebe Bühnenkampf, weil das einfach so viele verschiedene Sachen sind, ob man sich tritt, schlägt. Jetzt machen wir Fechten. Und es ist einfach cool, weil man geht raus aus der Schauspielschule und weiß, hier, ich kann Sachen anbieten. Ich kann sagen, wir können uns prügeln auf der Bühne. Ich kann mich erwürgen lassen. Ich kann alles Mögliche. Und ich kann auch sagen, hier, ich kann auch eine Fechtchoreo hier für euch machen oder mit dem Stock kämpfen. Und ich finde, das ist cool. So, da freue ich mich immer sehr. Und ist auch einfach eine coole Atmosphäre. Wir haben immer sehr viel Spaß, was dem Dozenten manchmal ein bisschen anstrengend für ihn ist, weil wir immer sehr viel Spaß haben. Aber jetzt gerade würde ich sagen, ist tatsächlich Bühnenkampf mein Lieblingsfach.
2: Kann ich sehr nachvollziehen. Das ist auch eins der Fächer, was ich am meisten vermisse. Jetzt im 3. Jahr ist das zum Beispiel ein Fach, was man nicht mehr hat. Gerade diese körperlichen Fächer, Tanz, Akrobatik, Bühnenkampf, die sind dann nur in den 1. beiden Jahren. Und auch einfach so als körperlichen Ausgleich vermisse ich das auch. Ja. Und weil da eben irgendwie der Fokus woanders liegt und wie du sagst, irgendwie man hat so ein bisschen mehr diese lustigen Momente, wie wenn man irgendwo ins Training geht. Und das vermisse ich ein bisschen. Und ich habe ein Fach, wo ich sehr ambivalent

0: mich zufühle, und zwar Physiodrama. Ich glaube, es war das Fach, wo ich so ein komplettes Jahr lang davor immer Angst hatte. Weil, ja, man, ich glaube, bei Physiodrama bin ich am meisten an meine Herausforderungen gekommen. Irgendwie so Gefühle wie Wut und Hass extrem deutlich auszudrücken und laut zu werden und körperlich zu werden. Und ich habe immer vorher gedacht, oh, hoffentlich wird es heute nicht irgendwas, wo ich Angst vor habe oder wo ich Hemmungen habe. Und trotzdem ist es aber auch mein Lieblingsfach, weil ich da eben auch am meisten an mir selbst arbeiten konnte und diese Hemmungen mit der Zeit verloren habe. Und wo ich jetzt sagen würde, ich glaube, die größten persönlichen Entwicklungen habe ich in diesem Unterricht gemacht.
1: Aber es ist auch voll verständlich. Also ich finde, der Physiodrama ist wirklich so ein, das ist so intensiv, auch persönlich intensiv. Mhm. Und man weiß nie, was auf einen zukommt. Ob das jetzt eine Stunde ist, wo man, keine Ahnung, 2 Stunden lang jemanden umarmen muss, mhm, oder anderes. Oder halt, ob man, keine Ahnung, da hockt und seine eigene Blase anmalt. Also das sind so Sachen, wo man weiß nicht, was auf einem zukommt. Und das stimmt, das ist schon auch mal auf eine Herausforderung.
2: Mhm. Ich glaube, ich finde es auch ähnlich, weil ich glaube, das ist so ein Fach, wo es auch sehr unterschiedlich ist, wo man teilweise Sachen, ich glaube, das waren teilweise Momente, wo ich das Gefühl habe, da kann ich wirklich jetzt mit am wenigsten anfangen, weil es jetzt überhaupt nichts mit mir macht, und gleichzeitig die Techniken, wo ich sagen würde, wow, da habe ich jetzt irgendwie in dieser einen Stunde das Gefühl gehabt, ich habe eine ganz neue Perspektive darauf, wie ich spiele, und Sachen, die ich sagen würde, das will ich jetzt unbedingt jetzt umsetzen und mehr machen, weil ich merke, dass mir das ein ganz anderes Gefühl gibt. Aber ich kann, glaube ich, bei vielem mitgeben. Ich glaube, Grundlagenunterricht ist auch so eine Sache, weil das auch, klar, da macht man viel, das ist intensiv und da lernt man auch wahnsinnig viel.
1: Ich vermisse es sehr, muss man sagen.
2: Ja, man fängt auch, glaube ich, aber es liegt, glaube ich, auch mit daran, dass man da ja von ganz am Anfang anfängt, hm, und dann eine riesige Entwicklung macht, wenn man wirklich mal so die Basics kennenlernt.
0: Und ich glaube, man bekommt so dieses Gefühl, man hat halt nie ausgelernt. Hm. Und deswegen denke ich oft so, ach, ich glaube, ich könnte halt jetzt immer noch von Grundlagenunterricht profitieren, weil es immer wieder Dinge gibt, die man noch nicht kennt oder die man vielleicht mit der Zeit vergisst, darüber nachzudenken und so, und deswegen.
1: Beziehungsweise man kann immer perfektionieren. Also mhm, es ist wirklich, vielleicht weiß man mittlerweile, wo ein Impuls herkommt oder was auch immer, aber am Ende, es ist wirklich, ich finde, bei Grundlagen macht man sich Gedanken über Sachen, über die man sich nicht Gedanken macht, weil man denkt, ja, das ist halt da irgendwie, mhm, es ist doch normal, aber eigentlich kann man alles analysieren, und ich finde, das fehlt mir manchmal, und ich finde das echt, ja.
2: Es hatte mal jemand die Ausbildung allgemein so beschrieben, dass man so im ersten Jahr lernt man halt erstmal grundsätzlich, wie das geht. Im zweiten Jahr hat man dann verstanden, theoretisch, wie das geht und wo man hin will. Aber man ist halt noch nicht da und arbeitet so daran, dahin zu kommen. Und dann irgendwann im dritten Jahr geht es dann langsam dazu über, dass man sich dann irgendwie wieder Sachen erarbeitet vom ganz am Anfang. Mhm. Also wenn man das sagt, wie kann ich diese pure Spielfreude zum Beispiel, ja, wie man sagt, wenn man sagt, so, ach ja, ich will einfach da auf die Bühne, wenn man dann vielleicht irgendwann sagt, so, ah ja, ich habe meine Technik und ich weiß, wie das geht. Und klar, ich darf nicht zu verkopft sein, aber ich komme da schon vorwärts. Und davon dann aber wieder mit reinzunehmen, zu sagen, ich habe Bock auf die Bühne und ich will das machen. Und ich glaube, das ist halt so ein dauerhafter Prozess, deswegen, ja.
3: Wo würdet ihr denn später mal hinwollen mit der Schauspielausbildung? Was ist so euer Traumberuf?
0: Also, für mich war das sehr lange eine sehr große Frage, die auch immer noch nicht ganz beantwortet ist, weil ich, also mich interessiert diese ganze Welt des Schauspiels so sehr, dass ich mich gar nicht festlegen möchte. Und einige in meinem Jahrgang konnten von Anfang an klar sagen, dass sie auf einer Bühne spielen wollen und in einem Theater arbeiten wollen. Und für mich ist das so, das möchte ich auf jeden Fall auch erleben. aber ich will auch mal vor der Kamera sein und auch mal Sprecherjobs machen, Hörspiele oder sowas einsprechen. Also irgendwie alles, was möglich ist mit dieser Ausbildung, würde ich am liebsten mal erlebt haben. Und dann herausfinden für mich, wo ich mich am wohlsten fühle.
1: Ja, da kann ich auf jeden Fall mitgehen. Also ich hatte jetzt auch noch nicht so viele Momente vor der Kamera. Hatte auf jeden Fall schon die Ehre, vor der Kamera zu stehen und es hat mir gefallen. Aber ich müsste, glaube ich, noch mehr irgendwie das mal ausprobieren, um zu wissen, will ich das machen oder will ich Theater machen? Aber beides fände ich natürlich auch cool. Also auch dieses alles mal ein bisschen so ausprobieren, gucken. Ja, einfach alles, was man so gelernt hat oder was man, dass man in allen Bereichen mal reinschnuppern kann. Das heißt, ich kann das auch gerade nicht so fest sagen, aber ich weiß auf jeden Fall, dass ich irgendwann das auch gern verbinden will mit meiner sozialen Arbeit als Studium, dass ich da mit den Kindern vielleicht irgendwann mal theaterpädagogisch mäßig arbeite. Aber das auf jeden Fall später. Also ich will auf jeden Fall erstmal hoffentlich in dem Beruf ja, auch weit kommen. Ich will weit kommen.
2: Ja. Gute Sache. Ja, ich glaube, bei mir ist es Sachen ausprobieren, aber ich muss sagen, von dem, was ich bis jetzt ausprobiert habe, ist das Bühnenschauspiel in einem Theater das, was ich am füllendsten finde und was mir so auf der einen Seite am meisten gibt und auf der anderen Seite, wo ich glaube ich auch die Art, wie ich spiele und was mir gefällt, am meisten sehe.
3: Was sind denn so typische Stimmübungen, die ihr zum Beispiel macht, um vor bestimmten Szenen oder einer Aufführung eure Stimme aufzuwärmen? Also ganz praktisch technische Sachen.
0: Alle Blicke sind auf mir. Also ich glaube, ich versuche gerade ein Wort zu finden, All-Time-Favorite ist das Lippenflattern, was auch, glaube ich, jeder schon mal irgendwoher kennengelernt hat. Das geht einfach immer. Also das ist jetzt nicht das Wundermittel, dass man danach perfekt aufgewärmt ist, aber ich würde sagen, das ist die Nummer eins, um irgendwie ein bisschen locker sowohl in Lippen-, Zungenbereich zu werden, als eben auch so, wo die Stimme herkommt, alles ein bisschen aufzulockern. Und was ich kennenlernen durfte im zweiten Ausbildungsjahr und ihr jetzt auch gerade kennenlernt, ist Linklater. Das ist so eine, ich weiß gar nicht, ist das eine Technik?
1: Ich glaube, das ist eine Technik, kann man so nennen.
0: Ja, und da, Technik. Ja, und da fallen ganz, ganz viele verschiedene Übungen drunter, um wirklich den ganzen Stimmapparat, also den ganzen Körper auch bereit zu machen, laut und deutlich zu sprechen. Und da bin ich ein Riesenfan von. Das hat für mich einiges verändert.
1: Bei mir ist es auf jeden Fall Oma sprechen. Wo man halt die Lippen so nach innen zieht, als ob man keine Zähne hätte. Und dann halt einfach mal irgendwas erzählt, Text oder auch mit Leuten redet, weil man am Ende einfach artikulatorisch viel besser.
2: Eine Sache, die ich gerne noch zum Abschluss mache, was so ein bisschen eher als symptomatisch wirkt, ist, also für den Moment, ist so mit geschlossenem Mund den Text durchzugehen. Also die Lippen zuzumachen und dann die Sachen so zu artikulieren, als würde man das normal sprechen. Glaube ich, ähnlicher geht in eine ähnliche Richtung, wie wenn man mit dem Korken im Mund redet. So ein Klassiker. Aber ich finde, das ist so eine Sache, wo man sehr merkt, da gehe ich manchmal auch meinen ganzen Text teilweise nochmal durch. Und dann zu merken, dass es echt einen großen Unterschied macht, artikulatorisch, wie man danach auf einmal viel deutlicher spricht.
1: Oh, es ist wirklich krass, wie lange man sich aufwärmen kann. Also ich glaube, vor der Prüfung, ich dehne mich erstmal so eine halbe Stunde oder wenn nicht sogar 45 Minuten und dann an Sprechübungen und so Programm kommt auch nochmal mindestens eine halbe Stunde dazu und das ist wirklich heftig.
2: Ja. Und das ist ja das quasi Aufwärmen. Und ansonsten ist natürlich eine große Sache, dass man auch seine Sprechübungen macht. Ne? Also, dass man neben dem Unterricht, und man hat ja auch Sprechunterricht, aber dass man auch, dass eine Sache ist, an der man ja die ganze Zeit arbeitet.
0: Und auf der anderen Seite, finde ich, merkt sich der Körper das irgendwann mit der Zeit. Also gerade diese Linklater-Übungen regelmäßig zu machen, das hat mein Körper so abgespeichert. Und dann kann man halt vor einer Probe auch mal einfach nur 10 Minuten ein paar Sachen daraus machen, um warm zu werden, und kann plötzlich trotzdem 2 Stunden lang rumschreien, ohne dass die Stimme müde wird. Und das finde ich super erstaunlich, wie man sich so weiterentwickelt, da stimmlich und körperlich.
1: Man entwickelt ja wirklich so Muskeln in dem Bereich, so beim Zwerchfell und so, wo du denkst, ich wusste gar nicht, dass die existieren und so. Und es ist voll cool, weil, also vor allen Dingen als Frau, finde ich, ist das cool, weil man eine viel, fast tiefer, also man kriegt eine tiefere Stimme, man arbeitet viel mehr so an der Brustresonanz, an den Bruststimmen. Und ich finde, das ist einfach sau cool, weil man dann nicht mehr so diese klassische, also ich weiß nicht, wie es bei Alicia, bei dir jetzt zum Beispiel ist, aber mir wurde ja viel gesagt, so von wegen, ja, aber sprich hoch, weil Frauen müssen oben sprechen, damit dann die Leute davon, keine Ahnung, es mögen, weil Frauen sollten so reden. Und dann kommen wir aus der Ausbildung und haben eine ganz tiefe Stimme, und das finde ich super.
0: Ja, und auch so dieses, sprich nicht so laut,
1: ja,
0: dräng dich nicht so vor mit deiner Stimme, und auf der Bühne darfst du das und musst du das tun. Da geht es darum, richtig laut zu sein und gehört zu werden. Das ist irgendwie super cool, da selber, das macht persönlich auch was, wenn man daran arbeitet.
2: Was ich noch spannend finde, ist, dass man meistens ja auch dann eben, wie gesagt, den Körper und die Stimme als so ganzheitlichen Apparat nimmt, und dass es auch gar nicht so Übungen gibt, würde ich sagen, um, wenn ich jetzt weiß, ich schreie, dass ich irgendwie was anderes mache, sondern weil es eben bei so Sprechübungen eigentlich immer darum geht, den Körper zu aktivieren und auch, dass die Stimme eine Freiheit hat. Und wenn ich dann das schaffe, dahin zu kommen, dann kann ich auch schreien, weil ich das dann auf eine Art mache, die mich nicht belastet. Ich muss mich irgendwie da was vorbereiten oder sowas. Man merkt es, wenn man es nicht richtig macht. Wir hatten mal ein Hörspiel zusammen gemacht, Alicia und ich, und dann waren wir auch in so einem Tonstudio, das so sehr isoliert war, also so gar nicht reflektiert hat, und ich hatte nicht gemerkt, wie laut ich schreie, und mich auch nicht darauf vorbereitet richtig, und danach war meine Stimme komplett weg. Das war ganz furchtbar. Aber dafür glaube ich, wenn man das Ganze richtig macht mit der richtigen Technik und sich vorbereitet, dann wäre das eigentlich auch kein Problem gewesen.
3: Wie bereitet ihr euch denn auf eine neue Rolle vor? Wie erarbeitet ihr prinzipiell erstmal, wenn ihr einen neuen Charakter in irgendeinem Stück bekommt, dass ihr da reinkommt, dass ihr das irgendwie euch diese Rolle anzieht?
1: Boah, schwierige Frage. Ich finde, das ist ein Riesenprozess. Also erst muss man natürlich wissen, wenn man nur ein Stück macht, also von dem Ganzen und nicht das ganze Ding, das muss man ja auch wissen, so was ist die Situation gerade, was ist vorher passiert, was ist nachher passiert, aber auch viel dieses, ja, was fühlt die Person gerade, was will die Person vielleicht behaupten, was will sie verstecken, wie ist diese Person in ihrem persönlichen Umfeld, also wie ist jetzt diese Rolle, wenn sie jetzt zu Hause alleine hockt, was mag diese Rolle essen? Auch zum Beispiel, was ist die Lieblingsfarbe von der Rolle? Wie läuft die Rolle? Also es sind so viele Fragen, die man sich da stellen kann. Und bei mir ist es auf jeden Fall so, dass ich erst natürlich gucke, so was ist die Situation. Also am besten kennt man ein ganzes Stück und liest das ganze Stück. Und dann auch, was ist die Situation? Mit wem interagiere ich? Mit wem interagiere ich eben nicht? Was sind Gedanken, Gefühle, die gerade in dem Moment sind? Und sobald dann sozusagen das Grundgerüst steht, gehe ich dann in die tiefere Arbeit. Also wirklich, wie sitzt die Person? Wie läuft die Person? Wie gesagt, wie ist diese Person, wenn sie jetzt zu Hause ist und ganz alleine ist? Wie würde die Person jetzt, keine Ahnung, irgendwas essen? Ich weiß nicht. Also es sind so viele so Kleinigkeiten.
0: Wie drückt sie ihre Gefühle aus?
1: Ja.
0: Wie ist ihre Stimme?
2: Ja. Ich glaube, was noch so davor kommt, ist auch zum Teil, wie sieht die Inszenierung aus? Also wenn ich jetzt mit einer Regie arbeite, die eine bestimmte Inszenierung vorhat, dann kommt, finde ich, noch so dazu, sich erstmal darüber klar zu werden, was machen wir hier. Also manche, die sagen, ah, okay, ich habe hier den Text, ich habe hier das Stück und keine Ahnung, wenn das jetzt der Faust ist, dann steht da drin halt, wie Faust drauf ist. Und dann gibt's andere, die sagen, okay, nee, wir nehmen jetzt aber nur den Text und wir überlegen uns mal was ganz anderes oder ich möchte was ganz anderes damit darstellen. Ich möchte vielleicht auch ganz abstrakt arbeiten und alles geht nur nach vorne und gar nicht zu den Leuten, die neben mir stehen. Und das heißt natürlich nicht, dass man dann keinen Charakter mehr hat, aber es ist dann eine andere Arbeit, sich darüber nochmal klar zu werden, was genau wollen wir hier gerade und dann auch so eine Agilität zu behalten, wenn man in einem Probenprozess ist und jemand sagt, ah, jetzt mach mal, jetzt geh mal da lang oder jetzt mach mal das und das und denkst, okay, das steht nicht in der Regieanweisung im Stück und das würde ich jetzt eigentlich auch gerade nicht machen und sich dann wieder zu überlegen, okay, wie funktioniert denn meine Rolle vielleicht, dass die das jetzt gerade macht und sich dann nochmal zu nachzudenken, so, okay, vielleicht macht die ja doch was anders, vielleicht gibt's da noch eine Facette, weswegen das jetzt so ist.
1: Aber auch so ein bisschen so, was will ich eigentlich durch die Rolle erzählen? Ja, was ist mir wichtig zu zeigen durch die Rolle? Vor allen Dingen in so Situationen, weil es passiert ja immer im Probenprozess, dass man sich das vielleicht anders vorgestellt hat oder sich eine andere Grundhaltung sozusagen überlegt hat und dann ist der Dozent oder die Person, mit der man arbeitet, die dann plötzlich sagt, nee, das ist jetzt was ganz anderes und deswegen muss man da ja auch relativ flexibel sein und dann sich sozusagen das ganze Grundgerüst am Ende dann nochmal anders aufbauen, sodass alles wieder zusammenpasst. Mhm. Aber was so die Grundfrage dahinter ist natürlich immer, ist dieses, was will ich durch die Rolle auch erzählen und was kommt am Ende dann auch rüber.
2: Ich glaube, dann wird es auch spannend. So, ja. Das ist nicht nur ein Ding, wer ist das und da zeigt da jemanden, sondern wenn ich wirklich ein Ziel habe, was ich rüberbringen will und was ich nicht nur was ich auf der Bühne verhandle, aber auch wenn ich sagen will, was möchte ich dem Publikum, dem Zuschauer, den Zuschauerinnen damit erzählen. Und ja.
0: Ja, und weil du gerade Ziel gesagt hast, also es, wie du sagst, es ist einmal so das persönliche Ziel auch, aber für mich ist es auch super wichtig geworden, ein klares Ziel für die Rolle zu definieren, was die Person will und damit halt so einen Grund zu geben für all das, was sie sagt und was sie tut. Und manche sprechen auch von so einem Geheimnis, weil man das eigentlich wirklich nur für sich selbst wissen muss. Und gerade wenn man das wirklich als Geheimnis denkt, dann ist es auch noch, dann wird es noch viel wichtiger für einen selbst, dass dieses Ziel irgendwie zu erreichen, ohne es klar ausdrücken zu müssen.
1: Stichwort Not. Ja. Also, dass die Rolle wirklich so eine Not hat, irgendwas, was das wirklich ausmacht, irgendwas, das wirklich in dir als Prozess die ganze Zeit brodelt sozusagen, irgendwas, was dich da herantreibt. Wie sagt man das?
2: Vorantreibt.
1: Antreibt, ja. Genau. Also, Stichwort Not fällt auch ganz viel in der Schule. Ja.
3: Dann danke ich euch für die ganz vielen ausführlichen Auskünfte und das tolle Gespräch. Wir sind jetzt schon am Ende der Sendung angelangt. Cool, dass ihr da wart. Und ich hoffe doch, ich kann euch irgendwann mal, sei es live oder irgendwo eine Aufzeichnung auf der Bühne erleben.
1: Ja, danke, dass wir da sein durften.
0: Ja, vielen Dank und wir freuen uns, wenn vielleicht mal jemand in der Schauspielschule Mainz vorbeikommt und sich das live anschaut.
2: Ja, vielen Dank.
1: Ja, und wenn ihr sonst noch Einblicke wollt, wir sind auch auf Instagram, sowohl als Schauspielschule insgesamt, aber auch als einzelne Jahrgänge. Da sind auch viele lustige Videos. Wenn ihr euch einfach mal denkt, ach, ich will doch mal reinschauen, wie es da eigentlich aussieht, was sie da so machen, könnt ihr da gerne mal drauf schauen.
2: Genau, da findet man auch nochmal die Infos zu den Veranstaltungen und auch auf der Website einfach, Schauspielschule Mainz, wenn man sich dafür interessiert.
3: Supi, na das klingt doch alles wunderbar. Dann nochmal danke für die Zeit, die ihr mitgebracht habt und dann sehen wir uns.
1: Dankeschön.
2: Danke. Danke.
3: Wir hören uns wieder zur nächsten Ausgabe des Soundspielstudios im Studio Konrad Linzner.
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Everybody loves the sunshine, heißt es bei Roy Ayers und ich heiße euch herzlich willkommen in der Juli-Ausgabe der Jazz-Szene bei Radio Darmstadt. 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In Darmstadt sind sie bekannt wie Bunte Hunde. Gitarrist Dennis Alatas, Bassist Christian Spohn und Schlagzeuger Max Sonnabend. Neben zahlreichen eigenen Musikprojekten hört man sie immer wieder in den unterschiedlichsten Formationen. Untereinander kennen sie sich aus gemeinsamen Bandprojekten wie Durden und Western Circus sowie aus Produktionen wie Dein Song bei ZDF. Dazu gibt es erstklassige Weine und kleine Speisen. Der Eintritt ist frei, perfekt für einen sommerlichen Jazzabend auf der Vino Zentralterrasse in der Zeit von 18 bis 21 Uhr am 8. Juli.

Den ganzen Sommer lang kostenfreie Konzerte auf den schönsten Plätzen unserer Stadt. Das sind die Darmstädter Promenadenkonzerte. Diese beliebte Veranstaltungsreihe beschert vielen Musikerinnen und Musikern, Gesangsgruppen, Bands und Einzelkünstlern Auftrittsmöglichkeiten in bester Lage. In den Stadtteilen, bei den Menschen vor Ort verwandeln sich Lebensorte in kultige Freiluftbühnen. Den Start am 12. Juli macht Matthias Zahn am Piano und Martin Staub am Saxophon mit ihrer Band Jazz Friends. Gespielt werden klassische Jazz-Standards sowie Latin-, Rock- und Funk-Titel. Unterhaltsam und vielseitig im Herrengarten an der Konzertmuschel zwischen 11 und 12 Uhr.

Wer am Sonntag, am 12. Juli noch mehr Jazz erleben möchte bei der Reihe Promenadenkonzerte, kann nach dem Herrengartenbesuch ganz entspannt weiterwandern zum Park Rösenhöhe am Ludwig-Engel-Weg, um die Band Jazzy James zu hören. Sie spielt nämlich von 16 bis 17 Uhr. Mit Gefühl und Hingabe finden Sängerin Xin Yu, Christoph Kühnel und Gastbassist Udo Brenner das, was oft überhört wird.

0: 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Yes, you perspire. Then you perspire. 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
1: Am Sonntag, den 26. Juli, heißt es wieder Bessunger Jagdhof Open Air. Die Details stehen noch nicht fest, doch so viel sei verraten. Von 18 bis 21 Uhr gibt es feinsten Jazz für Lau im Jagdhof des Bessunger Jagdhof in der Bessunger Straße 88D. Aus den Erfahrungen der letzten Jahre ist für das leibliche Wohl bestens gesorgt und die Stimmung kommt sehr gut auf bei den schönsten Jazzstücken der Gegenwart. Am Mittwoch, den 29. Juli, in der Zeit von 20 bis 22.30 Uhr, treten in der Agora am Ostbahnhof in der Erbacher Straße 89 Nelson Latif und Mariano González. Nelson Latif und Mariano González sind Vertreter der reichhaltigen Instrumentalmusik Brasiliens. Die aus São Paulo stammenden Musiker vereinen in ihrem Zusammenspiel jahrzehntelange internationale Konzert- und Forschungserfahrung mit tiefer künstlerischer und kultureller Hingabe. Gemeinsam erschaffen sie einen vielschichtigen musikalischen Dialog, der traditionelle brasilianische Klangwelten mit afrikanischen Einflüssen, improvisatorischer Freiheit und Experimentierfreude verbindet. Ihr Zusammenspiel zeichnet sich durch rhythmische Präsenz, virtuose Interaktion und eine besondere Sensibilität für kulturelle Vielfalt aus. Bei einigen Stücken wird die brasilianische Sängerin Nana Pastorello dabei sein.

0: 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Sie ist eine Sendung der Kulturredaktion. 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Sie können gerne persönlich bei uns vorbeikommen am Steubenplatz 12 oder unter der Hotline 06151 87000 anrufen. Ich vertrete an dieser Stelle den Jazzförderverein und das Programm wird zusammengestellt unter Mithilfe des Jazzkalenders, den Sie auch auf der Seite des Jazzinstituts Darmstadt online abrufen können.
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0: Am letzten Julitag, dem 31. Juli, am Freitag in der Zeit von 20 Uhr bis 22.30 Uhr treten in Agora am Ostbahnhof Mainusch auf. 20 Saiten, zwei Stimmen und viel Charme prägt die sympathische Truppe aus dem Rhein-Main-Gebiet. Genretypisch bringt die Gypsy Jazz Combo zwei Gitarren, einen Kontrabass und eine Violine mit. Mainusch interpretiert Standards der 20er und 30er Jahre, Schöpfungen von Django Reinhardt sowie allerlei artverwandte Songs und Stile im Gypsy Jazz Gewand. Der Name Mainusch setzt sich aus dem Fluss Main sowie dem französischen Begriff Manouche zusammen, der sowohl für in Frankreich lebende Sinti als auch für Gypsy Jazz steht. Vier professionelle Musiker aus drei Bundesländern präsentieren Klassiker sowie Neuinterpretationen bekannter Titel als auch Eigenkompositionen, energetische Leidenschaft und sichtliche Spielfreude sowie eine gute Portion Humor sind hier Programm. Mainusch spielt im akustischen Kontext virtuos und mit viel Spontanität, sodass, wenn es sich ergibt, auch schon mal das Instrumentarium erweitert wird.

In dieser Sendung möchte ich auch gern über die Darmstadt-Grenzen hinausblicken und auf zwei Events in der großflächigen Rhein-Main-Szene aufmerksam machen. Zum einen gibt es das älteste Open-Air-Jazz-Konzertreihe weltweit, nämlich das Jazz im Palmengarten in Frankfurt. Das findet nämlich statt schon seit 1959 jährlich Open Air und wird vom Palmengarten in Frankfurt am Main veranstaltet. Zu hören gibt es verschiedene Interpreten zu verschiedenen Tagen. Wer sich gern darüber informieren möchte, kann das gern unter jazz-frankfurt.de tun. Und dann nach Jazz im Palmengarten suchen. Ich möchte an dieser Stelle zwei Veranstaltungen vorstellen. Zum einen Donnerstag, den 9. Juli, spielt Perico Sambit Flamenco Quintett im Palmengarten in der Konzertmuschel. Beginn ist 19.30 Uhr und der Einlass ist bereits ab 18.30 Uhr möglich. Der spanische Altsaxophonist Perico Sambit, Jahrgang 1962, hat eine Playlist, die kaum eine Größe des Weltjazz auslässt. Nach dem Studium in Barcelona folgten mehrere Jahre in New York. Die Verbindung von Flamenco und Jazz ist in einigen seiner erfolgreichsten Plattenproduktionen zu finden, an denen einige der besten Flamenco-Musiker wie zum Beispiel Enrique Morente oder Gerardo Núñez mitgewirkt haben. Spätestens als er 2003 zusammen mit Pat Metheny auf dem North Sea Festival mit dem hoch angesehenen Bird Award ausgezeichnet wurde, war er endgültig in der ersten Reihe der Saxophonisten angekommen. Drei Jahrzehnte sind vergangen, seit er den Sound einer Jazz-Big Band in der Sprache des Cante Jondo orchestriert und arrangiert hat, was eine der faszinierendsten Erfahrungen im spanischen Jazzhimmel darstellt. Das Album Roneando des Perico Sambit Flamenco Quintetts wurde bei den spanischen MIN Awards als bestes Jazzalbum ausgezeichnet, weil es die Emotion des Flamencos und die Freiheit des Jazz perfekt kombiniert. In diesem Album erkunden die Musiker die Komplexität und den emotionalen Ausdruck des Flamencos durch eine Vielzahl von Formen wie Bolerias, Tangelos, Alegrias und Seguidillas. Jede Originalkomposition ist eine künstlerische Manifestation, die die lebendige und leidenschaftliche Essenz dieser musikalischen Traditionen einfängt. Die Synergie zwischen den Instrumenten schafft einen Harmonischen

Die andere Veranstaltung der Jazzreihe im Palmengarten ist der Auftritt des Rebecca Trescher Quintett am Donnerstag, den 23. Juli, eben da in Palmengarten Frankfurt in der Konzertmuschel ab 19.30 Uhr. Das Konzert heißt Changing Perspective. Ja, und ihr habt das nicht, ihr habt das richtig wahrgenommen. Es ist ein Tentet, denn die Zahl 10 hilft uns seit Gedenken, Ordnung in vielen Facetten des täglichen Lebens zu bringen und stand schon früh in der Geschichte der Menschheit symbolisch für Transformation, Vollendung und Vollkommenheit. Eine gewisse Perfektion hatte auch Rebecca

Fescher-Emsen, als sie 2019 ihr Tentet gründete. Ganz bewusst achtete sie bei der Instrumentierung auf den idealen Klangmix und fragte sich, welche Kombination sich für das Spiel mit Texturen am besten eignen. Sie besetzte ihre kleine Big Band mit Saxophonen, Klarinetten, Trompete, Konzert, Harfe, Vibraphon, Klavier, Cello, Bass und Schlagzeug. So hat das Münchner Merkur im Januar 2023 beschrieben. Harfe, Cello und Flöten spielen prominente Rollen im ungewöhnlich besetzten Ensemble. Sinfonische Dichtungen, impressionistische Komponisten wie Debussy dürften Treschers Klangideal ebenso stark beeinflusst haben wie in der afroamerikanischen Tradition stehende mittelgroße Ensembles, etwa eines Charles Mingus. Ihre Band brachte die Impression zum Leuchten, die Rebecca Trescher als Artist in Residence nach einem mehrmonatigen Aufenthalt an der Pariser Cité Internationale des Arts in Musik übersetzte. Ihr Paris-Zyklus The Spirit of the Streets wurde 2022 beim Deutschen Jazzpreis als Komposition des Jahres ausgezeichnet.

Das andere große Highlight im Sommer, was den Jazz angeht und auch andere schöne Musikstile, ist das Rheingau Musikfestival, welches zu den größten Musikfestivals Europas zählt und jedes Jahr über 170 Konzerte in der gesamten Region von Frankfurt über Wiesbaden bis zum Mittelrheintal veranstaltet. Einmalige Kulturdenkmale wie Kloster Eberbach, Schloss Johannisberg, Schloss Vollraths oder das Kurhaus Wiesbaden sowie auch pittoreske Weingüter verwandeln sich jeden Sommer in Konzertbühnen für Stars der internationalen Klassikszene und interessante Nachwuchskünstler von Klassik über Jazz bis hin zu Kabarett und Weltmusik. An dieser Stelle möchte ich zwei Veranstaltungen rauspicken. Das eine wäre im Rahmen der Reihe Spot on United Kingdom am Samstag, den 18.07. um 19 Uhr, spielt nämlich das Jazz Gillam Trio am Schloss Johannesburg im Fürst von Metternich Seil. Diese Ausnahmekünstlerin setzt sich mit ihren Interpretationen neue Maßstäbe und zeigt, dass ihr Instrument auf die große Bühne gehört. Mit gerade einmal 17 Jahren gewann die Saxophonistin Jazz Gillam das Holzbläserfinale des renommierten Wettbewerbs BBC Young Musician of the Year. Zwei Jahre später begeisterte sie bei der Last Night of the Proms als jüngste Solistin in der Geschichte des Formats. Mittlerweile hat die britische Musikerin als einzige Vertreterin ihres Instruments einen Plattenvertrag beim Major-Label Decca und moderiert ihre eigenen Radioshows beim Sender BBC. Gemeinsam mit den Pianisten Joseph Havlat und dem Bassisten Sam Becker hat sich Jazz Gillam zu einem Trio zusammengeschlossen, das in diesem Jahr sein Debüt im Rheingau feiert.

Am Dienstag, den 7.7., spielt um 19 Uhr Nils Landgren und Ida Sent auf Schloss Vollraths auf der Seebühne in Österreich-Winkel. Und zwar zu einem Geburtstagskonzert. Ein Hoch auf Nils Landgren. Vor genau 22 Jahren war Nils Landgren erstmals in Rheingau zu Gast und hat sich mit unglaublichem Charme in die Herzen des Publikums gespielt. Seitdem verbindet ihn eine enge Beziehung mit dem Rheingau Musikfestival. Der Mann mit der roten Posaune war der erste Focus-Jazz-Künstler in der Geschichte des Festivals und erhielt 2021 den Rheingauer Musikpreis. Da erscheint es nur angemessen, ihm anlässlich seines 70. Geburtstags in diesem Jahr einen erneuten Fokus mit 4 Konzerten zu widmen. In gewohnter Manier bietet er dabei mit breiter Ausdruckspalette und großer Lust auf Jazz, Pop und Funk jedem einen Zugang zu seinen Sounds. Als einer der liebsten Stammkünstler verspricht er zum Auftaktkonzert in malerischem Schloss Vollraths an der Seite der renommierten Sängerin Ida Sand und einem exquisiten Jazz-Trio erneut das volle Mr. Redhorn-Erlebnis.

0: Und das war die Sendung Jazzszene, eine Sendung der Kulturredaktion. Am Mikrofon war Serge Penner und ich sage ciao, bis zum nächsten Mal.
1: Tschüss. Schade, dass ihr schon wieder geht. Ist es denn schon wirklich so spät? Na dann lebt wohl. Grüßt alle Freunde von uns. Tschüss. Nett von euch, dass ihr heute kamt, dass ihr euch die Zeit einmal nahmt, hat sich gelohnt.
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4: Sehr geehrte Hörerinnen und Hörer, wir begrüßen Sie ganz herzlich zur Sendung Langsamfahrt, das Magazin rund um die Eisenbahn. Durch die Sendung führt sie Gregor Börner.
5: Herzlich willkommen zu Langsamfahrt. Schaut man raus aufs Land, gibt es oft keinen Bahnanschluss mehr. Gerade in der Fläche wurden in den letzten 50 Jahren viele Eisenbahnstrecken stillgelegt und einige davon noch abgebaut. Aber es liegen auch noch viele stillgelegte Strecken, die nicht abgebaut wurden. Hier und da kämpfen Vereine für die Reaktivierung einer solchen Strecke. Aber gerade bei Strecken, die sehr weit ländlich verlaufen, gibt es nicht so gute Chancen, dass diese reaktiviert werden, weil einfach nicht genug Menschen mitfahren wollen. So ein Zug muss ja auch eine gewisse Auslastung haben, um nicht nur warme Luft zu transportieren. In Ostwestfalen hat man sich in den letzten Jahren mit einer anderen Nutzung solcher stillgelegten Bahnstrecken befasst, die noch nicht abgebaut wurden. Das System Monocap. Eine Einschienenbahn, eine Kapsel, die über die Gleise fährt. Durch kleinere Fahrzeuge müssen auch nicht so viele mitfahren, aber das Angebot ist trotzdem da. Ja, ihr habt richtig gehört, Einschienenbahn. Also ich rede hier nicht von einer Bahnstrecke, die nur ein Gleis hat. Das nennt man eingleisig. Aber eingleisige Strecken bestehen ja immer noch aus zwei Schienen. Das Konzept der Einschienenbahn sieht vor, dass das Fahrzeug nur auf einer der beiden Schienen fährt und sich auf einer eingleisigen Strecke, die ja aus zwei Schienen besteht, sogar begegnen können. Das System Monocap wird in Ostwestfalen schon seit einigen Jahren entwickelt. Mittlerweile gibt es auch zwei Testfahrzeuge. Das Konzept sieht mal vor, dass wie bei einer Seilbahn die Fahrzeuge sich in einem ständigen Umlauf hin und her bewegen und man diese per App buchen kann und diese dann anhalten. In der heutigen Sendung sprechen wir darüber, wie das Konzept Monocap funktioniert. Was passiert, damit die Fahrzeuge, die nur auf einer Schiene fahren, nicht einfach umfallen und wie weit es bis zur Serienreife ist. Noch ein kleiner Hinweis, ihr hört die Radiovariante von Langsamfahrt. Langsamfahrt erscheint eigentlich als Eisenbahn-Podcast auf langsamfahrt.de und in den üblichen Podcast-Portalen. Etwa alle zwei Wochen erscheint eine neue Folge. Die geht dann auch gerne mal länger als eine Stunde. Für das Radio muss ich die Interviews zum Teil deutlich zusammenkürzen. Also, wenn ihr euch für die Welt der Eisenbahn interessiert, verweise ich euch gerne an den Podcast. Da gibt es auch immer wieder Folgen, die es gar nicht ins Radio schaffen. Den Podcast gibt es auf langsamfahrt.de und überall da, wo es Podcasts gibt. Ich spreche mit Thorsten Försterling von der Technischen Hochschule Ostwestfalen-Lippe. Sie sind zuständig für Marketing und Öffentlichkeitsarbeit des Monocap-Systems. Hallo, Herr Försterling.
6: Ja, schönen guten Tag.
5: Das Monocap-System, wenn man sich das erstmal anschaut, es gibt Bilder im Internet, es gibt Simulationen. Wie beschreiben Sie das System?
6: Das ist eine wirklich gute Frage. Es ist ein kreiselstabilisiertes Einschienenfahrzeug zur Reaktivierung stillgelegter oder minder genutzter Strecken im ländlichen Raum. So etwas die sperrige Definition des Ganzen, was wir vorhaben. Wir fahren mit einem Fahrzeug mit zwei Rädern auf einer Schiene.
5: Okay, und wenn man jetzt eine Eisenbahnstrecke nimmt, die hat ja gewöhnlich zwei Schienen, könnte man quasi in zwei Richtungen auf einem Gleis fahren.
6: Ganz genau, das ist der Hintergrund. Wir wollen eine eingleisige Strecke, einen Gegenverkehr ermöglichen.
5: Okay, aber wir dröseln das jetzt gern mal im Detail auf. Ich könnte mir vorstellen, dass da viele noch so ein paar Schwierigkeiten haben, sich das vorzustellen. Also die Idee ist ja nicht neu. Es gab ja schon verschiedenste Arten von Einschienenbahnen, die eben nur eine Schiene brauchten und nicht wie die Eisenbahn zwei.
6: Richtig, ja, ganz genau. Es gibt auch heute noch viele Einschienenbahnsysteme auf eigenen Infrastruktur. Die werden auch neu weiterentwickelt. Da gibt es auch die Monorail Association, ein weltweiter Verbund von Einschienenbahnleuten, Einschienenbahnfachleuten, die sich um dieses Thema bemühen.
5: Also das Ganze ist nicht neu, ihr habt es nicht neu erfunden, ihr habt es quasi ja neu auferlegt?
6: Ja, wir haben eine Transformation einer vorhandenen Idee. Also wir haben eine Rekombination von Ideen. Wir wollen das Alte weiterentwickeln, in eine neue Stufe bringen, richtig. Und so haben wir die Idee von Louis Brennan und die Idee von kleinen Fahrzeugen zusammengebracht und möchten das in der vorhandenen Infrastruktur, also der Eisenbahnstrecke, die schon da ist, da aufs Gleis bringen, da in Bewegung setzen.
5: Ja, wenn ich mir jetzt die Größe von euren Prototypen mal so anschaue, kann man mal grob sagen, vielleicht so groß wie ein VW-Bus, aber vielleicht nur halb so breit. Also es sieht schon schmal und lang aus, aber zu den Prototypen kommen wir dann gleich. Also die Idee ist ein fahrendes Fahrzeug auf einer Schiene, auf dem nachher später mal Menschen mitfahren könnten.
6: Ganz genau, richtig. Auf der vorhandenen Infrastruktur, dass wir also keine neue Infrastruktur, keine neuen Gleise bauen müssen, sondern dass wir das, was da ist, weiter nutzen können.
5: So, jetzt ein Fahrzeug auf einer Schiene mit einer Spur droht natürlich, das klingt erstmal so, das könnte sehr wackelig sein, das könnte umfallen. Wie ist das Ganze denn stabilisiert, dass es eben nicht umfällt und auf einer Schiene fahren kann?
6: Ja, das ist die große, spannende und aufregende Sache, wenn man das erste Mal auch mitgefahren ist. Zwei Gyroskope sorgen dafür, dass die beiden Räder auf der Schiene fahren können. Ähnlich wie auf einem Fahrrad bin ich durch die Vorwärtsbewegung und die Rotation bin ich stabilisiert. Louis Brennan hatte 1907 diese Idee und hat das auch schon erfolgreich damals gelöst und auf die Schiene gebracht. Wir haben das heute etwas kleiner und kompakter, als Louis Brennan das realisiert hat, weiterentwickelt. Zusätzlich haben wir auch noch ein Ausgleichsgewicht, das dafür sorgt, dass man, wenn sozusagen der Kreisel das auch auf einer nicht ganz so günstigen Lage stabilisiert oder bei Kurvenfahrten, dass man eine angenehmere Position hat des Ganzen oder bei einer Fehlbeladung, also wenn alle auf einer Seite sitzen würden zum Beispiel.
5: Kennt man, wenn man auf dem Schiff vielleicht sitzt und alle auf der Seite sitzen, auf der es was zu sehen gibt. Ja, das kann natürlich hier auch passieren. Die Menschen, die achten ja nicht drauf. Die steigen ja auch in Zug oder in Bus ein und setzen sich hin, wo es gerade passt. Da achtet ja keiner drauf, dass irgendwas gleichmäßig beladen ist. Kann man sich das vielleicht so vorstellen, wenn ich so einen Kreisel auf dem Tisch einfach mal kreiseln lasse, der hat ja auch eine gewisse Stabilität, auch wenn ich ihn vielleicht mal anpuste.
6: Ganz genau. Also wir haben auch als kleines Geschenk immer die Holzkreisel, mit denen man das sehr schön zeigen kann, die man auch ja anstipsen kann. Man sieht sie weiter in ihrer Position bleiben oder auch dann in einer etwas schrägeren Position trotzdem stabil. Und das zeigt eigentlich am deutlichsten, wie die Kräfte funktionieren und warum das Ganze tatsächlich auch im Betrieb gehen kann.
5: So, das ist wahrscheinlich dann alles so in der Bodenplatte des Fahrzeugs untergebracht, vermute ich mal.
6: Ja, das genau. Wir haben eine Kabine, die oben drauf gesetzt ist und eine Unterkonstruktion, wo das Fahrwerk, der Antrieb, alles sich wiederfinden. Einfach auch aus dem Grund heraus, wir wollen eben nicht nur Personen transportieren, wir haben Anfragen auch nach Transport von Kleingütern oder nach Baustellen verkehren, wo Personen dann sozusagen in die Gleisbaustelle gebracht werden kann oder beim Tunnelbau, sodass wir mehrere Nutzungen mit demselben Unterbau realisieren können, ja.
5: Ja, also das sind schon weitere Szenarien, für die man das System auch nutzen kann. Die Idee war ja, auf stillgelegten Strecken, also oft mit vorhandener Infrastruktur, stillgelegter Strecken, was Neues zu machen, ohne darauf gleich wieder eine Eisenbahn fahren zu lassen. Woher kam denn die Idee, wir machen da was ganz anderes, statt so das Übliche, wir versuchen irgendwie die Politik dazu zu begeistern, eine Strecke zu reaktivieren?
6: Also der Wunsch von uns ist es, dass wir die Strecke mit leichten kleinen Schienenfahrzeugen schneller reaktivieren können, als wenn wir eine Vollbahn dort wieder hinbringen. Und natürlich sind auch Bedarfe nicht immer für eine Vollbahn, also einen normalen Zug gegeben. Und es ist an einer Infrastruktur, das ist ja nicht nur das Gleis, was dort liegt, es sind ja auch rechtliche Belange, die dort eine Rolle spielen, also die mit einem gewidmeten Gleis zusammenhängen, Kreuzungspunkte, Haltestellen, Anforderungen, die schon erfüllt worden sind, was es einfacher macht, eine vorhandene Strecke wieder zu reaktivieren oder wieder zu beleben. Reaktivieren ist ja der Begriff für die Vollbahn, damit es gelingt, wieder Leben auf die Strecke zu bringen. Das ist das Ziel und die Idee dahinter.
7: Aber gerade wenn man sich jetzt die Gefäßgröße mal so anschaut, ist es jetzt nicht dafür gedacht, ein Massentransportmittel zu sein, im Gegensatz zu einem Zug?
6: Richtig, genau. Es ist ein kleines Transportmittel. Wir haben gesagt, es soll so gut sein wie das eigene Auto. Es soll auch die Vorteile besitzen eines autonomen, KI-gesteuerten Fahrzeugs, das auch in der Lage ist, diesen Komfort ein bisschen zu bieten wie das eigene Auto. Das ist ja das Maximum an Verwöhnung, was ich mir vorstellen kann, wenn es um Mobilität geht. Und wir fahren ja auch im ländlichen Raum, wo die Idee entstanden ist und wo sie auch zuerst eingesetzt werden soll, in einem ja sozial nicht so besetzten Raum wie in einer Stadt. Das heißt, wir haben viel weniger Anforderungen an Fahrgastbetrieb. Aber wir wollen, dass die Leute trotzdem, auch wenn es weniger Fahrgäste sind, sehr schnell und ja dauerhaft den Anschluss haben an die nächsten größeren Zentren. Also 24/7, wie eine Gondel, wie ein Paternoster im ständigen Umlauf. Die Kabinen fahren die ganze Zeit. Ich kann sie mit meinem Handy buchen und habe so die Möglichkeit, auch wenn nicht viele Passagiere da sind, eigentlich die ganze Zeit auf ein Mobilitätsangebot, ein zusätzliches Mobilitätsangebot zurückgreifen zu können.
7: Und Sie sagten, das Ganze autonom, also es hat jetzt nicht so vorne sitzt der Fahrer, sondern vorne und hinten ist eigentlich ja das Fahrzeug mit einer Wand geschlossen, sodass man eigentlich gar nicht nach vorne rausgucken kann.
6: Richtig, das ist auch eine Frage, die oft gestellt wird, warum man nicht nach vorne und rausgucken kann, weil man das ja so gewöhnt ist. Sie sprachen gerade schon auch von den Maßen der Kabine. Die Kabine ist nur 1,20 Meter breit, damit wir wirklich auf dem normalen Gleis auch den Gegenverkehr möglich machen können. Die 1,20 resultieren daraus, dass ich Fahrrad, Rollstuhl, Kinderwagen mitnehmen kann. Das führt dazu, dass wir auch nach der Außenseite etwas weiter überhängen mit der Kabine als zur Innenseite. Auch das kann der Kreisel und das Ausgleichsgewicht, die Verschiebemasse realisieren, dass wir dort fahren. Ich muss jetzt einmal kurz zurückgreifen. Also aus dem Sicherheitsbedürfnis heraus, das uns mitgeteilt wird von vulnerablen Gruppen, dass ich mit einem solchen autonomen Fahrzeug, wo kein Fahrer ist, dass ich damit auch in der Nacht allein fahren könnte, wenn ich das möchte. Um meinem Sicherheitsbedürfnis entgegenzukommen, weil ich weniger Angst habe, das wissen wir auch schon aus den Untersuchungen, dass die Technik versagt. Ich habe heute als Fahrgast häufiger Sorge vor dem, der von dem Fremden, der mit in die Kabine kommt, wenn ich sozusagen in einer Situation bin, in der ich alleine bin mit einer Person, was mir vielleicht unangenehm ist.
7: Also denkbar wäre zum Beispiel, dass man das später für sich alleine buchen kann, obwohl noch jemand mit will, der fährt dann halt mit dem Nächsten.
6: Richtig, ganz genau.
7: Aber das sind dann alles Ideen, die dann spruchreif werden, wenn das System eine gewisse Serienreife hat und man es macht. Ihr seid ja noch am Forschen, dass das überhaupt funktioniert, also die Grundlage schaffen, dass man es überhaupt vielleicht serienreif hinkriegen kann. Um nochmal so auf den Punkt der Sicherheit zurückzukommen. Ich habe mich da so ein bisschen reingelesen. Da ist ein 600 Kilo Element aus Blei drin, welches sich dreht und auch wenn das System erstmal ausfällt, sich erstmal weiter dreht, dass es eben nicht gleich umfällt. Also ihr habt schon direkt an Szenarien gedacht, die dann auch mal ein Stromausfall zum Beispiel sein können oder irgendeine technische Störung.
6: Vollkommen richtig. Also die 600 Kilo Bleigewicht, das ist die Ausgleichsmasse, die dafür sorgt, dass ich eben für den Fahrkomfort, dass wirklich die beste Position bei einseitiger Beladung hergestellt wird. Das sind zwei Kreisel, die dafür sorgen, dass das Fahrzeug stabil fährt. Und die Kreisel, wenn der Strom ausfällt, mal davon ab, dass wir redundante Systeme überall haben, was die Kolleginnen und Kollegen entwickeln, dass die Kreisel auch eine gewisse Nachlaufzeit haben, bis sozusagen das Fahrzeug ins Schwanken kommt, noch nicht gleich umfällt. Und dann gibt es natürlich auch noch also eine Vorrichtung, die dafür sorgt, also Stützen bzw. eine Kufe, wenn das Fahrzeug wirklich eben zum Stehen kommt oder noch weiter ins Trudeln gerät, dass es damit dann auch in der richtigen Position bleiben kann.
7: Also die Stützen für den Notfall oder vielleicht auch zum Abstellen, wenn das Fahrzeug mal länger stehen soll.
6: Ja, genau.
7: Ja, dann haben wir dieses Bleigewicht. Das ist quasi der Ausgleich, wenn alle nur auf einer Seite sitzen. Das fährt dann im Fahrzeugboden entsprechend auf die andere Seite oder so weit rüber, dass es halt wieder in der Waage ist. Und zusätzlich zwei Kreisel, die das Ganze stabil halten, dass es nicht einfach umkippt.
6: Ganz genau. Und bei einem unserer Versuchsfahrzeuge, da haben wir auch einen Acrylboden, da kann man dann während der Fahrt sehr schön sehen, wie schnell und präzise die Ausgleichsmasse funktioniert. Die Kreisel drehen so schnell, da kann man leider nicht sehen, dass die sich tatsächlich drehen, aber bei der Ausgleichsmasse ist das zu erleben und das wird auch gerne angenommen, sich das einmal während der Fahrt anzuschauen.
7: Jetzt kann es ja mal vorkommen, wir fahren vielleicht unter einer Brücke durch, sind ein bisschen windgeschützt, das Fahrzeug fährt dann raus aufs freie Feld und dann kommt mal so ein schwerer Windstoß und drückt so ein bisschen gegen das Fahrzeug. Was passiert dann? Wackelt das?
6: Nein, es wackelt nicht. Das ist also das Erstaunliche, sondern die Kreisel gehen in eine Ausgleichsbewegung. Wenn man sich zum Beispiel hinstellt und das Fahrzeug einmal drückt, also im Stehen, dann merkt man, dass das gar nicht weggeht, wie man es erwartet, sondern dass es einem entgegenkommt, weil die Kreisel für den Ausgleich sorgen. Das ist auch etwas gewöhnungsbedürftig, wenn man das erste Mal sich damit beschäftigt. Es ist auch so, wenn die Leute das erste Mal damit fahren, gehen die immer davon aus, wenn man in die Kabine tritt, die würde nachgeben. Die würde sozusagen die Bewegung aufnehmen, wie man das kennt, meinetwegen, wenn man bei der Kirmes mit einem Fahrzeug gleicher Größe fährt. Aber das tut es nicht. Es ist ja, ich möchte sagen, fast als ob man auf ein Brett tritt. Man merkt überhaupt nicht, dass nur zwei Räder und diese beiden Gyroskope dafür sorgen, dass das so stabil steht.
7: Ja, das ist erstaunlich, was man da alles schon machen kann.
6: Ja.
7: Das muss wahrscheinlich auch eine Menge Sensoren haben, um erstmal zu wissen, wo findet gerade die Belastung statt, um dann möglichst schnell auszugleichen.
6: Sensorik ist, also die Kreisel, jetzt werden die Kollegen, die da so intensiv dran forschen und arbeiten, die werden jetzt wahrscheinlich aufstöhnen, aber es ist so, dass erstmal die Kreisel es alleine regeln könnten, die Ausgleichsmasse, die Verschiebemasse dafür sorgt, dass ich, wie gesagt, also eine komfortablere Position des Ganzen habe. Die Sensorik, die wir brauchen, die brauchen wir natürlich vornehmlich dann auch für das autonome Fahren. Das ist ein wesentlicher Punkt, wie es gelingt, dass diese Fahrzeuge ohne Fahrer in der Reihe wirklich funktionieren und sicher die Leute ans Ziel bringen.
7: Also man braucht nicht mal zwingend Sensoren, um die Kreisel so zu steuern, dass sie ausgleichen. Das schaffen sie von ganz alleine. Die Sensoren sind dafür da, nachher für das autonome Fahren.
6: Ja, und auch natürlich Ansteuerung, des, also die Inbetriebnahme, also für den ganzen Verlauf ist es so, dass ich das rein mechanisch lösen könnte, elektromechanisch, aber so natürlich die Sensorik dafür sorgt, dass das ganze System in sich geschlossen funktioniert.
7: Wir reden jetzt die ganze Zeit schon von Probefahrten und so. Also ihr habt auch schon zwei Prototypen. Die eine heißt Tusnelda, die andere heißt Hermann, was so ein bisschen mit eurer Region Ostwestfalen-Lippe zu tun hat. Das Hermannsdenkmal kennen vielleicht viele. Und Tusnelda war, meine ich, auch irgendwas aus der Richtung. Da bin ich jetzt geschichtsrechtlich nicht ganz so dabei.
6: Das ist ja im Hermannsland ist das so ein bisschen, es gab einen Namenswettbewerb und mit sozusagen voraussehbarem Ergebnis, Hermann, das Hermannsland, also Arminius und seine Frau hieß Tusnelda, woraus sich dann das heutige Tussi ableitet, früher positiv besetzt, heute ja nicht mehr so schön, aber Hermann und Tusnelda waren Mann und Frau und das sind unsere ersten Versuchsfahrzeuge, ja.
7: Ja, also da habt ihr euch die Namen schon ein bisschen zur Region passend gesucht, was ja auch wieder schön ist. Ja, zwei Prototypen habt ihr eben gebaut, Tusnelda und Hermann, und macht gelegentlich auch mal Fahrten mit denen, um zu zeigen, so funktioniert das Ganze.
6: Richtig, also wir haben natürlich die Kolleginnen und Kollegen, das muss an dieser Stelle gesagt werden, es ist ja eine Vielzahl von Menschen, die daran forschen und entwickeln und die dann aus dieser Idee das geschaffen haben, was wir heute vorfinden, nämlich den technischen Reifegrad 5. Es gibt insgesamt neun wäre die Serienreife. Wir sind jetzt, wie das so schön heißt, Versuchsfahrzeug in Einsatzumgebung. Und ja, wir haben mit den Kolleginnen und Kollegen zusammen auch Fahrten angeboten, die dienen ja auch der Akzeptanz. Also dass wir den Menschen entlang der Strecke dann zeigen können, wie das funktioniert, dass die es selber erfahren können im besten Sinne, um sich mit dem System vertraut zu machen und das als Lösung vielleicht auch für sich zu akzeptieren zukünftig. Und wir werden auch in diesem Jahr, hoffentlich im Herbst, wieder so weit sein mit der zweiten Generation, dass wir dann den Menschen dann auch zeigen können, wie die Weiterentwicklung, wie es stattgefunden hat. Und dann werden wir nicht nur ein Designstudie und ein Versuchsfahrzeug haben, sondern dann wollen wir Design und Technik miteinander verheiraten und hoffen, dass wir dann im Herbst sozusagen mit der nächsten Generation ein schon, ja, in die Richtung der Serienreife gehendes Fahrzeug präsentieren können.
7: Ja, es gibt natürlich viele Ideen, was man mit Eisenbahnstrecken und zukünftigen Fahrzeugen irgendwie mal machen könnte, aber solange es keinen Prototypen gibt, solange man sich es nicht anschauen kann, ist es für viele halt nicht real oder halt bestenfalls nur eine Vorstellung. Also ihr habt das tatsächlich schon mal gebaut zum Zeigen, hier guckt mal Leute, das funktioniert und auf eurer Internetseite gibt es auch diverse kleine Filmchen, Animationen, Bilder davon, also da kann man durchaus sehen, wie das so aussieht.
6: Es ist für uns ganz wichtig, wir haben die Akzeptanzforschung jetzt mit dabei, die Kolleginnen und Kollegen untersuchen, wie sozusagen diese soziale Intervention, die es ja ist, von einem normalen Schienenverkehr hin zu diesem außergewöhnlichen Verkehr, nicht ÖPNV, wir nennen es IPNV, individueller Personennahverkehr. Richtig auch, was Sie eingangs sagten, es gibt andere Systeme, Zwei-Wege-Fahrzeuge oder die Solartram Lütjeburg-Malente, die dort untersucht wird, wie man mit einer Infrastruktur anders und neu umgehen kann. Und es geht für den ländlichen Raum sehr oft darum, dass es eben kleine Gefäße sind, die in einer hohen Taktung fahren. Und wir haben durch die Filme und auch durch die Veranstaltung, die wir machen, eine hohe Resonanz, gerade von Bürgermeistern, Landräten, die bei uns fragen und sagen, das ist etwas, das könnten wir uns für unsere Strecke vorstellen, als Ergänzung zu dem. Die sehen dort drinnen in dieser Idee, sehen die eine Zuversichtsmaschine für den ländlichen Raum, dass man etwas dahin bringt, was auch wieder weitere Wertschätzung dem ländlichen Raum und dem Leben im ländlichen Raum entgegenbringt.
7: Wenn ich mir jetzt die Bilder der Prototypen anschaue, fällt auf, dass da noch so ein Arm dran ist und sich das Fahrzeug so an der anderen Schiene festhält. Das ist ja jetzt noch nicht das, wovon wir gesprochen haben. Fahrzeuge können sich begegnen da. Was hat es mit diesem Arm auf sich?
6: Also wir haben ihn erstmal orange gemacht, das sieht auch jeder sieht, das ist ganz wichtig. Das ist die Fangvorrichtung. Das dient... bei Tests manipulieren wir ja die Fahrzeuge, wir führen Fehler herbei und wir wollen vermeiden, dass das Fahrzeug komplett umkippen kann. Das ist keine starre Verbindung, das ist eine Teleskopstange, die ineinander, die erst dann zugreift, wenn das Fahrzeug sich um 10 Grad in die eine oder andere Richtung neigt. Und das krallt sich dann, wie Sie es ja auch eingangs gesagt hatten, an der anderen Schiene fest und verhindert, dass sie umkippt. Aber es ist kein Stützrad. Das ist das, was immer gesagt wird. Und das ist nur, wenn wir jetzt auch Publikum mitfahren lassen, dass wir eine zusätzliche Sicherung haben, weil wir eben ein Versuchsfahrzeug haben und kein zugelassenes Fahrzeug. Es ist ein Versuchsaufbau und das muss man immer berücksichtigen. Und von daher haben wir diese zusätzliche Sicherheitseinrichtung, die aber kein Stützrad ist, sondern eine Fangvorrichtung.
7: Ja, wenn man ehrlich ist, sieht sie auch nicht so aus, als ob sie dazugehört, sondern ist irgendwie so, ja, da noch irgendwie mit dran gehängt, damit es halt für einen Versuch auf jeden Fall sicher ist.
6: Im Video vom November fahren wir ja ohne die Fangvorrichtung und auch aneinander vorbei, damit alle uns glauben, dass das funktioniert. Und es ist nicht mit KI gemacht, sondern es ist ganz real und hat genau so stattgefunden.
7: Ja, da muss man ja heutzutage ganz schön aufpassen.
6: Richtig.
7: So Videos. Jetzt braucht man natürlich auch eine Infrastruktur, auf der man mit solchen Fahrzeugen fahren kann. Dass die Fahrzeuge funktionieren, habt ihr schon gezeigt. Die Serienreife wird da wahrscheinlich auch irgendwann kommen. Aber jetzt braucht man eine Infrastruktur, auf der man fahren kann. Ihr könnt jetzt auf einem Teil der Extertalbahn Testfahrten machen. Was ist das für eine Strecke? Ist die stillgelegt? Ist das eine Museumsstrecke? So ein Zustand zwischen, wir haben keinen regelmäßigen Verkehr mehr, aber ein Verein fährt noch, weil so richtig stillgelegt könnte man wahrscheinlich gar nicht fahren.
6: im Kreis Lippe, hier im Lipperland, da haben wir die Begertalbahn und die Extertalbahn und aktuell testen wir auf dem stillgelegten Abschnitt der Extertalbahn zwischen Bösingfeld und Rinteln. Dort ist also wirklich bahnbetrieblich stillgelegt, dort fahren Draisinen an 5 Tagen in der Woche und an 2 Tagen können wir testen. Und ja, stillgelegte Strecken gibt es und es gibt eben auch Strecken, die noch gewidmet, aber nicht genutzt werden. Hier ist für uns die Fragestellung der Zulassung etwas, mit dem wir uns auch aktuell beschäftigen, weil dass wir kein gewöhnliches Fahrzeug der Bahn sind, in der Bahnwelt sind, das ist, denke ich, klar. Aber was wir erreichen möchten bei allen Schwierigkeiten, und die werden uns auch in den Kommentaren ja immer wieder entgegengehalten, wir wollen, oder unser Ziel ist es, wie auch das Ziel der Leute, die bei uns anfragen, dass wir im System Bahn irgendwann einmal fahren könnten. Das ist ein sehr, sehr weit in die Zukunft reichendes Ziel, aber da wollen wir hin und jetzt versuchen wir Schritt für Schritt dieses System in den Betrieb zu bringen, um dann die entsprechenden ja auch Nachweise liefern zu können, dass es sicher ist und auch wirklich angenommen wird von den Menschen.
7: Also bis wir auch davon reden können, dass es mit der normalen Bahn auf einer Strecke fahren kann, ist wahrscheinlich wirklich noch ein sehr, sehr großer Schritt. Wir sind ja auch in Deutschland Land der Vorschriften und der Bürokratie und eine Zulassung ist da mit Sicherheit nicht ganz so einfach. Aber wenn man jetzt von einer eigenen Strecke ausgeht, auf der sonst nichts fährt, die nur für dieses Monocap-System da wäre, da könnte das Ganze natürlich schon wesentlich leichter aussehen, weil man da nicht noch andere Züge irgendwie mit einbringen müsste, dann reden wir gleich von Stellwerk und Co.
6: Vollkommen richtig.
7: Auf einem Gleis, einer Strecke mit den Fahrzeugen ist natürlich schon viel machbar. Wobei wir dann auch wahrscheinlich Herausforderungen haben. Wie sieht es mit Bahnübergängen zum Beispiel aus?
6: Das ist eine ganz spannende Frage, genauso wie die Frage nach den Weichen. Also zu dem, was Sie gerade sagten, ja, eine eigene Strecke, die wirklich getrennt ist vom Bahnnetz, da ist es zulassungsrechtlich sicherlich einfacher. Das ist auch in der Untersuchung. Die Art des Betriebes dieser kleinen Kabinen, die also immer im Kreis fahren, die also, das hat man noch gar nicht gesprochen, wir haben am Ende keine Schleife, sondern auf einer vorhandenen Strecke wird es eine Umsetzvorrichtung immer am Anfang und Ende einer Strecke geben und wahrscheinlich auch mittendrin, wo die Fahrzeuge angehoben und auf die andere Seite gesetzt werden. Wenn im Bild, dass die Strecke sozusagen das Depot ist für die Fahrzeuge, die immer wie bei einer Gondel, wie beim Skilift unterwegs sind, da ist der Bahnübergang, das wäre natürlich schlecht. Wenn die Bahn immer Vorrang hätte, dann käme ich mit meinem Auto nicht mehr auf die andere Seite. Das heißt, auch im Betriebskonzept müssen wir gucken, wie kann ich dieses System im ländlichen Raum realisieren, und dann werden Monocaps an Bahnübergängen auch anhalten müssen, damit der Verkehr wieder fließen kann, also ähnlich wie wir es von Straßenbahnen kennen.
7: Ah gut, Bahnübergänge kann man dann je nachdem auch noch drumherum planen, Brücke drüber für die Straße, wie auch immer, wollte man ja eigentlich eh mal von weg vom Konzept Bahnübergang, aber gerade das mit den Weichen, das Fahrzeug hat einen Spurkranz auf beiden Seiten des Rades, also wenn man sich ein Eisenbahnrad anschaut, das hat zu der einen Seite hin diesen Spurkranz, dass es eben nicht von der Schiene runterfällt. Das Monocap-System, das ja nur eine Schiene nutzt, braucht den logischerweise auf beiden Seiten. Damit kann es aber schon nicht durch eine herkömmliche Weiche fahren.
6: Richtig.
7: Also da müsste man sich dann auch über Gedanken machen, wenn man da jetzt von Abzweigungen redet, wie könnte eine Weiche überhaupt aussehen?
6: Vollkommen richtig, und das ist auch eine der Hauptkommentare und Nachfragen, wenn man sich das einmal anguckt in den sozialen Medien. Das ist uns bewusst von Anfang an, dass das so einfach nicht sein wird. Bei Brennan kann man sehen, auch in den, der hatte eine eigene Weiche für sein Einschienensystem entwickelt. Wir können mit zur jetzigen Zeit mit einem Doppelspurkranz nicht über eine normale Weiche drüber fahren. Das heißt, es muss betrieblich oder eben durch Manipulation an der Weiche beziehungsweise durch Ausbau und eine neue Weiche hergestellt werden, dass ich darüber fahren kann über diese Strecke. Und das ist ein wichtiger Entwicklungsschritt, den wir haben. Auch da werden wir schrittweise vorgehen von sozusagen betrieblichen Überlegungen, dass man vielleicht auch sagt, an der Strecke, die ja nur noch vom Monocap genutzt wird, wird es keine Weiche geben. Bis hin irgendwann, wie ich ja gerade sagte, dem Wunsch, innerhalb des Systems Bahn zu sein, Aber da müssen wir noch ein bisschen gerade an diesem kniffligen Problem dran arbeiten. Aber da gibt es schon schöne Überlegungen, die jetzt weiterentwickelt werden und hoffentlich auch irgendwann in ein Patent fließen können.
7: Ja, Sie sagten vorhin Paternoster-Prinzip, also oder Skilift. Das ist ja eigentlich auch dasselbe. Die Fahrzeuge oder an der Seilbahn sieht man das auch immer wieder. Die Fahrzeuge sind immer in Betrieb. Am Ende geht es um eine Umlenkrolle und da kommen sie dann wieder zurück. Jetzt ist ja hier zum Beispiel denkbar, Sie sagten von der Hebeeinrichtung einfach, dass man die beiden Schienen mit einem schönen Kreis einfach miteinander verbindet an den Endstationen und dann fahren die Fahrzeuge quasi einmal rund.
6: Dann habe ich aber das Problem, dass ich ja einen Platzbedarf habe, den ich in dem normalen System der Strecke, die ich reaktivieren will, nicht habe. Und ich möchte ja keine weiteren Flächen in die Nutzung bringen, was ja wieder die ganzen Genehmigungsverfahren hat. Ich möchte in dem System bleiben, das vorhandene System so gut und so schnell wie möglich weiter nutzen. Und deswegen heben wir die Fahrzeuge an, setzen sie um und können zurückfahren. Das ist vom Platzbedarf her das Ideale und es ist auch nicht so aufwendig, wie jetzt wirklich eine große Schleife zu bauen, die ja ein Radius von mindestens 25 Metern bräuchte. Das ist also schon nicht unerheblich, was das für einen Platzbedarf nach sich zöge. Also eine vorhandene Strecke technisch so ertüchtigen, dass möglichst schnell die kleinen Kabinen dort fahren können. Ein IPNV möglich ist.
7: Ja, stimmt. Die Wendeschleife bräuchte einen gewissen Platz. Ist nicht überall machbar. An manchen Stellen vielleicht, an anderen eher weniger. Wenn man jetzt mal sich einfach so dieses Szenario in den Kopf ruft, die Nebenstrecke, die dann auf irgendeinen anderen Bahnhof zuführt und dann kann man da erstmal umsteigen, so als erster Schritt, sage ich jetzt mal, da könnte man sicherlich mit einer Umsetzvorrichtung schon einen schönen Anschluss schaffen. Man kommt von der Nebenstrecke vom Land zu dem Bahnhof, kann dann umsteigen. Dafür wäre es ja vielleicht schon ein erstes Szenario, wofür man es nutzen könnte.
6: Es ist ein Zubringer zu der normalen Bahn und es ist so, das sehen wir auch in der Akzeptanzforschung, die uns ja begleitet mit den Kolleginnen und Kolleginnen, dass die Leute, wenn wir sie in das System gebracht haben, auch wenn der IPNV ja jetzt nicht wie der ÖPNV eine so große Bündelung hat, bringen wir aber die Leute zum Bahnhof. Und wenn ich dann mit einem Monocap-System oder einem vergleichbaren schon an dem Bahnhof angekommen bin, ist die Wahrscheinlichkeit, dass ich ja dann auch mit der Bahn weiterfahre, groß. Das heißt, es ist ein Zubringer, damit wir wirklich diese Transformation der Mobilität hinbekommen. Und ein Kritikpunkt ist auch immer wieder an Schienensystemen, na, das kommt nicht überall hin. Das ist richtig, da wo die Schienen sind, werde ich ein solches System realisieren können. Die letzte Meile oder bestimmte Einzellagen erreiche ich damit nicht, sodass wir sagen, es ist so gut wie mit einem Auto, aber oder so gut wie mit dem eigenen Auto. Ich brauche aber immer auch ein Auto in bestimmten Bereichen des ländlichen Raums. Darauf werde ich nicht verzichten können. Es ist kein Ersatz dafür, sondern eine Ergänzung innerhalb des vorhandenen Modalsplit.
7: Jetzt braucht das System natürlich dann auch Möglichkeiten zum Ein- und Aussteigen. Jetzt hat man auf einer stillgelegten Strecke wahrscheinlich hier und da noch so einen Rest von einem alten Bahnsteig, den man natürlich dafür nutzen könnte. Was habt ihr euch da so gedacht? Sollte man da die ehemaligen Bahnsteige weiter nutzen oder das System noch viel flexibler denken, zwischendurch aussteigen können?
6: Also zwischendurch aussteigen, aber mit eigenem Haltepunkt, weil es ist, das war auch die Frage, kann ich nicht an einem Bahnübergang auch aussteigen? Das ist natürlich, wir haben ungefähr 60 Zentimeter, die ich sozusagen in Stufen überwinden muss. Je nachdem, wie das Ganze ist, auch bis 90 Zentimeter, wenn sozusagen Gleis, Schotterlage ist, das wird nicht funktionieren. Es wird also mehr Haltepunkte geben als die vorhandenen an interessanten Orten. Und das kann im ländlichen Raum ein touristisch interessanter Ort sein, also ein Wanderparkplatz, eine Wanderhaltestelle sozusagen. Es kann ein Ort sein, der in der Nähe der Siedlung ist oder auch eben von Siedlungen, die etwas außerhalb vom ehemaligen Bahnhofsgebäude liegen. Also etwas weiter weg, wollte ich sagen, sodass ich auch hier natürlich mehr Haltepunkte habe, um das System damit attraktiver zu machen.
7: Also das ist dann schon möglich, hier und da nochmal einen Bahnsteig dazwischen. Der muss ja dann auch bei weitem nicht so lang sein. Ich meine, das Monocap-Fahrzeug hat jetzt nicht so die große Länge.
6: Nein, das Neue wird etwas zwischen 5 und 6 Metern haben. Das hängt jetzt noch ein bisschen vom Design ab. Wir werden Haltestellen haben, die nur ein Fahrzeug Also wenn die wenig frequentiert sind, also wird das Ganze ja eben so lang wie ein Fahrzeug sein. Oder aber wenn häufiger frequentierte Haltestellen, da werden dann zwei Fahrzeuge halten können, dass eben der Vorgang des Ein- und Aussteigens etwas schneller stattfinden kann, wenn ich zwei Fahrzeuge habe, die dort halten. Ja, es soll kleiner sein und auch sehr schmal, schnell zu realisieren.
7: Wenn man sich das jetzt so anschaut, diese Videos auf Ihrer Internetseite, wie so zwei Fahrzeuge hintereinander herfahren, kommunizieren die irgendwie miteinander, sodass das hintere Fahrzeug zum Beispiel mitbekommt, dass das vordere jetzt gleich anhalten möchte und vielleicht auch dann mal rechtzeitig anfängt zu bremsen?
6: Also ganz einfach gesagt, die fahren auf Sicht zueinander. Also die wissen immer voneinander, die sehen das, was vor ihnen stattfindet. Ist ja auch wichtig, wenn eben das Wildschwein, die Kuh oder ein Mensch dort auf dem Gleis steht, warum auch immer, was der da zu tun hat. Das heißt, die können auf Sicht miteinander fahren, sind nicht immer davon abhängig, dass sie komplett und die ganze Zeit mit einer Leitstelle verbunden sind, von wo aus die Fahrzeuge gesteuert sind, sondern sie sind damit im besten Sinne autonom, dass sie wissen, okay, das vordere Fahrzeug hat den und den Abstand, die und die Geschwindigkeit und da kann ich mich dran anpassen.
7: Gerade wenn wir dann über Geschwindigkeiten reden, wie schnell können denn Ihre Fahrzeuge fahren oder was ist nachher mal gedacht als die Geschwindigkeit, womit die unterwegs sind?
6: Also in den Betriebskonzepten und in den Überlegungen, unabhängig von dem, was technisch leistbar wäre, wird eine Geschwindigkeit von 60 km/h angenommen, was eben auch damit zusammenhängt, wie Streckenlänge und Anzahl der Haltestellen ist. Also es geht ja nicht darum, eine Höchstgeschwindigkeit zu erreichen, sondern die betrieblich richtige Geschwindigkeit. Und da gehen wir davon aus, dass es bei 60 km/h liegen wird.
7: Ja, also 60 km/h, das ist ja für ländliche Regionen auch völlig ausreichend. Jeder teste einfach mal selber mit, es gibt ja diverse Tacho-Apps, wie schnell ein Regionalzug auf solchen Nebenstrecken unterwegs ist. Das ist oft auch nicht schneller als 60. Darf man sich jetzt nicht von verunsichern lassen, dass das so langsam wäre. Das ist schon ganz in Ordnung eigentlich. Wenn man jetzt noch bedenkt, dass diese kleinen Fahrzeuge dann noch irgendwie noch anhalten müssen, ist 60, glaube ich, dann auch schon, wenn man an so Bremssysteme denkt, auch schon ganz ordentlich. Mhm. Ja, der Antrieb soll elektrisch sein, also muss auch noch irgendwo ein ordentlicher Akku untergebracht sein im Fahrzeug, dass es irgendwie auch vorher aufgeladen werden kann.
6: Genau. Also batterieelektrisch betrieben und von den derzeitigen Überlegungen so, dass ein Fahrzeug immer für eine Betriebsdauer auf der Strecke unterwegs sein kann, also 4 bis 6 Stunden.

0: besten macht. Jetzt seid ihr ja noch in ziemlichen Vorstufen von Testbetrieb. Aber Sie sagten gerade Testbetrieb 2028. Gibt es da schon konkrete Planungen, sodass Interessierte da vielleicht auch mal mitfahren können?
1: Also es geht ja jetzt schon, dass wir verschiedene Tage haben, wo Interessierte mitfahren können. Und wir haben erfreulicherweise eine so gute Resonanz, dass uns deutschlandweit Strecken angeboten werden, auf denen wir den Testregelbetrieb, also vor einem Regelbetrieb, auch durchführen können. Also wir haben die charmante Überlegung, dass wir das an verschiedenen Stellen machen können. Gerne möchten wir das natürlich in Hochschulnähe mit den Kolleginnen und Kollegen von der Hochschule Bielefeld und dem Fraunhofer, also als Technische Hochschule OWL, auf der Begertalbahn realisieren. Aber das muss erst noch einmal eruiert werden. Momentan sind wir mit der Extertalbahn sehr zufrieden.
0: Ja, also der Testbetrieb soll dann, ja, denke ich mal, auch da stattfinden.
1: Ja, also wir werden weiter dort testen. So ist es, bauen da auch gerade jetzt, was die Kommunikation angeht, eine Funkstrecke auf, damit wir da weiter testen können. Und dann möchten wir das eben, hat ja auch etwas mit der Logistik zu tun, mit den Kolleginnen und Kollegen im Lipperland realisieren und an anderer Stelle, was ja wichtig ist, unterschiedliche Sozialräume bringen ja auch unterschiedliche Anforderungen. Sicherlich im Kern ist es gleich, wie ein Fahrzeug ja verwendet wird, aber wie viele Haltestellen brauche ich, wie nehmen die Leute das an, wie ist der vorhandene Modal Split? Wir sind ja keine Insellösung, sondern wir sind ja eingebunden in ein Mobilitätssystem und deswegen ist es ja auch so charmant, dass man uns so viele Strecken anbietet und ein so großes Interesse an dem System hat.
0: Ja, dann könntet ihr euch theoretisch auswählen, welche euch da am besten passt. So Stichwort die Umgebungsparameter. Jetzt müsste ein Bahnübergang zum Beispiel ja auch erst umgebaut werden, dass er mit dem Doppelspurkranz zurechtkommt. Eine Weiche ist natürlich störend, hatten wir schon drüber gesprochen. Also für den Testbetrieb ist am besten erstmal ein gerades Gleis ohne irgendwas groß dazwischen, außer ein paar Bahnsteige.
1: Ja, die anderen Sachen auch, weil das ist tatsächlich die Fragen, die ja am häufigsten gestellt werden und wie wir in der Lage sein werden, diese zu lösen. Aber es sind so viele kluge Köpfe mit da dran, so viele Kollegen, die sich von Bahnübergang über Betriebssystem, Wirtschaftlichkeit an den verschiedenen Hochschulen und Instituten Gedanken machen. Also ich glaube, wir werden zu einer sehr guten Lösung kommen.
0: Ja, es ist noch nicht produktiv, aber man kann es sich zumindest schon mal anschauen. Sie sagten vorhin, man könnte auch jetzt schon mitfahren. Haben Sie gelegentlich Fahrtage, bei denen interessierte Leute mitfahren können und sich mal anschauen können?
1: Ja, wir bieten immer wieder Fahrtage an. Wer Interesse hat, möge auf die Internetseite gucken. Momentan sind wir durch die Entwicklung der zweiten Generation an Fahrzeugen sehr stark eingebunden. Ich gehe davon aus, dass wir das erst wieder im Herbst diesmal anbieten können. Im Juli wollen wir eine Aktionswoche starten, mal gucken, wie unsere Kapazitäten sind. Fachbesucher sind jetzt schon herzlich eingeladen, uns auf der InnoTrans in diesem Jahr zu besuchen, um dann einmal hautnah zu sehen, was wir bis dahin geschafft haben.
0: Ja, weiter informieren kann man sich auf eurer Internetseite, verlinke ich mit auf langsamfahrt.de unter dem Eintrag zu dieser Sendung, sodass Interessierte auf jeden Fall die Möglichkeit haben, sich dann bei euch mal das Fahrzeug vielleicht mal anschauen zu können.
1: Sehr gerne, da freuen wir uns also über das Interesse und auch über die Rückmeldung, wie das Ganze verstanden und aufgenommen wird. Denn eine Idee wird erst dann zu einer Innovation, wenn sie akzeptiert worden ist. Sonst bleibt es eine Idee. Und wir wollen eben aus dieser Idee eine Innovation machen. Und es gibt ja immer den Spruch, der Erfolg hat viele Väter und der Misserfolg ist ein Waisenknabe. Ich möchte jetzt sagen, wenn man das positiv betrachtet, kann ich sagen, der Erfolg, den wir jetzt haben, hat viele Väter und Mütter, die dazu beigetragen haben, das wirklich in diesen Entwicklungsstand zu bringen. Und ich möchte an dieser Stelle auch noch einmal ein Dankeschön an den Gesamtprojektleiter, Professor Dr. Thomas Schulte, der jetzt seit 2020 das wirklich mit Beharrlichkeit und mit großem Enthusiasmus nach vorne bringt, sodass wir das, was wir jetzt haben, erreichen konnten. Mit den Kolleginnen und Kollegen zusammen.
0: Ja, das muss man natürlich auch erstmal sagen. Ihr seid weit über das Stadium einer Idee hinaus. Ihr habt Prototypen, mit denen ihr Vorführungen machen könnt. Ja, seit 2020 entwickeln Sie daran. Also Sie sind einmal die Technische Hochschule Ostwestfalen-Lippe, die Hochschule Bielefeld und das Fraunhofer

0: USBINA, also mehrere zusammen entwickeln das. Es ist nicht eine Hochschule, die entwickelt, das sind mehrere, die sich da gemeinsam zusammengesetzt haben.
1: Richtig, und daraus ist also ein sehr starker Forschungsverbund und das macht das Ganze auch sehr aufregend im positiven Sinne, weil man so viele neue Impulse bekommt mit so vielen unterschiedlichen Fakultäten beziehungsweise auch Fachrichtungen zu tun hat. Ich sagte schon, wir haben die Designer mit dabei auf der einen Seite, die die Kabine entwickeln und die gucken, wie Barrierefreiheit und User Experience stattfinden kann, wie wir über Nachhaltigkeit nachdenken, wie wir es schaffen, dass die Leute auch das System, das technisch da ist, direkt verstehen, dass das also in dem Design sich wiederfindet, bis hin zu den, wie gesagt, den Technikern, Fahrwerkentwicklung, was Bremse, Stabilisierung, ganz großer Part, ganz großartige Kollegen, die mit dabei sind. Dann betriebswirtschaftliche Belange, die Akzeptanzforschung, die mit dabei ist und inzwischen auch ein ganzes Portfolio von anderen Projekten, die sich darum beschäftigen, wie man mit vorhandenen Strecken umgehen kann. Am Beispiel des Monocap eben aber auch, wie zum Beispiel bei der Hochschule Bielefeld mit einem Zweiwegefahrzeug mit anderen Systemen.
0: Jetzt habt ihr auch schon so ein paar Preise für das System Monocap bekommen. Noch nicht produktiv im Einsatz, Prototypen fahren, aber schon Preise bekommen. Das heißt ja auch schon was.
1: Ja, da sind wir auch sehr stolz. Jetzt, also zuerst für die Idee den Deutschen Mobilitätspreis 2018 Open Innovation. Damals als Country Cap und dann hatten wir das große Glück, dass die Technische Hochschule Ostwestfalen-Lippe um die Professoren Schulte und Witte sich bereit erklärt haben, diese Idee aufzunehmen und dann wirklich zu einem Forschungsvorhaben zu machen. Sonst wäre das Ganze einfach eine Idee geblieben. Und jetzt zuletzt oder ja, letztes Jahr im Oktober den Regio Star Award 2026, 2025, ich bin schon ein Jahr weiter. Und wie gesagt, da konnten sich europäisch geförderte Projekte bewerben. 266 waren es. Es gab fünf Preise und wir konnten für Connected Region den Preis einheimsen, haben das also, mussten es verteidigen, mussten es vorstellen. Das war im Übrigen eine ganz tolle Aktion, alle die Kollegen aus ganz Europa kennenlernen zu dürfen. Das war wirklich sehr aufregend. Und da sind wir sehr stolz, was die Kolleginnen und Kollegen da in der Kürze der Zeit geschafft haben. Und dass das da ausgezeichnet wurde als europäische Idee und als eine soziale Idee, die einzahlt auf die Idee der großen Zukunft im ländlichen Raum. Also, dass der ländliche Raum ja nicht nur sozusagen so neben dem städtischen so ein Restgebiet ist, sondern eine eigene positive Wertschätzung hat, wo ich das Recht habe zu bleiben, the right to stay, wie die EU sagt, und das Monocap ein Teil davon sein könnte, diese Idee Wirklichkeit werden zu lassen oder weiter fortzuführen. Sie ist, besteht ja schon.
0: Wie sieht denn die Finanzierung aus?
1: Wir sind momentan gefördert. Wir haben ja verschiedene Projekte, die aufeinander folgen und eben, ich sagte es, auch andere Projekte, die sich mit der Reaktivierung von Strecken beschäftigen. Also momentan alles gefördert, zusammen mit vielen Partnern auch aus der Industrie. Aber es ist jetzt geplant tatsächlich, dass wir ausgründen, ein Spin-off, das am Anfang Potenziale untersucht, Möglichkeiten, Strecken unter die Lupe nimmt, um dann irgendwann produktiv wirklich mit dem Erreichen der Serienreife eine Gesellschaft zu haben oder das Ganze in einem, dass ein Hersteller das übernimmt, sodass diese Fahrzeuge dann wirklich gebaut werden. Es geht um die wirtschaftliche Verwertung dieser Idee und nicht um die Kunst, nicht die Kunst um der Kunst willen, sondern wirklich ein Fahrzeug auch in den Betrieb zu bringen.
0: Was muss denn geschehen, damit die Monocaps irgendwann mal produktiv genutzt werden können? Also ihr plant jetzt als nächstes gerade die zweite Generation Prototypen und einen Testbetrieb. Was ist danach als Idee da oder was muss passieren, dass wir irgendwann mal zur Serienreife hinkommen?
1: Also der Testregelbetrieb ist die Voraussetzung für die Serienreife, weil es dann ein getestetes, im Betrieb getestetes System ist. Und wir müssen die Zulassung jetzt erreichen. Das ist die Voraussetzung, damit wir wirklich ohne eine Zulassung wäre das System ja wieder ein System, das auf einer eigenen Strecke fahren müsste, könnte nicht integriert werden. Also es ist wichtig, dass uns das gelingt und dass wir diese Begeisterung, die wir erleben für das System, dass wir die weitertragen können, dass wir Investoren finden, die dann auch bereit sind, das System aufzunehmen und ja die ersten Testflotten zu bauen, wo wir dann wirklich gucken können, wie das System angenommen wird in Benutzung. Es wird noch Anpassungen geben müssen, wie bei jedem Fahrzeug, gerade wenn es etwas gibt, was es vorher ja so ohne Vorbild, ein Fahrzeug ohne Vorbild, was es so noch nicht gab. Das ist jetzt wichtig und deswegen arbeiten wir mit allem Hochdruck darauf hin, auch Investoren zu finden, die bereit sind, in das System zu investieren, das mit uns in die Serienreife zu bringen, damit wir wirklich einen ersten regulären Betrieb 2032, wenn alles klappt, realisieren können.
0: Jetzt ist es ja rechtlich auch noch relativ aufwendig, dass aus einer stillgelegten Strecke was gemacht werden kann. Man hört das immer wieder mal von den ganzen Vereinen, die für eine Reaktivierung kämpfen, was da alles für große Hürden dabei sind, dass die Politik dann irgendwann mal sagt, ja, wir wollen die Strecke reaktivieren, dass dann das Geld dafür da ist. Dann wird die Strecke eigentlich einmal mehr oder weniger komplett neu gebaut. Wie könnte das beim Monocap-Modell einfacher sein?
1: Also erstmal ist es ganz wichtig, deswegen ist das schön, dass Sie das erwähnen, die vielen ehrenamtlichen, engagierten Leute, die sich für den Erhalt einer vorhandenen Infrastruktur einsetzen und das wie in Lippe schon über 30 Jahre, die sind ja die Voraussetzung und die Basis, dass wir über solche Systeme überhaupt nachdenken können. Sonst wäre in den 90er Jahren noch viel mehr zurückgebaut worden und damit natürlich der Todesstoß dann für das, was vorhanden ist. Es gibt zwei Wege, die wir überlegen. Erst eine stillgelegte Strecke, aber da haben wir immer dieses Planfeststellungsverfahren wieder, was es dann ja sehr schwierig macht, die Strecke ja wieder in Betrieb zu nehmen oder eine vorhandene Strecke, die nicht mehr genutzt wird, aber noch gewidmet. Das sind jetzt die großen Fragen, wie es uns gelingt, da innerhalb des bestehenden Rechtes einen Weg zu finden, das System zu etablieren. Was ich ganz anfangs sagte, dass es dann sozusagen, oder noch anders formuliert, von Seiten des zukünftigen Kunden, des Nutzers, also den Landräten, den Bürgermeistern, und da darf ich mit Stolz sagen, tatsächlich haben wir ja weltweite Anfragen, die möchten am liebsten das, was am schwierigsten zu erreichen ist, nämlich einen zeitlich getrennten Mischbetrieb. Also in Volllastzeiten mit starken Bedarfen fahre ich mit der Bahn, der normalen Bahn, und in Schwachlastzeiten in der Nacht, da fahre ich mit dem Monocap. Alle Leute, die sich mit Eisenbahnrecht beschäftigen und Ähnlichem, sagen zu Recht, das ist also eigentlich gar nicht denkbar und gar nicht realisierbar. Aber wir sind so verrückt und sagen, das wird nicht heute und auch nicht morgen und auch nicht 2028 und vielleicht auch noch nicht 2032 sein. Aber wenn das System zeigt, dass es funktioniert und sich etabliert und wir ja auch andere autonome Systeme innerhalb des Systems Bahn finden werden, vielleicht tut sich dann der Weg auf, dass wir auch das hinkriegen. Also die Hoffnung haben wir noch und wir arbeiten darauf hin.
0: Aber immerhin so ehrlich zu sein, als das ist schon eher ein sehr, sehr schwieriger Punkt, das zu realisieren. Da ist das auf der eigenen Strecke nur mit den Fahrzeugen schon das eher wahrscheinlichere Szenario, ja, was wahrscheinlich irgendwann auch mal machbar ist.
1: Richtig, und es ist auch wichtig, dass wir diese Machbarkeit zeigen und dass wir auch zeigen, dass wir sprachen ja am Anfang auch davon, dass wir natürlich nicht so viele Menschen transportieren können, nachvollziehbarerweise, wie mit einem System mit der Vollbahn. Wobei ich jetzt gerade ein Beispiel gehört hatte, da geht es eben um die um Städte, die mit Gondelbetrieb, dann eben eine innerstädtische Gondelanlage, Gondelbahn haben. Na, wie sagt man?
0: Seilbahn, ja.
1: Seilbahn, das ist mein lieber Mann. Dass eine Seilbahn haben, dass die tatsächlich sagen, dass die auch am Tag bis zu 7000 Leute transportieren können. Und dann kommen wir natürlich schon in Größenordnung, wenn das also mit einem solchen System möglich ist. Ich bin gespannt, wie es sich mit dem Monocap darstellt, wie die Leute es annehmen und vor allem, wie die Frage sein wird am Anfang, wenn das System ganz neu ist, wie groß ist das Bedürfnis, alleine mit dem Monocap zu fahren, aus unterschiedlichsten, gerade meist Sicherheitsfragen heraus, oder inwieweit ist die Bereitschaft, wie so Mitfahrzentrale, wie so gemeinschaftlich ein solches System zu nutzen. Das wird ja auch noch ganz stark die Kapazität erklären und zeigen, die das System mit sich bringt. Also Kapazität, die technischen Voraussetzungen haben die Kolleginnen und Kollegen wirklich großartig gezeigt, dass das funktioniert. Die betrieblichen und die Akzeptanz, das werden wir jetzt in den nächsten Schritten sehen.
0: Ja, ausgelegt sind die Fahrzeuge jetzt nicht unbedingt dafür, dass man da alleine drin sitzt. Sie haben schon mehrere Plätze, aber theoretisch ist ja nachher alles auch so eine Preisfrage, wenn man dann daran denkt, wenn es produktiv genutzt wird. Also Ihre Idee ist ja, dass man sich das per App buchen kann. Die fahren ohnehin paternostermäßig immer auf der Strecke hin und her und dann kann man sich die per App quasi buchen und könnte ja dann noch eine Preisfrage sein. Möchte ich alleine fahren? Ist ein bisschen teurer. Können noch zwei, drei andere Leute mit drin sitzen? Ist ein bisschen günstiger.
1: Richtig. Also die Designer haben ja versucht, so viele Lastfälle wie möglich abbilden zu können. Familie mit Kleinkindern, Kinderwagen, Menschen im Rollstuhl oder mit einem Elektroscooter, dass ich ein Fahrrad mitnehmen kann, mehrere. Deswegen, wir haben ja ein Doppelkabinenkonzept, dass das realisiert ist. Aber richtig, wie bildet es sich ab, wenn ich alleine fahre? Kostet das dann mehr oder ist es dann für vulnerable Gruppen möglich, das tatsächlich zu machen? Wie ist es überhaupt mit der Finanzierung des Ganzen? Und Mobilität ist im ländlichen Raum, ja nicht nur im ländlichen Raum, ist ein Teil der Daseinsvorsorge. Es ist etwas, das auf das Gemeinwohl einzahlt und wir werden also eher auf eine Gemeinwohlrendite gehen, als dass wir tatsächlich im ländlichen Raum das Ganze aus dem Erlös mit Fahrpreisen, Fahrkarten rentierlich machen. Vor allem vor dem Hintergrund, wenn ich etwas wie Deutschland-Ticket oder sowas dann auch dort verwenden kann. Aber ich glaube, es ist wichtig, dass wir das Land mobil halten und dass wir hier eine vorhandene Infrastruktur neu und anders und unerwartet nutzen und damit den Modal Split sozusagen erweitern, ergänzen um etwas. Es wird autonome Systeme auf der Straße geben. Vielleicht können wir auf der Schiene etwas schneller sein als das Ganze, weil wir einen Fachkräftemangel haben, einen eklatanten. 2030 sollen nach Aussagen, ich meine des VDV, 80.000 Busfahrer fehlen. Also das sind solche Größenordnungen, dass man sich gar nicht vorstellen kann, wie wir zukünftig dann den Betrieb, die Mobilität im ländlichen Raum aufrechterhalten wollen. Also es wird autonome Systeme geben und wir wollen einen Teil der Lösung sein, eine Ergänzung zu dem, was da jetzt auch an anderer Stelle klug überlegt wird.
0: Ja, also Testfahrten macht ihr schon, ein Probebetrieb ist ab 2028 geplant und dann hängt es natürlich auch von der Akzeptanz ab. Wenn es noch technische Probleme gibt, da kann man sich natürlich dann noch drum kümmern, die werden bestimmt noch kommen, die kommen bei allen neuen Systemen, aber dafür ist so ein Probe- und Testbetrieb ja nun mal auch da, um zu sehen, woran hängt es denn hier eigentlich noch. Aber wenn es dann Akzeptanz hat und die Politik dann sagt, jo, genau das wäre hier für unsere zwei, drei Dörfchen, die hier an der ehemaligen Strecke liegen, die Gleise liegen noch und dann hätten wir einen Zubringer in die nächste Stadt oder zu einem anderen Bahnhof oder wo auch immer hin, dann könnte das Ganze auch eine Serienreife bekommen.
1: Richtig.
0: Und wenn nicht hier, vielleicht im Ausland.
1: Ja, die Befürchtung gibt es auch tatsächlich, dass man Sorge hat, dass es wie viele andere guten Überlegungen im Ausland zuerst Widerhall findet und dort realisiert wird. Wie gesagt, wir haben Anfragen aus Japan, da war sogar eine Delegation schon bei uns, die sich das angeschaut hat. Und wir haben Anfragen aus Saudi-Arabien, Brasilien auch gehabt von Strecken, Alaska. Das ist natürlich auch eine Frage, wie das Ganze sich dann bei Schnee verhalten wird. Das konnten wir noch nicht beantworten bei großen Schneemengen. Aber ja, wir müssen dieses System testen und wir müssen mit diesem System zeigen, dass wir eine vorhandene Infrastruktur neu und anders nutzen. Das ist wichtig als Symbol. Die Landräte und Bürgermeister, ich kann es immer nur wieder sagen, sehen das als etwas Positives und wir brauchen das, damit wir auch diese Wertschätzung dem ländlichen Raum gegenüberbringen. Das hat ja auch was mit Demokratieerhalt zu tun, wenn ich mich nicht abgehängt fühle. Das Wort sagt es ja eigentlich schon so schön, sondern wir tragen dazu bei, dass das Land mobil bleibt.
0: Ja, also auf jeden Fall eine Idee auch für so dünner besiedelte Gegenden, auf denen ohnehin weniger Leute dann auch mitfahren wollen. Vielleicht dafür ja dann auch so die Idee, die Region nicht ganz so abgehängt zu lassen.
1: Richtig, das steht dahinter und das wird uns wieder gespiegelt, dass das auch ankommt.
0: Ja, aber wie gesagt, noch ist es die Idee, ihr habt habt Testfahrzeuge, Prototypen, ihr wollt einen Testbetrieb machen, noch ist das Ganze in der Phase, dass wir nicht sagen können, das ist so für die nächste Reaktivierung direkt die Idee, aber das ist für die Zukunft eine Idee, die ja ihr weiterverfolgt und zeigt, dass es machbar ist und vielleicht ja für zukünftige Reaktivierungen oder wie man immer es auch dann nennen mag, eine Art Betriebskonzept.
1: Ganz genau. Ein großes Team arbeitet daran, diese Idee jetzt wirklich auf die Schiene zu bringen und in den Betrieb.
0: Ja, dann bedanke ich mich bei Ihnen. Thorsten Försterling von der Technischen Hochschule Ostwestfalen-Lippe, zuständig für Marketing und Öffentlichkeitsarbeit vom MonoCup-System. Vielen Dank.
1: Ja, ich danke.
0: Ist ja doch ein interessantes Konzept, die MonoCup. Weitere Informationen, ein paar Links und Videos und Bilder gibt's auf langsamfahrt.de unter dem Eintrag zu dieser Sendung. Noch ein Hinweis zum Ende, ihr habt gerade die Radiovariante von Langsamfahrt gehört. 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Etwa alle 2 Wochen erscheint eine neue Folge und die geht dann auch gerne mal länger als 1 Stunde. 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Damit verabschiede ich mich für heute. Mein Name ist Gregor Börner. Bis zum nächsten Mal. Tschüss!